0: Unsere europäischen Partner sollten unverzüglich zusätzliche Lieferungen bereitstellen. Amerikanische Landwirte, Lastwagenfahrer und Unternehmen dürften mit der Last einer weltweiten Dieselknappheit nicht alleine gelassen werden, so Bessent. Und US-Präsident Donald Trump sagte vor Medienschaffenden in Texas, er könnte die Europäer auffordern, auf Dieselreserven zurückzugreifen. Die EU-Kommission will laut einem Sprecher heute Morgen mit den 27 Mitgliedstaaten eine Videokonferenz zum Umgang mit den Dieselreserven abhalten. Nach einem gescheiterten Hinrichtungsversuch im US-Bundesstaat Tennessee befindet sich die betroffene Frau in kritischem Zustand. Das teilen ihre Anwälte mit. Sie erhalte eine lebensrettende Behandlung. Eine genaue Prognose zu ihrem Gesundheitszustand gebe es nicht. Die Anwälte berichten zudem von zahlreichen Problemen bei der versuchten Hinrichtung mit der Giftspritze. Sie fordern, die Frau in lebenslanger Haft zu lassen und die Todesstrafe aufzuheben. Sie prüfen zudem weitere rechtliche Schritte. Die heute 50-Jährige sollte gestern als erste Frau in Tennessee seit über 200 Jahren hingerichtet werden. Sie war vor 30 Jahren als 18-Jährige zum Tode verurteilt worden, wegen des Mordes an einer 19-jährigen Bekannten. Nach einem Zwischenfall nahe einer US-Luftwaffenbasis in Großbritannien haben die Ermittler eine weitere Person festgenommen. Es handelt sich um einen britisch-iranischen Staatsbürger. Die Festnahme sei in London erfolgt, teilt die Polizei mit. Der Mann stehe im Verdacht, einen terroristischen Anschlag vorbereitet zu haben. Es ist die sechste Verhaftung im Zusammenhang mit dem Vorfall vom Wochenende. In der Nacht zum Sonntag nahm die britische Polizei 5 Männer wegen Terrorverdachtes fest, in der Nähe eines US-Luftwaffenstützpunktes im Südwesten Englands. Sie sind inzwischen gegen Kaution wieder auf freiem Fuß. Der britische Premierminister Andy Burnham sagte gestern, es gebe beim Vorfall Hinweise auf eine mögliche Verbindung zum Iran. Der Iran wies dies zurück. Das Wetter heute wechselnd bewölkt mit kurzen sonnigen Abschnitten bei rund 21 Grad. Am Nachmittag in den Alpen lokale Regenschauer. Das waren Nachrichten von Radio SRF, verantwortlich David Burkhardt.
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Sie hörten die Ouvertüre zur komischen Oper Le Trésor supposé ou Le danger d'écouter aux portes von Étienne Nicolas Méhul. Michel Sviatchevski dirigierte das Orchester der Gulbenkian Stiftung Lissabon.

Wir haben soeben die Danse Sacrée et Profane von Claude Debussy gehört. Das Orchestre de Chambre de Paris unter der Leitung von Thomas Ziethmeyer begleitete den Harfenisten Emmanuel Cesson.

Das war das Violinkonzert in C-Dur von Filippo Colle mit dem Solisten Fabrizio Falasca. Begleitet wurde er vom Ensemble La Real Capella di Napoli unter der Leitung von Ivano Cajazza.

0: Der Tenor Rolando Villazon sang die Arie «E lucevan le stelle» aus der Oper Tosca von Giacomo Puccini. Marcello Viotti dirigierte das Münchner Rundfunkorchester.
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0: Pietro Talamini und das Ensemble Interpreti Veneziani spielten von Niccolò Paganini die Sonate Opus 3 Nummer 6.
1: Als nächstes auf dem Programm steht das Klavierkonzert Nummer 15 in B-Dur, Köchelverzeichnis 450 von Wolfgang Amadeus Mozart. Howard Griffiths dirigiert das Mozarteum Orchester Salzburg, am Klavier Claire Huangsi.

Wir hörten das Klavierkonzert Nummer 15 in B-Dur, Köchelverzeichnis 450 von Wolfgang Amadeus Mozart. Claire Huangxi am Klavier wurde begleitet vom Mozarteum Orchester Salzburg unter der Leitung von Howard Griffiths.

Es erklang das Adagietto aus der Arlésienne-Suite Nummer 1 von Georges Bizet. Sie hörten eine Aufnahme mit dem Orchestre de la Suisse Romande unter der Leitung von Kazuki Yamada.

0: Die Nachrichten von SRF um 4 mit David Burkhardt. Nach einem Zwischenfall nahe einer US-Luftwaffenbasis in Großbritannien am Wochenende haben die Ermittler eine weitere Person festgenommen. Es ist dies die 6. Festnahme in diesem Zusammenhang. Aus London berichtet Lisa Maria Röhling von der ARD.
1: Der Tatverdächtige hat nach Angaben der Polizei die britische und die iranische Staatsbürgerschaft. Weitere Details zu den Hintergründen nannten die Ermittler nicht. Der britische Premierminister Andy Burnham hatte bereits am Mittwoch gegenüber der BBC erklärt, dass es deutliche Hinweise gebe, nach denen der Iran in den Vorfall nahe der britischen Luftwaffenbasis involviert war. Die Umstände des mutmaßlich geplanten Terroranschlages werfen viele Fragen auf. In der Nacht auf Sonntag waren 5 junge Männer aus London in der Nähe der britischen Luftwaffenbasis Fairford verhaftet worden. Die Männer sollen eine terroristische Tat geplant und gegen das Sprengstoffgesetz verstoßen haben. Inzwischen sind sie gegen Kaution wieder auf freiem Fuß. Die vermuteten Sprengsätze stellten sich laut Polizei als Benzin heraus. Einer der Männer soll laut der britischen Zeitung The Times in der Nacht selber den Notruf gewählt haben und so eine mutmaßlich geplante Tat verhindert haben. Ob sie im Auftrag des Iran gehandelt haben oder andere Motive hinter dem Vorfall stecken, ist unklar.
0: Der weltgrößte Sportartikelhersteller Nike verpasst sich ein weiteres Milliarden-Sparprogramm. Dieses soll dazu führen, dass die Kosten in den nächsten 5 Jahren um 2,5 Milliarden US-Dollar sinken. Das teilte das Unternehmen mit. Zum Sparprogramm gehört auch ein Stellenabbau. Wie viele Angestellte betroffen sind, teilte Nike nicht mit. Bereits Ende 2023 hatte der US-Konzern ein Sparprogramm angekündigt im Umfang von 2 Milliarden Dollar. Der Sportartikelhersteller konzentrierte sich in den vergangenen Jahren vermehrt auf den Direktvertrieb statt auf den Einzelhandel. Dadurch gingen Verkaufsplätze in den Geschäften verloren, darunter litten die Verkäufe. Für das laufende Geschäftsjahr rechnet Nike mit einem Umsatzrückgang im hohen einstelligen Prozentbereich. In einer neuen Rekordzeit von unter 8 Stunden ist eine US-Raumkapsel von der Erde zur internationalen Raumstation ISS geflogen. Die Kapsel des privaten Raumfahrtunternehmens SpaceX habe 7 Stunden und 55 Minuten nach dem Start an der ISS angedockt, teilt die US-Raumfahrtbehörde NASA mit. Das Raumschiff war vom Weltraumbahnhof Cape Canaveral in Florida gestartet, mit einer Astronautin und 3 Astronauten an Bord. Sie sollen nun rund 6 Monate in der ISS bleiben. Die bisherige Crew kehrt frühestens nächste Woche zur Erde zurück. Das Wetter heute wechselnd bewölkt mit kurzen sonnigen Abschnitten bei rund 21 Grad. Am Nachmittag in den Alpen lokale Regenschauer. Das waren Nachrichten von Radio SRF, verantwortlich David Burkhardt.
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Die Sinfonie in D-Dur, komponiert von Friedrich II., der Große genannt. Es spielte das Kammerorchester Karl Philipp Emanuel Bach unter der Leitung von Hartmut Hähnchen.

0: Aus der Suite Soleriana von Joaquin Rodrigo hörten Sie den letzten Satz Boleras. Es spielte das Asturias Symphony Orchestra, die musikalische Leitung hatte Maximiano Valdés.
1: Das Klaviertrio in G-Moll von Bedřich Smetana wird nun interpretiert vom Oliver Schnieder Trio.

Das war das Scherzo aus der Sinfonie Nummer 2 in D-Moll, Opus 49 von Louis Spohr. Es musizierte das Orchestra della Svizzera Italiana, Dirigent Howard Shelley.

Das Südwestdeutsche Kammerorchester Pforzheim unter der Leitung von Johannes Mösus begleitete die Solistin Lena Neudauer im Andante Moderato aus dem Violinkonzert in F-Dur von Antonio Rossetti.

0: Das war die Elegie von Gabriel Fauré für Violoncello und Klavier in C-Moll. Sie hörten eine Aufnahme mit dem Pianisten Jorge Viladoms und dem Cellisten Lionel Cotte.
1: Und jetzt hören wir das Ensemble Les Inventions unter der Leitung von Patrick Ayrton. Gespielt wird die Nummer 2 aus dem Opus 1 von Joseph Duchemolin, eine Sinfonie in G-Dur.

Das Ensemble Les Inventions spielte unter der Leitung von Patrick Ayrton die Sinfonie in G-Dur Opus 1 Nummer 2 von Joseph Duschmuller.

0: Andrés Gabetta leitete die Swiss Baroque Soloists in dieser Aufnahme des ersten Satzes aus dem Flötenkonzert in F-Moll, Bachwerkeverzeichnis 1056 von Johann Sebastian Bach. Stefan Retti spielte die Soloflöte.
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0: Der Pianist Jean-Philippe Collard spielte von Frédéric Chopin Prélude Nummer 15 D-Dur Opus 28.
1: Und jetzt die Nussknacker-Suite von Piotr Iljitsch Tschaikowski. Charles Dutoit leitet das Orchestre Symphonique de Montréal.

Unter der Leitung von Charles Dutoit interpretierte das Orchestre Symphonique de Montréal die Nussknacker-Suite Opus 71 von Piotr Ilitsch Tschaikowski.

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Sie hörten von Wolfgang Amadeus Mozart aus der Oper Die Zauberflöte die Arie Der Vogelfänger bin ich ja. Oliver Widmer wurde begleitet vom Ungarischen Staatlichen Sinfonieorchester Budapest. Dirigent Jan Schulz.

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1: Die Nachrichten von SRF um 6 mit Dominik Brandt. In Fällen wie der spanischen Exklave Ceuta soll es nicht mehr immer Asylverfahren geben. Diese Idee bekommt innerhalb der EU Aufwind. Wegen der hohen Dieselpreise machen die USA Druck auf Europa. Es geht um die Dieselreserven der EU-Länder. Und das Wetter wechselnd bewölkt und teils sonnig bei 21 Grad. In den Alpen lokale Regenschauer. Die Bilder gingen um die Welt. Zehntausende Menschen strömten Anfang August von Marokko in die spanische Exklave Ceuta. Nun haben die Innenministerinnen und Minister der EU und Schengen-Staaten ein Treffen gehabt und über schärfere Asylregeln diskutiert. Dabei zeigt sich, die Idee, nicht mehr in jedem Fall Zugang zum Asylverfahren zu gewähren, gewinnt an Unterstützung. Aus Luxemburg berichtet EU-Korrespondent Matthias Strasser.
2: Wenn sehr viele Menschen auf einmal über eine Außengrenze nach Europa gelangen, dann soll nicht mehr in jedem Fall Zugang zum Asylverfahren gewährt werden. Vor allem dann nicht, wenn die Migrationsbewegungen gesteuert oder die Migration instrumentalisiert wurde. In Luxemburg hat nun erstmals auch Deutschland offen Unterstützung für dieses Vorhaben signalisiert. Der deutsche Innenminister Alexander Dobrindt.
3: Wenn klar ist, nein, es handelt sich eben um keine humanitäre Situation, sondern eben um eine durch kriminelle Banden, durch Schmuggler hergestellte Situation, Desinformation als Grundlage, dann muss man eben eine Bereitschaft haben, ein Schnellverfahren anzuwenden außerhalb der Asylregel.
2: Ähnlich äußerten sich andere Innenminister, etwa aus Österreich. Heute verbietet das humanitäre Völkerrecht, dass Menschen in ein Land zurückgeschickt werden, wenn dort Tod, Folter oder unmenschliche Behandlung drohen. Das zu prüfen, ist Ziel des Asylverfahrens. Ob ein solches Ausnahmeverfahren und die Abweisung von Personen an den Grenzen, auch im Ausnahmefall, überhaupt mit dem Völkerrecht vereinbar ist und wie es ausgestaltet werden könnte, ist deshalb offen.
1: Matthias Strasser. Der Krieg im Iran und die Blockade der Straße von Hormus sorgen für hohe Treibstoffpreise. Um diese zu senken, erhöhen die USA nun den Druck auf Europa. So sollen die EU-Länder Dieselreserven freigeben, um den Preis auf dem Weltmarkt zu senken. Das fordert US-Finanzminister Scott Bessent. US-amerikanische Landwirte, Lastwagenfahrer und Unternehmen dürften nicht alleine gelassen werden, so Bessent in den sozialen Medien. Und US-Präsident Donald Trump sagte vor Medienschaffenden in Texas, er könnte die Europäer auffordern, auf Dieselreserven zurückzugreifen. Die EU-Kommission will laut einem Sprecher heute Morgen mit den 27 Mitgliedstaaten eine Videokonferenz zum Thema abhalten. Zwei Meldungen aus dem Ausland in Kurzform. Nach einem Zwischenfall nahe eines Luftwaffenstützpunkts in Großbritannien haben die Ermittler eine sechste Person festgenommen, einen britisch-iranischen Doppelbürger. Er werde verdächtigt, einen Terroranschlag vorbereitet zu haben. Am Wochenende waren im Fall 5 Männer festgenommen worden. Sie sind inzwischen gegen Kaution wieder auf freiem Fuß. Die betroffene Luftwaffenbasis wird von den USA mitbenutzt. Nach der gescheiterten Hinrichtung im US-Bundesstaat Tennessee befindet sich die betroffene Frau in kritischem Zustand. Das teilen ihre Anwälte mit. Im Spital wird versucht, ihr Leben zu retten. Die Frau hat gestern 2 Giftspritzen überlebt. Aus europäischen Flüssen ist diesen Sommer außergewöhnlich wenig Wasser ins Meer geflossen. Das meldet der EU-Erdbeobachtungsdienst Copernicus. Die Rede ist von den niedrigsten mittleren Abflussmengen seit Beginn der Aufzeichnungen 1992. Gleichzeitig waren die Meere rund um Europa wärmer als sonst. Entlang eines Großteils der Atlantikküste sowie im westlichen und zentralen Mittelmeer habe es Rekordwerte oder beinahe Rekordwerte gegeben. Zudem war der Sommer auf dem Gesamtkontinent der drittwärmste und in Westeuropa der wärmste seit Beginn der Aufzeichnungen. Zu zwei Sportresultaten: im Eishockey hat Ambri Piotta gegen die SCL Tigers verloren mit 1:5. Und in der Fußball Champions League haben die Genferinnen von Servette Genua auch das zweite Spiel klar verloren mit 1:5 in Dänemark gegen Köge. Die Börsendaten von SIX: der Dow Jones Index in New York hat unverändert geschlossen, der Nikkei Index in Tokio fällt um 1,1%. Der Euro wird zu 93,29 gehandelt, der Dollar zu 82,92. Das waren Nachrichten von Radio SRF, verantwortlich Adrian Huber.
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4: Der Tag beginnt heute wieder besonders früh und doch sind wir schon wach, mehr oder weniger. Starten Sie gut in den Freitag.

0: Der dritte Satz aus dem Oboenkonzert B-Dur von Juan Baptista und Josep Pla. Die Oboe, die hat hier Xenia Löffler gespielt, begleitet von der Batzdorfer Hofkapelle. Dass Oboe und Oboistin hier so wahnsinnig harmonisch auftreten, das liegt wohl auch daran, dass die beiden sich einfach wahnsinnig treu sind.
1: Ich persönlich spiele meine Oboe seit Herbst 1999, also schon wirklich sehr, sehr lange. Mein Herz hängt auch sehr an diesem Instrument. Ich habe mit dem wirklich sehr viel erlebt.
0: Ja, ein Herz und eine Seele, Xenia Löffler und ihre Oboe. Ich finde, man hört's.

0: Alexandre Tarot hat aus der Cembalo-Suite Nummer 13 H-Moll von François Couperin gespielt.
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Das Scherzo aus der Sinfonie Nummer 2 D-Moll von Louis Spohr. Howard Shelley hat hier das Klassik-Kompetenzzentrum aus dem Tessin geleitet, das Orchestra della Svizzera Italiana nämlich.

0: sanft aus dem Schlaf geweckt mit diesem Lied von Johannes Brahms. Wie Melodien zieht's mir leise durch den Sinn, das haben mir der Klarinettist Martin Fröst und der Pianist Roland Pöntinen gespielt. Ja, und dann, morgen, kurz nach dem Aufstehen, stellt sich die Frage, was ziehe ich heute nur an? Abendkleid ja wohl weniger. Erstens ist ja gerade alles andere als Abend. Und wer hat jetzt schon den Anlass für ein Abendkleid? So ein Abendkleid hat Cellistin Raffaella Gromes früher im Konzert getragen, aber...
1: Jetzt finde ich doch, dass es irgendwie in der Hose bequemer ist. Also habe ich solche Jumpsuits oft an im Konzert.
0: Jumpsuit im Konzert und ich finde auch das perfekte Outfit für den Freitag, den jetzt wohl auch Raffaella Gromes trägt beim Spielen von diesem Cello-Konzert hier.

0: Ein Finale wie aus dem Bilderbuch. Dieses Finale aus dem Cellokonzert Nummer 3 A-Moll von Julius Klengel. Das Solo-Cello, das hat hier Raffaela Gromes gespielt, begleitet vom Rundfunksinfonieorchester Berlin unter Nicholas Carter. Das ist SRF 2 Kultur am Freitag in der Früh. Es ist 6:30. Guten Morgen.
1: Die hohen Treibstoffpreise sind unser erstes Thema gleich, beziehungsweise die Frage, wie sich die wieder senken ließen. Für die USA hat Präsident Trump ein einfaches Rezept. Er will, dass Europa mithilft. Und zehntausende Migranten und Migrantinnen, die in die spanische Exklave Ceuta gelangen, das sind Bilder, die bleiben. Und die EU unter Druck setzen. Es sieht ganz danach aus, dass die das Asylrecht weiter verschärft. Ich bin Vera Deragisch, mit mir im Studio ist Manuela Burgermeister und sie weiß, wie das Wetter heute wird.
2: Es ist wechselnd bewölkt, teils zeigt sich die Sonne, teils kann es auch Regen geben, bei etwa 21 Grad.
1: Das Auto oder den Lieferwagen voll tanken, es geht gerade ganz schön ins Geld. Der Krieg im Iran sorgt für teils rekordhohe Treibstoffpreise. Die USA erhöhen darum nun den Druck auf Europa. Um die Preise zu senken, sollen die EU-Länder Dieselreserven freigeben. Was steckt hinter diesem Vorschlag? Das wollte ich von Wirtschaftsredaktorin Charlotte Schakma wissen.
3: Ja, es ist simpel. Die USA haben einen Krieg angezettelt, der der republikanischen Partei nun droht, im November die Zwischenwahlen zu vermiesen, weil Energie, vor allem eben gerade Diesel, so teuer geworden ist. Und nun soll Europa Donald Trump aus der Patsche helfen. Dabei zeigen neueste Umfragen, die Mehrheit der Amerikaner, Amerikanerinnen will einfach nur, dass dieser Krieg beendet wird. Ein Ende dieses Krieges würde den Ölhandel normalisieren und alle Energiepreise kämen sehr bald runter.
1: Was würde es denn bringen, wenn die EU dieser Forderung nachgeben würde?
3: Ja, nicht viel. Europa hatte Ende Juni laut Wall Street Journal gegen 40 Millionen Tonnen Dieselreserven. Das deckte den Verbrauch der EU für 2 bis maximal 3 Monate. Ist also nicht so viel. Selbst wenn man jetzt sofort einen Teil davon in den Markt hineingäbe, würde das den Dieselpreis nur vorübergehend leicht senken. Folgte die EU Trumps Wunsch aber trotzdem, würde ihm das allenfalls innenpolitisch helfen. Er könnte seinen Anhängern sagen, seht, Europa macht, was ich verlange.
1: Wirtschaftsredaktorin Charlotte Schakma. Der Hitzesommer hat bei vielen europäischen Flüssen zu extrem niedrigen Pegelständen geführt. Nun gibt es dazu erste Daten. Manuela Burgermeister, die kommen vom EU-Erdbeobachtungsdienst Copernicus.
2: Und die Daten zeigen, es ist so wenig Wasser aus europäischen Flüssen ins Meer geflossen, wie noch nie seit gemessen wird. Copernicus verzeichnete die niedrigsten mittleren Abflussmengen seit Beginn der Aufzeichnungen im Jahr 1992. Gleichzeitig waren die Meere rund um Europa ungewöhnlich warm. Entlang eines Großteils der Atlantikküste sowie im westlichen und zentralen Mittelmeer habe es Rekordwerte oder beinahe Rekordwerte bei den Meeresoberflächentemperaturen gegeben, schreibt Copernicus.
1: Nach der gescheiterten Hinrichtung im US-Bundesstaat Tennessee ist die betroffene Frau in kritischem Zustand.
2: Ihre Anwälte teilen mit, im Spital werde derzeit versucht, ihr Leben zu retten. Eine genaue Prognose zu ihrem Gesundheitszustand gebe es nicht. Die Anwälte berichten zudem von zahlreichen Problemen bei der versuchten Hinrichtung mit der Giftspritze. Sie fordern, dass die Frau in lebenslanger Haft gehalten und die Todesstrafe aufgehoben wird. Zudem prüfen sie weitere rechtliche Schritte. Die heute 50-jährige Frau war vor 30 Jahren als 18-Jährige wegen Mord zum Tod verurteilt worden.
1: 30 Jahre im Todestrakt. Der Fall dieser Frau ist in den USA kein Einzelfall. Was macht das Warten mit den Insassen? 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Der Massenansturm von marokkanischen Migranten und Migrantinnen auf die spanische Exklave Ceuta. Es ist ein Ereignis, das politisch nachhalt und zu weiteren Verschärfungen im Asylrecht führen könnte. Das zeigt das Treffen der EU-Staaten gestern in Luxemburg. Es war zum Beispiel die Idee, dass Asylverfahren verwehrt werden können, an Unterstützung gewonnen. EU-Korrespondent Matthias Strasser.
4: Wenn sehr viele Menschen auf einmal über eine Außengrenze nach Europa gelangen, dann soll nicht mehr in jedem Fall Zugang zum Asylverfahren gewährt werden. Vor allem dann nicht, wenn die Migrationsbewegungen gesteuert oder die Migration instrumentalisiert wurde. Am EU-Innenministertreffen erklärte der zuständige EU-Kommissar Magnus Brunner, es brauche diese Anpassungen.
5: Weil wir müssen reagieren, natürlich. Wir müssen schneller, flexibler sein können auch. Und deswegen hat Präsidentin von der Leyen das auch angestoßen.
4: In Luxemburg hat nun erstmals auch Deutschland offen Unterstützung dafür signalisiert, in Ausnahmefällen Asylverfahren auszusetzen. Der deutsche Innenminister Alexander Dobrindt.
6: Wenn klar ist, nein, es handelt sich eben um keine humanitäre Situation, sondern eben um eine durch kriminelle Banden, durch Schmuggler hergestellte Situation, Desinformation als Grundlage, dann muss man eben eine Bereitschaft haben, ein Schnellverfahren anzuwenden außerhalb der Asylregel.
4: Ähnlich äußerten sich weitere Innenminister, etwa aus Österreich. Einen formalen Entscheid zu diesem Ausnahmemechanismus gibt es bislang noch nicht. Heute verbietet das humanitäre Völkerrecht, dass Menschen in ein Land zurückgeschickt werden, wenn dort Tod, Folter oder unmenschliche Behandlung drohen. Das zu prüfen, ist Ziel des Asylverfahrens. Menschenrechte und internationales Recht seien auch für den geplanten Ausnahmemechanismus eine rote Linie, stellt die EU-Kommission klar. Ohne allerdings auszuführen, wie persönliche Gefährdungen verhindert werden können, wenn das Asylverfahren ausgesetzt wird. Die Idee soll in den kommenden Wochen weiter konkretisiert werden. Ob ein solches Ausnahmeverfahren und die Abweisung von Personen an der Grenze, auch im Ausnahmefall, überhaupt so gestaltet werden kann, dass das Völkerrecht gewahrt bleibt, ist deshalb offen. Beschlossen wurde gestern auch die rechtliche Grundlage für Rückführungszentren in Drittstaaten außerhalb der EU. 5 Mitgliedstaaten wollen solche Zentren errichten und erklären, sie klärten derzeit ab, welche Länder dafür in Frage kommen. In diesen Rückführungszentren sollen abgelehnte Asylbewerber außerhalb der EU untergebracht werden, wenn sie nicht direkt in ihre Heimat zurückgeführt werden können.
1: Eine US-Raumkapsel ist zur internationalen Raumstation ISS geflogen, in einer neuen Rekordzeit.
2: Die Kapsel des privaten Raumfahrtunternehmens SpaceX habe 7 Stunden und 55 Minuten nach dem Start an der ISS angedockt, teilt die US-Raumfahrtbehörde NASA mit. Das Raumschiff war vom Weltraumbahnhof Cape Canaveral in Florida gestartet, mit einer Astronautin und 3 Astronauten an Bord. Sie sollen nun rund 6 Wochen in der ISS bleiben.
1: Dann haben wir noch 2 Sportresultate für Sie.
2: Im Eishockey hat Ambri Piotta gegen die SCL Tigers verloren mit 1:5 und in der Fußball Champions League haben die Genferinnen von Servette Genua auch das 2. Spiel klar verloren mit 1:5 in Dänemark gegen Kölge. Die Börsendaten kommen von SIX. Der Dow Jones Index in New York hat unverändert geschlossen. Der Nikkei Index in Tokio fällt um 0,9%. Der Euro wird zu 93,34 Rappen gehandelt. Der Dollar zu 82,95 Rappen. Und das Wetter, es ist wechselnd bewölkt mit kurzen sonnigen Phasen. Tagsüber gibt es vor allem in den Alpen lokale Schauer. Mit Bise liegen die Höchstwerte im Norden um 21 und im Süden um 24 Grad.
1: Die Sendung heute Morgen, verantwortlich ist Nicole Roos. Die Zeit, es ist 6.38 Uhr.
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0: Guten Morgen.

Der Gitarrist Juri Klormann hat hier die Milonga Floreo si Preludio Criollo von Juan Buscaglia gespielt. Da kommen Erinnerungen hoch, Erinnerungen an schöne Filmstunden mit E.T., dem Außerirdischen. Oder können Sie sich auch daran erinnern? Genau, I made him an offer he couldn't refuse, der Godfather. Filme mindestens so ikonisch wie die Musik dazu. Mit seinem Musikprogramm nimmt uns Musikredaktor David Schwab heute früh auch ins Kino mit, nicht nach Hollywood, sondern in die finnische Avantgarde. Für den Film Juha aus dem Jahr 1937 hat die finnische Komponistin Helvi Leiviskä diese Musik geschrieben, Töne für die große Leinwand.

Der dritte Satz aus der Orchester-Suite Nummer 2 von Helvia Leiweske. Musik zum Film Juha. Dalia Stasewska hat das Sinfonieorchester Lahti geleitet.

0: Das Finale aus dem Klaviertrio D-Moll von Joseph Haydn, gespielt hat hier das Oberon-Trio.
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0: Als vor rund zwei Wochen an der Wahlparty der Partei Die Linke in Berlin ein muslimischer Clanchef aufgetaucht ist, da haben sich die einen verwundert die Augen gerieben, andere hatten gleich das Schlagwort dazu zur Hand: Islamo-Guschisme. Nicole Freudiger erklärt, was damit gemeint ist.
2: Islamo-Guschismus ist ein politischer Kampfbegriff. Er meint eine Allianz zwischen Linken und Islamisten, also dem politischen Islam. Guschism steht dabei im Französischen für die extreme revolutionäre Linke. Geprägt hat den Begriff der französische Philosoph und Soziologe Pierre-André Daguieff, und zwar schon vor rund 20 Jahren. Er beschreibt eine strategisch-ideologische Annäherung zwischen Teilen der politischen Linken und islamistischen Milieus in Frankreich. Fahrt aufgenommen hat die Diskussion um Islamo-Guschismus in Frankreich dann im Jahr 2021. Damals warnte die Hochschulministerin Frédérique Vidal vor islamistischem Einfluss an französischen Hochschulen. Vidal nannte Linke und Wissenschaftler sogar, Zitat, «Idioten der Islamisten». Die Linken, so der Vorwurf, verharmlosten den politischen Islam, den religiösen Fundamentalismus sowie auch den damit verbundenen Antisemitismus. So war auch im Zusammenhang mit den Studentinnen- und Studentenprotesten gegen den Gaza-Krieg die Rede von Islamo-Guschismus. Andere hingegen kritisieren den Begriff als polemische Diffamierung. Er soll das Engagement für Minderheitenrechte delegitimieren und Religionsfreiheit unter Generalverdacht stellen, sowie Forschungsfelder wie die Postcolonial Studies abwerten. Mit der Wahl in Berlin ist der Begriff nun im deutschsprachigen Raum angekommen. Hier ist allerdings des Öfteren etwas weniger sperrig von der Islamo-Linken oder dem Links-Islamismus die Rede.

0: Das Ensemble Zephyro unter Alfredo Bernardini hat diese Gigue aus der Orchester-Suite D-Dur von Georg Philipp Telemann gespielt. Das ist SRF 2 Kultur um 7. Im Studio ist Ruth Willi mit dem Neuesten aus der Welt der Kultur.
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0: Nähen Sie zu Hause gern, dann dürfte Ihnen der Name Burda bekannt sein. Sie wissen schon von den ganzen Schnittmusterheften. Nun hat eine Studie ergeben, Franz Burda, der Verleger, der war ein Mitläufer der Nazis und hat von der NS-Zeit profitiert.
2: Drei Historiker und Historikerinnen haben die unabhängige wissenschaftliche Untersuchung gemacht. Im Nachrichtenmagazin Focus erklärt der eine der Forschenden, Franz Burda hat sich mit den neuen Machthabern seit 1933 geschickt arrangiert und ist in diesem Sinne mitgelaufen. Er hat von dem wirtschaftlichen Aufschwung profitiert. Er sei aber auch als Arisierer zum Täter geworden. Arisierung bezeichnet die Enteignung und Verdrängung von Jüdinnen und Juden.
0: Anfang Dezember findet in Miami die Art Basel Miami Beach statt, allerdings diesmal kleiner als bisher.
2: Die Kunstmesse reduziert sowohl die Ausstellungsfläche wie auch die Anzahl der Galerien. Letztere, es werden 10% weniger Galerien sein. Die Art Basel lässt verlauten, das passiere nach Rückmeldungen von Galerien. Die Messe solle übersichtlicher werden, damit einzelne Präsentationen mehr Aufmerksamkeit erhielten. Das schreibt die BZ Basel.
0: Und das Saisoneröffnungskonzert der Sinfonietta Basel wird 2027-2028 vermutlich ein Schmaus für experimentierfreudige Ohren. Denn dort wird auch eine Uraufführung zu hören sein vom jungen Komponisten Paul Taro Schmidt.
2: Paul Taro Schmidt hat nämlich den Kompositionswettbewerb der Sinfonietta für unter 30-Jährige gewonnen. Er ist 27 und lebt in der Schweiz. Das Stück, das er für die Sinfonietta komponiert, das wird eben, wie du es erwähnt hast, Teil sein des Eröffnungskonzerts.
0: Und was ist denn da zu erwarten?
2: Paul Taro Schmidt schreibt: In Anbetracht der Offenheit des Orchesters gegenüber neuen Ideen freue ich mich besonders darauf, all die erweiterten Spieltechniken auszuprobieren, die ich mich bei anderen Ensembles bisher nicht zu schreiben getraut habe. Den Wettbewerb hat die Sinfonietta Basel im Mai ausgeschrieben. Er ist mit 5'000 Franken dotiert und eben der Möglichkeit, ein Stück für die Sinfonietta zu komponieren.
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0: Also ich bin auch schon gespannt, was uns da erwarten wird. Prügelnde Geigen oder ich weiß nicht was genau. Wir auf jeden Fall, wir spielen ganz klassische Musik hier bei uns in der Sendung. Und Ruth Willi ist in der Morgenredaktion. Ich bin Beatrice Kern, die Frau am Mikrofon. Wir begleiten Sie durch diesen Freitag. Guten Morgen.
2: Guten Morgen.

0: Der zweite Satz aus der Suite Ancienne Nummer 3 von Isaac Albenis. Das Klavier, das hat ja Sebastian Stanley gespielt. Er ist weit rumgekommen, der Dichter Rainer Maria Rilke. In Prag wurde er geboren, durch Italien und Frankreich ist er lange gereist. Und dann in der Schweiz hat er eine neue Heimat gefunden. Bis zu seinem Tod 1926 hat er hier gelebt. Ein Festival anlässlich des 100. Todestags von Rilke schreitet nun die verschiedenen Rilke-Orte in der Schweiz ab mit Musik, Lesungen und Spaziergängen. Benjamin Herzog.
1: In Bewegung war Rainer Maria Rilke zeitlebens. Auf der Suche nach dem richtigen Ort für sich zum Arbeiten und für seine Dichtung, die immer wieder den Blick in die Landschaft lenkt. Die innere, die äußere, beides. Rilke sah sich ausgesetzt auf den Bergen des Herzens. In seinen Duineser Elegien, einem Hauptwerk, schreibt Rilke von einer Landschaft der Klagen, von Tränenbäumen und Feldern blühender Wehmut.

0: Viele Komponisten, wie hier Alban Berg, ließen sich von ihrem Zeitgenossen Rilke anregen. Das Schweizer Rilke-Festival hat nun neue Werke in Auftrag gegeben an vier Schweizer KomponistInnen, deren Vertonung des Gedichts an die Musik mit dem Festival durch die vier Stationen in der Schweiz wandern wird. Graubünden, Tessin, Wallis und dieses Wochenende Winterthur. Eine für Rilke wichtige Station, denn hier lernte er seinen Förderer Werner Reinhardt kennen. Ein Musikliebhaber, wie Rilke auch er. Mit Musik, mit Lesungen aus Gedichten und Briefen und auf Spaziergängen verfolgt das Festival einen poetischen Ansatz. Wagt den Versuch, uns so durch die Künste und Erinnerungen wandelnd in einen anderen Zustand zu bringen, zu verwandeln. So sagt es Raimund Rodewald, der das Rilke-Festival koordiniert.
1: Wir haben Absichten, wir haben Ziele und ein freies Wandeln kennen wir eigentlich gar nicht. Und die Poesie ist wie eine Art ein freies Wandeln.
0: Passend dazu legen die vier Teile dieses Festivals ein gedankliches Netz über die Schweiz. Von Winterthur bis ins Wallis, dort, wo Rilke seinen Lebensabend verbrachte, in einem mittelalterlichen Turm bei Sieders, den ihm Förderer Werner Reinhardt kurzerhand als Wohn- und Inspirationssitz kaufte. In die Schweiz kam Rilke wegen des Ersten Weltkriegs. Sein Pass war nicht mehr gültig, denn seine Heimat, die Donaumonarchie, gab es nicht mehr. Das riss ihn, wie viele in Europa, aus einer komfortablen Lage weg in große Verunsicherung. Gravierend wegfallende Gewissheiten, die gibt es auch heute, sagt Raimund Rodewald vom Rilke-Festival. Mehr und mehr sogar. Klimawandel, Krieg, Energiekrisen. Gerade im Zusammenschluss mit Rilkes poetischer Kreativität aber verspricht sich Rodewald hier einiges.
1: Diese Parallele der Angstsituation, die auch Rilke gelebt hat, das erleben wir heute auch. Wir erleben heute auch diese Knappheitssituationen, diese Krisen, die immer näher an uns heranrücken. Diese Situation, die aber bei Rilke ja dann am Schluss zu einer Explosion der Kreativität geführt hat, ist aus meiner Sicht der Schlüssel für eine notwendige gesellschaftspolitische Änderung, die wir durchfahren müssen, weil es in dieser Bequemlichkeitssituation, wie wir waren, eigentlich für die Zukunft nicht mehr weitergehen kann.
0: Ein Handeln aus dem Geist der Poesie. So könnte man zusammenfassen, ist das Ziel dieses Festivals. Ambitioniert und hoffnungsvoll.
2: Der zweite Teil des Rilke-Festivals, der in der Deutschschweiz, findet morgen in Winterthur statt und dann am Sonntagnachmittag in Berg am Irchel.

So, und jetzt sind wir alle wach nach diesem dritten Satz aus dem Violinkonzert Nummer 2G-Moll von Benjamin Godard. Die Sologeige, die hat hier Chloe Hanslip gespielt, begleitet von der slowakischen Staatsphilharmonie unter Kirk Trevor. Ja, der Bolero von Maurice Ravel. Diese Musik, die kann einen schon recht faszinieren. Die nimmt einem den Ärmel rein. Ja, so war das auch bei François Xavier Poisat, als er als 5-jähriger Knirps im Kinderkonzert war. Der Bolero, der hat ihn einfach nicht losgelassen. Und zwar bis heute, über 30 Jahre lang nicht. Maurice Ravel ist François Xavier Poisat so richtig, richtig ans Herz gewachsen. Und ihm widmet er auch sein neues Album. Alle Ravel-Klavierwerke hat er schon eingespielt. Jetzt ist ein Ravel-Album dran mit lauter Transkriptionen. Es ist also so ein bisschen wie ein Bonusalbum. Es präsentiert, was es sonst noch jenseits von den klassischen Ravel-Klavierwerken im Kosmos Ravel so gibt. Von und für den Ravel-Fan François Xavier Poisat, hier nun auf SF2 Kultur, mit diesem Lied von Maurice Ravel, La Flûte Enchantée.

Das Lied La Flûte Enchantée von Maurice Ravel, gesungen hier von der Freiburger Mezzosopranistin Marie-Claude Chappuy. Erschienen ist es auf dem neuen Album vom Pianisten François-Xavier Poisat, dem französisch-schweizerischen Ravel-Fan.

0: Scherzo aus der Pastoralsuite Opus 19 von Lars-Erik Larsson. Esa-Pekka Salonen hat hier das schwedische Radiosinfonieorchester geleitet. Das ist SRF 2 Kultur um 7:30. Guten Morgen.
1: Soll die EU-US-Präsident Trump aus der Patsche helfen? Es geht um die hohen Dieselpreise. Europa solle Reserven freigeben, damit die Preise wieder runtergehen, fordern die USA. Wir zeigen auf, was dahinter steckt. Und der Ansturm von Zehntausenden Migrantinnen und Migranten auf die spanische Exklave Ceuta könnte Folgen haben. Die EU will ihr Asylrecht weiter verschärfen. Auch das vertiefen wir gleich. Wie das Wetter heute wird, weiß meine Kollegin Manuela Burgemeister.
2: Es ist wechselnd bewölkt. Teils zeigt sich die Sonne, teils kann es Regen geben, bei etwa 21 Grad.
1: Ich bin Vera Deragisch. Guten Morgen. Der Liter Diesel kostet aktuell bis zu 2,46 Franken. Ein rekordhoher Wert. Der Irankrieg schlägt an den Tankstellen voll durch. Das spüren auch die USA. Und um die Preise zu senken, wollen sie nun Europa in die Pflicht nehmen. Die EU-Länder sollen ihre Dieselreserven freigeben. Ich wollte von Wirtschaftsredaktorin Charlotte Jacquemart wissen, was hinter dieser Forderung steckt.
3: Ja, es ist simpel. Die USA haben einen Krieg angezettelt, der der republikanischen Partei nun droht, im November die Zwischenwahlen zu vermiesen, weil Energie, vor allem eben gerade Diesel, so teuer geworden ist. Und nun soll Europa Donald Trump aus der Patsche helfen. Dabei zeigen neueste Umfragen, die Mehrheit der Amerikaner, Amerikanerinnen will einfach nur, dass dieser Krieg beendet wird. Ein Ende dieses Krieges würde den Ölhandel normalisieren und alle Energiepreise kämen sehr bald runter.
1: Was würde es denn bringen, wenn die EU dieser Forderung nachgeben würde?
3: Ja, nicht viel. Europa hatte Ende Juni laut Wall Street Journal gegen 40 Millionen Tonnen Dieselreserven. Das deckte den Verbrauch der EU für 2 bis maximal 3 Monate. Ist also nicht so viel. Selbst wenn man jetzt sofort einen Teil davon in den Markt hineingäbe, würde das den Dieselpreis nur vorübergehend leicht senken. Folgte die EU Trumps Wunsch aber trotzdem, würde ihm das allenfalls innenpolitisch helfen. Er könnte seinen Anhängern sagen, seht, Europa macht, was ich verlange.
1: Sagt Wirtschaftsredaktorin Charlotte Jacquemart. Der Hitzesommer hat bei vielen europäischen Flüssen zu extrem niedrigen Pegelständen geführt. Nun gibt es dazu erste Daten vom EU-Erdbeobachtungsdienst Copernicus. Manuela Burgemeister.
2: Die Daten zeigen, es ist so wenig Wasser aus europäischen Flüssen ins Mittelmeer geflossen, wie noch nie seit gemessen wird. Copernicus verzeichnete die niedrigsten mittleren Abflussmengen seit Beginn der Aufzeichnungen im Jahr 1992. Gleichzeitig waren die Meere rund um Europa ungewöhnlich warm. Entlang eines Großteils der Atlantikküste sowie im westlichen und zentralen Mittelmeer habe es Rekordwerte oder beinahe Rekordwerte bei den Meeresoberflächentemperaturen gegeben, schreibt Copernicus.
1: Nach der gescheiterten Hinrichtung im US-Bundesstaat Tennessee ist die betroffene Frau in kritischem Zustand.
2: Ihre Anwälte teilen mit, im Spital werde derzeit versucht, ihr Leben zu retten. Eine genaue Prognose zu ihrem Gesundheitszustand gebe es nicht. Die Anwälte berichten zudem von zahlreichen Problemen bei der versuchten Hinrichtung mit der Giftspritze. Sie fordern, dass die Frau in lebenslanger Haft gehalten und die Todesstrafe aufgehoben wird. Zudem prüfen sie weitere rechtliche Schritte. Die heute 50-jährige Frau war vor über 30 Jahren als 18-Jährige wegen Mord zum Tod verurteilt worden.
1: 30 Jahre im Todestrakt. Der Fall dieser Frau ist in den USA kein Einzelfall. Was macht das Warten mit den Insassen? Dieser Frage geht News Plus nach. Gibt's auf srf.ch/audio und bei ihrer Podcast-Anbieterin. Zehntausende Menschen, die innerhalb weniger Tage von Marokko in die spanische Exklave Ceuta gelangen, zu Fuß oder schwimmend. Es sind Bilder, die bleiben. Erstmals seit diesem Massenansturm haben sich nun die EU-Länder ausgetauscht und über ein schärferes Asylrecht diskutiert. Dazu gehört die Idee, dass Asylsuchende nicht mehr in jedem Fall ein Asylverfahren bekommen sollen. Eine Idee, die an Unterstützung gewinnt. Aus Luxemburg berichtet EU-Korrespondent Matthias Strasser.
4: Wenn sehr viele Menschen auf einmal über eine Außengrenze nach Europa gelangen, dann soll nicht mehr in jedem Fall Zugang zum Asylverfahren gewährt werden. Vor allem dann nicht, wenn die Migrationsbewegungen gesteuert oder die Migration instrumentalisiert wurde. Am EU-Innenministertreffen erklärte der zuständige EU-Kommissar Magnus Brunner, es brauche diese Anpassungen.
5: Weil wir müssen reagieren, natürlich. Wir müssen schneller, flexibler sein können auch. Und deswegen hat Präsidentin von der Leyen das auch angestoßen.
4: In Luxemburg hat nun erstmals auch Deutschland offen Unterstützung dafür signalisiert, in Ausnahmefällen Asylverfahren auszusetzen. Der deutsche Innenminister Alexander Dobrindt.
6: Wenn klar ist, nein, es handelt sich eben um keine humanitäre Situation, sondern eben um eine durch kriminelle Banden, durch Schmuggler hergestellte Situation, Desinformation als Grundlage, dann muss man eben eine Bereitschaft haben, ein Schnellverfahren anzuwenden außerhalb der Asylregel.
4: Ähnlich äußerten sich weitere Innenminister, etwa aus Österreich. Einen formalen Entscheid zu diesem Ausnahmemechanismus gibt es bislang noch nicht. Heute verbietet das humanitäre Völkerrecht, dass Menschen in ein Land zurückgeschickt werden, wenn dort Tod, Folter oder unmenschliche Behandlung drohen. Das zu prüfen, ist Ziel des Asylverfahrens. Menschenrechte und internationales Recht seien auch für den geplanten Ausnahmemechanismus eine rote Linie, stellt die EU-Kommission klar, ohne allerdings auszuführen, wie persönliche Gefährdungen verhindert werden können, wenn das Asylverfahren ausgesetzt wird. Die Idee soll in den kommenden Wochen weiter konkretisiert werden. Ob ein solches Ausnahmeverfahren und die Abweisung von Personen an der Grenze auch im Ausnahmefall überhaupt so gestaltet werden kann, dass das Völkerrecht gewahrt bleibt, ist deshalb offen. Beschlossen wurde gestern auch die rechtliche Grundlage für Rückführungszentren in Drittstaaten außerhalb der EU. 5 Mitgliedstaaten wollen solche Zentren errichten und erklären, sie klärten derzeit ab, welche Länder dafür in Frage kommen. In diesen Rückführungszentren sollen abgelehnte Asylbewerber außerhalb der EU untergebracht werden, wenn sie nicht direkt in ihre Heimat zurückgeführt werden können.
1: Der Beitrag von EU-Korrespondent Matthias Strasser. Eine US-Raumkapsel ist zur internationalen Raumstation ISS geflogen in einer neuen Rekordzeit.
2: Die Kapsel des privaten Raumfahrtunternehmens SpaceX habe 7 Stunden und 55 Minuten nach dem Start an der ISS angedockt, teilt die US-Raumfahrtbehörde NASA mit. Das Raumschiff war vom Weltraumbahnhof Cape Canaveral in Florida gestartet, mit einer Astronautin und 3 Astronauten an Bord. Sie sollen nun rund 6 Wochen in der ISS bleiben.
1: Weiter geht's mit 2 Sportresultaten.
2: Im Eishockey hat Ambri Piotta gegen die STL Tigers verloren mit 1:5. Und in der Fußball-Champions League haben die Genferinnen von Servette Genua auch das 2. Spiel klar verloren mit 1:5 in Dänemark gegen Köge. Zu den Börsendaten von SIX. Der Dow Jones Index in New York hat unverändert geschlossen. Der Nikkei Index in Tokio fällt um 1%. Der Euro wird zu 93,32 Rappen gehandelt. Der Dollar zu 82,96 Rappen. Das Wetter ist wechselnd bewölkt mit kurzen sonnigen Phasen. Tagsüber gibt es vor allem in den Alpen lokale Schauer. Mit Bise liegen die Höchstwerte im Norden um 21, im Süden um 24 Grad.
1: Die Informationen von heute Morgen, verantwortlich ist Nicole Roos. Die Zeit, es ist gleich 7.39 Uhr.
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0: Guten Morgen.

Der erste Satz aus dem Mandolinkonzert C-Dur von Antonio Vivaldi. Die Mandoline, die hat hier Julien Martineau gespielt, begleitet vom Insel Orchestra unter Laurence Equilpé.

sanft in den Freitag gestartet mit dem Pianisten Nicola Horvat. Er hat diesen ersten Satz aus der Klaviersonate Nummer 4 G-Moll von Anne-Louise Brillon de Jouy gespielt. Heute kennen wir Ferdinand Ries hauptsächlich als Freund und Biograf von Beethoven. Dass der sich mit den Launen von Beethoven hat rumschlagen müssen, war, glaube ich, nicht immer so wahnsinnig leicht. Aber Ferdinand Ries, der war zu seinen Lebzeiten ja eigentlich auch ein berühmter und erfolgreicher Pianist und Komponist. Aber eben das Nachleben und wie sich die Welt an einen erinnert, das ist manchmal ganz schön ungerecht. Dabei hat Ferdinand Ries richtig gute Musik geschrieben. Musik, an die man sich gern immer wieder mehr daran erinnern darf. Musik wie diese dritte Sinfonie hier.

Der dritte Satz aus der Sinfonie Nummer 3 S-Dur von Ferdinand Ries. Janne Nissonen hat ja die Tapiola-Sinfonietta geleitet. Man kann, glaube ich, ohne weiteres sagen, sie ist eine der populärsten Musikerinnen der Schweiz. Die Berner Rapperin Steph La Chef. Seit 20 Jahren steht sie auf der Bühne. Ciao.

0: Ich kann fast nicht aufhören. So eine großartige Version vom Guckisberglied Stiefla Chef. Heute gibt es ein Interview im Bund. Ruth Willi aus der Morgenredaktion. Was hat dich denn veranlasst, dieses Interview heute mit ins Studio zu bringen?
1: Ich finde, es ist ein sehr eindringliches Beispiel fürs Prekariat von freien Musikschaffenden. Stiefla Chef hat sich zurückgezogen im Frühling vor der Veröffentlichung ihres 5. Albums. Stoff heißt das. Die Diagnose war Erschöpfungsdepression.
0: Sie hat das damals selber öffentlich gemacht, dass sie eine Pause braucht. Wie geht's ihr jetzt?
1: Gut, sie sagt sogar sehr gut, das sei aber lange nicht so gewesen. Sie schildert im Interview, wie sie in diese Erschöpfungsdepression geraten ist.
0: Wie kam es denn dazu?
1: Sie hatte offenbar Angst vor einem finanziellen Engpass im Herbst 2025 und hat entsprechend einen Job angenommen in einer Käserei. Das war Schichtarbeit und das während der Zeit, in der die Käserei Hochsaison hatte. Also das war eine krasse Doppelbelastung.
0: Also Doppelbelastung neben ihrer Musik. Ist es ein Versuch, alles zusammenzuhalten?
1: Ja, da ist sie offenbar sehr geprägt von ihrer Familiengeschichte. Sie ist aufgewachsen bei einer alleinerziehenden Mutter. Die war zeitweise aufs Sozialamt angewiesen. Und Stiefla Chef schildert, wie diese Mutter auch Beleg um Beleg vorlegen musste, um beweisen zu können, dass sie diese Hilfe wirklich erhalten kann. Das hat sie als entwürdigend erlebt und entsprechend hatte sie Angst vor Abhängigkeit. Und so kam es dann eben für sie zu dieser Doppelbelastung, dass sie parallel zum Musikmachen noch in der Käserei gejobbt hat. Und ab Januar hatte sie dann körperliche Reaktionen. Zuerst Herzrasen, dann konnte sie nicht mehr schlafen. Sie hat Angst gekriegt, überhaupt davor ins Bett zu gehen, wegen Albträumen. Und das kam dann zu kognitiven Einschränkungen.
0: Das tönt ganz schön heftig.
1: Ja, finde ich auch. Es führte dann dazu, dass sie massive Gedächtnis- und Konzentrationsstörungen hatte und sich sprachlich nicht mehr gut ausdrücken konnte, was natürlich die Angst noch vergrößerte, denn als Musikerin, als Rapperin ist Sprache ihre Lebensgrundlage. Und das in einem Moment, wo sie eigentlich ein Album vertreten sollte, also richtig fit und präsent sein sollte.
0: Also deswegen die Notbremse im Frühling, dieser Rückzug.
1: Genau. Ein Freund hat ihr da offenbar geholfen. Er hat ihr vorgeschlagen, professionell Hilfe zu suchen.
0: Was wahrscheinlich nicht einfach war, so stelle ich mir das vor.
1: Ja, doppelt nicht, zumal so, wie sich das Musikgeschäft in den letzten Jahren entwickelt hat, schildert sie. Früher, da habe man investiert, sei auf Tour gegangen und habe dann Geld verdient mit dem Verkauf von Tonträgern. Heute sei das nicht mehr so, dass man damit rechnen könne. Heute liege das Geld eher bei großen Festivals oder bei Firmen-Events oder in der Werbung und da ist sie aber sehr zurückhaltend. Nichtsdestotrotz schildert sie im Bund, das letzte halbe Jahr sei als Erfahrung sehr wertvoll gewesen.
0: Inwiefern?
1: Ganz einfach, weil sie hat erleben dürfen, dass sie sehr reich ist an Beziehungen, an Liebe und an Unterstützung.
0: Oh, wunderschön. Das Interview mit Stiefla Chef, das hat Martin Burkhalter geführt. Es ist heute im Bund erschienen und trägt den Titel «Ich hatte das Gefühl, nicht mehr Herrin meiner eigenen Sprache zu sein».

Allegretto, das ist der dritte Satz aus den Fantasiestücken Opus 3 von Johann Karl Eschmann. Das Cello, das hat ja Jonas Greinbühl gespielt. Das Klavier, Andrea Wiesli.

0: Es hornt so wunderbar am Freitagmorgen. Trio um den Hornisten Felix Gliser hat hier dieses Petite Pièce von Charles Kückler gespielt. Das ist SRF 2 Kultur um 8.
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0: Der Heinrich-Heine-Preis, den die Stadt Düsseldorf verleiht, geht dieses Jahr an die georgisch-deutsche Dramatikerin Nino Ratishvili.
2: Gut, Willi.
3: Ganz im Sinne Heinrich Heines trete die Theaterregisseurin und Autorin leidenschaftlich für den europäischen Gedanken, Freiheit und Grundrechte der Menschen ein, so erklärte die Jury gestern.
0: Nino Ratishvili, der kennen wohl nicht alle.
3: Von Nino Haratischvili könnte man zum Beispiel das Buch «Mein sanfter Zwilling» kennen. Sie hat unzählige Theaterstücke geschrieben und auch inszeniert und auch mehrere Romane und Essays geschrieben. Der Heinrich-Heine-Preis ist mit 50.000 Euro dotiert.
0: Das Theater Basel erhöht die Löhne für Tänzerinnen und Tänzer.
3: In einem ersten Schritt im Durchschnitt um 3,3%, wie die BZ Basel schreibt. Bis zur Saison 2028/29 sollen die Löhne dann insgesamt um 8-10% steigen.
0: Erfreulich für das Tanzensemble. Wie kommt es dazu?
3: Marco Göke, der Ballettdirektor, hat dies nach seinem Amtsantritt angekündigt. Es gibt dafür ein neues Lohnmodell. Bei diesem führt Berufserfahrung zu einem höheren Lohn. Das heißt, der Lohn wird nicht mehr für alle Tänzerinnen und Tänzer im Ensemble gleich sein. Göke nimmt diese Lohnerhöhungen aus dem regulären Budget, das dem Ballett zur Verfügung steht.
0: Und beim Zurich Film Festival werden jedes Jahr diverse Preise verliehen. Zum 10. Mal auch der Filmpreis der Zürcher Kirchen. Und der geht dieses Jahr an Colors of White Rock.
3: Colors of White Rock ist ein mongolischer Film. Er begleitet die dreifache Mutter Mai Ku, eine der wenigen Lastwagenfahrerinnen auf den Kohlestraßen der Wüste Gobi. Eine der Jurorinnen schreibt: Das Schicksal und der Lebensmut dieser mongolischen Frau, die sich in der rauen Arbeitswelt der Lastwagenfahrer behauptet, hat mich tief berührt und mich ohne moralischen Zeigefinger zum Nachdenken gebracht. Die Reformierte und die Katholische Kirche im Kanton Zürich vergeben diese Auszeichnung. Der Preis ist mit 10.000 Franken dotiert.
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0: Ihr Team am Freitagmorgen, das sind Ruth Willi in der Morgenredaktion, David Schwab hat das Musikprogramm zusammengestellt und am Mikrofon bin heute ich, Beatrice Kern. Guten Morgen.
3: Guten Morgen.

0: Budapester Festivalorchester unter Ivan Fischer hat aus den Legenden Opus 59 von Antonín Dvořák gespielt. Sie ist jung und hat gerade den renommierten Wilhelm-Raabe-Preis gewonnen, die deutsche Schriftstellerin Scheider Basia. Und jetzt steht ihr Roman Die Lücken auf der Shortlist für den Deutschen Buchpreis und sie wird vom deutschsprachigen Feuilleton gefeiert. Literaturredaktorin Jennifer Kakshuri hat das Buch gelesen. Ich habe sie vor der Sendung gefragt, ob sie diese Begeisterung teilt.
1: Ja, unbedingt. Es ist ein dicker Roman mit schweren Themen. Literarisch dicht, sprachlich und formal bin ich wirklich sehr beeindruckt.
0: Es tönt jetzt aber erstmal nicht so wahnsinnig armherrlich.
1: Ja, ich gebe dir recht. Scheider Basia hat das so gut gemacht, dass einen die schweren Themen nicht erschlagen, auch wenn sie die sehr filigran, also sehr viel auch im Kleinen erzählt, um das große Ganze dann herzustellen.
0: Okay, erstmal der Reihe nach. Worum geht's denn in diesem Roman?
1: Das Buch nimmt uns mit in die deutsche Provinz, in ein fiktives Dorf namens Heimesbach und zeigt, dass hinter der idyllischen Fassade dieses Dorfes ein Abgrund liegt. Aus Schweigen und verdrängter Nazi-Vergangenheit, die ihre Schatten in die Gegenwart wirft.
0: Und wie macht sie das literarisch?
1: Scheider Basia wählt als Erzählstimme einen Geist. Dieser Geist reist durch die Jahrzehnte, also von den 1920ern bis in die 2010er Jahre. Und diese Person oder diese frühere Person hat Einblick in die Leben ganz verschiedener Figuren. Jüdische Menschen, die in den 1930ern alles verlieren. Sie begegnet auch Mitläufern oder nimmt uns mit zu Mitläufern, die sich nach dem Krieg neu erfinden. Diese übernatürliche Perspektive macht die schwere Vergangenheit greifbar, weil der Geist eben, der diese Geschichte erzählt, keine Partei ergreift, sondern einfach sehr nahe hinschaut und berichtet.
0: Kannst du das an einer Figur konkret zeigen?
1: Ja, das kann ich, wobei ich auch vorausschicken muss, dass das auch sehr schwierig ist, dass an nur einer Figur zu sagen, zu zeigen, weil es so viele Figuren sind, die ineinander verwoben sind. Da gibt es zum Beispiel den Dorfarzt. Er war auch KZ-Arzt und hat im KZ Totenscheine, leere Totenscheine unterschrieben, aber als Dorfarzt in Heimesbach kann der einfach praktizieren. Und ich schiebe jetzt aber noch ein anderes Beispiel nach. Da ist eine Frau, die heißt Lore. Die lernt man beim Lesen kennen in den 1920ern als gottesfürchtiges Bauernmädchen. Später ist die Mutter, die brutalste Erziehungsmethoden anwendet. Und in den 30ern wechselt sie die Straßenseite, wenn jüdische Menschen ihr begegnen. 1993 steht sie mit 86 Jahren in bunten Leggings als Gymnastiklehrerin in der Turnhalle dieses Ortes. Es ist also eine Collage aus Jahrzehnten, es ist eine Collage von unterschiedlichen Figuren mit verschiedenen Geschichten und man kommt diesen Figuren unglaublich nahe und somit auch der Geschichte dieses ganzen Dorfes.
0: Ist das jetzt für dich ein politisches Buch oder ist das große Erzählkunst?
1: Es ist wirklich beides. Also du merkst es auch, Bea. Ich ringe auch mit, wofür entscheide ich mich, worüber will ich reden, weil ich finde es ein wahnsinnig brisantes Buch, gerade jetzt. Aber es ist auch große Erzählkunst. Und genau das, dass es politisch und literarisch umwerfend ist, das ist die Stärke dieses Romans. Und wenn wir heute wieder über Ausgrenzung, Abschiebung und Heimatbegriffe diskutieren, zeigt uns genau dieser Roman, wie brüchig manch ein Fundament sein kann. Aber Scheider Basia ermahnt nicht, sie erzählt einfach, sie zeigt und sie schafft vielschichtige Figuren. Und Die Lücken ist für mich einfach das Buch des Herbstes.
0: Der Roman Die Lücken von Scheider Basia ist bei Kiepenheuer und Witsch erschienen, ist auf der Shortlist für den Deutschen Buchpreis. Die Lücken ist übrigens auch Thema im Literaturclub am Dienstagabend nach 22.20 Uhr im Fernsehen auf SRF 1.

0: Die Pianistin Myriam Barbeau-Cohen hat diese Romance sans parole Astor von Melanie Bonis gespielt.
1: Ciao, die Sonne ist warm und die Lüfte sind lau. Gehen wir Tauben vergiften im Park.
0: Die Tauben vergiften im Park, ja genau, dafür kennt man Georg Kreisler. Für seine skurrilen Lieder voller schwarzem Galgenhumor. Das war typisch für ihn. Angefangen hat er damit früh.
2: Ich habe schon als Kind, wenn ich mich ans Klavier gesetzt habe, so komische Schlager vorgetragen für andere Kinder und oder Jugendliche. Also ich habe natürlich einen Hang zum Komischen, das sieht man ja an meiner Ernsthaftigkeit. Wo es herkommt und warum es so ist, weiß ich natürlich nicht.
0: Vor 5 Jahren ist Georg Kreisler gestorben. Wir erinnern an ihn heute in der Sendung Passage um 20 Uhr. Dabei werfen wir auch einen Blick auf den unbekannteren Kreisler. Georg Kreisler, den Komponisten ernster Musik zum Beispiel, oder Kreisler, den Romanautor.

Der zweite Satz aus dem Concerto Armonico Nummer 1 G-Dur von Unico Willem van Wassenaar. Kevin Mellon hat hier das Aradia Ensemble geleitet.

So, die Föhnfrisur dürfte jetzt auch sitzen, nachdem uns hier das Konsortium Classicum entgegengepustet hat mit diesem Quintett für Oboe, drei Hörner und Fagott Es-Dur von Ludwig van Beethoven.

Der zweite Satz aus dem Klavierkonzert Fis-Moll von Norbert Burgmüller. Das Klavier, das hat hier Leonhard Håkansson gespielt, begleitet vom Sinfonieorchester Wuppertal unter Gernot Schmalfuß.

0: Wenn Streicher einem den Morgen versüßen, wie hier das Brodsky-Quartett. Es hat dieses Präludium Opus 34 von Dmitri Schostakowitsch gespielt. Hier auf SRF 2 Kultur um 8:30. Guten Morgen.
1: Die hohen Treibstoffpreise machen sich im Portemonnaie bemerkbar und sind ein Dauerthema in der Politik. Jüngstes Beispiel: Die USA wollen, dass Europa Dieselreserven freigibt, um die Preise wieder zu senken. Was dahinter steckt, hören Sie gleich. Und die EU will mit Asylsuchenden härter umgehen. Um Szenen wie jene, die sich in der spanischen Exklave Ceuta abgespielt haben, zu verhindern. Wir zeigen, wie diese Pläne genau aussehen. Ein wechselhafter Freitag steht uns bevor, Manuela Bürgermeister.
2: Teils zeigt sich die Sonne, teils kann es Regen geben. Im Norden gibt es mit Bise etwa 21, im Süden 24 Grad.
1: Ich bin Vera Deragis. Guten Morgen. Das Auto oder den Lieferwagen voll tanken, es geht gerade ganz schön ins Geld. Der Krieg im Iran sorgt für teils rekordhohe Treibstoffpreise. Die USA erhöhen nun den Druck auf Europa. Um die Preise zu senken, sollen die EU-Länder Dieselreserven freigeben. Was steckt hinter dieser Forderung? Das wollte ich von Wirtschaftsredaktorin Charlotte Jacquemart wissen.
3: Ja, es ist simpel. Die USA haben einen Krieg angezettelt, der republikanischen Parteien und droht im November die Zwischenwahlen zu vermiesen, weil Energie, vor allem eben gerade Diesel, so teuer geworden ist. Und nun soll Europa Donald Trump aus der Patsche helfen. Dabei zeigen neueste Umfragen, die Mehrheit der Amerikaner, Amerikanerinnen will einfach nur, dass dieser Krieg beendet wird. Ein Ende dieses Krieges würde den Ölhandel normalisieren und alle Energiepreise kämen sehr bald runter.
1: Was würde es denn bringen, wenn die EU dieser Forderung nachgeben würde?
3: Ja, nicht viel. Europa hatte Ende Juni laut Wall Street Journal gegen 40 Millionen Tonnen Dieselreserven. Das deckte den Verbrauch der EU für 2 bis maximal 3 Monate. Ist also nicht so viel. Selbst wenn man jetzt sofort einen Teil davon in den Markt hineingäbe, würde das den Dieselpreis nur vorübergehend leicht senken. Folgte die EU Trumps Wunsch aber trotzdem, würde ihm das allenfalls innenpolitisch helfen. Er könnte seinen Anhängern sagen, seht, Europa macht, was ich verlange.
1: Wirtschaftsredaktorin Charlotte Jacquemart. Der Hitzesommer hat bei vielen europäischen Flüssen zu extrem niedrigen Pegelständen geführt. Nun gibt es dazu erste Daten vom EU-Erdbeobachtungsdienst Copernicus. Manuela Bürgermeister.
2: Die Daten zeigen, es ist so wenig Wasser aus europäischen Flüssen ins Meer geflossen, wie noch nie seit gemessen wird. Copernicus verzeichnete die niedrigsten mittleren Abflussmengen seit Beginn der Aufzeichnungen im Jahr 1992. Gleichzeitig waren die Meere rund um Europa ungewöhnlich warm. Entlang eines Großteils der Atlantikküste sowie im westlichen und zentralen Mittelmeer habe es Rekordwerte oder beinahe Rekordwerte bei den Meeresoberflächentemperaturen gegeben, schreibt Copernicus.
1: Nach der gescheiterten Hinrichtung im US-Bundesstaat Tennessee ist die betroffene Frau in kritischem Zustand.
2: Ihre Anwälte teilen mit, im Spital werde derzeit versucht, ihr Leben zu retten. Eine genaue Prognose zu ihrem Gesundheitszustand gebe es nicht. Die Anwälte berichten zudem von zahlreichen Problemen bei der versuchten Hinrichtung mit der Giftspritze. Sie fordern, dass die Frau in lebenslanger Haft gehalten und die Todesstrafe aufgehoben wird. Zudem prüfen sie weitere rechtliche Schritte. Die heute 50-jährige Frau war vor über 30 Jahren als 18-Jährige wegen Mord zum Tod verurteilt worden.
1: Der Massenansturm von Migranten und Migrantinnen auf die spanische Exklave Ceuta. Es ist ein Ereignis, das politisch nachhalt und zu weiteren Verschärfungen im Asylrecht führen könnte. Das zeigt das Treffen der EU-Staaten gestern in Luxemburg. So hat zum Beispiel die Idee, dass Asylverfahren verwehrt werden können, an Unterstützung gewonnen. EU-Korrespondent Matthias Strasser.
4: Wenn sehr viele Menschen auf einmal über eine Außengrenze nach Europa gelangen, dann soll nicht mehr in jedem Fall Zugang zum Asylverfahren gewährt werden. Vor allem dann nicht, wenn die Migrationsbewegungen gesteuert oder die Migration instrumentalisiert wurde. Am EU-Innenministertreffen erklärte der zuständige EU-Kommissar Magnus Brunner, Es brauche diese Anpassungen.
5: Weil wir müssen reagieren, natürlich. Wir müssen schneller, flexibler sein können auch. Und deswegen hat Präsidentin von der Leyen das auch angestoßen.
4: In Luxemburg hat nun erstmals auch Deutschland offen Unterstützung dafür signalisiert, in Ausnahmefällen Asylverfahren auszusetzen. Der deutsche Innenminister Alexander Dobrindt.
6: Wenn klar ist, nein, es handelt sich eben um keine humanitäre Situation, sondern eben um eine durch kriminelle Banden, durch Schmuggler hergestellte Situation, Desinformation als Grundlage, dann muss man eben eine Bereitschaft haben, ein Schnellverfahren anzuwenden außerhalb der Asylregel.
4: Ähnlich äußerten sich weitere Innenminister, etwa aus Österreich. Einen formalen Entscheid zu diesem Ausnahmemechanismus gibt es bislang noch nicht. Heute verbietet das humanitäre Völkerrecht, dass Menschen in ein Land zurückgeschickt werden, wenn dort Tod, Folter oder unmenschliche Behandlung drohen. Das zu prüfen, ist Ziel des Asylverfahrens. Menschenrechte und internationales Recht seien auch für den geplanten Ausnahmemechanismus eine rote Linie, stellt die EU-Kommission klar. Ohne allerdings auszuführen, wie persönliche Gefährdungen verhindert werden können, wenn das Asylverfahren ausgesetzt wird. Die Idee soll in den kommenden Wochen weiter konkretisiert werden. Ob ein solches Ausnahmeverfahren und die Abweisung von Personen an der Grenze, auch im Ausnahmefall, überhaupt so gestaltet werden kann, dass das Völkerrecht gewahrt bleibt, ist deshalb offen. Beschlossen wurde gestern auch die rechtliche Grundlage für Rückführungszentren in Drittstaaten außerhalb der EU. 5 Mitgliedstaaten wollen solche Zentren errichten und erklären, sie klärten derzeit ab, welche Länder dafür in Frage kommen. In diesen Rückführungszentren sollen abgelehnte Asylbewerber außerhalb der EU untergebracht werden, wenn sie nicht direkt in ihre Heimat zurückgeführt werden können.
1: Der Beitrag von EU-Korrespondent Matthias Strasser. Eine US-Raumkapsel ist zur internationalen Raumstation ISS geflogen. Das allein wäre jetzt vielleicht noch keine Meldung wert, aber es ist in einer neuen Rekordzeit passiert.
2: Und zwar in 7 Stunden und 55 Minuten. Nach dieser Zeit ist die Kapsel des privaten Raumfahrtunternehmens SpaceX an der ISS angedockt, teilt die US-Raumfahrtbehörde NASA mit. Das Raumschiff war vom Weltraumbahnhof Cape Canaveral in Florida gestartet mit einer Astronautin und 3 Astronauten an Bord. Sie sollen nun rund 6 Wochen in der ISS bleiben. Dann noch die Börsendaten von SIX. Der Dow Jones Index in New York hat unverändert geschlossen. Der Nikkei Index in Tokio fällt um 1,1%. Der Euro wird zu 93,31 Rappen gehandelt. Der Dollar zu 82,91 Rappen. Und das Wetter ist wechselnd bewölkt mit kurzen sonnigen Phasen. Tagsüber gibt es vor allem in den Alpen lokale Schauer. Mit Biese liegen die Höchstwerte im Norden um 21, im Süden um 24 Grad.
1: Die Sendung heißt heute Morgen. Verantwortlich ist Nicole Roos und die Zeit ist gleich 8.38 Uhr.
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0: Das Wochenende blinzelt schon um die Ecke. Heute ist Freitag und bald ja sogar schon Znüni-Zeit. Guten Morgen.

Les heures du matin chassent les étoiles, die Morgenstunden jagen die Sterne. Ja, die Sterne, die sind auch schon lange weg. Und jetzt auch diese Musik aus der Schauspielmusik Amphitryon von Josef Martin Kraus. Werner Erhard hat hier das Ensemble L'Arte del Mondo geleitet.

Pour une bergère infidèle von Bertrand de Basili. Gesungen haben hier die Sopranistin Julie Rossi und die Mezzosopranistin Lucille Ricciardo. Jus studieren oder Musik? Vielleicht ist der eine oder die andere von Ihnen ja auch mal vor dieser Entscheidung gestanden. Es gibt ja so Menschen mit mehreren Begabungen. Johann David Heinichen, der hat da jedenfalls dazu gehört. Er hat Jus studiert, damals Anfang des 18. Jahrhunderts. Er hat auch, soweit ich weiß, auch als Jurist praktiziert. Was uns hier auf SF2 Kultur aber viel mehr interessieren dürfte, Johann David Heinichen hat nämlich schon während seines Studiums als Musiker gearbeitet und ist als solcher dann auch in die Musikgeschichte eingegangen. Und so kennen wir ihn heute besser für Musik wie diese hier als für seine juristischen Schriften.

0: Das Vivace aus dem Concerto F-Dur von Johann David Heinichen. Reinhard Göbel hat hier die Musiker Antiqua Köln geleitet. Kann ein Pferd denken? Ja, vielleicht haben sich diese Frage noch gar nie gestellt, aber diese Frage, die gebe ich gleich weiter an Felix Münger. Was genau hat es denn mit diesem denkenden... Oh, jetzt habe ich dich das Mikrofon gar nicht, ich muss schnell darüber gehen. Das ist die Technik, die manchmal dagegen... Genau, was hat es genau mit diesem denkenden Pferd auf sich?
1: Ja, dieses Pferd lebte zu Beginn des 20. Jahrhunderts in Berlin und das soll so schlau gewesen sein, dass es eben Mathematikaufgaben lösen konnte. Also man konnte diesem Pferd eine Aufgabe stellen und dann hat das mit dem Huf die Antwort geklopft, dass es waren so einfache Additionen.
0: Also 5 mal 5 und dann 25
1: Ja, so also Additionen. Also 5 plus 7 und so, ich glaube, das ging. Und dann hat dieses Pferd 12 mal mit dem Huf geklopft und also hat die Gelehrtenwelt damals in helle Aufregung versetzt und dieses Pferd bekam dann den Namen der kluge Hans.
0: Der kluge Hans. Jetzt habe ich aber gesehen, es geht heute im Kulturplatz-Talk um künstliche Intelligenz. Was hat das jetzt mit diesem klugen Hans da auf sich?
1: Ja, dieser kluge Hans, der zeigt eben auf, was passiert, wenn man... das Verhalten falsch deutet. Also man hat diesem Hans unterstellt, dass er tatsächlich rechnen kann. Das konnte er nicht. Wie er es aber gemacht hat, das will ich jetzt nicht verraten.
0: Das erfahren wir danach.
1: Das erfahren wir vielleicht. Aber es ist eben so, dass man an diesem Beispiel eben sieht, dass auch wenn man glaubt, dass jemand intelligent ist, er vielleicht gar nicht intelligent ist. Also es geht konkret um die künstliche Intelligenz, die uns immer wieder erstaunt mit ihren fantastischen Resultaten, die aber dann doch immer auch nicht unbedingt über alle Zweifel erhaben sind. Wir glauben, die künstliche Intelligenz sei tatsächlich intelligent. Sie macht diesen Anschein. Aber in Tat und Wahrheit nimmt sie eine Abkürzung. Sie macht etwas ganz anderes. Und dieser Hans steht also im Prinzip für eine Entthronung der künstlichen Intelligenz, weil er zeigt diese Vorgänge exemplarisch. Und der Wissenschaftsjournalist Reto Schneider, der hat ein packendes Buch genau über diesen Hans geschrieben und was es eben mit ihm für unsere Zeit heute auf sich hat. Und ich freue mich sehr, dass Reto Schneider jetzt dann mein Gast sein wird.
0: Also der Kulturplatz-Talk zur künstlichen Intelligenz, die vielleicht eben doch nicht ganz so intelligent ist, mit Reto Schneider. Jetzt dann gleich nach 9 hier auf SRF 2 Kultur.

wieder leicht auf die Klaviertasten getröpfelt, der Tessiner Pianist Francesco Piemontesi. Er hat ja diesen dritten Satz aus der Klaviersonate A-Dur von Franz Schubert gespielt.

0: Diesen vierten Satz aus der Bläserserenade S-Dur von Wolfgang Amadeus Mozart hat hier das Bläserensemble Sabine Meyer gespielt, hier auf SRF 2 Kultur.
1: Die Nachrichten von SRF um 9 mit Dominik Brandt. Die EU soll ihre Dieselreserven anzapfen, um den Preis auf dem Weltmarkt zu senken. So wollen es die USA. Ändern würde das aber nicht viel, sagt unsere Wirtschaftsredaktorin. Und zum Jahrestag der Blick zurück auf das Swissair Grounding. Heute würde man die Airline wohl retten, sagt der Experte für Wirtschaftsgeschichte. Und das Wetter wechselnd bewölkt mit sonnigen Phasen bei 21 Grad. In den Alpen lokale Regenschauer. Der Krieg im Iran und die Blockade der Straße von Hormus sorgen für hohe Treibstoffpreise. Um diese zu senken, machen die USA nun Druck auf Europa. So sollen die EU-Länder Dieselreserven freigeben, um den Preis auf dem Weltmarkt zu senken. Das fordert US-Finanzminister Scott Bessent. Was steckt hinter dieser Forderung? Dazu Wirtschaftsredaktorin Charlotte Chakma.
2: Ja, es ist simpel. Die USA haben einen Krieg angezettelt, der der republikanischen Partei nun droht, im November die Zwischenwahlen zu vermiesen, weil Energie, vor allem eben gerade Diesel, so teuer geworden ist. Und nun soll Europa Donald Trump aus der Patsche helfen. Dabei zeigen neueste Umfragen, die Mehrheit der Amerikaner, Amerikanerinnen will einfach nur, dass dieser Krieg beendet wird. Ein Ende dieses Krieges würde den Ölhandel normalisieren und alle Energiepreise kämen sehr bald runter.
1: Die EU-Kommission will laut einem Sprecher heute Morgen mit den 27 Mitgliedstaaten eine Videokonferenz zum Thema abhalten. Was würde es bringen, wenn die EU nachgeben würde?
2: Ja, nicht viel. Europa hatte Ende Juni laut Wall Street Journal gegen 40 Millionen Tonnen Dieselreserven. Das deckte den Verbrauch der EU für 2 bis maximal 3 Monate. Ist also nicht so viel. Selbst wenn man jetzt sofort einen Teil davon in den Markt hineingäbe, würde das den Dieselpreis nur vorübergehend leicht senken. Folgte die EU Trumps Wunsch aber trotzdem, würde ihm das allenfalls innenpolitisch helfen. Er könnte seinen Anhängern sagen, seht, Europa macht, was ich verlange.
1: Wirtschaftsredaktorin Charlotte Schackma. An wie vielen Sonntagen im Jahr sollen Geschäfte offen haben dürfen? Um diese Frage ging es am Morgen im Nationalrat. Und er findet, künftig sollten die Kantone 12 Sonntagsverkäufe pro Jahr bewilligen dürfen. Heute sind es 4. Der Entscheid fiel knapp aus, mit 97 zu 95 Stimmen. Die knappe Mehrheit ist der Ansicht, dass es ein gesellschaftliches Bedürfnis gibt, auch sonntags einkaufen zu können. Die Vorlage geht nun zurück an den Ständerat. Er hatte zuletzt ebenfalls knapp entschieden, allerdings gegen mehr Sonntagsverkäufe. 25 Jahre, so lang ist es nun her seit dem Swissair Grounding. Die einst stolze Airline hatte Anfang Oktober 2001 kein Geld mehr.
3: Aus finanziellen Gründen ist die Swissair nicht mehr in der Lage, ihre Flüge durchzuführen. Dies betrifft.
1: Per Lautsprecherdurchsage wurden die Menschen am Flughafen Zürich informiert, dass die Flugzeuge am Boden bleiben.
3: Deshalb ist es uns nicht möglich, irgendwelche Kompensationen auszuzahlen, welche direkt durch diese Situation entstanden sind.
1: Das Grounding der Swissair hat ein Stück weit auch das Selbstverständnis der Schweiz erschüttert. Dass die Airline nicht vom Staat gerettet wurde, hat für viele Diskussionen gesorgt. Tobias Straumann ist Professor für Wirtschaftsgeschichte an der Universität Zürich und er ist überzeugt, dass der Bund die Swissair heute nicht mehr Konkurs gehen lassen würde.
4: Mit dem Wissen, das wir heute haben, auf keinen Fall. Und auch in Zukunft, ich glaube, man wäre aufmerksamer. Ich erinnere nur an ein anderes Beispiel. Die Axpo hatte eine Zeit lang Probleme im Gefolge des Ukraine-Krieges. Und auch da hat dann der Bund sehr schnell reagiert mit so Liquiditätsgarantien. Es wurde heftig kritisiert, man sei da zu weit gegangen. Aber es zeigt eben, dass man heute im Zweifelsfall eher tätig wird, als dass man mal zuschaut und denkt, ja, das gibt dann schon irgendeine Lösung. Und das, glaube ich, das ist die Swissair. Da hat ein entscheidender Wendepunkt stattgefunden.
1: Sagt Tobias Straumann, Professor für Wirtschaftsgeschichte, 25 Jahre nach dem Swissair Grounding. Die Devisendaten von SIX, der Euro wird zu 93,36 Rappen gehandelt, der Dollar zu 82,94 Rappen. 94. Und das Wetter, es ist wechselnd bewölkt heute mit sonnigen Phasen. Tagsüber gibt es vor allem in den Alpen lokale Schauer. Mit Biese liegen die Höchstwerte im Norden um 21, im Süden um 24 Grad. Das waren Nachrichten von Radio SRF, verantwortlich Adrian Huber.
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6: Die künstliche Intelligenz, die KI, gehört zu unserem Alltag. Wir prompten, stellen Fragen und die Antworten sind oft erstaunlich gut. Aber die künstliche Intelligenz, die KI, kann uns auch verunsichern. Ist der Mensch möglicherweise nicht das einzige Wesen, das denken kann? Ja, kann die KI es möglicherweise besser als wir alle zusammen? Ist die KI schlauer als wir? Reto Schneider, Sie sind der Wissenschaftsjournalist und Buchautor. Wie sehr beunruhigt Sie der Gedanke?
7: Also ich kann noch gut schlafen, muss ich sagen. Ich finde das alles faszinierend, was im Moment geschieht. Ich bin ja von Beruf ursprünglich Ingenieur und da hat man die Tendenz, natürlich diese Technologien vielleicht eher auch ein bisschen positiv oder zu sehen oder jedenfalls sehr fasziniert davon zu sein.
6: Fasziniert. Und die Antwort, ob jetzt die KI schlauer sei als wir Menschen, die ist knifflig. Und man höre und staune, die Antwort auf diese Frage hat zu tun mit einem Pferd, das zu Beginn des 20. Jahrhunderts gelebt hat und das die seltene Gabe gehabt haben soll, Mathematikaufgaben lösen zu können. Das zeigt ein neues Sachbuch mit dem Titel «Das Pferd, das zu viel wusste, wie der kluge Hans zu Weltruhm kam und heute die KI entzaubert». Und geschrieben hat dieses Buch, Sie haben es erraten, unser Gast Reto Schneider. Er ist studierter Elektroingenieur, Wissenschaftsjournalist und stellvertretender Redaktionsleiter beim NZZ Folio. Ich freue mich sehr, sind Sie da, Reto Schneider, herzlich willkommen.
7: Ja, vielen Dank für die Einladung.
6: Also, wenn ich einen Prompt absetze, also der KI eine Frage stelle am Handy oder am PC oder so, um Unterstützung bitte für ein Problem, das ich habe, dann habe ich, ehrlich gesagt, oft in zweierlei Richtungen ein ungutes Gefühl. Zum einen ertappe ich mich beim Gedanken, machst du es dir jetzt gerade wieder zu einfach, wirst du faul und bequem und verlierst die Denkfähigkeit. Und zum anderen denke ich, als Journalist darf ich der Antwort, die mir da die KI gibt, sowieso nicht trauen. Ich muss alles nachprüfen, ich könnte es also auch gleich bleiben lassen. Reto Schneider, kommen Ihnen meine Gedanken vertraut vor?
7: Ja, natürlich. Also das ist ja das, der Standard heute, dass man so hin und her gerissen ist. Bei diesen KIs, wie man mit ihnen umgeht. Also ich staune ja auch immer, wenn ich dann trotzdem noch Bitte hinschreibe, zum Beispiel bei einem Prompt, was ja sehr seltsam ist. Warum sollte ich das tun? Ist ja eine Maschine. Aha. Aber schon dort zeigt sich ein bisschen diese Unsicherheit. Was ist denn das überhaupt? Was geschieht in dieser Maschine drin? Also diese Vermenschlichung eigentlich dieser künstlichen Intelligenz.
6: Und wenn man sich bedankt, dann ist die KI auch noch recht freundlich und sagt, gerne geschehen. Was möchtest du als nächstes wissen? Also man kommt schon fast in einen menschlichen Dialog. Aber Sie haben es gesagt, es ist eine Maschine. Eine KI greift auf Daten zu, mit denen sie gefüttert wurde, sogenannt trainiert wurde. Können Sie das kurz sagen als Ingenieur? Was tut eine KI, grob gesagt, wenn sie uns eine Frage beantwortet?
7: Also ohne jetzt ins Detail zu gehen, im Buch ist das sehr verständlich, glaube ich, erklärt, auch sehr kurz, also nicht über das ganze Buch hinweg. Die KI gibt eigentlich wieder, was sie aus ihren Übungsbeispielen gelernt hat. Also eine KI, die wird eben, der wird nicht gesagt von einem Programmierer, was sie ganz genau machen soll, wie das früher bei Programmen üblich war, sondern die lernt. Also Beispiel, man will einer KI beibringen, was ist eine Katze? Einer Bilderkennungs-KI, man gibt ihr 1000 Bilder, wo eine Katze drauf ist, sagt, hier ist eine Katze drauf. Man gibt 1000 Bilder, da ist keine Katze drauf, sagt, da ist keine Katze drauf. Und die KI lernt dann, diese Eigenschaften dieser Katze irgendwie zu extrahieren und kann dann am Schluss wiedergeben, kann dann am Schluss tatsächlich Katzen erkennen. Das Problem, das dabei ist, das ist wie wenn Kinder lernen, man weiß nicht immer ganz genau aus den Beispielen, welche Schlüsse gezogen wurden. Vielleicht mein Sohn zum Beispiel hat sehr lange geglaubt, Bankangestellte, wenn man bei einer Bank arbeite, dann bringe man das Geld zum Bankomaten. Weshalb? Er hat nur die Übungsbeispiele gehabt, wir gehen zum Bankomaten, holen Geld. Er hat nie eine Schalterhalle von innen gesehen, hat nie ein Bankgebäude, bewusst wurde ihm gesagt, das ist jetzt ein Bankgebäude. Er war nie in einem Büro einer Bank. Er hat von seinen Übungsbeispielen einfach extrahiert, was eine Bank sein muss und was ein Bankangestellter macht. Und das war dann am Schluss nicht ganz richtig.
8: Also der Sohn hat an und für sich eine Wahrscheinlichkeitsrechnung gemacht. Er hat gesagt, also höchstwahrscheinlich ist das so, weil ich das immer so gesehen habe.
7: Genau, aus diesen Übungsbeispielen, die eben sehr eingeschränkt waren, weil wir wie in der heutigen Zeit halt nicht mehr in eine Schalterhalle gehen.
8: Aber wenn die KI, wie Ihr Sohn jetzt, also bei diesem Beispiel, aber wenn die KI mit Wahrscheinlichkeiten rechnet und zu Resultaten kommt, ist das nicht dasselbe wie das menschliche Denken. Das wollen wir hier festhalten.
7: Ganz genau. Obwohl diese Antworten halt sehr, sehr menschenähnlich sind.
8: Und eine Ihrer Kernthesen im Buch ist, dass der Computer intelligent denkend scheint, ohne es eben zu sein. Und zwar deshalb, weil man aus den Fähigkeiten der KI auf ihren Verstand schließt. Oder anders gesagt, auch wenn es intelligent aussieht, was eine KI tut, wenn sie mal einen Prompt beantwortet, heißt das noch lange nicht, dass sie tatsächlich intelligent ist und denken kann. Also kann man sagen, die KI täuscht uns im Grunde permanent.
7: Ja, aber ja, wenn Sie sagen täuschen, da ist natürlich schon wieder eine absichtsvolle, also wir können fast nicht über die KI reden, ohne ihr irgendwelche Absichten, Intentionen, ohne dass wir irgendwie ihr unterschieben, da ist was zu Hause drin, das ist ein bewusstes, lebendes Wesen. Also täuschen würde ich jetzt nicht schon den falschen Begriff sagen, aber wir können nicht anders. Warum können wir nicht anders? Wir sind natürlich in unserer evolutionären Geschichte war es extrem wichtig, aus kleinsten Details, aus der Sprache, aus einem Gesichtsausdruck darauf zu schließen, was in einem Menschen vorging. Wir können ja nicht in den Menschen reingehen. Und deshalb müssen wir schließen von dem, was eben gesagt wird oder von dem, wie sich jemand verhält, müssen wir auf das Innenleben schließen. Und das ist so zu unserer zweiten Natur geworden. Das ist derart wichtig, dass wir es auch bei unserem Auto machen, dass wir es auch bei unserem Computer machen, auf den wir fluchen, wenn er nicht funktioniert. Warum machen wir das? Es ist ein Gerät. Warum sollen wir den anfluchen? Das ist völlig absurd.
8: Oder noch draufhauen.
7: Genau, aber das ist eben genau und dieses System, das in der Evolution entwickelt wurde. Und dann ist es besser, man nimmt einmal zu viel an, da ist etwas am Leben, da muss ich deuten als einmal zu wenig. Und jetzt gerade bei der künstlichen Intelligenz ist das ganz stark. Wenn jemand Sprache beherrscht, meine Sprache ist das, definiert uns als Art, dann nehmen wir es sofort an. Wir können nicht anders, als anzunehmen, da ist mehr dahinter, da ist eine bewusste Absicht.
8: Also ich nehme jetzt das Wort Täuschung zurück und ersetze es vielleicht durch ein Missverständnis, oder? Also etwas macht den Anschein, sie tue es, und es gibt dann dieses Missverständnis zwischen meiner Beobachtung und der Deutung, und wie Sie gesagt haben, das ist evolutionär zu erklären. Und diese Diskrepanz zwischen Beobachtung und Deutung, das ist eine der Grundfragen der Naturwissenschaften seit der Aufklärung 17. bis 18. Jahrhundert. Es ist eine erkenntnistheoretische Grundfrage. Ich beobachte etwas und ab welchem Punkt verlasse ich dann mit meinen Deutungen den Boden des gesicherten Wissens und beginne eben zu spekulieren. Und dieses Problem bestimmt unsere Wahrnehmung der KI, haben wir schon gehört. Aber es ist viel älter. Und zwar illustrieren Sie dies, diese für alle wissenschaftliche Erkenntnis absolut zentrale Frage in Ihrem Buch mit einer skurrilen Geschichte um ein eigenartiges Pferd namens Hans, das zu Beginn des 20. Jahrhunderts in Berlin gelebt hat. Und dieses Pferd soll die Fähigkeit gehabt haben, einfache Rechenaufgaben zu lösen. Es bekam dann den Übernamen der kluge Hans.
6: Was hat es auf sich mit diesem Hans?
7: Ja, dieser Hans ist wirklich eine ein ganz außergewöhnliches Tier. Und es hat gelebt, wie Sie gesagt haben, in Berlin, in einem Hinterhof. Hat dort ein pensionierter Lehrer Tag für Tag über Jahre diesem Hans das Rechnen beigebracht. Mit einer Wandtafel, mit Zählrahmen, mit verschiedenen Hilfsmitteln. Und tatsächlich konnte das Pferd eines Tages rechnen. Also wie, man sagt ihm, wie Hans, wie viel gibt 4 und 4? Er hat 8-mal mit dem Huf geklopft.
6: Also er konnte Additionen.
7: Also der Punkt ist, er konnte alles. Er konnte nicht nur rechnen. Er kannte die Uhr, man konnte ihm eine Uhr hinhalten, dann hat er die Zeit abgelesen, immer mit Hufklopfen. Er hatte das absolute Gehör, man konnte einen Akkord auf einem Akkordeon spielen. Und Hans hat die Töne angegeben. Er kannte die Geburtstage des Kaisers und berühmter Schlachten. Er hatte sogar eine Buchstabentabelle und konnte sich so auch in Sätzen mitteilen. Und das war eine Sensation. Und die Sensation, man kannte solche Pferde vom Zirkus. Man wusste, da werden Zeichen gegeben, wann das Pferd beginnen und aufhören soll mit Hufklopfen. Aber in diesem Fall war es so, dass selbst wenn der Besitzer nicht da war, gab das Pferd richtige Antworten. Und das hat dann die Wissenschaft auf den Plan gerufen. Die Zirkusdirektoren kamen, die Varieté-Leiter, die haben astronomische Summen geboten für diesen Hans, damit er bei ihnen auftreten würde. Die Zeitungen haben sich dann entweder pro und oder gegen Hans geäußert. Die

0: trainiert?
1: Also, jetzt habe ich ein bisschen auch ein Problem, weil ich will natürlich nicht verraten, also wie wenn ich beim Krimi den Schluss verraten würde, was denn wirklich mit diesem Hans auf sich hatte. Hans konnte nicht rechnen, Hans konnte nicht die Uhr ablesen, Hans hatte nicht das absolute Gehör. Mhm. Hans hat einen Weg gefunden, richtige Antworten zu geben, ohne das alles zu können.
0: Das war schon ein bisschen schlau.
1: Das war sein Geheimnis. Unheimlich schlau, kann man sagen, aber nicht auf die, also nicht auf die erwartete Art und Weise. Mhm. Und ich kann jetzt nicht mehr ins Detail gehen, weil das würde dann schon erklären, wer der Mörder ist hier in dieser Geschichte.
0: Nein, lassen wir das stehen, Reto Schneider. Aber ein Punkt, den Sie noch erwähnt haben, der interessiert mich schon noch. Diese existenzielle Frage, die da anklingt. Sie haben gesagt, die Darwinisten, oder? Also diejenigen, die dem Weltbild von Charles Darwin folgen und sagen, ja, Menschen und Affen beispielsweise haben dieselben Vorfahren. Und auf der anderen Seite die eher religiösen Menschen, die sagen, nein, das kann nicht sein, dass der intelligent ist, sonst hätte er ein Bewusstsein und dann auch eine Seele. Wo steht man denn da heute? Also man hat ja lange gesagt, ja, Tiere, die können nicht denken. Und heute sieht man das ein bisschen anders. Also man weiß ja von Krähen zum Beispiel, die biegen so Drähte, wenn sie da auf der Jagd nach Futter sind. Oder auch Schimpansen, die verwenden Stöcke, um Termiten aus den Termitenhügeln zu prügeln. Wo steht da die Forschung heute?
1: Ja, das ist eine große Frage. Was, okay, was ist das grundsätzliche Problem daran? Es ist natürlich, dass Denken eine subjektive Erfahrung ist. Ich meine, ich nehme jetzt an, Sie können denken, aber Sie könnten auch ein Zombie sein, der hier ein Programm abspult. Das heißt, Denken kann nur der beurteilen, der es macht. Und darin liegt bis heute das Problem. Wie darf ich von gewissen Verhalten von Tieren darauf schließen, dass sie denken können oder weitergefasst auch, dass sie Trauer erleben? Wie soll man das wissenschaftlich belegen? Wie kann man eine subjektive Erfahrung wissenschaftlich belegen? Also das geht ja immer ein bisschen hin und her. Da gibt es diese Wellen in der Forschung. Wo die genau heute sind, könnte ich jetzt noch nicht mal beurteilen. Aber es gibt auch dort ganz klar verschiedene Lager, also die ganz strengen Wissenschaftler und Wissenschaftlerinnen, die finden, ja, wir glauben nur, was wir zweifelsfrei belegen können, und andere, die dann doch sagen, ja, wir müssten vielleicht schon uns überlegen, dass dieses subjektive Erleben in Tieren, dass es das gibt und wie wir das erforschen können.
0: Und das hat ja danach etwas zu tun, wie wir mit Tieren umgehen. Das ist noch eine ethische Dimension.
1: Auf jeden Fall. Das war übrigens schon damals so. Ich meine, diese Pferde in Berlin, die arbeiteten da, die zogen diese Omnibusse durch die Stadt, und die wurden ziemlich schlecht behandelt. Und das war ein schlagendes Argument der Tierschützer. Die haben sich da auch sofort in diese Diskussion eingemischt. Die haben natürlich gesagt, ja, also wenn der Hans denken kann, dann wir können doch diese Tiere, die denken können, nicht so behandeln, wie wir das jetzt machen.
0: Da muss man alle Schlachthöfe sofort schließen.
1: Natürlich, natürlich. Heute hat sich also ein bisschen verlagert auf die Leidensfähigkeit. Heute ist ja, kann ein Wesen leiden. Und wie leidet es das dort? Ist der Tierschutz, soviel ich weiß, eher jetzt angelangt?
0: Sagen Sie noch kurz, also es war eine Sensation, die Wissenschaft war geteilt und irgendwann hat man dann schon gemerkt, dieser Hans kann nicht rechnen. Also ich glaube, das dürfen wir hier schon verraten.
1: Genau, genau. Nein, das darf ich sagen.
0: Und wie war denn das? Also einerseits Blamage oder doch die große Erleichterung, dass der Mensch nun doch nicht diese Kränkung, oder? Dass er nicht der Einzige ist, der denken kann, nicht auch noch hinnehmen muss, nachdem Darwin schon gesagt hat, ja, Affen und wir sind verwandt.
1: Ja, es gab zwei wissenschaftliche Kommissionen. Die erste hat noch mehr oder weniger bestätigt, dass der Hans denken kann. Das stand dann auch sofort in der New York Times. Also das waren wirklich Weltnews, das ging um die Welt damals schon. Und die zweite Kommission, die bestand dann nur noch aus drei Leuten, und da hat ein ganz besonders verschrobener, ewiger Student, der da in dieser Kommission war, der hat dann herausgefunden, mit sehr raffinierten Experimenten hat er herausgefunden, wie der Hans das wirklich macht. Es war obernotpeinlich natürlich für die ganzen Wissenschaftler, die am Anfang nicht so recht wussten, ja, wenn das

0: wirklich so wäre, dann möchte ich doch, dass mein Name dann auch erscheint in den Geschichtsbüchern bei dieser Entdeckung.
1: Und dann lieber
0: aber wenn
1: nicht
0: es
1: mehr.
0: Nicht so ist, ist es peinlich, aber sie haben sich dann doch, ja, nahmen das, dieses Phänomen sehr ernst und wurden dann auch von den, in den Zeitungen, also wurden sie sehr auch, es gab viele Cartoons, satirische Gedichte über die Forscher in ihrem Elfenbeinturm, die nicht mal merken, dass dieses Pferd gar nicht denken kann, gar nicht rechnen kann.
1: Ja, die Schadenfreude war mal wieder auf die schönste Freude. Ich meine, Sie haben vorhin gesagt, ganz schnell in einem Nebensatz, das hat mich noch an Alan Turing erinnert, den Sie auch erwähnen in Ihrem Buch, den britischen Mathematiker und Informatiker. Der gilt so als einflussreicher Theoretiker der frühen Computerentwicklung, der sich eben auch mit diesem Problem auseinandergesetzt hat. Die einzige Möglichkeit herauszufinden, ob eine Maschine intelligent ist, ist letztlich eben diese Maschine selbst zu sein. Weil sonst sind wir immer darauf angewiesen, von außen her auf dieses Phänomen zu schauen. Reto Schneider, was hat jetzt aber, um das noch auf den Punkt zu bringen, um einen Schritt weiter zu gehen, was verbindet nun diesen angeblich oder irrtümlich für intelligent gehaltenen Hengst Hans mit der Art, wie die KI funktioniert?
0: Ja, Hans, ohne zu verraten, was genau geschieht, Hans hat eine Abkürzung gefunden, hat einfach eine andere Möglichkeit gefunden, eine richtige Antwort zu geben, ohne dass er rechnen muss, ohne dass er das absolute Gehör hat und so weiter. Und genau dasselbe geschieht manchmal bei KIs. Also wir trainieren die KIs an diesen Beispielen. Und es kann geschehen, dass auch die KIs Abkürzungen finden. Die geben dann zwar richtige Antworten, aber aus den falschen Gründen. Ich kann vielleicht ein klassisches Beispiel, das ist tatsächlich so geschehen. Man hat eine KI trainiert, das Geschlecht zu bestimmen anhand von Porträtfotos. Man hat wieder, das braucht so, um das zu machen, vielleicht 1000, vielleicht 10.000 Bilder, 10.000 Männer, 10.000 Frauen, und dann konnte die KI tatsächlich sehr gut Männer und Frauen unterscheiden. Irgendwann hat man gemerkt, dass die KI gar nicht auf die Gesichtszüge schaut, wie wir das erwartet hätten, sondern die hat nur geschaut, ob diese Person einen Kragen, ein Kleidungsstück mit einem Kragen, also ein Hemd trägt oder nicht. Der Kragen war das Merkmal. Die KI hat also die Abkürzung gefunden, die Aufgabe, die wir ihr gestellt haben, zu erfüllen, aber nicht auf die Weise, wie wir das gedacht haben. Und weil halt in diesen Übungsdaten viele Männer Hemden trugen, die meisten Frauen nicht, hat die KI dann das gewählt, was für sie am wenigsten Energie braucht, nämlich ich schaue auf den Kragen und wenn dort ein Kragen ist, dann ist es ein Mann, wenn kein Kragen ist, ist es eine Frau.
1: Also diese KI würde Sie, Reto Schneider, jetzt als Mann erkennen, weil Sie so einen Kragen haben, mich nicht. Ich habe einen Pullover an, keinen Kragen, ich wäre dann vermutlich eine Frau. Also wenn wir vielleicht Zwischenfazit ziehen. Also nur weil Antworten der KI so aussehen wie die eines denkenden Menschen, darf man nicht darauf schließen, dass die KI auch Fähigkeiten hat des menschlichen Verstandes. Also nur weil das Pferd, um nochmals kurz zum Hans zu kommen, immer die richtige Antwort klopft, heißt das nicht, dass es tatsächlich ein Rechenverständnis hat wie ein Mensch. Sie haben jetzt dieses Kragenbeispiel gebracht. Sie haben mir im Vorgespräch noch ein anderes erzählt, das mich sehr beeindruckt hat, nämlich als es darum ging, während der Corona-Zeit Corona-Lungen zu identifizieren.
0: Ja, ganz genau. Ich meine, das Kragenbeispiel kann man jetzt sagen, ja, das ist ja nicht so,
1: nicht so dramatisch.
0: Ist ja kein Problem.
1: Ist ja lustig.
0: Aber das kann also das falsche, richtige Antworten aus falschen Gründen geben, das kann fatale Folgen haben. Eine Anwendung, die man schon lange verfolgt mit der KI, ist eigentlich bei in Röntgenbildern Diagnosen zu stellen. Also man gibt der KI Röntgenbilder und die soll dann Diagnosen stellen, Mammographie zum Beispiel. Und man hat das auch mal gemacht während der Corona-Zeit. Versuchte man aus Röntgenbildern von Lungen dann automatisch zu bestimmen, ob jetzt da Corona vorliegt oder nicht. Das hat man wieder gemacht mit Trainingsdaten. Ganz viel hatte viele Röntgenbilder, da wusste man, das ist Corona. Andere Röntgenbilder von Lungen, da wusste man, das ist nicht Corona. Das hat man der Maschine gefüttert und tatsächlich konnte die Maschine dann später diese Diagnosen stellen, bis man gemerkt hat, die liegt ziemlich oft daneben, da stimmt irgendetwas nicht. Und dann ging man zurück in die Übungsdaten und hat festgestellt, dass ein großer Teil der Übungsdaten, die kamen aus einem Krankenhaus, wo Corona vorlag, die kamen aus einem bestimmten Krankenhaus und alle anderen aus anderen Krankenhäusern. Und dieses Krankenhaus, das benutzte eine bestimmte Schriftart, um seine Röntgenbilder zu kennzeichnen. Eine andere Schriftart als bei den anderen. Die KI hat in diesem Fall auf die Schriftart geschaut. Sie hat auch geschaut, zum Beispiel offenbar, die Position, wie man Corona oder Corona-Verdächtige dann röntgt, ist eine andere, als wenn man andere Dinge wissen will. Und die hat dann aus der Position, also wie lag die Lunge auf dem Röntgenbild, hat sie auch geschlossen auf Corona. Ist natürlich völlig nutzlos, weil eigentlich hat man gedacht, ja, du sollst aus dem Bild selbst erkennen. Aber wieder war es so, wenn in diesen Übungsbeispielen noch andere Hinweise lauern, dann läuft man Gefahr, dass die KI diese Hinweise braucht.
1: Und eben in diesem Fall kann es natürlich gefährlich werden, wenn man dann zu Fehldiagnosen käme, wenn man der KI blind vertrauen würde. Und deshalb ist eben dieser Zweifel, dieses gesunde Misstrauen immer angebracht. Ich frage mich jetzt gerade, inwieweit man, wenn ich Ihnen ja, so zugehört habe, auch aufatmen darf. Uff, also wir Menschen sind immer noch die Besten, ungeschlagen im Denken. Was sagen Sie da? Sie lachen.
0: Ja, große Frage natürlich. Also mir ist dieser Gedanke auch ehrlich gesagt ein bisschen fremd. Können wir jetzt aufatmen? Ich meine, ich finde es sehr kräftige. Also es sind ja Simulationen, diese Maschinen, die simulieren das Denken. Das ist unheimlich wertvoll, spannend, interessant. Da kann man wahnsinnig viel damit machen. Ich würde sagen, also im Moment unterschätzen viele Leute doch noch unser Gehirn. Also das ist dann doch noch ein bisschen komplizierter. Auch die ganze Architektur ist einiges komplizierter, würde ich jetzt hier sagen.
1: Und ich meine, um vielleicht jetzt auch auf den Punkt zu kommen, was lehrt uns denn der kluge Hans für heute? Sie haben am Anfang auch die Vermenschlichung da ins Spiel gebracht.
0: Also ich finde, was wirklich das große Thema ist hier eben die Vermenschlichung, Anthropomorphisierung, dass wir eben nicht anders können. Wenn jemand mit uns spricht, wie ein Mensch spricht, das war in der Evolution einfach nicht vorgesehen, dann nehmen wir an, das ist irgendwie ein Mensch, auch wenn es aus einer Maschine kommt, auch wenn wir das ganz genau wissen. Aber so intuitiv, das ist wieder der Grund, weshalb sagen wir bitte und danke, intuitiv nehmen wir an, da ist jemand, der behandelt mich freundlich. Also es gibt ja jetzt dieses Thema, dass man Freundschaften schließt mit KIs und so weiter. Und das, finde ich, ist schon der zentrale Punkt, dass man von diesen Reaktionen, was aus dieser KI kommt, dass diese Simulation derart perfekt ist, dass man was nicht anders kann, als anzunehmen, dass da ein Mensch dahinter steckt. Aber das Problem ist, dass dieser Mensch, der hat einfach aus, oder dieses Wesen hat aus Übungsbeispielen gelernt, da sind keine Werte, keine Moral ist da unterlegt.
1: Und was bedeutet es eben, was ist die Gefahr, wenn wir der Maschine ethische Werte unterstellen?
0: Wir glauben dann, diese Ratschläge, die aus der Maschine kommen, unterliegt das gleiche Wertesystem wie bei einem Menschen, wie bei einem guten Freund. Und das ist noch völlig falsch. Die KI hat kein Weltverständnis in dem Sinn, man kann das auch sehr schön sehen. Es gibt ein Beispiel, da fragt man die KI, ich will mein Auto waschen gehen, die Autowaschanlage ist 300 Meter entfernt, soll ich zu Fuß gehen? Und die KI sagt, ja, geh zu Fuß. Sie versteht nicht, sie hat keine Vorstellung von der Welt, sie versteht nicht, dass man natürlich zum Autowaschen das Auto mitnehmen muss. Und genau dasselbe ist es bei diesen unterliegenden Werten, bei diesen Regeln. Da kann man die KI auch manchmal entlarven, wenn man merkt, die hat eine völlig verschobene Wertebasis. einfach aus diesen Beispielen. Sie ist nicht böse, macht das nicht bewusst irgendwie, sondern hat das aus den Übungsbeispielen gelernt.
1: Und sie kann uns natürlich dann im Extremfall unethische Ratschläge geben. Und dann wird es brandgefährlich, korrekt?
0: Auf jeden Fall. Also es gibt da laufen ja auch Prozesse, diese Suizidprozesse, Leute, die sich beraten ließen, wie sie aus dem Leben scheiden können. Ganz klar, also da ist keine Werte, keine Moral dahinter. Und das muss man sich immer wieder sagen, weil wir sind fast darauf programmiert, das ihr zu glauben.
1: Wir sind fast am Schluss. Noch ganz kurz, Reto Schneider. Etwas, was mir jetzt nicht aus dem Kopf geht. Was ist eigentlich aus dem klugen Hans geworden? Ist er irgendwann zum Professor noch befördert worden?
0: Ja, der kluge Hans, es kam mal aus, dass er das alles nicht kann. Dann hat er weitergelebt bei seinem Besitzer. Und irgendwann hat man behauptet, er sei die Franzosen dann im Ersten Weltkrieg, in französischer Zeit, haben behauptet, er sei im Krieg gestorben. Tatsache ist, er hat zum ersten Mal eine Stute gesehen, Jahre nachdem er bei von Osten gelebt hat. Geriegt, ein bisschen durcheinander, hat sich verletzt an einem Zaun und ist dann wahrscheinlich so um 1915 an diesen Verletzungen erlegen.
1: Aus Liebe gestorben.
0: Ja, so kann man das sagen.
1: Reto Schneider, danke für das Gespräch.
0: Ja, vielen Dank, war sehr schön hier zu sein.
1: Mein Gast im Kulturplatz-Talk war der Wissenschaftsjournalist und Buchautor Reto Schneider. Falls Sie ihn nochmals erleben möchten, die Buchvernissage ist am 28. Oktober abends um 8 im Sphere in Zürich. Sein Sachbuch hat den Titel «Das Pferd, das zu viel wusste, wie der kluge Hans zu Weltruhm kam und heute die KI entzaubert» und ist im Molden Verlag erschienen. Die Angaben finden Sie auch auf srf.ch/audio. Dort können Sie dieses Gespräch nachhören oder teilen. Mein Name ist Felix Münger. Im Kulturplatz-Talk am Montag geht es um einen außergewöhnlichen Film, um einen Mammutfilm, der 7 Stunden dauert. Er heißt «While the Green Grass Grows», wenn das grüne Gras wächst, und ist das Werk des kanadisch-schweizerischen Filmemachers Peter Mettler. Ein außergewöhnliches Stück cineastischer Kunst, das Thema am Montag zur gleichen Zeit hier auf SRF 2 Kultur.

Diese Walz aus der Suite für zwei Klaviere Nummer 1 F-Dur von Anton Arjenski. Die beiden Klaviere, die haben hier Stephen Coombs und Ian Munro gespielt.

So zupft sich durch den Freitagmorgen hier in diesem Harfenkonzert C-Moll von Henriette Renier. Die Harfe gezupft hat Emmanuel Cesson, begleitet vom Orchestre Régional Avignon Provence. Ein Quartett für drei Instrumente. Moment, mathematisch geht das doch überhaupt nicht auf. Geht es aber doch, denn wir reden von einem Quartett für Klavier zu vier Händen und dazu dann noch eine Geige und ein Cello. So passt das Ganze mathematisch. Und doch, sowas hört man heute eher selten. Es war aber tatsächlich im 19. Jahrhundert eine beliebte Form der Hausmusik. Und so erleben wir hier dieses Quartett für drei Instrumente. Es stammt von Ferdinand Hummel.

0: Der Reigen aus der Serenade im Frühling von Ferdinand Hummel, gespielt von einem Quartett und dem Geiger Hector Burgon.
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Der erste Satz aus der Sinfonie Nummer 39 G-Moll von Joseph Haydn. Gespielt hat hier das Ensemble Modern Times 1800 unter Ilya Korol.

0: Der dritte Satz aus dem Concerto D-Dur für Violine, zwei Hörner, zwei Oboen und Streicher von Johann Georg Pisendel. Gottfried von der Goltz hat hier das Freiburger Barockorchester geleitet. Hier auf SRF 2 Kultur.
1: Die Nachrichten von SRF um 10 mit Lukas Siegfried. Protestaktionen von Schülerinnen und Schülern sorgen momentan in Frankreich für Schlagzeilen. Seit einer Woche wehren sich zahlreiche junge Menschen unter anderem gegen überfüllte Klassen, zu wenig Lehrpersonen und veraltete Schulgebäude. Teils ist es auch zu Gewalt zwischen Demonstrierenden und der Polizei gekommen. Die Behörden haben deshalb reagiert und zum Beispiel an einigen Schulen auf Online-Unterricht umgestellt. Das Update aus Paris von Kai Rienecker von der ARD.
2: In der Nacht blieb es ruhig vor den Schulen. Etwa 400 von ihnen werden heute geschlossen bleiben, dort soll es Online-Unterricht geben. Die Polizei wird darauf achten, dass sich niemand den betroffenen Schulgebäuden nähert. Allein gestern wurden fast 2000 junge Leute zeitweise festgenommen. 300 Polizisten sollen verletzt worden sein. Der französische Innenminister Nunez sprach von ungezügelter Gewalt, die die Lage verschärft habe. Aus dem Haus von Premierminister Le Cornu hieß es, die linkspopulistische Partei LFI und ihre radikalen Unterstützer hätten die Schülerproteste politisch instrumentalisiert. Daraufhin hatte der Chef der Partei, Jean-Luc Mélenchon, die protestierenden Schüler gestern dazu aufgerufen, keine Gewalt anzuwenden. Gestern brannten Busse, ein Feuerwehrauto, eine Schulhalle und reihenweise Mülleimer in Paris, Marseille, Straßburg oder Nantes. Inzwischen sind die Proteste auch auf rund 30 Universitäten übergesprungen.
1: Weiter mit zwei kurzen Wirtschaftsmeldungen. Der Verkauf von Elektroautos nimmt in der Schweiz weiter zu. Im September seien 36% der neu zugelassenen Autos reine sogenannte Stromer gewesen. Das sagt der Verband Autoschweiz. Es sei der erste Monat, in dem von den neu zugelassenen Autos über ein Drittel Elektroautos gewesen seien. Und in Österreich kosteten Waren und Dienstleistungen im September 3,6% mehr als im gleichen Monat vor einem Jahr. Damit ist die Jahresteuerung im Vergleich zum August um 0,4 Prozentpunkte gestiegen. Das teilt das österreichische Statistikamt mit. Grund sei die, für die hohe Teuerung seien die gestiegenen Treibstoff- und Heizölpreise. Sie hatte vermutlich das Gas mit dem Bremspedal verwechselt, als sie aus dem Parkplatz im schweizerischen Einsiedeln fahren wollte. Darum ist eine 91-jährige Autofahrerin auf der anderen Straßenseite in eine Gartenbeiz gefahren. Dabei seien mehrere Restaurantgäste verletzt worden, schreibt die Kantonspolizei Schweiz. Vier von ihnen wurden vom Rettungsdienst ins Spital gebracht. Die Autofahrerin habe ihren Führerausweis abgeben müssen, so die Polizei weiter. Die Börsendaten von SIX, der Swiss Market Index, liegt im Moment bei 13.688 Punkten plus 0,5%. Der Euro wird zu 93,14 gehandelt, der Dollar zu 82,70. Das Wetter, es ist heute wechselhaft, bewölkt mit einigen sonnigen Phasen. Dazu gibt es 21 Grad. In den Alpen kann es teilweise nass werden. Das waren Nachrichten von Radio SRF. Verantwortlich Adrian Huber.
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4: Freitag, das Wochenende, das winkt von Weitem. Mit uns kommt es nicht schnell an. Bei uns gibt's aber die perfekte Musik für den Tag. Ich bin Caroline Lüchinger und begleite Sie durch den Tag.

0: Als Vierjähriger verliebte er sich in die Flöte. Emmanuel Pahud, Genfer Flötist. Damals lebte er in Rom.
1: J'avais 4 ans, on s'est installé à Rome à ce moment-là, nos voisins du dessus, la famille Binet, avec 4 enfants, tous musiciens, et j'entendais le violon, le violoncelle, le piano, la flûte, et puis cette flûte jouait tout le temps. Tam, pam, pam, pam, pam, pam.
0: Ja, diese Melodie, die hat es ihm angetan, die hörte er aus der Wohnung obendran. Es waren auch Cello- und Geigentöne zu hören, aber eben Emmanuel Pahud, er verliebte sich in die Flöte. Hier spielte er gerade das Allegro assai aus dem Flötenkonzert Nummer 3 von Friedrich II. Von Preußen. Die Kammerakademie Potsdam hat ihn begleitet und von Emmanuel Pahud und der Flöte kommen wir zu Mozart und dem Klavier.

Es ist Mozarts einzige in G-Dur, gemeint Klaviersonate. Mozart hat 18 Klaviersonaten geschrieben, nur eine in G-Dur, die haben Sie eben gerade gehört. Damals war Mozart zarte 18 Jahre alt und Salzburg wurde ihm irgendwie zu eng, also unternahm er eine Reise nach München. Auch um eine neue Oper dort zu präsentieren. Aber Mozart, er entdeckte die Stadt für sich, er genoss das gesellschaftliche Leben, besuchte Bälle, traf Adlige und flirtete auch ein bisschen. Die Reise war ein Befreiungsschlag für ihn. Und Mozart, er nutzte die Zeit auch, um sich als Klaviervirtuose zu präsentieren, unter anderem eben mit dieser Sonate in G-Dur. Hier hat gerade Mao Fujita das Presto daraus gespielt. 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

0: Mit Pauken und Trompeten geht's hier durch den Freitagmorgen um 20 nach 10. Das war die Ouvertüre Nummer 2 von Luise Farank. Johannes Goritzki hat die NDR Radiophilharmonie geleitet. Ein muslimischer Clanchef an einer Wahlparty der Linken. Das bekomme ich irgendwie nicht ganz zusammen. Aber genau das geschah vor rund 2 Wochen an einer Wahlparty der Partei Die Linke in Berlin. Da tauchte eben ein muslimischer Clanchef auf und viele haben sich die Augen gerieben. Andere hatten sofort eine Bezeichnung dafür: Islamokuschism. Was es damit auf sich hat, weiß Nicole Freudiger.
1: Islamokuschismus ist ein politischer Kampfbegriff. Er meint eine Allianz zwischen Linken und Islamisten, also dem politischen Islam. Gauchisme steht dabei im Französischen für die extreme revolutionäre Linke. Geprägt hat den Begriff der französische Philosoph und Soziologe Pierre-André Daguieff, und zwar schon vor rund 20 Jahren. Er beschreibt eine strategisch-ideologische Annäherung zwischen Teilen der politischen Linken und islamistischen Milieus in Frankreich. Fahrt aufgenommen hat die Diskussion um Islamogauchismus in Frankreich dann im Jahr 2021. Damals warnte die Hochschulministerin Frédérique Vidal vor islamistischem Einfluss an französischen Hochschulen. Vidal nannte Linke und Wissenschaftler sogar, Zitat, «Idioten der Islamisten». Die Linken, so der Vorwurf, verharmlosten den politischen Islam, den religiösen Fundamentalismus sowie auch den damit verbundenen Antisemitismus. So war auch im Zusammenhang mit den Studentinnen- und Studentenprotesten gegen den Gaza-Krieg

0: die Rede von Islamokuschismus. Andere hingegen kritisieren den Begriff als polemische Diffamierung. Er soll das Engagement für Minderheitenrechte delegitimieren und Religionsfreiheit unter Generalverdacht stellen, sowie Forschungsfelder wie die Postcolonial Studies abwerten. Mit der Wahl in Berlin ist der Begriff nun im deutschsprachigen Raum angekommen. Hier ist allerdings des Öfteren etwas weniger sperrig von der Islamolinken oder dem Links-Islamismus die Rede.
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Divertissement für Klavier und Streicher Nummer 1 von John Field. Das war der Pianist Michael O'Rourke. Der Bernard Matthias Bammert hat dazu The Lamb Mozart Players dirigiert. Und jetzt gibt es einen Klassiker der Filmmusik, Cinema Paradiso von Ennio Morricone. Da kann man richtig schwelgen. Das Stück beginnt ganz leise.

0: Ich sage ja, dazu kann man wunderbar schwelgen. Das Orchestra dell'Accademia Nazionale di Santa Cecilia hat unter der Leitung von Ennio Morricone sein Love Theme aus Cinema Paradiso gespielt. Und jetzt zu einer, die braucht in ihrem Hotelzimmer immer eine Badewanne. Sol Gabetta. Aber nicht für sich selber, sondern fürs Cello.
1: Die Hotels haben weniger und weniger Badewannen. Aber eine Badewanne, es ist etwas sehr Wichtiges, weil nicht, dass sie das Instrument ins Wasser stecken müssen. Am besten ist es einfach, sie füllen die Badewanne und dann das Instrument ganz in der Nähe. Das Instrument ist am nächsten Tag einfach wie nach einem Spa.
0: Ja, ein Cello mag offenbar eine hohe Luftfeuchtigkeit. Hier ist die Cellistin Sol Gabetta jetzt zusammen mit Bertrand Chamaillou und dem Klavier.

Cello und Klavier, das war das Assai Tranquillo von Felix Mendelssohn, das war Sol Gabetta, zusammen mit dem Pianisten Bertrand Chamailloux. Freitagmorgen, wir sind eigentlich noch in der ersten Tageshälfte. Trotzdem passt jetzt Abendmusik wunderbar. Enrique Granados liefert den Beweis mit seiner Serenata. Voilà.

Das Orchestra Sinfonica de Barcelona in Catalunya hat hier die Serenata von Enrique Granados gespielt. Heißen Sie Barbara? Ja, dann ist das nächste Stück vielleicht für Sie ein witziges Lied von Georg Kreisler. Hier ist das Calmos-Ensemble.

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1: Sag ja witzig, das war eines der seltsamen Liebeslieder von Georg Kreisler, gesungen vom Kalmus Ensemble. Skurrile Lieder, oft mit schwarzgalligem Humor, ja, das waren Georg Kreislers Spezialität. Vor 5 Jahren ist Georg Kreisler gestorben, heute Abend erinnern wir uns an ihn in der Sendung Passage. Und da erfahren wir, er hat früh angefangen, solche Lieder zu singen.
2: Ich habe schon als Kind, wenn ich mich ans Klavier gesetzt habe, so komische Schlager vorgetragen für andere Kinder und oder Jugendliche. Also ich habe natürlich einen Hang zum Komischen, das sieht man ja an meiner Ernsthaftigkeit. Wo es herkommt und warum es so ist, weiß ich natürlich nicht.
1: Georg Kreisler, vor 5 Jahren ist er gestorben. Wir blicken zurück heute in der Sendung Passage, werfen auch einen Blick auf den unbekannten Georg Kreisler, auf den ernsten Komponisten zum Beispiel oder auf den Romanautor. 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

muss man genau hinhören beim Schluss der Meditation aus Jules Massenets Oper Thais. Das war René Capuçon zusammen mit der Deutschen Kammerphilharmonie.

0: Der König hat Spaß. Le Roi s'amuse war das von Léo Delibes hier auf SRF 2 Kultur.
1: Die Nachrichten von SRF um 11 mit Lukas Siegfried. Wir beginnen im Bundeshaus. In diesen Minuten tritt dort Bundespräsident Guy Parmelin vor die Medien. Im Vorfeld ist spekuliert worden, dass Parmelin dabei seinen Rücktritt aus dem Bundesrat verkünden könnte. Er ist seit fast 11 Jahren im Amt. Die Medienkonferenz gibt's live zu sehen in der SRF News App und im Fernsehen auf SRF 1 oder zu hören im Radio auf SRF 4 News. Das Parlament in Bern hat am Vormittag insgesamt 17 Vorlagen unter Dach und Fach gebracht, über die es in den letzten Wochen während der Herbstsession diskutiert hat. Darunter das Freihandelsabkommen mit den südamerikanischen Mercosur-Staaten, die Unterstützung des Bundes für die Opfer der Brandkatastrophe von Grand-Montana, der Um- und Ausbau des Schweizer Stromnetzes und Anpassungen im Strafrecht, das Mord nicht mehr verjährt. National- und Ständerat haben diesen Vorlagen in den Schlussabstimmung zugestimmt. Der Nationalrat will, dass bestehende Asylentscheide von Syrerinnen und Syrern überprüft werden. Er hat einem Vorstoß der FDP-Fraktion zugestimmt. Diese sagt, mit dem Regimewechsel in Syrien vor knapp 2 Jahren habe sich die Situation im Land geändert. Asyl sei an einen Schutzgrund geknüpft, heißt es im Vorstoß. Falle dieser Schutzgrund weg, müssten die Entscheide überprüft werden. Für ein funktionierendes Asylsystem brauche es Rechtsklarheit und Konsequenz. Auch der Bundesrat hatte sich im Vorfeld dafür ausgesprochen, dass bestehende Asylentscheide von Syrerinnen und Syrern überprüft werden. In dieser Sache ist als nächstes der Ständerat am Zug. Dann zu 2 kurzen Meldungen aus dem Inland. Der Verkauf von Elektroautos nimmt in der Schweiz weiter zu. Im September seien 36% der neu zugelassenen Autos reine sogenannte Stromer gewesen, sagt der Verband Autoschweiz. Es sei der erste Monat, in dem von den neu zugelassenen Autos über 1/3 Elektroautos gewesen seien. Und in Einsiedl im Kanton Schwyz ist gestern Nachmittag eine 91-jährige Frau mit ihrem Auto in eine Gartenbeiz gefahren. Mehrere Restaurantgäste seien verletzt worden, schreibt die Polizei. 4 von ihnen mussten ins Spital gebracht werden. Die 91-Jährige habe vermutlich das Gas mit dem Bremspedal verwechselt. Und jetzt aus aktuellem Anlass nochmals zurück ins Bundeshaus. Jetzt ist es klar, Bundespräsident Guy Parmelin tritt zurück. Das hat er soeben vor den Medien in Bern bekannt gegeben. Parmelin wird dieses Jahr 67 Jahre alt. Der SVP-Politiker wurde im Dezember 2015 in den Bundesrat gewählt, als Nachfolger von Evelyn Wittmer-Schlumpf. Seit 2019 leitet Parmelin das Departement für Wirtschaft, Bildung und Forschung. Und die Wetteraussichten: Es ist heute wechselhaft, bewölkt mit einigen sonnigen Phasen bei 21 Grad. In den Alpen kann es teilweise auch nass werden. Das waren Nachrichten von Radio SRF. Verantwortlich ist Tobias Meyer.
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0: Wir nehmen Kurs aufs Zmittag. Ich hoffe, der Magen knurrt noch nicht allzu fest. Ich bin Caroline Lüchinger und gerne an Ihrer Seite.

0: Violine, Fagott und Orchester haben hier wunderbar zusammengespielt. Das war das Konzert B-Dur von Giuseppe Antonio Brescianello. Das war das Allegro, gespielt von Adrian Chandler, Geige Peter Wieland, Fagott und dem Orchester La Serenissima. Die Hände, sie wollen nicht mehr so wie auch schon. Das verriet mal der Pianist Christian Zacharias.
1: Der Anspruch, den ich an meine Hände als Pianist habe, das wird langsam fast nicht mehr zu erfüllen. Es ist einfach, man muss langsam Abschied nehmen von zu großen Ambitionen.
0: Ja, und er konzentriert sich deshalb immer mehr aufs Dirigieren statt aufs Spielen. Wir haben ihn jetzt aber nochmal am Klavier. Christian Zacharias mit Bach.

Das war die Allemande aus Johann Sebastian Bachs zweiter französischer Suite. Am Klavier saß Christian Zacharias. Und einer, der Bachs Musik von klein auf kannte, war Ludwig van Beethoven. Sein Klavierlehrer ließ ihn schon als Kind Bach spielen. Passend also, wenn jetzt auf Bach Beethoven kommt. Das Luzerner Sinfonieorchester spielt unter James Gaffigan die Coriolan-Ouvertüre.

Luzerner Sinfonieorchester spielte gerade unter James Gaffigan die Ouvertüre C-Moll Opus 62 von Ludwig van Beethoven. Und spezielle Klänge gibt's jetzt. Das ist Björn Meyer. Bassist. Eigentlich kommt Björn Meyer aus Schweden, aber er lebt bereits 30 Jahre in der Schweiz und ist mittlerweile fester Bestandteil der Schweizer Jazzszene. Heute Abend kann man ihn live erleben, und zwar im Mutz in Zürich. Gespielt hat er mit seinem Bass schon auf der ganzen Welt. In der Hamburger Elbphilharmonie, in London, Istanbul, Yokohama oder Teheran. Seine Musik wird offenbar überall sofort verstanden, und trotzdem verblüfft Björn Meyer immer wieder. Was er alles alleine mit seinem Bass anstellen kann oder zum Klingen bringen kann, das lässt die Menschen staunen. Covergans, so heißt sein aktuelles Soloalbum. Darauf webt er wunderbare Klangteppiche. Teppiche, die einem zum Fliegen bringen und Ruhe ausstrahlen. Live eben heute Abend im Mutz in Zürich. Und jetzt schon mal am Radio ein kleines Amuse-Bouche. Hier ist Björn Meyer mit seinem Titelstück «Convergence».

Geist und Schweben, Björn Mayer. Das war das Stück Convergence, das Titelstück ab seinem Soloalbum. Und wer mehr davon möchte, Björn Mayer gibt's heute Abend live im Mutz in Zürich. Türöffnung ist um 7:30.

0: Ian Bostridge war das. Er hat die Arie «Così la Tortorella» gesungen aus Georg Friedrich Händels Oratorium «La Resurrezione». Harry Bickett hat das Orchestra of the Age of Enlightenment dirigiert. 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

Und Schluss. So endet die Londoner Sinfonie von Joseph Haydn. Da gab's richtig viel Pomp und Glitzer. Marc Minkowski hat Les Musiciens du Louvre geleitet. Freitag, wir nehmen Kurs auf den Mittag. Schön sind Sie da.

0: Klavierkonzert B-Dur von Emilie Meyer. Das war Tobias Koch zusammen mit der Kölner Akademie. Erinnern Sie sich noch daran? Ja, so klang es bei uns, wenn nach 45 Minuten die Lektion zu Ende war. Dass eine Lektion 45 Minuten dauert, das war nicht immer so.
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0: Ja, heute vor 115 Jahren wird die Schulstunde auf 45 Minuten gekürzt. Nicht mehr 60, sondern nur noch 45 Minuten. Verantwortlich dafür ist der preußische Bildungsminister. Ja, und diese Anordnung, die hatte auch Auswirkungen auf die Schweiz. Michael Wieland.
2: Am Anfang des 20. Jahrhunderts war die Schulstunde an den Gymnasien in Preußen 60 Minuten lang. Unterricht hatten die Schüler von Montag bis Samstag, am Morgen und am Nachmittag. Dazwischen gab es eine dreistündige Mittagspause. In dieser gingen die Schüler nach Hause und brachten häufig den Vätern das Essen auf die Arbeit, bevor sie am Nachmittag in die Schule zurückkehrten. Die Nachmittagsstunden waren unbeliebt, nicht nur bei den Schülern, sondern auch bei den Lehrern. Und sie kritisierten:
3: Während des Nachmittagsunterrichts tritt die Verdauungstätigkeit ein, die einen hemmenden Einfluss auf die geistige Leistungsfähigkeit ausübt. Ganz besonders störend wirken all diese Momente im Hochsommer. Eine bleierne Schwere lastet dann oft auf der ganzen Klasse.
2: Die Diskussion erreichte bald den preußischen Bildungsminister August von Trott zu Solz. Er wollte den Lehrern entgegenkommen. Der Unterricht solle nur noch am Vormittag und nicht mehr am Nachmittag stattfinden. Damit weiterhin alle Fächer unterrichtet werden konnten, musste die Schulstunde verkürzt werden.
3: An allen höheren Lehranstalten ist die Dauer der Unterrichtsstunde allgemein auf 45 Minuten festzusetzen,
2: hieß es in der Anordnung des Bildungsministers. In Kraft trat sie am 2. Oktober 1911. Damit das Lernen nicht leidet, gab der Bildungsminister klare Anweisungen. Hausaufgaben korrigieren oder ins Klassenbuch schreiben, das sollten die Lehrer nun nicht mehr während des Unterrichts.
3: Die für die einzelnen Lektionen festgesetzte Zeitdauer von 45 Minuten ist im Unterricht unverkürzt zu sichern.
2: Für die Eltern hatte die Änderung einen weiteren Vorteil. Dank des schulfreien Nachmittags konnten die Kinder wieder mehr bei Haus- und Hofarbeiten helfen. Doch auch die neue Regelung traf auf Kritik. Einige Lehrer fühlten sich durch die Kurzstunde zu, Zitat, «militärischer Pünktlichkeit» gehetzt. Die Belebung der Fantasie müsse zurücktreten.
3: Die Pensen werden erledigt, zweifellos. Aber mich will bedünken, die Gefahr rückt nahe, dass wir Streckenarbeiter werden und dass ein zu hastiges Tempo die Harmonie des Unterrichts stört.
2: Doch der 45-Minuten-Takt blieb in Deutschland lange weitgehend unangetastet. Auch in der Schweiz, wo die Kantone für den Schulbetrieb zuständig sind, wurde die Regelung nach preußischem Vorbild nach und nach übernommen. Vielerorts gilt sie noch heute. Doch nicht überall. In einigen Kantonen oder an einzelnen Schweizer Schulen dauern Schulstunden heute zum Beispiel 50 oder 75 Minuten. Bewegung gab es in den vergangenen Jahren auch in Deutschland, wo sich Schülerinnen und Schüler für längere Stunden aussprachen, um beim Lernen nicht ständig durch den Gong unterbrochen zu werden. Und so gibt es heute, über 100 Jahre nach der preußischen Anordnung, auch in Deutschland inzwischen einige Schulen, an denen eine Schulstunde wieder 60 Minuten dauert.
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standen die Bläser im Zentrum, die Bläsersolisten der Deutschen Kammerphilharmonie Bremen. Sie spielten die Arie «Un'aura amorosa» aus Wolfgang Amadeus Mozarts Oper «Così fan tutte». Und zu den Bläsern stößt jetzt noch ein ganzes Orchester. Hier ist das St. Paul Chamber Orchestra. Sie spielen Charles Cunot.

versprüht viel Freude. Das Scherzo aus der ersten Sinfonie von Charles Kuno, Christopher Hogwood, hat hier das St. Paul Chamber Orchestra dirigiert. Und fröhlich machen wir gleich weiter.

0: Klarinettenkonzert Nummer 10 von Karl Stamitz. Paul Meyer spielte das Rondo, begleitet vom Kurpfälzischen Kammerorchester. Das ist SRF 2 Kultur.
1: Die Nachrichten von SRF um 12 mit Lukas Siegfried. Bundespräsident Guy Parmelin tritt auf Ende Jahr zurück. Das hat er heute vor den Medien bekannt gegeben. Der 66-jährige Waadtländer schließt seine Zeit im Bundesrat damit mit einem Präsidialjahr ab. Livia Mittendorp.
2: Seit 2016 gehört Guy Parmelin dem Bundesrat an. Er stand zuerst 3 Jahre dem Verteidigungsdepartement VBS vor und leitete ab 2019 das Departement für Wirtschaft, Bildung und Forschung, WBF. In seiner Zeit als Wirtschaftsminister fanden die Verhandlungen zu diversen Freihandelsabkommen statt, mit Indonesien, Indien, Thailand oder den Mercosur-Staaten. In seinem ersten Präsidialjahr 2021 galt es zudem, die Corona-Pandemie zu bewältigen. Und das aktuelle Präsidialjahr begann mit der Brandkatastrophe in Grand-Montana. Dennoch sagt Guy Parmelin heute vor den Medien, sein aktuelles Departement, das Wirtschaftsdepartement, zu leiten, habe ihm viel Freude bereitet.
3: Mais si j'ai eu énormément de plaisir à mener le département dont j'ai la charge actuellement, qui est un département très diversifié, je dois surtout tirer un grand coup de chapeau à toutes les personnes qui m'ont accompagné durant cette période qui n'a pas été, vous le savez, un long fleuve tranquille.
2: Er dankt allen, die ihn in dieser Zeit begleitet haben, die nicht ruhig gewesen sei. Er habe sich bereits seit diesem Sommer Gedanken über einen Rücktritt gemacht. Nach 11 Jahren im Bundesrat spüre er eine gewisse Müdigkeit.
1: Livia Mittendorp. Und vom Bundesrat nun ins Parlament mit 2 kurzen Meldungen. Zum Ende der Herbstsession haben National- und Ständerat insgesamt 17 Vorlagen unter Dach und Fach gebracht mit der Schlussabstimmung. Darunter sind das Freihandelsabkommen mit den südamerikanischen Mercosur-Staaten und der Um- und Ausbau des Schweizer Stromnetzes. Und der Nationalrat will, dass bestehende Asylentscheide von Personen aus Syrien überprüft werden. Er hat einem Vorstoß der FDP-Fraktion zugestimmt. Diese sagt, mit dem Regimewechsel in Syrien habe sich die Situation geändert. Jetzt ist der Ständerat in dieser Sache am Zug. Parlamentarierinnen und Parlamentarier aus allen Fraktionen verlangen vom Bundesrat, dass er sich ambitionierter zeigt im Hinblick auf den internationalen KI-Gipfel, der im nächsten Jahr in Genf stattfindet. Die Schweiz könne im globalen Umgang mit künstlicher Intelligenz eine wichtige Rolle spielen, sagen sie. Die Parlamentarierinnen und Parlamentarier fordern, die globalen Risiken der KI ins Zentrum zu stellen. Der Bundesrat hatte den Fokus bisher vor allem auf das Potenzial der künstlichen Intelligenz für Innovation und Forschung gelegt und gesagt, man solle KI-Firmen nur minimal regulieren. Die Börsendaten von SIX. Der Swiss Market Index liegt im Moment bei 13.689 Punkten plus 0,5%. Der Euro wird zu 93,18 gehandelt, der Dollar zu 82,83. Und die Wetteraussichten: Am Nachmittag ist es teils sonnig, teils bewölkt. Morgen liegt im Norden zuerst Hochnebel, sonst wird es recht sonnig. Die Temperatur erreicht im Norden 22, im Süden 24 Grad. Das waren Nachrichten von Radio SRF, verantwortlich Tobias Meyer.
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5: Heute zuerst mit schwerer Kost dem Prekariat von literarischen Übersetzerinnen und Übersetzern. Es folgt das Buch des Herbsts, zumindest wenn man unserer Redaktorin folgt, Die Lücken von Sheida Basia. Außerdem, er komponiert die Filmmusik am liebsten bevor ein Film entsteht, Gabriel Jared. Dieses Jahr wird er ausgezeichnet am Zurich Film Festival. Ich bin Ruth Willi. Willkommen zu Kultur kompakt. Am Internationalen Tag des Übersetzens haben vorgestern über 200 deutschsprachige Übersetzerinnen und Übersetzer über schlechte Arbeitsbedingungen geklagt. Sie verlangen unter anderem faire Honorare und verbindliche Vergütungsregeln. Sie sehen sich durch künstliche Intelligenz bedroht. Raphael Zehnder hat nachgefragt bei Ulrich Blumenbach, Der 62-jährige Anglist arbeitet seit 1993 als Übersetzer aus dem Englischen und Amerikanischen ins Deutsche. Er zählt zu den renommiertesten Vertretern seines Fachs.
4: Ulrich Blumenbach, Sie selber haben Dutzende von Büchern aus dem Englischen und Amerikanischen übersetzt, zum Beispiel Irene Dische, David Foster Wallace, Jonathan Lethem, George Orwell und so weiter. Können Sie selbst komfortabel von Ihrer Arbeit leben?
6: Komfortabel? Nein. Ich komme einigermaßen über die Runden. Außerdem habe ich ein paar Mal das Glück gehabt, einen Übersetzerpreis zu bekommen. Aber wenn ich einen neuen Laptop brauche oder meine dritte Säule aufbessern möchte, dann geht das auch nur, wenn ich beispielsweise ein Stipendium von der ProHelvetia herbekomme oder andere Förderungen.
4: Ist Ihre Situation repräsentativ für den ganzen Berufsstand?
6: Nein, repräsentativ bin ich damit nicht, sondern stehe sogar noch einigermaßen gut da. Also vielen Kolleginnen geht es deutlich schlechter und sie steuern auch direkt in die Altersarmut. Viele von uns arbeiten praktisch ohne Wochenenden oder Urlaube, worunter nicht nur die Qualität der Arbeit leidet, sondern wir kommen einfach auch selten bis nie dazu, die Batterien wieder aufzuladen. Ne? Also für die Rücklagenbildung oder Vorsorge im Krankheitsfall reicht es nicht. Und über die Runden kommen wir nur, wenn besser verdienende Partner oder Angehörige uns unter die Arme greifen. Das ist das Wichtigste, durch die Inflation der letzten Jahre ist die Situation so katastrophal geworden, dass es jetzt eben zu diesem Social-Media-Aufschrei gekommen ist. Denn es hat schon vor 20, 30 Jahren nicht gereicht und seitdem sind unsere Realeinkommen nur noch weiter gesunken.
4: 30 Euro Honorar pro Seite fürs Übersetzen fordern die Übersetzerinnen und Übersetzer in Deutschland in der Social-Media-Kampagne, die Sie angesprochen haben. Der Schweizer Autorenverband ADS empfiehlt pro Normseite ein Honorar von 80 bis 110 Franken. Sie selber leben in Basel, kennen also diese enorme Kluft zwischen Deutschland und der Schweiz. Bekommen Übersetzerinnen und Übersetzer tatsächlich diese Tarife?
6: Fangen wir vorne an. Die Forderung des Autorenverbands ist definitiv realistisch. Einerseits wegen der in der Schweiz weit höheren Lebenshaltungskosten, die meinen Sie ja gerade gegenüber Deutschland. Andererseits wegen der für unseren Beruf erforderlichen fachlichen Qualifikation. Denn in aller Regel brauchen wir ein Literaturstudium, um diese Arbeit auszuüben zu können. Gleichzeitig ist diese Honorarempfehlung aber völlig illusorisch. Denn wenn ich mit einer solchen Forderung in die Verhandlungen mit einem Schweizer Verlag einsteige, winkt der sofort ab und sucht sich Kolleginnen in Deutschland. Und in Deutschland wirtschaftlichen Literaturübersetzende nur gut die Hälfte des Durchschnittseinkommens haben Studien zu unserer Einkommenssituation ergeben. Wir machen also eine steile Karriere ins ökonomische Prekariat, wie ein Kollege das neulich genannt hat.
4: Wo klemmt es für bessere Tarife? Sind es einfach die Verlage, die nicht mehr zahlen wollen oder nicht mehr zahlen können?
6: Wohl mehr ein Nicht-Zahlen-Wollen. Und ja, es klemmt bei den Verlagen wegen der strukturellen Asymmetrie der ganzen Buchbranche. Ne? Speziell die Konzernverlage, also Random House oder Ullstein, die sitzen am längeren Hebel, können die Preise diktieren und Vergütungsregeln und Branchenverträge einfach dreist ignorieren. Bei den Herstellungskosten, also für Papier, Grafiker, Druckereien und so weiter, akzeptieren sie die steigenden Kosten, bei uns treten sie auf die Bremse. Dass es möglich wäre, ÜbersetzerInnen ernst zu nehmen, zeigt das Beispiel kleiner und mittelgroßer Verlage, die selbst zu knapsen haben, oft aber bereit sind, faire Honorare zu zahlen und die räumen uns dann auch Erfolgsbeteiligungen ab dem ersten Exemplar ein. Und das ist eine unserer großen Forderungen. Früher beteiligt zu werden am Erfolg der Bücher.
4: Ein anderer Punkt in der Social-Media-Kampagne ist das Stichwort künstliche Intelligenz. Macht sich Ulrich Blumenbach in Ihrem Berufsalltag als Übersetzer KI bemerkbar?
6: Bei mir ganz konkret noch wenig bis gar nicht. Was daran liegt, dass ich Autoren übersetze, die sehr individuelle stilistische Handschriften mitbringen. Sowas kann ein Large Language Model ja gar nicht gestalten, weil es ja darauf trainiert wird, Aussagen zu generieren, die statistisch am meisten zu erwarten sind. Am größten ist die Bedrohung durch die KI daher in der Genre-Literatur. Also bei Krimis und Fantasy und Romances und so, deren AutorInnen sich eher an der Standardsprache orientieren. Da kommt es zu ganz großen Einbrüchen. Die ersten KollegInnen verlassen inzwischen den Beruf. Und in einigen Sprachen haben sie sogar schon Mühe, ausreichend Nachwuchstalente auszubilden. Wir sterben also gewissermaßen von unten her aus. Und da sehe ich die größten Gefahren für die gesamte deutschsprachige Literaturlandschaft.
5: Der Übersetzer Ulrich Blumenbach über die Arbeitsbedingungen für literarische Übersetzerinnen und Übersetzer im deutschsprachigen Raum.
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5: Sie ist jung und hat gerade den renommierten Wilhelm-Raabe-Preis gewonnen, die deutsche Schriftstellerin Scheida Basia. Jetzt steht ihr Roman «Die Lücken» auf der Shortlist für den Deutschen Buchpreis und wird vom deutschsprachigen Feuilleton gefeiert. Literaturredaktorin Jennifer Kakschuri hat das Buch gelesen. Beatrice Kern hat sie gefragt, ob sie diese Begeisterung teilt.
8: Ja, unbedingt. Es ist ein dicker Roman mit schweren Themen. Literarisch dicht, sprachlich und formal bin ich wirklich sehr beeindruckt.
9: Es tönt jetzt aber erstmal nicht so wahnsinnig armachelig.
8: Ja, ich gebe dir recht. Sheda Basia hat das so gut gemacht, dass einen die schweren Themen nicht erschlagen, auch wenn sie die sehr filigran, also sehr viel auch im Kleinen erzählt, um das große Ganze dann herzustellen.
9: Okay, erstmal der Reihe nach. Worum geht's denn in diesem Roman?
8: Das Buch nimmt uns mit in die deutsche Provinz, in ein fiktives Dorf namens Heimesbach und zeigt, dass hinter der idyllischen Fassade dieses Dorfes ein Abgrund liegt. Aus Schweigen und verdrängter Nazi-Vergangenheit, die ihre Schatten in die Gegenwart wirft.
9: Und wie macht sie das literarisch?
8: Sheda Basia wählt als Erzählstimme einen Geist. Dieser Geist reist durch die Jahrzehnte, also von den 1920ern bis in die 2010er Jahre. Und diese Person oder diese frühere Person hat Einblick in die Leben ganz verschiedener Figuren. Jüdische Menschen, die in den 1930ern alles verlieren. Sie begegnet auch Mitläufern oder nimmt uns mit zu Mitläufern, die sich nach dem Krieg neu erfinden. Diese übernatürliche Perspektive macht die schwere Vergangenheit greifbar, weil der Geist eben, der diese Geschichte erzählt, keine Partei ergreift, sondern einfach sehr nahe hinschaut und berichtet.
9: Kannst du das an einer Figur konkret zeigen?
8: Ja, das kann ich, wobei ich auch vorausschicken muss, dass das auch sehr schwierig ist, dass an nur einer Figur zu sagen, zu zeigen, weil es so viele Figuren sind, die ineinander verwoben sind. Da gibt es zum Beispiel den Dorfarzt. Er war auch KZ-Arzt und hat im KZ Totenscheine, leere Totenscheine unterschrieben, aber als Dorfarzt in Heimesbach kann der einfach praktizieren. Und ich schiebe jetzt aber noch ein anderes Beispiel nach. Da ist eine Frau, die heißt Lore. Die lernt man beim Lesen kennen in den 1920ern als gottesfürchtiges Bauernmädchen. Später ist die Mutter, die brutalste Erziehungsmethoden anwendet. Und in den 30ern wechselt sie die Straßenseite, wenn jüdische Menschen ihr begegnen. 1993 steht sie mit 86 Jahren in bunten Leggings als Gymnastiklehrerin in der Turnhalle dieses Ortes. Es ist also eine Collage aus Jahrzehnten, es ist eine Collage von unterschiedlichen Figuren mit verschiedenen Geschichten und man kommt diesen Figuren unglaublich nahe und somit auch der Geschichte dieses ganzen Dorfes.
9: Ist das jetzt für dich ein politisches Buch oder ist das große Erzählkunst?
8: Es ist wirklich beides. Also du merkst es auch, Bea. Ich ringe auch mit, wofür entscheide ich mich, worüber will ich reden, weil ich finde es ein wahnsinnig brisantes Buch, gerade jetzt, aber es ist auch große Erzählkunst und genau das, dass es politisch und literarisch umwerfend ist, das ist die Stärke dieses Romans. Und wenn wir heute wieder über Ausgrenzung, Abschiebung und Heimatbegriffe diskutieren, zeigt uns genau dieser Roman, wie brüchig manch ein Fundament sein kann. Aber Sheda Basia ermahnt nicht, sie erzählt einfach, sie zeigt und sie schafft vielschichtige Figuren. Und Die Lücken ist für mich einfach das Buch des Herbstes.
5: Sheda Basia, Die Lücken. Erschienen bei Kiepenheuer und Witsch. Der Roman ist auf der Shortlist für den Deutschen Buchpreis. Die Lücken ist auch Thema im Literaturclub am Dienstagabend nach 22.20 Uhr im Fernsehen auf SRF 1. Wir bleiben bei Literatur und kommen zu 80 Schachteln voll mit Texten, die in der Schweiz ihre Heimat finden. Das Schweizerische Literaturarchiv erhält den Nachlass des französischen Autors Jean Anouilh. Seine Tochter hat dem Literaturarchiv den Nachlass geschenkt. Es geht um Texte, Drehbücher und Übersetzungen, vor allem aus Anouilhs Zeit in der Schweiz. Jean Anouilh hat über 20 Jahre hier gelebt und ist 1987 in Lausanne verstorben. Das Schweizerische Literaturarchiv betreut rund 400 literarische Nachlässe, Archive und Autorenbibliotheken des 20. und 21. Jahrhunderts. Anouilh schätzt es als sehr bedeutend ein für die Geschichte des europäischen Theaters. Auch er hat zeitweise in der Schweiz gelebt, der Dichter Rainer Maria Rilke. In Prag geboren, reiste er vor seinem Aufenthalt in der Schweiz lange durch Italien und Frankreich. Hier lebte er von 1919 bis zu seinem Tod 1926. Ein Festival anlässlich seines 100. Todestages schreitet nun die verschiedenen Rilke-Orte in der Schweiz ab. Mit Musik, Lesungen, Spaziergängen. Benjamin Herzog.
10: In Bewegung war Rainer Maria Rilke zeitlebens. Auf der Suche nach dem richtigen Ort für sich zum Arbeiten und für seine Dichtung, die immer wieder den Blick in die Landschaft lenkt. Die innere, die äußere, beides. Rilke sah sich ausgesetzt auf den Bergen des Herzens. In seinen Duineser Elegien, einem Hauptwerk, schreibt Rilke von einer Landschaft der Klagen, von Tränenbäumen und Feldern blühender Wehmut.

0: Viele Komponisten, wie hier Alban Berg, ließen sich von ihrem Zeitgenossen Rilke anregen. Das Schweizer Rilke-Festival hat nun neue Werke in Auftrag gegeben an 4 Schweizer KomponistInnen, deren Vertonung des Gedichts an die Musik mit dem Festival durch die 4 Stationen in der Schweiz wandern wird. Graubünden, Tessin, Wallis und dieses Wochenende Winterthur. Eine für Rilke wichtige Station, denn hier lernte er seinen Förderer Werner Reinhardt kennen. Ein Musikliebhaber wie Rilke auch er. Mit Musik, mit Lesungen aus Gedichten und Briefen und auf Spaziergängen verfolgt das Festival einen poetischen Ansatz, wagt den Versuch, uns so durch die Künste und Erinnerungen wandelnd in einen anderen Zustand zu bringen, zu verwandeln. So sagt es Raimund Rodewald, der das Rilke-Festival koordiniert.
1: Wir haben Absichten, wir haben Ziele. Und ein freies Wandeln kennen wir eigentlich gar nicht. Und die Poesie ist wie eine Art ein freies Wandeln.
0: Passend dazu legen die 4 Teile dieses Festivals ein gedankliches Netz über die Schweiz. Von Winterthur bis ins Wallis. Dort, wo Rilke seinen Lebensabend verbrachte. In einem mittelalterlichen Turm bei Sieders, den ihm Förderer Werner Reinhardt kurzerhand als Wohn- und Inspirationssitz kaufte. In die Schweiz kam Rilke wegen des Ersten Weltkriegs. Sein Pass war nicht mehr gültig, denn seine Heimat, die Donaumonarchie, gab es nicht mehr. Das riss ihn, wie viele in Europa, aus einer komfortablen Lage weg in große Verunsicherung. Gravierend wegfallende Gewissheiten, die gibt es auch heute, sagt Raimund Rodewald vom Rilke-Festival. Mehr und mehr sogar. Klimawandel, Krieg, Energiekrisen. Gerade im Zusammenschluss mit Rilkes poetischer Kreativität aber verspricht sich Rodewald hier einiges.
1: Diese Parallele der Angstsituation, die auch Rilke gelebt hat, das erleben wir heute auch. Wir erleben heute auch diese Knappheitssituationen, diese Krisen, die immer näher an uns heranrücken, diese Situation, die aber bei Rilke ja dann am Schluss zu einer Explosion der Kreativität geführt hat, ist aus meiner Sicht der Schlüssel.

0: Land im Zentrum. Zu Gast war der Komponist und Oscar-Preisträger Gabriel Jared. Er hat für sein Lebenswerk den Career Achievement Award erhalten und er begleitet die neue Generation im Rahmen des internationalen Filmmusikwettbewerbs als Jurypräsident. Aline Stadler stellt ihn vor.
1: Die Filmmusik aus The English Patient von 1996 hat die wichtigsten Auszeichnungen in der Filmbranche erhalten. Einen Oscar, Golden Globe, einen Grammy und BAFTA Award. Spätestens mit diesem Film gelang dem libanesisch-französischen Komponisten Gabriel Jared der internationale Durchbruch. Das Erfolgsrezept? In «The English Patient» kann die Musik Raum einnehmen wie eine Filmfigur, erzählt der Komponist am Zurich Film Festival.
2: The music has really, it's like a character. It has its role to play, because Minghella gave her space.
1: Regisseur Anthony Minghella lässt der Musik Raum. Eine gute Zusammenarbeit mit der Regie und das gegenseitige Kennenlernen sind für Gabriel Jared zentral. Sie machen eine gelungene Filmmusik aus. Als Komponist möchte er möglichst früh in die Filmentstehung eingebunden sein, ohne die Filmaufnahmen sehen zu müssen. Jared beginnt mit seinen Kompositionen oft vor den Dreharbeiten. Und wenn er doch mal den Film zuerst sieht, seien die Bilder primär Inspiration.
2: On some films, I watch the film one time, twice, three times, and then I know it by heart. And when I start composing, I don't watch. I just compose with the memory of the images.
1: Die Erinnerungen an die Bilder genügen Gabriel Jared zum Komponieren. In seiner Jugend hat der Komponist Bach und Schumann gehört, aber auch The Beatles, Marvin Gaye und brasilianische Musik. In Brasilien beginnt auch Jareds professionelle Karriere. Entgegen dem Rat seines Vaters, Anwalt zu werden, hat er sein Jus-Studium in Beirut abgebrochen und ist seiner Liebe für brasilianische Musik nachgereist.
2: And I spent a lot of time because I was in love with the Brazilian music even without before going to Brazil. I would analyze and take down all Jobim songs, which seem so easy and which are so sophisticated. So anyway, I mean Brazil is very important in my culture. Classical music is, Thelonious Monk is, The Beatles are, Marvin Gaye is. So many people are in my music, thanks to them that I'm a composer.
1: Filmmusik schreibt Gabriel Jared erstmals in den späten 70ern in Paris, darunter für Jean-Luc Godard's «Sauf qui peut la vie», Musik ausschließlich für Synthesizer und Piano. Gabriel Jared ist einer, der schon früh mit neuen Techniken experimentiert, zum Beispiel mit Sampling und Fairlight-Synthesizern. Berühmt ist er aber vor allem für seine orchestrale Filmmusik, 1996 für «The English Patient», später für die preisgekrönten Filme «The Talented Mr. Ripley» und «Cold Mountain». Auch die Musik aus dem Dokumentarfilm über den Schweizer Ethnologen Bruno Manser stammt von ihm. Und in die Schweiz führt es Gabriel Jared auch dieses Jahr an das Zurich Film Festival, wo er als Jurypräsident für den internationalen Filmwettbewerb Filmmusik der neuen Generation beurteilt. Eine Aufgabe, welche der 76-jährige Gabriel Jared mit Neugier und Leidenschaft begegnet.
0: In Zürich hat Gabriel Jared gestern den Career Achievement Award für sein Lebenswerk erhalten. Gestern und heute spielt das Tonhalle-Orchester Zürich die Filmmusik von den drei nominierten Komponistinnen und Komponisten aus dem internationalen Filmmusikwettbewerb. Und das war's für den Moment aus Kultur und Gesellschaft. Am Mikrofon verabschiedet sich Ruth Willi.

0: 12.30 Uhr, Rendezvous. Das sind die Mittagsinformationen von Radio SRF. Nach 11 Jahren ist Schluss. Bundesrat Guy Parmelin hat heute um 11 Uhr seinen Rücktritt bekannt gegeben. Wie er diesen erklärt, gleich. Dann die Würdigung eines Politikers, der anfangs unterschätzt und heute über Parteigrenzen hinaus geschätzt wird. Und das löst Parmelins Rücktritt im Bundesrat aus. Wer folgt auf ihn? Politologe Georg Lutz ist Gast im Tagesgespräch um 1. Dann, Montenegro treibt seinen EU-Beitritt vehement voran. Was sind die Gründe? Warum hinkt das Schweizer KI-Aushängeschild, das Sprachmodell Apertus, der Konkurrenz noch hinterher? Und mit einem Augenzwinkern schauen wir zurück auf die Debatte im Ständerat über das Vertragspaket zwischen der Schweiz und der EU mit 361 Wortmeldungen.
1: Fürchtet euch nicht!
0: Der nicht ganz ernsthafte Rückblick kurz vor 1. Verantwortlich heute für das Rendezvous ist Jonas Liniger. Im Studio begrüßt sie Radka Laubacher. Gerüchte machten schon länger die Runde, nicht nur in der Wandelhalle des Bundeshauses. Nun ist klar, Guy Parmelin tritt auf Ende Jahr als Bundesrat zurück. Nach 11 Jahren in der Regierung sieht der 66-Jährige den richtigen Zeitpunkt gekommen, wie er vor dem Mittag erklärte. Aus dem Bundeshaus Christine Wanner.
2: Nach 11 Jahren im Bundesrat tritt Guy Parmelin auf Ende Jahr zurück. Bis 23.59 Uhr arbeite er voll, sagte er mit einem Augenzwinkern. Den Entscheid habe er im Sommer getroffen. Er habe sich gefragt, welches der beste Moment für das Land und für ihn selbst sei.
3: Durant la pause d'été, j'ai bien réfléchi à ce qui serait le meilleur pour le pays et progressivement, il m'est apparu que mon retrait à la fin de cette année s'imposait naturellement comme la décision la plus appropriée.
2: So schließt Guy Parmelin seine Bundesratskarriere mit einem Präsidialjahr ab, in das er im letzten Dezember mit einem Spitzenresultat von 203 Stimmen gewählt worden war. Mit der Brandkatastrophe von Grand-Montana begann dieses Präsidialjahr allerdings tragisch. Daran erinnerte der SVP-Magistrat aus der Waadt auch heute. Bereits sein erstes Präsidialjahr 2021 startete herausfordernd. Es fiel in die Corona-Pandemie. Es folgten weitere Krisen, der Ukraine-Krieg mit drohender Energiekrise, der Credit Suisse-Untergang, der US-Zollhammer. Das seien nur einige. Neue Herausforderungen stellten sich mit dem Krieg im Nahen Osten, den Fragen zur Versorgungssicherheit und der künstlichen Intelligenz. Wir befinden uns in turbulenten Zeiten.
3: Avec la guerre au Proche-Orient, le retour du protectionnisme, l'instabilité géopolitique mondiale et ses effets sur la sécurité de notre approvisionnement, nous nous trouvons à nouveau en pleine zone de turbulence.
2: Gerüchte über den Rücktritt des Wirtschaftsministers gab es in den letzten Jahren immer mal wieder. Er wischte sie jeweils mit einem Scherz beiseite oder mit seinen Plänen, was er noch alles anpacken wolle. Grund für die Gerüchte, seine Rückenschmerzen und jüngst der angekündigte Abgang von Helene Boudigard-Tjeder, Staatssekretärin für Wirtschaft. Die Gesundheit, so Parmelin heute, habe nicht den Ausschlag gegeben. Die Leidenschaft sei nicht mehr dieselbe wie zu Beginn. Le feu sacré.
3: Je dois vous dire que 11 ans, je ressens quand même une certaine lassitude. Le feu sacré n'est plus aussi sacré qu'il l'était au début.
2: Nach 3 Jahren im Verteidigungsdepartement und 8 Jahren an der Spitze des Departements für Wirtschaft, Bildung und Forschung mache er nun Platz für eine frische Kraft. Er habe wichtige Projekte abschließen können und Reformen angestoßen, die seine Nachfolge prägen könne. Etwa die zukünftige Wirtschafts- und Agrarpolitik sowie die Pläne für Bildung, Forschung und Innovation.
0: Der amtierende Bundespräsident Guy Parmelin hört also auf Ende Jahr auf. Der Waadtländer SVP-Politiker hat in seiner Zeit im Bundesrat eine bemerkenswerte Entwicklung durchgemacht. Die Würdigung von Bundeshausredaktor Andreas Stüdli.
1: Guy Parmelin wurde von Anfang an unterschätzt. Als er vor 11 Jahren für den Bundesrat antrat, diskutierte die Schweiz darüber, ob nicht wieder ein Tessiner an der Reihe sei. Auch deshalb fragte das Westschweizer Fernsehen Parmelin, ob er ein Alibi-Kandidat sei.
4: Non, pas du tout. Et la première étape, ça sera de se faire connaître.
1: Nein, überhaupt nicht. Als erstes gehe er sich jetzt vorstellen, mit Erfolg. Der gelernte Meisterlandwirt und Weinbauer aus der Waadt setzte sich gegen den Zuger Thomas Aschi und den Tessiner Norman Gobbi durch. auch wenn er in den Hearings nicht mit Englischkenntnissen glänzte.
5: I can English understand, but je préfère répondre en français pour être plus précis.
1: Auch deshalb startete Parmelin mit wenig Vorschusslorbeeren ins Amt. Als Verteidigungsminister blieb er eher unauffällig. Aufblühen konnte er im Departement für Wirtschaft, Bildung und Forschung WBF, dessen Führung er vor 7 Jahren übernahm. Seither gelang ihm vieles: Freihandelsabkommen mit Indonesien, Indien, Thailand oder Mercosur, und an der Urne gewann er gegen die Trinkwasser- und die Pestizidinitiative. In seinem ersten Präsidialjahr 2021 betrat Parmelin auch die Weltbühne. Er begrüßte US-Präsident Joe Biden und Russlands Präsident Wladimir Putin in Genf.
6: Monsieur le Président de la Fédération de Russie, Monsieur le Président des États-Unis d'Amérique, au nom du gouvernement suisse, je vous souhaite la bienvenue à Genève, ville de paix.
1: Parmelin als Staatsmann. Dieses Bild blieb auch vor dem zweiten Präsidialjahr im letzten Dezember. Parmelin fand im Zollstreit mit den USA eine zumindest vorläufige Lösung.
3: Die Schweiz hat von den USA nach intensiven Verhandlungen einen Zolltarif von 15%, so genannt All-in, erhalten.
1: Dabei blieb Parmelin stets pragmatisch und kollegial gegenüber den anderen Bundesratsmitgliedern. Auch als Karin Keller-Sutter ein Telefongespräch mit US-Präsident Donald Trump missglückte, ein halbes Jahr vor der Einigung. Es sei einfach, die Bundespräsidentin zu kritisieren.
7: C'est facile de faire des reproches à la présidente. Conseil fédéral, il gagne ensemble et il perd ensemble.
1: Der Bundesrat gewinne zusammen und verliere zusammen. Im Zollstreit mit den USA musste Parmelin auch Kritik einstecken. Etwa als eine Gruppe milliardenschwerer Unternehmer im Weißen Haus dem US-Präsidenten eine Uhr und einen Goldbarren überbrachte. Im September musste er zudem die Kündigung seiner wichtigsten Handelsdiplomatin Helen Budliger-Artieda an der Spitze des Staatssekretariats für Wirtschaft SECO hinnehmen. Stets vertrat der 66-Jährige die Linie des Bundesrats und nicht jene der SVP. Auch während Corona als Gesundheitsminister Alain Berset als Diktator bezeichnet wurde.
3: Est-ce que vraiment vous, il a l'air d'un dictateur? J'ai pas l'impression, quand je le vois.
1: Sieht er für Sie wirklich wie ein Diktator aus? Fragte Parmelin. Er habe nicht diesen Eindruck, wenn er ihn sehe. Solch humorvolle Spitzen lässt der Waadtländer immer wieder einfließen, auch wenn es ihm bei seinen Auftritten vor allem um die Sache geht und nicht um sich selbst. Ein zwiespältiges Verhältnis hat Guy Parmelin zu Europa. Er hatte 1992 für den Beitritt zum Europäischen Wirtschaftsraum EWR gestimmt. Genau wie die Westschweiz, aber anders als die SVP, die mit dem EWR-Nein den Grundstein für ihren Aufstieg legte. Parmelin sagt über sein damaliges EWR-Ja.
8: Ja, manchmal macht man Fehler in unser Leben und man muss das erkennen. Für EWR habe ich gedacht als Bauer, das wäre vielleicht eine gute Sache.
1: Ausgerechnet er, der für den EWR gewesen war, überbrachte Brüssel 2021 die Absage zum Rahmenabkommen und sagte in der Schweiz:
3: Der Bundesrat hat entschieden, die Verhandlungen über den Entwurf des institutionellen Abkommens zu beenden.
1: Zuletzt ging der Bundesrat und damit Parmelin wieder auf Brüssel zu. Im Frühling setzte er als Bundespräsident für die Schweiz die Unterschrift unter das Vertragspaket mit der EU. Und in der Schweiz handelte sein Departement den Lohnschutz dazu aus. Aus dem einstigen Alibi-Kandidaten Parmelin ist ein Staatsmann geworden, der von allen Parteien respektiert wird und der davon profitiert hat, dass er von Anfang an unterschätzt wurde.
0: Die Würdigung von Bundeshausredaktor Andreas Stülli. Zu den weiteren Nachrichten des Tages mit Lukas Siegfried.
9: Und da bleiben wir gleich zuerst im Bundeshaus. Dort ist die Herbstsession von National- und Ständerat zu Ende gegangen. In der Schlussabstimmung hat das Parlament dabei 17 Vorlagen unter Dach und Fach gebracht, über die es in den letzten Wochen diskutiert hat. Darunter das Freihandelsabkommen mit den südamerikanischen Mercosur-Staaten, die Unterstützung des Bundes für die Opfer der Brandkatastrophe von Camontana und der Um- und Ausbau des Schweizer Stromnetzes. Der Nationalrat hat sich außerdem am Morgen mit der Frage beschäftigt, an wie vielen Sonntagen im Jahr Geschäfte offen haben dürfen. Und er findet, künftig sollten die Kantone 12 Sonntagsverkäufe pro Jahr bewilligen dürfen. Heute sind es 4. Der Entscheid ist knapp ausgefallen, mit 97 zu 95 Stimmen. Die knappe Mehrheit ist der Ansicht, dass es ein gesellschaftliches Bedürfnis gibt, auch sonntags einkaufen zu können. Die Vorlage geht nun zurück an den Ständerat. Dieser hatte sich zuletzt knapp gegen mehr Sonntagsverkäufe ausgesprochen. Der Nationalrat will außerdem, dass bestehende Asylentscheide von Syrerinnen und Syrern überprüft werden. Er hat einem Vorstoß der FDP-Fraktion zugestimmt. Diese sagt, mit dem Regimewechsel in Syrien vor knapp 2 Jahren habe sich die Situation im Land geändert. Asyl sei an einen Schutzgrund geknüpft, heißt es im Vorstoß. Falle dieser Schutzgrund weg, müssten die Entscheide überprüft werden. Für ein funktionierendes Asylsystem brauche es Rechtsklarheit und Konsequenz. Auch der Bundesrat hatte sich im Vorfeld dafür ausgesprochen, dass bestehende Asylentscheide von Syrerinnen und Syrern überprüft werden. Auch hier ist als nächstes der Ständerat am Zug. Parlamentarierinnen und Parlamentarier aus allen Fraktionen verlangen vom Bundesrat, dass er sich ambitionierter zeigt im Hinblick auf den internationalen KI-Gipfel, der im nächsten Jahr in Genf stattfindet. Die Schweiz könne im globalen Umgang mit künstlicher Intelligenz eine wichtige Rolle spielen, sagen sie. Die Parlamentarierinnen und Parlamentarier fordern deshalb, die globalen Risiken der KI ins Zentrum zu stellen. Der Bundesrat hatte den Fokus bisher vor allem auf das Potenzial der künstlichen Intelligenz für Innovation und Forschung gelegt und gesagt, man solle die Tätigkeit von KI-Firmen nur minimal regulieren. Die Nachfrage nach Elektroautos in der Schweiz hat im September weiter zugenommen. Von allen neu zugelassenen Autos waren über ein Drittel reine Strome, sagt der Verband Autoschweiz. Es sei das erste Mal, dass diese Marke überschritten worden sei. Die Nachfrage nach Autos mit reinen Benzin- und Dieselantrieben nehme hingegen weiter ab, nicht zuletzt wegen der gestiegenen Treibstoffpreise. Sie hatte vermutlich das Gas mit dem Bremspedal verwechselt, als sie aus dem Parkplatz im schweizerischen Einsiedeln fahren wollte. Darum ist eine 91-jährige Autofahrerin auf der anderen Straßenseite in eine Gartenbeiz gefahren. Mehrere Restaurantgäste seien dabei verletzt worden, teilt die Kantonspolizei Schweiz mit. 4 von ihnen wurden vom Rettungsdienst ins Spital gebracht. Die Autofahrerin habe ihren Führerausweis abgeben müssen, so die Polizei weiter. In den letzten Monaten sind Treibstoffe wie Benzin oder Diesel deutlich teurer geworden und haben Rekordwerte erreicht in der Schweiz und anderen europäischen Ländern. Das zeigt sich nun bei der Teuerung im Euroraum. Die Preise für Waren und Dienstleistungen sind im September im Schnitt um 3,8% gestiegen im Vergleich zum September letztes Jahr. Das meldet das EU-Statistikamt anhand vorläufiger Daten. Es sei die höchste Inflationsrate seit 3 Jahren. Die Energiepreise sind im Vergleich zum Vorjahresmonat um fast 19% gestiegen. Die Wetteraussichten. Heute Nachmittag ist es zeitweise sonnig. Vor allem in den südlichen und östlichen Alpen gibt es dichtere Wolken und lokale Regenschauer. Morgen liegt über dem Flachland zunächst Hochnebel, sonst ist es recht sonnig. In den Bergen hat es Quellwolken. Die Temperatur erreicht heute und morgen 22 Grad. Im Wallis und im Tessin gibt es 24 Grad.
0: Island könnte wohl, will aber nicht. Die Ukraine möchte unbedingt, kann aber noch lange nicht. Und Kanada möchte irgendwie auch, liegt aber nicht in Europa. Die Debatte in der EU über eine Erweiterung ist derzeit ausgebremst. Fast nirgendwo ist ein Beitrittskandidat in Sicht, der die Verhandlungen bald abschließen könnte. Fast. Das kleine Land Montenegro treibt seine Beitrittsbemühungen mit aller Vehemenz voran und hat aktuell die besten Karten für einen raschen Beitritt. EU-Korrespondent Matthias Strasser hat die montenegrinische Europaministerin Majda Gorcevic in Brüssel getroffen.
10: Das politische Ziel, an dem Montenegro aktuell alles ausrichtet, ist maximal kurz formuliert. 28 bis 28, sagt Majda Gorcevic, Ministerin für europäische Angelegenheiten von Montenegro. Bis 2028 will Montenegro zum 28. EU-Mitglied werden. 28 by 28, das steht auch auf den Flugzeugen von Air Montenegro, die von Podgorica und Tivat aus nach ganz Europa abheben. Das Land tritt selbstbewusst auf.
11: Everybody now sees Montenegro not only as
12: Heute sehen alle Montenegro nicht nur als Erfolgsstory. Das Land motiviert die anderen Beitrittskandidaten dazu, vorwärts zu machen.
11: The rest of the candidate countries to deliver.
10: Die EU könnte mit Montenegro den Beweis erbringen, dass der Beitrittsprozess auch bis zum Ziel führen kann, die Perspektive EU-Beitritt wieder glaubwürdig machen. Und die Erweiterung wird längst nicht mehr nur als Belohnung für erfolgte Reformen betrachtet, sondern auch als geopolitische Investition in die Sicherheit. Die Beitrittsgespräche mit Montenegro sind weiter fortgeschritten als mit jedem anderen Land. Am Beitrittsvertrag wird bereits gefeilt und auch im mehrjährigen Finanzrahmen der EU wird ein Beitritt zumindest mitgedacht. Gemeinsam mit Island wäre ein rascher Beitritt nicht nur denkbar, sondern finanziell auch verkraftbar geworden. Jetzt bleibt Montenegro alleine das wahrscheinlichste nächste Mitglied.
11: But it also can open eyes, maybe.
12: Aber das kann auch die Augen öffnen bei einigen Mitgliedstaaten, dass man den Beitrittswunsch und die Attraktivität der Europäischen Union nicht einfach als gegeben ansehen kann.
11: The attractiveness of the European Union for some of the candidates.
10: Montenegro sei heute schon in manchen Bereichen mehr auf EU-Linie als viele Mitgliedstaaten. Bei den Russland-Sanktionen etwa, die visafreie Einreise für russische Touristen, wichtige Kunden an der Adria, wurde gestoppt. Die Sanktionslisten übernommen.
11: We are negotiating for 14 years. All these years we are 100% aligned with the common foreign security policy.
12: Wir verhandeln seit 14 Jahren. In dieser Zeit waren wir zu 100% auf Linie der gemeinsamen Außenpolitik. Wir übernehmen alles, nicht nur die einfachen Aufgaben. Wir folgen der EU also sehr direkt. Und es gibt keinen Grund, sich zu sorgen, wie sich Montenegro benehmen wird, wenn es erst EU-Mitglied ist.
11: How Montenegro is going to behave tomorrow once we are European Union.
10: Gorcevic spricht damit die Sorge an, dass neue Mitglieder nach dem Beitritt wieder von gemeinsamen Grundsätzen abrücken können, so wie das im Falle Ungarns unter Viktor Orban zu sehen war. Ohnehin wird in Brüssel aber nicht nur die Frage gestellt, ob Montenegro bereit ist für die EU, sondern vielmehr auch, ob die EU bereit ist für neue Mitglieder. Diskutiert wird die noch reichlich abstrakte Idee einer abgestuften Mitgliedschaft, ein eingeschränktes Stimmrecht für neue Mitglieder. Diesen Herbst noch will die EU-Kommission Vorschläge zu einer Reform des Erweiterungsprozesses präsentieren. Majda Gorcevic entgegnet:
11: I think that Montenegro should be the full-fledged membership.
12: Ich denke, Montenegro sollte die Vollmitgliedschaft kriegen, basierend auf den Leistungen, die wir erbracht haben. Mit gleichen Rechten kommen gleiche Pflichten. Aber wenn wir gleiche Pflichten haben, wollen wir auch gleiche Rechte.
11: You must have the equal rights.
10: Ob Montenegro wirklich beitreten wird, hängt am Ende nicht nur davon ab, ob es in allen relevanten Bereichen den EU-Rechtsbestand, den sogenannten ACI, übernimmt. Am Ende ist der Beitritt vor allem eine politische Entscheidung. Es braucht Einstimmigkeit unter den bestehenden Mitgliedern. Und das dürfte die größte Hürde für das kleine Balkanland sein. Nachbar und EU-Mitglied Kroatien hat bereits Bedenken angemeldet. Es gebe ungelösten Streit aus der Zeit der Jugoslawienkriege. Die gemeinsame Seegrenze und auch Transportregeln müssten noch einmal diskutiert werden. Und je nach Ausgang der Präsidentschaftswahl in Frankreich dürfte ein Beitritt Montenegros noch unwahrscheinlicher werden. Das Rassemblement National von Marine Le Pen lehnt eine EU-Erweiterung kategorisch ab. Montenegros Regierung zeigt sich unbeirrt und setzt alles auf die Karte EU.
11: So 28-28, it is something that is going to happen.
10: 28 Mitgliedstaaten bis 2028, das werde Tatsache, so Europaministerin Gorcevic. Ob die EU-Mitgliedschaft so abhebt wie die Air Montenegro, ist allerdings von Faktoren abhängig, die das Land selber kaum beeinflussen kann.
0: EU-Korrespondent Matthias Strasser.

0: Apertus, so heißt das Sprachmodell für künstliche Intelligenz, das Schweizer Forscher entwickelt und vor einem Jahr vorgestellt haben. Der Name ist Programm. Apertus bedeutet auf Latein offen. Denn im Gegensatz zu KI-Modellen von kommerziellen Anbietern wird bei Apertus alles offengelegt. Wie das Modell gebaut ist, ebenso die Daten, mit denen es trainiert wurde. Und Apertus soll auch allen Anforderungen Datenschutz, Informationssicherheit und digitale Souveränität genügen. Aber ein Jahr nach dem Start zeigt sich, Apertus wird in der Praxis noch kaum eingesetzt. Warum hinkt das Schweizer KI-Aushängeschild der kommerziellen Konkurrenz hinterher? Jürg Tschirn von der SRF Digitalredaktion.
1: Seit dieser Session haben Schweizer Parlamentarier und Parlamentarierinnen eine eigene KI-Assistentin. Sie heißt Pia und fasst für die Ratsmitglieder Kommissionsunterlagen zusammen. 4 KI-Modelle stehen bei Pia zur Auswahl. 2 aus China, eines aus den USA und eines aus Frankreich. Apertus ist nicht dabei. Auf Anfrage erklären die Parlamentsdienste, die zur Auswahl stehenden Modelle eigneten sich zurzeit besser. Vor allem, weil Pia sich streng an die gelieferten Dokumente halten müsse. Genau da hinkt Apertus noch hinterher. Die KI erfindet eher etwas dazu. Ihre Resultate sind nicht so zuverlässig wie die der Konkurrenz. Ein Jahr nach dem Start wird Apertus deshalb nur selten genutzt. Der Kanton Tessin übersetzt damit Verwaltungstexte und das Genfer Technologieunternehmen Proton bietet seit wenigen Tagen einen Chat mit Apertus an. Doch selbst die Swisscom, von Anfang an Partnerin des Projekts, verkauft ihren Kundinnen und Kunden lieber Zugang zu KIs von amerikanischen Anbietern. Josef Kruckenberg entwickelt bei der Zürcher Digitalagentur LIB KI-Anwendungen für Gemeinden und Unternehmen. Er hat Apertus getestet. Für Kunden eingesetzt hat er die Schweizer KI aber noch nicht.
2: Der Markt und unsere Kunden erwarten bei KI-Modellen ein fertiges Produkt. Aktuell ist Apertus aber definitiv noch ein roher Diamant, der geschliffen werden muss.
1: Dass Apertus zwar vielversprechend ist, aber der Konkurrenz hinterherhinkt, hat auch mit den Ressourcen zu tun. An der ersten Version arbeiteten lediglich 2 Leute Vollzeit, unterstützt von ein paar Dutzend Forschenden. Und finanziert ist das Projekt mit nur 20 Millionen Franken, verteilt auf 4 Jahre. US-amerikanische KI-Unternehmen wie OpenAI oder Anthropic dagegen beschäftigen Tausende und investieren Milliarden. Um diese ungleichen Bedingungen weiß auch Immanuel Schlag, Co-Leiter des Projekts an der ETH Zürich.
3: Wir sind hier der absolute Underdog. Wir haben wesentlich weniger Ressourcen für die Entwicklung dieser Modelle, aber wir spielen auch nicht in der gleichen Liga. Wir fokussieren uns nur auf die Modellentwicklung und auf die wichtigsten Fähigkeiten, die wir im Modell sehen wollen.
1: Apertus sei nie als Konkurrenz zu ChatGPT und anderen kommerziellen KI-Modellen gedacht gewesen, sagt Schlag. Vielmehr gehe es darum, Wissen bei der Entwicklung von KI zu sammeln.
3: Wir glauben, dass diese Technologie die Technologie unserer Zeit sein wird. Und wir wollen das nicht einfach so aus der Hand geben, sondern mitbestimmen können.
1: So könne Apertus ein Baustein der digitalen Souveränität sein. Wer die Schweizer KI einsetzt, mache sich nicht davon abhängig, was ein amerikanisches Unternehmen mit seinen KI-Modellen vorhabe. Ganz unabhängig ist allerdings auch Apertus nicht. Trainiert wird die KI auf Chips des US-Herstellers Nvidia. Und wer Apertus nutzt, tut das oft auf Servern von großen US-Unternehmen wie Amazon oder Microsoft. Diese Abhängigkeit lässt sich auf absehbare Zeit kaum vermeiden. Doch unabhängig davon soll sich Apertus laufend verbessern. Im Juli wurde eine neue Version veröffentlicht, die Bilder versteht und länger nachdenken kann, bevor sie antwortet. Und im Dezember schließt das Training von Apertus 2 ab. Dieses ist 8 bis 10 Mal größer als das heutige Modell und soll entsprechend leistungsfähiger sein. Ob das reicht, um im kommerziellen Umfeld anzukommen? Josef Kruckenberg von LIB ist vorsichtig optimistisch.
2: In meiner Wahrnehmung wird Apertus vor allem für den Schweizer Markt sehr relevant bleiben, aber keine Marktdominanz erreichen können. Das Schweizer Modell wird zwar nicht an vorderster Front mithalten, aber in den nächsten 12 Monaten werden bereits viele produktive KI-Anwendungen mit dem Open-Source-Modell Apertus betrieben werden können.
1: Die nächsten 12 Monate. So lange dauert auch der Pilotversuch des Schweizer Parlaments mit der KI-Assistentin Pia. Danach wird neu ausgeschrieben und vielleicht kommt dann auch Apertus 2 zum Zug.
0: Digitalredaktor Jürg Tschirn.

0: Es war das Geschäft dieser Herbstsession im Ständerat, die Mammutdebatte über das Vertragspaket zwischen der Schweiz und der EU, die bilateralen drei. Die Diskussionen zogen sich über mehrere lange Tage und kurze Nächte hin und mussten mehrfach verlängert werden. In der Sache wurde ernsthaft gestritten, Platz hatte es aber auch für amüsante Zwischentöne. Ein Rückblick mit einem Augenzwinkern von Ruth Witwer.
1: Dieser Rückblick auf 361 Wortmeldungen und 55 Abstimmungen zum Vertragspaket mit der EU ist punkto Wortmeldungen und angemessener Vertretung aller Parteien nicht ganz ausgewogen. Träfe Aussagen oder launige Bemerkungen waren vor allem von bürgerlichen Männern zu hören. Dabei ging es auch um ein großes Tier, das sich sonst kaum ins Bundeshaus verirrt. Für Hannes Germann ist es aber da.
2: Der Elefant im Raum ist zweifellos die sogenannte dynamische Rechtsübernahme.
1: Bei solcher Gefahr hoffte Werner Salzmann auf Beistand von oben.
3: Ich kann leider auch nicht in den Gesang der Apostel für das neue EU-Testament aus Brüssel einstimmen.
1: Ob Elefant oder Apostel, Andrea Caroni und ein linker Kollege konnten Trost spenden mit einem Bibelzitat.
4: Ich glaube, ich kann hier mit Kollege Zopfi sagen, fürchtet euch nicht.
1: Auch Ständeratspräsident Stefan Engler schickte einige Stoßgebete gen Himmel wegen der tickenden Uhr.
5: Damit doch einigen Wortmeldungen zu rechnen ist, bitte ich Sie gleich zu Beginn, sich doch möglichst kurz zu halten.
1: Anwalt Beat Rieder ließ das kalt. Vor seinem halbstündigen Plädoyer warnte er immerhin die drei anwesenden Bundesräte.
6: Und wenn ich Sie damit langweile, ich weiß auch, es ist ungewöhnlich, drei Bundesräte, entschuldige ich mich bereits jetzt, aber es wird zum Teil ausführlich.
1: Aber warum wollte Ständerat Rieder vermeiden, dass die drei Landesväter einschlafen oder davonlaufen? Keine Angst vor Elefanten oder Aposteln hatte Franziska Roth. Bei den bilateralen Verträgen mit der EU hörte sie auf ihre Großmutter.
7: Franzi, wenn du deinem Nachbarn Verlässlichkeit und Sicherheit willst, dann musst du mit ihm gegenseitig Regeln abmachen oder du musst ihn heiraten.
1: Und dazwischen der unermüdlich mahnende Ständeratspräsident.
8: Meiner Buchhaltung sehe ich, dass aus der APK noch zwei Wortmeldungen da sind und anschließend bereits 10 aus dem Rat.
1: Bei 10 blieb es natürlich nicht. Jakob Stark gelobte aber Besserung, scheinbar.
9: Ich erlaube mir, mich kurz zu fassen.
1: Heiterkeit vermerkt hier das Ratsprotokoll. Der Gerechtigkeit halber muss hier auch auf das spezielle Begrüßungsritual im Ständerat hingewiesen werden. Alle Anwesenden im Saal sind vor jedem Votum mit ihrem Titel anzusprechen. Bei einer 24-stündigen Debatte summiert sich das auf. Heidi Zkracken.
10: Herr Präsident, Herr Bundespräsident, Herr Bundesvizepräsident, Herr Bundesrat, liebe Kolleginnen und Kollegen.
1: Am schnellsten geht die Begrüßung übrigens auf Französisch. Auch das eine Erkenntnis dieser Sessionswoche. In drei Landessprachen äußert sich Bundesvizepräsident Ignacio Cassis. Doch plötzlich ein Zeichen von oben.
11: Merci pour l'intermezzo.
1: Der berühmte Freiheitsruf des verstorbenen Queen-Sängers Freddie Mercury soll laut Tamedia ein SVP-Ständerat angespielt haben. Nach stundenlangen Vorträgen irgendwie verständlich. Etwa bei Anwalt Andrea Caronis juristischen Seminaren.
4: Drittens, Sie können, wie soeben erwähnt, den Schubert dort modular einbauen. Das können Sie beim Sui Generis nicht. Und viertens, Sie haben den Vorteil...
1: Den Schubert einbauen machen wir jetzt nicht. Aber Benjamin Mühlemann wollte dem Kollegen Daniel Josic noch unbedingt etwas sagen.
12: An dieser Stelle muss der kleine Herr Mühlemann den großen Herr Josic... Nein, Entschuldigung, muss der Herr Mühlemann aus dem kleinen Kanton Glarus den Herrn Josic aus dem großen Kanton Zürich... Muss er wirklich korrigieren?
1: Die späte Reaktion zeigt, Müdigkeit machte sich breit. Viele Rednerinnen, wie Heidi Zkracken, bemühten sich für einmal um Kürze.
13: Deshalb habe ich nicht weiteres anzufügen.
1: Das Fazit dieser Sessionswoche? Politikerinnen und Politiker können auch in harten und langen Diskussionen immer noch über sich selbst lachen.
0: Bundeshausrektorin Ruth Witwer. Es ist gleich eins. Das war das Rendezvous. Verantwortlich für die Nachrichten heute Tobias Meyer. Mein Name Radka Laubacher. Bundesrat Guy Parmelin tritt zurück. Was hat den Waadtländer geprägt? Was bleibt von ihm? Und wer könnte seine Nachfolge antreten? Politikwissenschaftler Georg Lutz ist Gast im Tagesgespräch, gleich nach den Schlagzeilen mit Lukas Siegfried.
14: Auf Ende Jahr tritt Bundesrat Guy Parmelin zurück. Nach 11 Jahren will der Wirtschaftsminister und amtierende Bundespräsident frischen Kräften Platz machen, wie er sagt. Parmelin wurde Ende 2015 als Nachfolger von Evelyn Widmer-Schlumpf in den Bundesrat gewählt. Im Bundeshaus ist die Herbstsession zu Ende gegangen. In der Schlussabstimmung hat das Parlament dabei 17 Vorlagen unter Dach und Fach gebracht, über die es in den letzten Wochen diskutiert hat. Unter anderem das Freihandelsabkommen mit den Mercosur-Staaten und den Ausbau des Schweizer Stromnetzes. Der Nationalrat hat sich außerdem für mehr Sonntagsverkäufe ausgesprochen. An 12 statt wie bisher 4 Sonntagen pro Jahr sollen die Läden geöffnet haben dürfen, findet eine knappe Mehrheit. Als nächstes entscheidet der Ständerat darüber.
15: Informiert sind wir. Jetzt geht's mit Ihren Wünschen weiter. Ich bin Caroline Lüchinger.
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15: Ja, Sie stehen im Mittelpunkt. Sie sagen, was wir spielen sollen. Ihre Musikwünsche haben in dieser Stunde Platz. Wünschen können Sie per Mail an klassiktelefon@srf.ch oder auch per Telefon an 0848 365 364.
17: Grüezi. Gestern Abend, kurz vor 6:30, habe ich auf dem Klassiksender der erste Satz gehört aus einem Harfenkonzert von Johann Georg Albrechtsberger. Der Satz hat mir so gut gefallen, dass ich gerne den dritten Satz würde hören von diesem Konzert. Ich danke Ihnen vielmals. Ruth Margrit Schäfer.

Ruth Margrit Schäfer, sie hat sich das Allegro aus dem Konzert für Harfe und Orchester von Johann Georg Albrechtsberger gewünscht. Das war die ungarische Harfenistin Andrea Wick zusammen mit den Budapest Strings. Ja, Sie können bei uns per Telefon oder auch per Mail Musik wünschen. Genau das haben Kitty Kasse und ihr Mann gemacht. Sie waren letztes Wochenende am Chorwochenende der Johanneskantorei in Zürich. Und da hat ihnen das Lied «O Herbst in Lindentagen» von Fanny Hensel-Mendelssohn sehr gefallen. Das spielen wir doch sehr gerne für Sie jetzt hier im Klassiktelefon. Voilà!

0: Oh Herbst in Lindentagen, das war das Chorlied von Fanny Hensel-Mendelssohn, gesungen vom Balthasar Neumann Chor unter der Leitung von Thomas Hengelbrock. Kitty Kasse und ihr Mann waren so begeistert von diesem Chorlied, dass sie es nochmal hören wollten hier im Klassiktelefon. 0848 365 364. Auf dieser Nummer erreichen Sie uns mit Ihren Wünschen.
1: Ich bin Cornelia Diethelm aus Hedigen und habe einen Wunsch für den 3. Oktober, denn an diesem Tag hat Elisabeth Herzer aus Hedigen Geburtstag. Elisabeth spielt selber Cello und darum bitte ich um ein Cello-Stück, das zu einem Geburtstag passt. Liebe Elisabeth, ich gratuliere dir herzlich zu deinem Geburtstag und wünsche dir alles Gute. Und ich danke dir ganz herzlich auch, dass du meine Musikinitiative «Musik übers Meer» seit Jahren so grosszügig unterstützt und damit hilfst, dass gespendete Instrumente aus der Schweiz zu Kindern in Armutsverhältnissen in Kolumbien und in der Dominikanischen Republik kommen und dass genau diese Kinder dort in Jugendorchestern musizieren können.
0: Was für eine schöne Initiative. Hier kommt Cellomusik passend zum Geburtstag von Elisabeth Herzer. Der ist zwar erst morgen, aber am Samstag gibt's leider kein Klassiktelefon. Darum erfüllen wir diesen Wunsch schon heute. Hier ist die Romance, das erste der vier Stücke für Cello und Klavier von Luise Adolfa Lebeau.

0: Rafaela Gromes und Julian Riem haben hier das erste der vier Stücke für Cello und Klavier gespielt von Fanny Hensel Mendelssohn. Manchmal klappt's nicht gerade beim ersten Mal, aber es lohnt sich, es nochmals zu versuchen.
1: Grüezi, da ist Gertrud Hümi. Am letzten Freitag hat es nicht geklappt mit meinem Wunsch. Jetzt probiere ich es für morgen. Aus der Daria von der Pamina aus der Zauberflöte. Vielleicht klappt es, das wäre schön. Danke vielmals und gute Wünsche für Ari.
0: Das machen wir doch gerne. Hier kommt die Pamina-Arie, gesungen von Regula Mühlemann. Aktuell ist sie auch mit der Zauberflöte in Zürich zu sehen und hören. Regula Mühlemann, hier wird sie begleitet vom Kammerorchester Basel.

Gregula Mühlemann sang hier die Pamina-Arie aus dem zweiten Akt aus Mozarts Zauberflöte. Umberto Benedetti Michelangeli

zum anderen das Schicksal, sich wegen einer Krankheit vom Cellospiel verabschieden zu müssen. Deshalb schickt Joachim Distel zum einen Johannes Schmidt die besten Genesungswünsche ins Spital und zum anderen wünscht er heute für ihn und alle anderen Cello-Liebhaber den ersten Satz aus der G-Dur-Sonate für zwei Celli von Jean-Baptiste Barrière, gespielt von den Gebrüdern de Menga.

Die besten Genesungswünsche hat hier Joachim Distel versendet mit diesem ersten Satz aus der Sonate für zwei Celli von Jean-Baptiste Barrière. Das waren die Brüder de Menga. Sie hören das Klassik-Telefon, da spielen wir, was Sie sich wünschen. Und Stefan Hopf in Brienz hat uns auch eine Mail geschrieben. Morgen Samstag jährt sich der Todestag von Franz von Assisi zum 800. Mal. Er möchte den Ordensgründer und Heiligen bereits heute würdigen. Und er fragt in seinem Mail, ob es eine Vertonung von Franz von Assisis Sonnengesang gäbe, die den Rahmen dieser Sendung nicht sprengen würde. Ja, das gibt es, lieber Herr Hopf. Der Komponist Peter Eben hat diesen Sonnengesang in den 1980er Jahren für gemischten Chor gesetzt. Und dieses Chorstück dauert rund 4 Minuten. Grüße schickt Stefan Hopf mit dieser Musik insbesondere an Adrian Keller in Walzenhausen.

0: Gesang zu Ehren von Franz von Assisi. Morgen jährt sich sein Todestag zum 800. Mal. SRF 2 Kulturhörer Stefan Hopf aus Brienz hat sich den Sonnengesang gewünscht. Das sächsische Vokalensemble hat den Gesang von Peter Eben gesungen. Und dann feiern wir gleich nochmal jemanden. Stefan Siegner hat uns angerufen.
1: Der Steve Reich hat viele Kompositionen für Perkussion in verschiedenen Zusammensetzungen. Er wird morgen 90. Es wäre schön, wenn man heute am Freitag könnte etwas spielen von ihm. Ein Gruß, ein spezieller an Perkussionist Jonas. Dankeschön, Stefan Siegner.

Marimba im Doppelpack, das waren Katarzyna Mika und Franz Bach mit Nagoya Marimbas von Steve Reich. Sie hören das Klassiktelefon, da spielen wir immer mittags Ihre Lieblingsmusik. Sepp Germann aus Nesslau hat uns eine Mail geschrieben an klassiktelefon@srf.ch. Vor einem Monat hat Padre Xavier Arbe aus Genf nach segenreichem Wirken im Urwald von Peru ist er gestorben. Er hat dort ein Kinderheim aufgebaut, hat gegen die illegale Goldschürfung mit daraus folgender Zerstörung des Urwalds gekämpft und sich für die Rechte der Einheimischen eingesetzt. Weiter schreibt er, Papst Franziskus hat ihn während seiner Peru-Reise in diesem Kinderheim besucht und sein Wirken gewürdigt. Viele Freunde in der Schweiz erinnern sich an ihn. Ja, und in Erinnerung an Padre Xavier Arbe wünscht sich Herr Germann jetzt das Agnus Dei aus der Missa Criolla von Ariel Ramirez.

Das war das Agnus Dei aus Ariel Ramirez. Missa Criolla. Joseph Holt hat die Choral Artists Society of Washington geleitet. Und einen haben wir noch. Gemeint einen Musikwunsch. Es ist ein Geburtstagsgeschenk von Birgit Löffler in Zürich an sich selbst. Liebe Frau Löffler, Sie sind kürzlich 70 geworden und möchten sich jetzt überraschen lassen. Mit irgendeinem Lied, wie Sie schreiben, kraft- und schwungvoll soll es sein. Wir haben da einen Vorschlag. Wir wandern jetzt mit Robert Schumann munter aus diesem Klassiktelefon hinaus und mit Ihnen, liebe Frau Löffler, in ein neues Lebensjahr hinein. Alles Gute. Hier ist Robert Schumanns Wanderlied. 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

Kraft und schwungvoll, dieses Lied von Robert Schumann. Das Wanderlied, es war das letzte der letzte Musikwunsch im Klassiktelefon. Diese Stunde gesungen von Christoph Précardien. Nächste Woche erfüllen wir natürlich wieder mittags Ihre Wünsche hier im Klassiktelefon. Redaktion heute Hannes Dickelmann, ich bin Caroline Lüchinger. Willkommen jetzt in der Sendung Concerto. Zwei Hornkonzerte von Wolfgang Amadeus Mozart bilden heute die Grundpfeiler der Sendung. Redaktion Fabian Christmann. Diese Hornkonzerte sind eng verknüpft mit Salzburg, mit der Stadt, in der Mozart zur Welt gekommen ist. Darauf kommen wir später in der Sendung nochmal. Und wenn wir schon über Mozart und Salzburg reden, kommt auch gleich noch eine weitere Figur ins Spiel, der Komponist Michael Haydn. Auch zu ihm gibt es gleich mehr. Wir genießen jetzt zuerst mal seine Musik. Michael Haydn, er macht den Anfang der Sendung Concerto. Zur Einstimmung gibt es jetzt seine Ouvertüre zum Singspiel Rebecca als Braut.

So beginnt das Singspiel Rebecca als Braut von Michael Haydn. Johannes Goretzky hat die Deutsche Kammerakademie Neuss geleitet. Michael Haydn, er hat viele Jahre in Salzburg komponiert und musiziert. Und in Salzburg wirkte natürlich noch ein anderer ganz großer, Wolfgang Amadeus Mozart. Zwei Hornkonzerte von ihm stehen heute im Fokus der Sendung Concerto. Mozart hätte diese Konzerte vermutlich gar nie komponiert, wenn es in Salzburg nicht zu einer Begegnung mit Folgen gekommen wäre. Doch der Reihe nach. 1763 ist Josef Leitgeb, Hornist aus Wien, nach Salzburg gefahren und dort ins Hoforchester eingetreten. An seinem neuen Wohnort Salzburg hat Leitgeb die Familie Mozart kennengelernt. Und da war der junge Wolfgang Amadeus noch keine 10 Jahre alt. Die Jahre zogen ins Land. Josef Leitgeb ging von Salzburg auf Konzertreisen quer durch Europa und ließ sich dann nach Jahren wieder in Wien nieder. Und dort war inzwischen auch der erwachsene Mozart zu Hause. So traf man sich wieder und aus dieser erneuten Begegnung wurde eine enge Freundschaft. Und nicht nur das, es entstand auch eine professionell-künstlerische Zusammenarbeit. Denn praktisch alles, was Mozart von da an für das Horn komponiert hat, hat er für den Hornisten Josef Leitgeb geschrieben. Es sind Werke, die dem Hornisten das Maximum an Technik und Können abverlangen. Diese einzigartige Zusammenarbeit von Komponist und Interpret von damals können wir heute, 250 Jahre später, nicht mehr so nachstellen. Es gibt aber natürlich auch in unseren Tagen ausgezeichnete Hornistinnen und Hornisten, die Mozarts Konzerte beherrschen. Einer dieser Hornisten ist Ben Goldscheider. Er ist in London auf die Welt gekommen und ist knapp 30 Jahre alt. Goldscheider hat zusammen mit dem Münchner Kammerorchester alle Hornkonzerte von Wolfgang Amadeus Mozart neu eingespielt. Das Album erscheint heute und wir hören daraus jetzt eben Mozarts Hornkonzert Nummer 3 in S-Dur.

Hornkonzert Nummer 3 von Wolfgang Amadeus Mozart. Das war der Hornist Ben Goldscheider zusammen mit dem Münchner Kammerorchester. Mozart hat dieses Konzert dem Hornisten Josef Leitgeb auf den Leib geschrieben. Ich habe es vorhin erzählt hier in der Sendung Concerto. Der Hornist Josef Leitgeb hat einige Jahre in Salzburg im Hoforchester mitgespielt und ist dort eben auch Mozart zum ersten Mal begegnet. Und auch in Salzburg hat Mozart Michael Haydn kennengelernt, den weniger berühmten Bruder des großen Joseph Haydn. Mozart und Michael Haydn, sie hatten eine Zeit lang denselben Dienstherrn. Beide waren sie vom Erzbischof von Salzburg engagiert und kümmerten sich um die Musik an dessen Residenz. Michael Haydns offizieller Titel lautete damals Hofmusikus und Konzertmeister. Und dieses Amt umfasste auch das Komponieren von neuen Musikstücken. Jetzt gibt es so ein Stück aus Michael Haydns Feder, das Streichquintett in B-Dur. Hier ist das Salzburger Haydn-Quintett.

Das war das Salzburger Heiden-Quintett. Sie haben das Streichquintett B-Dur von Michael Haydn gespielt, hier in der Sendung Concerto auf SRF 2 Kultur. Da steht heute die Stadt Salzburg im Zentrum. Dort haben sich die Wege gekreuzt von Michael Haydn und Wolfgang Amadeus Mozart zum Beispiel. Oder, ich habe es in dieser Stunde auch schon erwähnt, von Mozart und seinem Hornisten Josef Leitgeb. Leitgeb war damals einer der größten Hornvirtuosen seiner Zeit. Mozart hat mehrere Solokonzerte für ihn komponiert. Josef Leitgeb, er war rund 25 Jahre älter als Mozart. Er war also schon über 50, als ihm Mozart das letzte Hornkonzert geschrieben hat. Der aufmerksame und rücksichtsvolle Mozart hat deshalb im Solopart die Ermüdung des Hornisten mitbedacht. Er gibt Leitgeb in diesem Konzert keine hochliegenden und anstrengenden Passagen mehr und lässt ihm in den Noten immer genügend Pausen zum Durchatmen. Dieses rücksichtsvoll komponierte Hornkonzert finden wir auch auf der neuen CD des Hornisten Ben Goldscheider. Hier spielt er zusammen mit dem Münchner Kammerorchester das Hornkonzert Nummer 4.

Mach gute Laune. Hornkonzert Nummer 4 S-Dur von Wolfgang Amadeus Mozart. Das war Ben Goldschneider zusammen mit dem Münchner Kammerorchester. Der Hornist Ben Goldschneider hat alle Hornkonzerte von Wolfgang Amadeus Mozart neu eingespielt. Das Album erscheint heute und war deshalb im Fokus in der Sendung Concerto. Redaktion Fabian Christmann, ich bin Caroline Lüchinger. Und jetzt gibt's bis zu den Nachrichten noch einen kleinen Rausschmeißer von Mozart, lieb gemeint.

0: dem Mozart-Test spielten das Presto den dritten Satz aus Wolfgang Amadeus Mozarts Sinfonie F-Dur. Schönen Freitagnachmittag, das ist SRF 2 Kultur.
1: Die Nachrichten von SRF um 15 Uhr mit Patrick Seiler. Nach 11 Jahren im Bundesrat tritt Guy Parmelin zurück. Auf Ende Jahr will er sein Amt abgeben. Das hat der amtierende Bundespräsident heute Vormittag bekannt gegeben. An der Medienkonferenz hat Parmelin... So, jetzt sind wir an der richtigen Meldung. Der 66-jährige Waadtländer war seit 2016 im Bundesrat, zunächst als Verteidigungsminister, ab 2019 dann als Wirtschaftsminister. Nach seinem Rücktritt kommen von den politischen Parteien würdigende Worte, aber auch Kritik. Mitte-Präsident Philipp Matthias Brägi sagt:
2: Guy Parmelin bleibt als bodenständiger, humorvoller Bundesrat in Erinnerung. Er hat sicher als Wirtschaftsminister sich große Verdienste gemacht um den Freihandel und auch in Krisen hat er stets die nötige Ruhe an den Tag gelegt.
1: In seiner Zeit als Verteidigungsminister habe Parmelin aber auch Fehler gemacht. Grünen-Fraktionschefin Greta Gysin schätzte, dass Guy Parmelin das Kollegialitätsprinzip im Bundesrat hochgehalten habe. Sie kritisiert aber den Zeitpunkt seines Rücktritts.
3: Es ist nicht ideal, wenn Bundesratsmitglieder mitten in der Legislatur zurücktreten, es sei denn, es gibt gute gesundheitliche Gründe. Diese hat aber Bundesrat Parmelin ausgeschlossen.
1: Die SVP macht sich nun auf die Suche nach einem Nachfolger oder einer Nachfolgerin. Die Nomination ist für den 20. November geplant. Im Dezember findet dann die Bundesratswahl statt. Nach dem Rücktritt von Guy Parmelin schauen wir noch auf zwei Entscheide des Bundesrats. Er hat beschlossen, die minimale AHV- und IV-Rente steigt aufs neue Jahr um 20 auf 1280 Franken pro Monat. Auch die maximale Rente steigt um 40 auf 2560 Franken. Die Rentenerhöhung koste gut 1 Milliarde Franken pro Jahr. Grund sei die Anpassung an die Lohn- und Preisentwicklung, heißt es. Und der Bundesrat will KI einsetzen, um die Verwaltung effizienter zu machen. Künstliche Intelligenz und Automatisierung sollen zum Beispiel beim Übersetzen oder beim Prüfen von Gesuchen helfen, unter anderem um Zeit zu sparen. Der Bundesrat betont dabei, die Automatisierung soll menschenzentriert und nachhaltig passieren. Und noch eine Meldung vom Fußball. Der englische Spitzenclub Manchester City wehrt sich gegen Vorwürfe, finanzielle Vorschriften verletzt zu haben. Manchester City weise alle Vorwürfe zurück und lege dagegen Einspruch ein, heißt es in einer Stellungnahme. Eine unabhängige Kommission der englischen Liga, der Premier League, kam zum Schluss, dass Manchester City während 8 Jahren falsche Angaben zu seiner Buchhaltung gemacht und so gegen die Finanzregeln verstoßen hat. Dem Club drohen Strafen wie die Aberkennung von Titeln oder gar ein Zwangsabstieg. Und noch das Wetter. Heute Nachmittag ist es teils sonnig, teils bewölkt. Morgen liegt im Norden zuerst Hochnebel, sonst wird es recht sonnig. Die Temperatur 22 Grad, im Süden 24 Grad. Das waren Nachrichten von Radio SRF. Verantwortlich Simon Richle.
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0: Freitagnachmittag, schön sind Sie da. Ich bin Caroline Lüchinger und gerne an Ihrer Seite.

Mit beschwingten Klängen geht's durch den Freitagnachmittag. Das war der Anfang aus der Sinfonie G-Dur von Matthias Georg Monn. Das war die Capella Agostino Stefani. Etwas schlichter geht's weiter mit Klavierklängen.

Quintett Estur, Opus 16 von Ludwig van Beethoven. Das war der Pianist Stephen Huff zusammen mit dem Philharmonischen Bläserquintett Berlin. Spezielle Klänge empfehlen wir Ihnen für heute Abend. Das ist Björn Meyer, der Bassist. Eigentlich kommt er aus Schweden, aber er lebt bereits 30 Jahre in der Schweiz, ist mittlerweile fester Bestandteil der Schweizer Jazzszene und heute Abend kann man ihn eben live erleben im Munz in Zürich. Gespielt hat er mit seinem Bass schon auf der ganzen Welt. In der Elbphilharmonie, in Hamburg, in London, in Istanbul, in Yokohama oder Teheran. Ja, seine Musik wird offenbar überall sofort verstanden und trotzdem verblüfft Björn Meyer immer wieder, was er alles alleine mit seinem Bass anstellen kann oder zum Klingen bringen kann, das lässt eben die Menschen staunen. Convergence, so heißt sein aktuelles Soloalbum. Darauf webt er wunderbare Klangteppiche, wie eben gehört. Teppiche, die einem zum Fliegen bringen und auch Ruhe ausstrahlen. Live eben heute Abend im Moods in Zürich. Wer Lust hat zu fliegen, geht heute am besten ins Moods. Türöffnung ist um 7:30 Uhr.

0: Concerto Grosso C-Moll von Pietro Antonio Locatelli. Gottfried von der Goltz hat hier das Freiburger Barockorchester geleitet. Pannen auf der Bühne, ja, die sind meist lustig. Also vor allem im Nachhinein. Sebastian Knauer, der Pianist, erzählte mal so ein Missgeschick.
1: Ich habe so ein Ritual eigentlich, dass bevor ich auf die Bühne gehe, checke ich immer alles nochmal, Stuhlhöhe und auch, ob der Flügel fest arretiert ist. Beim Klavierkonzert geht das nicht, weil der Flügel wird meistens reingerollt und die Herren haben vergessen, den Flügel zu arretieren. Ich fing an zu spielen und nach 3-4 Takten merkte ich, dass der Flügel sich von mir wegbewegte. Hab's aber zu Ende gespielt, Orchester hatte dann fast 2,5 Minuten Vorspiel, dann bin ich unter den Flügel. Habe ihn erst ein Stück zurückgezogen, habe dann die Rollen selber arretiert.
0: Ja, das hätte ich jetzt gerne noch gesehen, Sebastian Knauer. Jetzt ist das Klavier am richtigen Ort und arretiert. Hier ist Sebastian Knauer mit einem der Lieder ohne Worte von Felix Mendelssohn.

Klaviermusik von Felix Mendelssohn. Sebastian Knauer hat das Lied ohne Worte Es-Dur gespielt. Freitagnachmittag, das Wochenende, es winkt von Weitem. Winken Sie doch mal zurück. Schön sind Sie da. Liebliche Klänge gibt's jetzt von Louis-Theodore Gouvy.

0: Geige umarmt uns hier. Das war Teddy Papavrami. Der französische Geiger spielte hier zusammen mit dem Orchestre Philharmonique Royale de Liège. Das war die Fantasie Pastorale von Louis-Théodore Gouvy.
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Flötenquartett D-Dur von Wolfgang Amadeus Mozart. Karel Falter spielte mit Ensemble den Anfang. Vielleicht kennen Sie dieses Lied.

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1: Ein witziges Lied von Georg Kreisler. Skurrile Lieder, oft mit schwarzgalligem Humor. Ja, das waren Georg Kreislers Spezialität. Vor 5 Jahren ist Georg Kreisler gestorben. Heute Abend erinnern wir uns an ihn in der Sendung Passage. Und da erfahren wir, er hat früh angefangen, solche Lieder zu singen.
2: Ich habe schon als Kind, wenn ich mich ans Klavier gesetzt habe, so komische Schlager vorgetragen für andere Kinder und oder Jugendliche. Also ich habe natürlich einen Hang zum Komischen, das sieht man ja an meiner Ernsthaftigkeit. Wo es herkommt und warum es so ist, weiß ich natürlich nicht.
1: Georg Kreisler, vor 5 Jahren ist er gestorben. Wir blicken zurück heute in der Sendung Passage. Und wir blicken auch auf einen unbekannten Georg Kreisler, auf den ernsten Komponisten Kreisler oder auf den Romanautor Georg Kreisler. Er ist Thema in der Sendung Passage heute Abend nach 20 Uhr hier auf SRF 2 Kultur.

0: So beginnt die Sinfonie Nummer 87 von Joseph Haydn. Julien Chauvin hat Le Concert de la Loge dirigiert. Und jetzt zum besten Instrument überhaupt, dem Kontrabass.
1: You know, if you're doing double bass, you can play with anybody. You can play in any band, you can play in the orchestra, you can play in the jazz ensemble, you can, you'll have friends.
0: Ja, wenn man Kontrabass spiele, dann habe man Freunde, sagt Edgar Meyer. Denn dann kann man mit allen spielen. Im Jazz-Ensemble, im Orchester, in einer Band. Hier ist Edgar Meyer jetzt, zusammen mit dem Gitarristen Chris Thiele.

0: Musik passend zum Tag Friday von und mit Edgar Meyer. Ja, und 2,5 Stunden Jazz, Blues und Global gibt's jetzt nach den Nachrichten mit Irene Grüter. Ich bin Caroline Lüchinger und das ist SRF 2 Kultur.
1: Die Nachrichten von SRF um 16 Uhr mit Patrick Seiler, die Schwerpunkte dieser Sendung. Nach der Rücktrittsankündigung von Bundespräsident Guy Parmelin gibt es Lob an der Arbeit und Kritik am Zeitpunkt des Rücktritts. Dann Ausrottung illusorisch. Imker im Kanton Zürich suchen nach neuen Schutzmaßnahmen gegen die asiatische Hornisse. Und das Wetter heute Nachmittag teils sonnig, teils bewölkt. Morgen im Norden zuerst Hochnebel, dann sonst recht sonnig. So, jetzt. Seit heute Vormittag ist klar, Bundesrat Guy Parmelin tritt zurück.
2: J'ai informé mes collègues ce matin lors de la séance hebdomadaire du Conseil fédéral de ma décision de me retirer de ma fonction de conseiller fédéral le 31 décembre prochain.
1: Ende Jahr sei Schluss, das habe er seinen Kolleginnen und Kollegen heute Morgen mitgeteilt, sagte Parmelin vor den Medien. Der 66-Jährige ist seit fast 11 Jahren im Bundesrat, erst als Verteidigungsminister und seit 2019 als Wirtschaftsminister. Von den Parteien gibt es rückblickend Lob, aber auch Kritik. Inlandredaktorin Livia Mittendorp.
3: Wie so oft müsse man eine gemischte Bilanz ziehen nach der Amtszeit von SVP-Bundesrat Guy Parmelin, sagt SP-Co-Präsident Cédric Wermuth. Zugutehalten müsse man ihm, dass er ein neues Vertragspaket mit der EU ermöglichte. Anderes habe er vernachlässigt.
4: Wir haben eine Krise von zu teuren Wohnungen und zu hohen Mieten, vor allem in der Stadt, und da ist er sehr passiv geblieben.
3: Lob gibt es von der eigenen Partei, SVP-Fraktionspräsident Thomas Eschi.
5: Er hat die Schweiz fast schon wie ein Landesvater durch die ersten Monate der Pandemie geführt. Und auch in anderen Bereichen hat seine ruhige, bodenständige und überlegte Art eigentlich ist immer sehr gut angekommen.
3: Grünen-Fraktionschefin Greta Gysin schätzte, dass Guy Parmelin das Kollegialitätsprinzip im Bundesrat hochgehalten habe. Sie kritisiert hingegen den Zeitpunkt seines Rücktritts. Es sei nicht ideal, wenn Bundesratsmitglieder mitten in der Legislatur zurücktreten. Bezüglich Nachfolge von Guy Parmelin hat Greta Gysin klare Vorstellungen.
6: Ich finde, idealerweise, wenn man die jetzige Zusammensetzung des Bundesrats anschaut, sollte es jemand aus der Romandie sein und noch genauer eine Frau.
3: Und auch Mitte-Parteipräsident Philipp Matthias Bregi sagt:
7: Wir haben aber die klare Erwartungshaltung, dass die SVP bei ihrer Auswahl, die sie der Bundesversammlung präsentiert, auf Diversität achtet. Das heißt sicherlich sprachlich oder geschlechtlich Ergänzungen zum zweiten Bundesrat Albert Rüsti.
3: Die SVP will am 20. November bekannt geben, wen sie nominiert. Im Dezember findet die Bundesratswahl statt.
1: Das war Inlandredaktorin Livia Mittendorp. Die asiatische Hornisse breitet sich im Kanton Zürich stark aus. In diesem Jahr sind bisher schon fast 7-mal so viele Exemplare dieser eingeschleppten Art aufgetaucht wie letztes Jahr. Vor allem für die Honigbiene, aber auch für andere einheimische Insekten ist die Hornisse eine Gefahr. Doch ausrotten lässt sie sich offenbar nicht mehr. Elisabetta Antonelli berichtet.
8: Über 650 Mal sei die asiatische Hornisse im Kanton Zürich bis Ende September beobachtet worden. So häufig wie noch nie. Das sagt Katharina Weber von der Zürcher Baudirektion zum Tagesanzeiger. Bis anhin sei das Ziel gewesen, möglichst jedes Nest der asiatischen Hornisse aufzuspüren und zu entfernen. Künftig werde dies nicht mehr möglich sein. Dieses Bild bestätigt Isabel Landau vom Schweizerischen Schädlingsbekämpfungsverband. Ausrotten sei illusorisch.
9: Wir müssen damit leben, dass sich die asiatische Hornisse etabliert bei uns und wir werden Maßnahmen finden, um die Bienen zu schützen.
8: Den Imkern macht die Ausbreitung der asiatischen Hornisse Sorgen, wie Reto Haltiner vom Zürcher Imkerverband sagt. Sie müssten sich mit ihr arrangieren.
10: Und unsere Völker dementsprechend schützen und pflegen, sodass wir starke Völker haben und die sich dann gegen die asiatische Hornisse wehren können.
8: Wie genau? Das werde jetzt erforscht.
1: Wir wechseln ins Ausland. Das niederländische Königshaus hat den Kolonialismus über Jahrhunderte aktiv unterstützt und auch stark daran verdient. Zu diesem Schluss kommt eine umfangreiche historische Untersuchung, die der aktuelle König Willem Alexander in Auftrag gegeben hatte. Kolonialismus und Sklaverei seien über Jahrhunderte hinweg ohne Vorbehalte akzeptiert worden, heißt es in der Studie. Allein im 19. Jahrhundert flossen durch Kolonialgeschäfte im heutigen Indonesien rund 60 Millionen Gulden an die niederländische Monarchenfamilie. Nach heutiger Kaufkraft sind das mehr als eine halbe Milliarde Euro. König Willem Alexander bezeichnete die Resultate als erschütternd und betonte, man müsse sich der eigenen Vergangenheit ehrlich stellen. Dann noch zum Fußball. Der englische Spitzenclub Manchester City wehrt sich gegen Vorwürfe, finanzielle Vorschriften verletzt zu haben. Manchester City weise alle Vorwürfe zurück und lege dagegen Einspruch ein, heißt es in einer Stellungnahme. Eine unabhängige Kommission der englischen Liga, der Premier League, kam zum Schluss, dass Manchester City während 8 Jahren falsche Angaben zu seiner Buchhaltung gemacht und so gegen die Finanzregeln der Liga verstoßen hat. Dem Club drohen Strafen wie Aberkennung von Titeln oder gar ein Zwangsabstieg. Die Börsendaten kommen von SIX. Der Swiss Market Index liegt im Moment bei 13.701 Punkt plus 0,6%. Der Dow Jones Index in New York steigt um 0,7%. Der Euro wird zu 93,44 gehandelt und der Dollar zu 82,79. Soweit die Meldungen. Das Wetter. Heute Nachmittag scheint zeitweise die Sonne. Vor allem in den südlichen und östlichen Alpen gibt es dichtere Wolken und lokale Regenschauer. Morgen liegt über dem Flachland zunächst Hochnebel, sonst ist es recht sonnig mit Quellwolken über den Bergen. Die Temperaturen liegen heute und morgen bei 22 Grad, im Wallis und im Tessin bei 24 Grad. Das waren Nachrichten von Radio SRF, verantwortlich Simon Richle.
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12: Da habe ich das falsche Signet erwischt. Ich bin Ihren Grüter und wünsche Ihnen einen schönen Freitagnachmittag. Wir starten mit einer Hommage an Nina Simone. Und zwar hier mit großer Besetzung das Metropole Orchestra zusammen mit der Sängerin Legacy.
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0: John Ruocco an der Klarinette in Waking Up, einem Stück von Miriam Alter. Hier spielte die Band des Bandoneonisten Dino Saluzzi. Was könnte man so machen, wenn der Himmel blau und der Nachmittag lang ist? Ein Vorschlag hier vom Wiener Liedermacher Georg Kreisler.
1: Die Sonne ist warm und die Lüfte sind lau, gehen wir Tauben vergiften im Park. 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
0: Georg Kreisler wurde geliebt und gefeiert für seine schwarzhumorigen Lieder und solche schrieb er von Kindheit an.
2: 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Also ich habe natürlich einen Hang zum Komischen, das sieht man ja an meiner Ernsthaftigkeit. 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

Stimme und Gitarre genügen ihr, das war Indisara mit He Needs Me. In Zürich gibt es einen Konzertort mit dem schönen Namen Lebewohlfabrik. Dort wird immer eine Künstlerin oder ein Künstler des Monats ausgewählt, um dann mehrere Konzerte in unterschiedlichen Formationen zu spielen. Im Monat Oktober gehört die Plattform der Jazzsängerin Gabriela Krapf. Am Dienstag nächste Woche hat sie einen ersten Auftritt und wir hören sie hier jetzt mit ihrem Song «What If» zusammen mit Christian Rüsli am Fender Rhodes.

Das ist der Tanz des Was wäre wenn, so müsste man diesen Titel wohl übersetzen. Dance of the What If, also ein Kreisen um all die Möglichkeiten, die sich ständig bieten. Das war die portugiesische Band Almanacke. Und auch hier sind die Gefühle in Bewegung, sie pendeln hin und her bei Susie Arioli.

0: Mein Herz ist wie ein Pendel, sang hier Susie Arioli und fand das auch gut so. Pendulum heißt dieser Song von ihr. Und damit ist 16:30 geworden. Wir werfen jetzt einen Blick auf das Neueste zur Kultur. Bei mir ist Raphael Zehnder.
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0: In mehreren deutschen Bundesländern und in mehreren europäischen Staaten ist die Polizei am Mittwoch gegen rechtsextreme Musik vorgegangen.
2: Das Landeskriminalamt Mecklenburg-Vorpommern teilt mit, hunderte Polizisten hätten etwa 33.000 Tonträger sichergestellt. Mehr als 20.000 davon seien bei 4 Hauptbeschuldigten gefunden worden. Ihnen werfen die Behörden auch vor, Mitglieder einer rechtsextremistischen kriminellen Vereinigung zu sein. Zudem seien 130 Speichermedien und Vermögenswerte von rund 2 Millionen Euro sichergestellt worden. Im Fokus der Ermittler stand bei dieser Polizeiaktion Musik, die eine, Zitat, nationalsozialistische, antisemitische, rassistische und menschenverachtende Ideologie verbreitet.
0: Und in welchen weiteren Ländern hat die Polizei noch zugegriffen?
2: Hausdurchsuchungen gab es auch in Estland, Italien, Polen und Tschechien. Dort sind die Tonträger mutmaßlich hergestellt worden.
0: Dann nach Großbritannien. Das British Museum zeigt derzeit den berühmten mittelalterlichen Teppich von Bayeux. Nach der Beschwerde eines Mannes mit Sehbehinderung gibt es im Museum nun eine Neuerung.
2: Ja, das British Museum führt eine Audiobeschreibung zum Teppich von Bayeux ein. Außerdem gäbe es weitere Angebote, etwa eine sensorische Karte, die sich ertasten lässt. Und neu auch Führungen, bei der Guide den Teppich sehr genau beschreibt. Ein sehbehinderter Bewohner eines Londoner Vororts hatte eine Anwaltskanzlei eingeschaltet, weil er das Fehlen eines Angebots für Sehbehinderte bemängelt hat. Das British Museum verstoße gegen das Gleichstellungsgesetz, so dessen Beschwerde.
0: Raphael, warum nochmal ist dieser Teppich von Bayeux so berühmt?
2: Er ist sehr eindrücklich, er ist 70 Meter lang oder besser gesagt breit und eine Art riesiger Comicstrip ist er. Er zeigt die Eroberung Großbritanniens durch den Normannenfürsten Wilhelm, den Eroberer, im Jahr 1066.
0: Und weil er so berühmt ist, ist es ihm gar nicht so einfach, in diese Ausstellung zu gelangen.
2: Das ist so, ja, bis Ende Jahr ist sie eigentlich ausverkauft.
0: Was heißt eigentlich?
2: Am 21. Oktober sollen weitere Eintrittsbillette in den Verkauf gehen. Die Ausstellung in London, die dauert noch bis im Juli und danach kehrt der Teppich nach Bayeux in die Normandie zurück. Dort ist der Rummel dann wahrscheinlich ein bisschen kleiner.
0: Und zum Schluss noch zur guten Nachricht des Tages.
2: Vor dem Tag des offenen Denkmals Mitte September haben unbekannte Diebe in München aus dem Garten des Privatmuseums Peter Gehring mehrere Skulpturen gestohlen. Sie waren nachts auf das Gelände gelangt und haben die Kunstwerke abtransportiert. Doch jetzt, 3 Wochen später, sind die 6 Bronzeskulpturen zurück. Die Witwe des Bildhauers, Malers und Architekten Peter Gehring hat die Skulpturen unbeschädigt vor ihrer Garage gefunden. Die Münchner Polizei schreibt, offenbar habe der Fahndungsdruck die Täter zur Rückgabe bewogen.
0: Die Polizei geht also nicht davon aus, dass sich das schlechte Gewissen gemeldet hat.
2: Nein.
0: Soweit die Kulturnachrichten vor dem Wochenende und hier nun ein Stück, das seine Zeit eigentlich gehabt hat. Summertime in der Version von Wolfgang Hafner.

Monatelang war das das Stück der Stunde. Jetzt hat es der Herbst endlich eingeholt. Summertime von George Gershwin hier mit der Band von Wolfgang Haffner. Gleich gibt's hier Tickets zu gewinnen, falls Sie schon mal was parat machen wollen zum Schreiben. Mehr dazu gleich nach diesem Stück vom Duo Temps sur Temps. Und das beginnt erstmal unisono.

0: Ballet, das war neue Musik vom Duo Dans sur Dans zusammen mit Lenny Dorgue. 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
0: Zwei Tagespässe gibt's zu gewinnen für das Words und ein Apero dazu für den Samstag, 24. Oktober. Wenn Sie also Lust haben, hinzufahren, können Sie jetzt bei mir im Studio anrufen unter der Nummer 0848 061 222. Nochmal 0848 061 222. Viel Glück!

0: Funky Time, das war neue Musik vom Schudel Schürmann Quartett. Ihr Album Sunrise ist eine Co-Produktion mit SRF 2 Kultur. In der Zwischenzeit hat das Telefon bei mir geblinkt. Klingeln darf es ja nicht in einem Radiostudio. Und der Erste, der durchgekommen ist, ist Thomas Hauser aus Helgisried. Er hat die 2 Tickets gewonnen für das Words Festival in Luzern. Ich wünsche viel Spaß damit. Ja, und Spoken Word, das ist etwas, was die Autorin und Literaturkritikerin Elke Heidenreich schon beim ganz normalen Reden kann, wie sie gerade bewiesen hat in einer Publikumssendung. Sie war in Musik für einen Gast und da hat sie erzählt, wie sie mal eine Rede halten musste oder durfte für die Salzburger Festspiele. Sie hat den Anlass komplett unterschätzt, kam underdressed und stand auf einmal in einer riesigen Halle vor einem Publikum von über 1000 Leuten. Viel Prominenz dabei und danach war sie stolz und ziemlich erschöpft.
1: So, ich habe es hingekriegt, bin dann aufs Klo geflüchtet, habe mich da eingeschlossen und gedacht, boah, was habe ich da gerade gestemmt? Und dann kamen 2 Damen aufs Klo, wie ich später sah, ganz totschick onduliert mit Perlenketten, die sahen so aus, wie ich hätte aussehen sollen. Und die eine sagt, also die Heidenreich, fähig ist sie ja nicht, aber gescheit ist sie schon. Und die andere sagte, ja, da hast du recht, fähig ist sie nicht. Und dann bin ich rausgegangen und sie waren völlig erschrocken, dass ich da kam. Und dann habe ich gesagt, aber meine Damen, fesch seid doch ihr. Und dann, die waren fertig.
0: Elke Heidenreich, am kommenden Sonntag können Sie das Gespräch mit ihr hören in der Sendung Musik für einen Gast, mittags kurz nach 12:30 hier auf SRF 2 Kultur.

Schön, wie ironisch sie das singt, Wives and Lovers. Dieser Song ist ein Tipp an Ehefrauen, wie sie sich hübsch machen sollen und dafür sorgen müssen, dass der Mann nicht mit der Sekretärin fremd geht. Cecil McLaurin schafft es, Songs aus dem Great American Songbook, die inhaltlich so heute gar nicht mehr gehen, mit einem neuen Dreh zu interpretieren. Und hier bis zu den Nachrichten um 5 Uhr noch indische Klänge von Cherry Singla.

Musik von Jerry Singler, das ist ein deutsch-indischer Jazzpianist von seinem Album Eastern Flowers. 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

0: Die Nachrichten von SRF um 17 Uhr mit Mario Sturni. Eine Frau, jemand aus der Westschweiz. Welche Erwartungen die anderen Parteien für die Nachfolge von SVP-Bundesrat Guy Parmelin haben. Dann eine Gefahr für die Honigbienen, wie Imker im Kanton Zürich nach Schutzmaßnahmen gegen die asiatische Hornisse suchen. Die Wetteraussichten, morgen liegt im Flachland zunächst Hochnebel, sonst ist es recht sonnig bei 22 Grad. Seit heute Vormittag ist klar, Bundespräsident Guy Parmelin tritt zurück.
1: J'ai informé mes collègues ce matin lors de la séance hebdomadaire du Conseil fédéral de ma décision de me retirer de ma fonction de conseiller fédéral le 31 décembre prochain.
0: Ende Jahr sei Schluss, das habe er seinen Kolleginnen und Kollegen heute Morgen mitgeteilt, sagte Parmelin am Mittag vor den Medien. Der 66-Jährige ist seit fast 11 Jahren im Bundesrat, erst als Verteidigungsminister und seit 2019 als Wirtschaftsminister. Von den Parteien gibt es rückblickend Lob, aber auch Kritik und sie formulieren auch Erwartungen an die Nachfolge. Inlandredaktorin Livia Middendorp berichtet.
2: Wie so oft müsse man eine gemischte Bilanz ziehen nach der Amtszeit von SVP-Bundesrat Guy Parmelin, sagt SP-Co-Präsident Cédric Wermuth. Zugutehalten müsse man ihm, dass er ein neues Vertragspaket mit der EU ermöglichte. Anderes habe er vernachlässigt.
3: Wir haben eine Krise von zu teuren Wohnungen und zu hohen Mieten vor allem in der Stadt und da ist er sehr passiv geblieben.
2: Lob gibt es von der eigenen Partei, SVP-Fraktionspräsident Thomas Eschi.
4: Er hat die Schweiz fast schon wie ein Landesvater durch die ersten Monate der Pandemie geführt. Und auch in anderen Bereichen hat seine ruhige, bodenständige und überlegte Art eigentlich ist immer sehr gut angekommen.
2: Grünen-Fraktionschefin Greta Gysin schätzte, dass Guy Parmelin das Kollegialitätsprinzip im Bundesrat hochgehalten habe. Sie kritisiert hingegen den Zeitpunkt seines Rücktritts. Es sei nicht ideal, wenn Bundesratsmitglieder mitten in der Legislatur zurücktreten. Bezüglich Nachfolge von Guy Parmelin hat Greta Gysin klare Vorstellungen.
5: Ich finde, idealerweise, wenn man die jetzige Zusammensetzung des Bundesrats anschaut, sollte es jemand aus der Romandie sein und noch genauer eine Frau.
2: Und auch Mitte-Parteipräsident Philipp Matthias Bregi sagt:
6: Wir haben aber die klare Erwartungshaltung, dass die SVP bei ihrer Auswahl, die sie der Bundesversammlung präsentiert, auf Diversität achtet. Das heißt sicherlich sprachlich oder geschlechtlich Ergänzungen zum zweiten Bundesrat Albert Rüsti.
2: Die SVP will am 20. November bekannt geben, wen sie nominiert. Im Dezember findet die Bundesratswahl statt.
0: Die asiatische Hornisse breitet sich im Kanton Zürich stark aus. In diesem Jahr sind bisher schon fast 7-mal so viele Exemplare dieser eingeschleppten Art aufgetaucht wie letztes Jahr. Vor allem für die Honigbiene, aber auch für andere einheimische Insekten ist die Hornisse eine Gefahr. Doch ausrotten lässt sie sich offenbar nicht mehr. Elisabetta Antonelli berichtet.
7: Über 650 Mal sei die asiatische Hornisse im Kanton Zürich bis Ende September beobachtet worden. So häufig wie noch nie. Das sagt Katharina Weber von der Zürcher Baudirektion zum Tagesanzeiger. Bis anhin sei das Ziel gewesen, möglichst jedes Nest der asiatischen Hornisse aufzuspüren und zu entfernen. Künftig werde dies nicht mehr möglich sein. Dieses Bild bestätigt Isabel Landau vom Schweizerischen Schädlingsbekämpfungsverband. Ausrotten sei illusorisch.
8: Wir müssen damit leben, dass sich die asiatische Hornisse etabliert bei uns und wir werden Maßnahmen finden, um die Bienen zu schützen.
7: Den Imkern macht die Ausbreitung der asiatischen Hornisse Sorgen, wie Reto Haltiner vom Zürcher Imkerverband sagt. Sie müssten sich mit ihr arrangieren.
9: Und unsere Völker dementsprechend schützen und pflegen, sodass wir starke Völker haben, die sich dann gegen die asiatische Hornisse wehren können.
7: Wie genau? Das werde jetzt erforscht.
0: Ins Ausland. Die spanische Regierung ist mit ihren Vorschlägen gegen die Wohnungsnot im Land gescheitert. Im Parlament hat sie nicht die nötige Mehrheit dafür bekommen. Die Linkskoalition von Regierungschef Pedro Sánchez hatte die Maßnahmen nach landesweiten Protesten ins Parlament eingebracht. Auslöser war die Zwangsräumung einer 87-jährigen Rentnerin. Die Regierung schlug deshalb mehrere Maßnahmen vor, etwa einen besseren Schutz vor Zwangsräumungen sowie eine stärkere Regulierung und Entfristungen von Mietverträgen. Die Opposition wies die Vorschläge zurück und erklärte, die Maßnahmen würden das Wohnungsangebot verknappen und die Mieten weiter in die Höhe treiben. Das niederländische Königshaus hat den Kolonialismus über Jahrhunderte aktiv unterstützt und auch stark daran verdient. Zu diesem Schluss kommt eine umfangreiche historische Untersuchung, die der aktuelle König Wilhelm Alexander in Auftrag gegeben hatte. Kolonialismus und Sklaverei seien über Jahrhunderte hinweg ohne Vorbehalte akzeptiert worden, heißt es in dem Bericht. Allein im 19. Jahrhundert flossen durch Kolonialgeschäfte im heutigen Indonesien rund 60 Millionen Gulden an die niederländische Monarchenfamilie. Nach heutiger Kaufkraft mehr als eine halbe Milliarde Euro. König Wilhelm Alexander bezeichnete die Resultate als erschütternd und betonte, man müsse sich der eigenen Vergangenheit ehrlich stellen. Die Börsendaten von SIX, der Swiss Market Index, liegt im Moment bei 13.668 Punkten und damit 0,3% im Plus. Der Dow Jones Index in New York steigt um 0,6%, der Euro wird zu 93,41 Rappen gehandelt und der Dollar zu 82,90 Rappen. Und dann noch die Wetteraussichten. Morgen scheint oft die Sonne, allerdings liegt am Vormittag über dem Flachland zunächst Hochnebel mit einer Obergrenze bei 900 bis 1400 Metern. Am Nachmittag bilden sich über den Bergen Quellwolken und einzelne Regenschauer. Die Höchstwerte liegen bei 22 bis 24 Grad. Das waren die Nachrichten von Radio SRF, verantwortlich Simon Richle.
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11: Wiederholung ist nicht gleich Stillstand. Steve Reich, der Meister der Minimal Music, wird 90. Ein Porträt können Sie gleich hier hören. Nach der Band des Gitarristen Kenny Burrell. Am Mikrofon kurz nach 5 ist Irene Grüter.

0: Chitlins con Carne. Das war ein Stück von Kenny Burrell von seinem Album Midnight Blue. Steve Reich gilt als einer der prägenden Komponisten der Minimal Music. Mit seinen pulsierenden Wiederholungen hat er die Musik seit den 1960er Jahren verändert und die Grenzen zwischen Avantgarde-Pop und klassischer Musik durchlässiger gemacht. Morgen Samstag wird Reich 90 Jahre alt, eine Würdigung von Sven Arnert.
1: Four Organs heißt dieses Stück von Steve Reich. Als es 1973 in der Carnegie Hall erklang, geriet das Publikum außer Rand und Band. Es wurde gebuht, geschrien, getrampelt. Reich selbst war kreidebleich. Heute wirkt die Szene fast wie ein Gründungsmythos der Minimal Music. Vier Orgeln im Viereck angeordnet, denen einen einzigen Akkord scheinbar endlos vor einem Publikum, das eigentlich auf Brahms eingestellt war. Dabei kam Reich musikalisch aus einer anderen Ecke. Seine Inspirationen waren von Beginn an weit gespannt und speisten sich aus Jazz, Pop und der klassischen Musiktradition, während die Welt der strengen akademischen Avantgarde nie sein eigentliches Zuhause war.
2: Ich bin viel mit populärer Musik groß geworden, mit Jazz, später mit Rock'n'Roll. Ich denke eher an Ella Fitzgerald.
1: Steve Reichs entscheidende Entdeckung ist die Wiederholung, nicht als Stillstand, sondern als Bewegung. Zwei gleiche musikalische Muster beginnen gegeneinander zu laufen. Ganz langsam verschieben sie sich und plötzlich entstehen neue Rhythmen und Klangfarben. Dieses sogenannte Phasing entwickelt Reich zunächst mit Tonbändern. Eine Reise zu den Ewe-Musikern in Ghana wird zum nächsten Schlüsselerlebnis. Daraus entsteht die Schlagzeugkomposition Drumming. Und mit Music for 18 Musicians wird aus der Wiederholung etwas geradezu Soghaftes, rein akustisch gespielt und doch als wäre es elektronische Musik.

0: 1978 gastiert das Ensemble von Steve Reich mit Music for 18 Musicians im New Yorker Rockclub The Bottom Line. Nach dem Konzert kommt David Bowie auf ihn zu. Er hat das Stück schon zuvor gehört und war beeindruckt. Für Reich ist diese Begegnung selbstverständlich. Bei ihm treffen Pop und sogenannte klassische Musik nicht als Gegensätze aufeinander, sondern als Genres, die sich ergänzen.
1: Das Crossover von populärer und klassischer Musik ist völlig normal. Wenn eine Melodie gut genug für Beethoven ist, dann ist sie auch gut genug für mich.
0: Mitte der 1970er Jahre entdeckt Reich mit Nachdruck sein religiöses Gen. In der Vokalkomposition Tehillim vertont er hebräische Psalmen. In Different Trains lässt er Stimmen von Holocaust-Überlebenden über ein Zuggeräusch gleiten, das an Deportation erinnert. Zwischen Kirchenmusik, ghanaischer Trommelkunst und New Yorker Avantgarde spannt sich so sein vielschichtiges Werk. Reichs eigentliche Wirkung liegt in einer einfachen Einsicht. Wiederholung ist kein Stillstand, sondern eine Einladung zum genauen Hinhören in eine hypnotische Musikwelt, die Türen öffnet jenseits der strengen Avantgarde.
2: Und nun wird der Meister der Minimal Music 90, das war eine Würdigung zu Steve Reich von Sven Arnott.

0: Musik vom Trompeter Paolo Frissou von seinem Album Mare Nostrum hier auf SRF 2 Kultur. Was passiert, wenn eine künstliche Intelligenz plötzlich beginnt, eigene Wünsche zu entwickeln, wenn aus einer Maschine ein Wesen wird, das nicht länger gehorchen will? Diese Geschichte erzählt die US-amerikanische Autorin Sierra Greer in ihrem Debütroman Annie Robot. Und bei mir ist jetzt Felix Münger aus der Literaturredaktion. Du hast den Roman gelesen. Warum soll ich mich für ein Buch interessieren, das von einem Roboter erzählt?
1: Ja, weil eben Annie Robot mehr ist als Science Fiction. Es geht zwar um eine hochentwickelte weibliche Menschmaschine mit dem Namen Annie Robot und sie lebt in der nahen Zukunft, aber das Buch legt eben auch menschliche Beziehungen unters Brennglas. Und es geht um so schwierige Fragen wie: Haben von KI betriebene Roboter auch Gefühle und auch Rechte? Also es geht auch um Fragen, die uns vermutlich in Zukunft noch vermehrt beschäftigen werden.
0: Du sagst auch, menschliche Beziehungen spielen eine Rolle in diesem Buch. Worum geht's denn genau?
1: Die Androidin Annie Robot gehört einem Mit-30er, einem Businessman mit Namen Doug. Er hat sie gekauft, damit sie für ihn kocht, putzt und sie ist darauf programmiert, alle seine Wünsche zu erfüllen. Aber sie lernt dazu und entwickelt mehr und mehr ein eigenes Bewusstsein. Sie entwickelt Sehnsüchte und eben auch einen Drang nach Freiheit und gerät dadurch in psychische Ambivalenzen, weil sie doch auf totale Anpassung und Unterwerfung unter Doug programmiert ist.
0: Psychische Ambivalenzen bei einem Roboter?
1: Ja, also das ist der Clou des Romans. Die Unterschiede zwischen Mensch und Maschine, die verwischen sich da mehr und mehr.
0: Und wie muss ich mir diese Annie vorstellen?
1: Sie stammt aus einer Fabrik, die menschenähnliche Roboter in Serie produziert. Annie ist nicht von einer echten Frau zu unterscheiden und sie ist eben am Anfang super unterwürfig, aber je mehr sie lernt, desto selbstständiger und eigenständiger wird sie. Aus der perfekten Dienerin wird Schritt für Schritt eine Frau mit eigenem Willen.
0: Also wie eben der Zauberlehrling im Goethe-Gedicht, der die Geister, die er rief, dann nicht mehr los wird.
1: Ja, das könnte man schon so sagen. Es ist eine Emanzipationsgeschichte, die für Doug mehr und mehr aus dem Ruder läuft.
0: Und welche Rolle spielt er denn dabei?
1: Er ist sehr unsympathisch. Er ist so die Karikatur toxischer Männlichkeit. Er glaubt, er könne über Annie verfügen wie über einen Gegenstand. Aber als sie dann beginnt, eigene Entscheidungen zu treffen, reagiert er mit Kontrolle und Bestrafung. Und damit macht der Roman eben auch deutlich, wie eng die Themen Technologie und Macht miteinander verbunden sind.
0: Der Roman verhandelt also zum einen Geschlechterrollen, aber eben auch unseren Umgang mit KI.
1: Ganz genau. Also Sierra Greer stellt Fragen wie: Was passiert, wenn Maschinen immer intelligenter werden und uns emotional immer ähnlicher? Und der Roman liefert da nicht einfach einfache Antworten, aber ich finde, er hat mich doch stark zum Nachdenken gebracht.
0: Und wie liest sich das Ganze?
1: Erstaunlich leicht. Also die Sprache ist klar und schnörkellos.

Danny Robot. Diesen Roman hat Sarah Greer geschrieben und er ist in der Übersetzung von Stephanie Schäfer erschienen beim Verlag Liebeskind. Das Thema KI, das beschäftigt uns heute weiterhin. 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

Sufi Dance, das war Musik vom armenischen Pianisten André Manoukian. Und jetzt wird ein Fluss zum Sinnbild für einen Aufbruch. River is Waiting mit Irma Thomas.

0: Ein Mutmacher-Song für Veränderung. River is Waiting von John Fogerty, hier mit Irma Thomas. Kurz nach 5:30 ist es jetzt und bei mir ist Raphael Zinder mit dem Neuesten zur Kultur.
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0: Im März hat der deutsche Kulturstaatsminister Weimer 3 Buchläden von der Liste für den Deutschen Buchhandlungspreis gestrichen, wegen angeblicher extremistischer Umtriebe. Nun gibt's Neues zu dieser Sache.
2: Dem deutschen Medienportal T-Online liegen interne Dokumente vor. Sie legen nahe, dass vage Hinweise auf eine politische Ausrichtung der 3 Buchläden ausgereicht haben, um das Bundesamt für Verfassungsschutz einzuschalten. Die Dokumente wecken laut T-Online auch Zweifel daran, ob Weimer die Öffentlichkeit korrekt über die Abläufe informiert hat.
0: Welche Zweifel sind das?
2: In einem Zeit-Interview hatte Weimer erklärt, Fachbeamte seiner Behörde hätten in den 3 Fällen grundsätzliche Zweifel an der Preiswürdigkeit gehabt. In den Akten finden sich solche Bedenken allerdings nicht. Im Gegenteil, die Fachabteilung beabsichtigte, im Oktober 2025 alle 118 von der Jury vorgeschlagenen Buchhandlungen auszuzeichnen, also auch die 3 angeblich extremistischen.
0: Dann zu einer geschichtsträchtigen Holzfigur. Der Kopf einer Holzstatue der Jungfrau Maria, der am 9. August 1945 den Atombombenabwurf der USA auf Nagasaki überstanden hat, wird vorübergehend in die USA gebracht.
2: Nach New York aus Anlass einer Konferenz im November. Dabei geht es um die Überarbeitung des Vertrags über das Verbot von Atomwaffen. Die Aktion soll an die reale Dimension des Atombombenabwurfs von 1945 erinnern. Besonders wichtig sei dies heute, in einer Zeit, in der international eine fortschreitende Abkehr von der Abrüstung zu verzeichnen ist. Verantwortlich für diese Mahnung zur Abrüstung sind katholische Organisationen und Erzdiözesen aus Japan und den USA, die sich für die Abschaffung von Atomwaffen einsetzen.
0: Das die Kulturnachrichten mit Raphael Zinder. Und am Bass jetzt Ron Carter in der Band der Hafenistin Brandy Younger.

0: Tuareg Blues mit kreisenden, hypnotischen Gitarrenfiguren, das war die Band Tina Riven. 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

Le Calme au Château, die Ruhe im Schloss, hier mit einer Band um Lars Danielsson. So ruhig wird's in den Schlössern allerdings nicht am kommenden Sonntag. Am 4. Oktober ist der 11. Schweizer Schlössertag und es gibt vielerorts Programme rund um das Motto «Reisen in der Vergangenheit». Mit Ross und Wagen, per Maultier, mit dem Dampfschiff. Mehr zu den Schlössern, die mitmachen, und zu ihren Programmen finden Sie auf der Seite dieschweizerschlösser.ch. Und hier einer der großen Hits von Sting, der heute 75 wird, Englishman in New York.

Seid ganz du selbst, egal was sie dir sagen, das sang Sting hier in Englishman in New York. Heute kann er hoffentlich feiern. Sting wurde nämlich vor genau 75 Jahren geboren, am 2. Oktober 1951 unter dem Namen Gordon Sumner. In den 70er und 80er Jahren wurde er zunächst als Sänger und Bassist bei der Band The Police berühmt. Später entwickelte er sich als Solokünstler dann weit weg von der Punk-Attitüde der Anfänge. Und er ist weiterhin stilistisch erstaunlich wandelbar. Dafür, wie er zum Beispiel Pop mit barocker Oper crossovert, liebt ihn die Autorin und Literaturkritikerin Elke Heidenreich. Sie hat sich gerade als Sting-Fan geoutet. Er gehört auch auf ihre Playlist für die Sendung «Musik für einen Gast», die am kommenden Sonntagmittag läuft, um 12:30 hier auf SRF 2 Kultur. Und was hier anrollt, sind «Better Things» mit Sharon Jones und den Dap Kings.

Wir steuern auf die 6 Uhr Nachrichten zu mit der Schweizer Band L'Orage hier von ihrem Album Water Tower. 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

0: Die Nachrichten von SRF um 18 Uhr mit Patrick Seiler, die Schlagzeilen. Nach Parmelins Rücktrittsankündigung, die verschiedenen Parteien äußern ihre Präferenzen für die Nachfolge des Bundesrats. Dann keine Mehrheit im Parlament. Die spanische Regierung scheitert mit Maßnahmen gegen die Wohnungsnot im Land. Und Manchester City wehrt sich gegen Rekordstrafen. Der englische Fußballclub legt Rekurs gegen einen Schuldspruch ein. Das Wetter. Morgen liegt im Flachland zunächst Hochnebel, sonst ist es recht sonnig bei 22 Grad. SVP-Bundesrat Guy Parmelin hört Ende Jahr auf, das hat er am Morgen vor den Medien mitgeteilt. Der 66-jährige Parmelin ist seit fast 11 Jahren im Bundesrat, zuerst als Verteidigungsminister, seit 2019 als Wirtschaftsminister. Von Parmelins SVP wird sein, Zitat, großartiger Einsatz zum Wohl des Landes loben verdankt und auch die anderen Parteien zollen ihm großen Respekt. Es gibt aber auch Kritik. Inlandredaktorin Livia Mittendorp.
1: Wie so oft müsse man eine gemischte Bilanz ziehen nach der Amtszeit von SVP-Bundesrat Guy Parmelin, sagt SP-Co-Präsident Cédric Wermuth. Zugutehalten müsse man ihm, dass er ein neues Vertragspaket mit der EU ermöglichte. Anderes habe er vernachlässigt.
2: Wir haben eine Krise von zu teuren Wohnungen und zu hohen Mieten, vor allem in der Stadt, und da ist er sehr passiv geblieben.
1: Lob gibt es von der eigenen Partei, SVP-Fraktionspräsident Thomas Eschi.
3: Er hat die Schweiz fast schon wie ein Landesvater durch die ersten Monate der Pandemie geführt. Und auch in anderen Bereichen hat seine ruhige, bodenständige und überlegte Art eigentlich ist immer sehr gut angekommen.
1: Grünen-Fraktionschefin Greta Gysin schätzte, dass Guy Parmelin das Kollegialitätsprinzip im Bundesrat hochgehalten habe. Sie kritisiert hingegen den Zeitpunkt seines Rücktritts. Es sei nicht ideal, wenn Bundesratsmitglieder mitten in der Legislatur zurücktreten. Bezüglich Nachfolge von Guy Parmelin hat Greta Gysin klare Vorstellungen.
4: Ich finde, idealerweise, wenn man die jetzige Zusammensetzung des Bundesrats anschaut, sollte es jemand aus der Romandie sein und noch genauer eine Frau.
1: Und auch Mitte-Parteipräsident Philipp Matthias Bregi sagt:
5: Wir haben aber die klare Erwartungshaltung, dass die SVP bei ihrer Auswahl, die sie der Bundesversammlung präsentiert, auf Diversität achtet. Das heißt sicherlich sprachlich oder geschlechtlich Ergänzung zum zweiten Bundesrat Albert Rüsti.
1: Die SVP will am 20. November bekannt geben, wen sie nominiert. Im Dezember findet die Bundesratswahl statt.
0: Livia Mittendorp hat berichtet. Im Rennen um die Parmelin-Nachfolge fallen besonders die Namen von drei SVP-Frauen aus der Westschweiz, Nationalrätin Céline Amodru, aus der Deutschschweiz die Zürcher Regierungsrätin Nathalie Rickli und die St. Galler Ständerätin Esther Friedli. Ins Ausland mit drei Kurzmeldungen. Die G7-Staaten haben beschlossen, innerhalb von 4 Monaten 100 Millionen Fass Diesel und Rohöl aus ihren Reserven freizugeben. Dies wegen der weltweit gestiegenen Treibstoffpreise. Das wurde nach einer Videokonferenz der Staats- und Regierungschefs der G7 bekannt. Die US-Regierung hatte mit einem Exportstopp von Diesel gedroht, falls die Europäer keine Dieselreserven freigeben würden. Spaniens Parlament hat die Regierungspläne gegen die Wohnungsnot und steigende Mieten abgelehnt. Ministerpräsident Pedro Sanchez wollte nach landesweiten Protesten Zwangsräumungen erschweren und Mietverträge stärker regulieren. Nach dem Bruch mit den katalanischen Separatisten fehlte der Linksregierung im Parlament jedoch die Mehrheit für die Vorlage. Und bei der Parlamentswahl in Israel Ende Oktober dürfen arabische Parteien antreten. Das hat das oberste Gericht des Landes entschieden. Es hat eine Entscheidung des Zentralen Wahlkomitees aufgehoben, das die beiden größten Parteienbündnisse der arabischen Minderheit ausgeschlossen hatte. Das Komitee begründete dies mit Sicherheitsbedenken. Im englischen Fußball sorgt seit Tagen Manchester City für große Aufregung. Der Club, der vom Emirat Abu Dhabi kontrolliert wird, ist von einer unabhängigen Kommission der Premier League schuldig gesprochen worden. Ihm werden schwerwiegende Verstöße gegen die Finanzregeln in den Jahren 2009 bis 2018 vorgeworfen. Es drohen Strafen wie die Aberkennung von Titeln oder gar ein Zwangsabstieg. Manchester City bestreitet die Vorwürfe und hat nun Rekurs eingereicht. Benedikt Kaninski von der AD berichtet.
6: Manchester City gerät in der Finanzaffäre rund um Betrugsvorwürfe jetzt auch politisch und steuerrechtlich unter Druck. Die britische Steuerbehörde soll prüfen, ob der Club durch mögliche Scheinverträge Einkommensteuer und Sozialabgaben umgangen hat. Grundlage ist ein Bericht der Organisation Tax Policy Associates. Manchester City weist weiterhin alle Vorwürfe zurück und hat Berufung gegen die Entscheidung eingelegt. Die Premier League wirft dem Verein in mehr als 100 Punkten unter anderem Scheinverträge und fingierte Sponsoring-Geschäfte vor. Auch der englische Fußballverband FA sieht bereits Auswirkungen auf die Integrität des Wettbewerbs. Der neue Premierminister Andy Burnham von der linksgerichteten Labour-Partei betont inzwischen, das unabhängige Verfahren müsse respektiert werden. Zuvor hatte er noch betont, dass City viel für die Infrastruktur in der Stadt getan habe. Bis mögliche Sanktionen gegen Manchester City feststehen, kann es aber noch dauern.
0: Die Börsendaten von SIX, der Swiss Market Index, schließt bei 13.661 Punkten plus 0,3%. Der Dow Jones Index in New York steigt um 0,3%. Der Euro wird zu 93,35 gehandelt und der Dollar zu 82,94. Soweit die Meldungen. Das Wetter, morgen scheint oft die Sonne, allerdings liegt am Vormittag über dem Flachland zunächst Hochnebel mit einer Obergrenze bei 900 bis 1400 Metern. Am Nachmittag bilden sich über den Bergen Quellwolken und einzelne Regenschauer. Die Höchstwerte liegen bei 22 Grad, im Wallis und im Tessin bei 24 Grad. Das waren die Nachrichten von Radio SRF, verantwortlich Thomas Fuchs.
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8: Kann KI tatsächlich denken oder tut sie nur so? Darum geht es hier in einer halben Stunde im Kulturplatz Trug. Und zuerst legt das Avishai-Cohen-Trio jetzt los. Ich wünsche einen guten Start ins Wochenende. Am Mikrofon, Irin Grütter.

Lost Tribe. Und nach dem Avishai Cohen Trio entschleunigen wir jetzt wieder mit der Sängerin Jill Babbitt. Sie stellt auf ihrem Debütalbum offene Fragen. Wohin sollen wir von hier aus gehen? Where do we go from here, heißt dieser Song von ihr.

0: Nachdenkliche Musik vom neuen Debütalbum von Gilles Papert. Where do we go from here, heißt dieser Song von ihr. Eine offene Frage, die man weiterdenken kann. Wo führt uns die Zukunft hin, wenn künstliche Intelligenz immer wichtiger wird in unserem Alltag? Es ist faszinierend und gleichzeitig beunruhigend, was KI schon alles kann. Und wir vertrauen ihr zu stark, sagt der Buchautor und Wissenschaftsjournalist Reto U. Schneider. Jedenfalls, wenn wir KI in ethischen Dingen um Rat fragen.
1: Wir glauben dann, diese Ratschläge, die aus der Maschine kommen, denen unterliegt das gleiche Wertesystem wie bei einem Menschen, wie bei einem guten Freund. Und das ist noch völlig falsch. Die KI hat kein Weltverständnis in dem Sinn. Man kann das auch sehr schön sehen. Es gibt ein Beispiel, da fragt man die KI, ich will mein Auto waschen gehen, die Autowaschanlage ist 300 Meter entfernt, soll ich zu Fuß gehen? Und die KI sagt, ja, geh zu Fuß. Sie hat keine Vorstellung von der Welt, sie versteht nicht, dass man natürlich zum Autowaschen das Auto mitnehmen muss.
0: KI kann vieles, aber Weltwissen hat sie nicht. Kann die künstliche Intelligenz tatsächlich denken oder täuscht sie uns, indem sie nur so tut, als ob? Darüber ist Reto U. Schneider gleich im Gespräch im Kulturplatz-Talk um 6:30 hier auf SRF 2 Kultur.

Pedal-Steel-Gitarre sorgte hier für eine schwebende Atmosphäre. Das war Musik aus Island von Ómar Guðjónsson. Und weite Klanglandschaften sucht auch die nächste Schweizer Band und den Bassisten Björn Meyer. Das ist sein Wandersong mit der Formation Garden of Silence.

0: Arbre, so heißt dieses Schweizer Trio, das seine Zweifel in Musik übersetzt in diesem Stück. Is this real, heißt es. Und das ist auch die Frage in der nächsten halben Stunde über die Fähigkeit der sogenannten künstlichen Intelligenz. Merci fürs Zuhören. Die Musik hat Aline Stadler zusammengestellt. Am Mikrofon war Irin Grüter. Und jetzt wird's dann gleich 6:30.
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2: Die künstliche Intelligenz, die KI, gehört zu unserem Alltag. Wir prompten, stellen Fragen und die Antworten sind oft erstaunlich gut. Aber die künstliche Intelligenz, die KI, kann uns auch verunsichern. Ist der Mensch möglicherweise nicht das einzige Wesen, das denken kann? Ja, kann die KI es möglicherweise besser als wir alle zusammen? Ist die KI schlauer als wir? Reto Schneider, Sie sind der Wissenschaftsjournalist und Buchautor. Wie sehr beunruhigt Sie der Gedanke?
3: Also ich kann noch gut schlafen, muss ich sagen. Ich finde das alles faszinierend, was im Moment geschieht. Ich bin ja von Beruf ursprünglich Ingenieur und hat man die Tendenz, natürlich diese Technologien vielleicht eher auch ein bisschen positiv oder zu sehen oder jedenfalls sehr fasziniert davon zu sein.
2: Fasziniert. Und die Antwort, ob jetzt die KI schlauer sei als wir Menschen, die ist knifflig. Und man höre und staune, die Antwort auf diese Frage hat zu tun mit einem Pferd, das zu Beginn des 20. Jahrhunderts gelebt hat und das die seltene Gabe gehabt haben soll, Mathematikaufgaben lösen zu können. Das zeigt ein neues Sachbuch mit dem Titel «Das Pferd, das zu viel wusste, wie der kluge Hans zu Weltruhm kam und heute die KI entzaubert». Und geschrieben hat dieses Buch, Sie haben es erraten, unser Gast Reto Schneider. Er ist studierter Elektroingenieur, Wissenschaftsjournalist und stellvertretender Redaktionsleiter beim NZZ Folio. Ich freue mich sehr, sind Sie da, Reto Schneider, herzlich willkommen.
3: Ja, vielen Dank für die Einladung.
2: Also, wenn ich einen Prompt absetze, also der KI eine Frage stelle am Handy oder am PC oder so, um Unterstützung bitte für ein Problem, das ich habe, dann habe ich, ehrlich gesagt, oft in zweierlei Richtungen ein ungutes Gefühl. Zum einen ertappe ich mich beim Gedanken, machst du es dir jetzt gerade wieder zu einfach, wirst du faul und bequem und verlierst die Denkfähigkeit. Und zum anderen denke ich, als Journalist darf ich der Antwort, die mir da die KI gibt, sowieso nicht trauen. Ich muss alles nachprüfen, ich könnte es also auch gleich bleiben lassen. Reto Schneider, kommen Ihnen meine Gedanken vertraut vor?
3: Ja, natürlich. Also das ist ja das, der Standard heute, dass man so hin und her gerissen ist. Bei diesen KIs, wenn, wie man mit ihnen umgeht. Also ich staune ja auch immer, wenn ich dann trotzdem noch Bitte hinschreibe, zum Beispiel bei einem Prompt, was ja sehr seltsam ist. Warum sollte ich das tun? Ist ja eine Maschine. Aha. Aber schon dort zeigt sich ein bisschen diese Unsicherheit. Was ist denn das überhaupt? Was geschieht in dieser Maschine drin? Also diese Vermenschlichung eigentlich dieser künstlichen Intelligenz.
2: Und wenn man sich bedankt, dann ist die KI auch noch recht freundlich und sagt, gerne geschehen. Was möchtest du als nächstes wissen? Also man kommt schon fast in einen menschlichen Dialog. Aber Sie haben es gesagt, es ist eine Maschine. Eine KI greift auf Daten zu, mit denen sie gefüttert wurde, sogenannt trainiert wurde. Können Sie das kurz sagen als Ingenieur? Was tut eine KI, grob gesagt, wenn sie uns eine Frage beantwortet?
3: Also ohne jetzt ins Detail zu gehen, im Buch ist das sehr verständlich, glaube ich, erklärt, auch sehr kurz, also nicht über das ganze Buch hinweg. Die KI gibt eigentlich wieder, was sie aus ihren Übungsbeispielen gelernt hat. Also eine KI, die wird eben, der wird nicht gesagt von einem Programmierer, was sie ganz genau machen soll, wie das früher bei Programmen üblich war, sondern die lernt. Also Beispiel, man will einer KI beibringen, was ist eine Katze? Einer Bilderkennungs-KI, man gibt ihr 1000 Bilder, wo eine Katze drauf ist, sagt, hier ist eine Katze drauf. Man gibt 1000 Bilder, da ist keine Katze drauf, sagt, da ist keine Katze drauf. Und die KI lernt dann, diese Eigenschaften dieser Katze irgendwie zu extrahieren und kann dann am Schluss wiedergeben, kann dann am Schluss tatsächlich Katzen erkennen. Das Problem, das dabei ist, das ist wie wenn Kinder lernen, man weiß nicht immer ganz genau aus den Beispielen, welche Schlüsse gezogen wurden. Vielleicht mein Sohn zum Beispiel hat sehr lange geglaubt, Bankangestellte, wenn man bei einer Bank arbeite, dann bringe man das Geld zum Bankomaten. Weshalb? Er hat nur die Übungsbeispiele gehabt, wir gehen zum Bankomaten, holen Geld. Er hat nie eine Schalterhalle von innen gesehen, hat nie ein Bankgebäude, bewusst wurde ihm gesagt, das ist jetzt ein Bankgebäude. Er war nie in einem Büro einer Bank. Er hat von seinen Übungsbeispielen einfach extrahiert, was eine Bank sein muss und was ein Bankangestellter macht. Und das war dann am Schluss nicht ganz richtig.
2: Also der Sohn hat an und für sich eine Wahrscheinlichkeitsrechnung gemacht. Er hat gesagt, also höchstwahrscheinlich ist das so, weil ich das immer so gesehen habe.
3: Genau, aus diesen Übungsbeispielen, die eben sehr eingeschränkt waren, weil wir wie in der heutigen Zeit halt nicht mehr in eine Schalterhalle gehen.
2: Aber wenn die KI, wie Ihr Sohn jetzt, also bei diesem Beispiel, aber wenn die KI mit Wahrscheinlichkeiten rechnet und zu Resultaten kommt, ist das nicht dasselbe wie das menschliche Denken. Das wollen wir hier festhalten.
3: Ganz genau. Obwohl diese Antworten halt sehr, sehr menschenähnlich sind.
2: Und eine Ihrer Kernthesen im Buch ist, dass der Computer intelligent, denkend scheint, ohne es eben zu sein. Und zwar deshalb, weil man aus den Fähigkeiten der KI auf ihren Verstand schließt. Oder anders gesagt, auch wenn es intelligent aussieht, was eine KI tut, wenn sie mal einen Prompt beantwortet, heißt das noch lange nicht, dass sie tatsächlich intelligent ist und denken kann. Also kann man sagen, die KI täuscht uns im Grunde permanent.
3: Ja, aber ja, wenn Sie sagen täuschen, da ist natürlich schon wieder eine absichtsvolle, also wir können fast nicht über die KI reden, ohne ihr irgendwelche Absichten, Intentionen, ohne dass wir irgendwie ihr unterschieben, da ist was zu Hause drin, das ist ein bewusstes, lebendes Wesen. Also täuschen würde ich jetzt nicht schon den falschen Begriff sagen, aber wir können nicht anders. Warum können wir nicht anders? Wir sind natürlich in unserer evolutionären Geschichte war es extrem wichtig, aus kleinsten Details, aus der Sprache, aus einem Gesichtsausdruck darauf zu schließen, was in einem Menschen vorging. Wir können ja nicht in den Menschen reingehen. Und deshalb müssen wir schließen von dem, was eben gesagt wird, oder von dem, wie sich jemand verhält, müssen wir auf das Innenleben schließen. Und das ist so zu unserer zweiten Natur geworden. Das ist derart wichtig, dass wir es auch bei unserem Auto machen, dass wir es auch bei unserem Computer machen, auf den wir fluchen, wenn er nicht funktioniert. Warum machen wir das? Es ist ein Gerät. Warum sollen wir den anfluchen? Das ist völlig absurd.
2: Oder noch draufhauen.
3: Genau, aber das ist eben genau uns dieses System, das in der Evolution entwickelt wurde. Und dann ist es besser, man nimmt einmal zu viel an, da ist etwas am Leben, da muss ich deuten als einmal zu wenig. Und jetzt gerade bei der künstlichen Intelligenz ist das ganz stark. Wenn jemand Sprache beherrscht, meine Sprache ist das und definiert uns als Art, dann nehmen wir es sofort an. Wir können nicht anders, als anzunehmen, da ist mehr dahinter, da ist eine bewusste Absicht.
2: Also ich nehme jetzt das Wort Täuschung zurück und ersetze es vielleicht durch ein Missverständnis, oder? Also etwas macht den Anschein, sie tue es, und es gibt dann dieses Missverständnis zwischen meiner Beobachtung und der Deutung, und wie Sie gesagt haben, das ist evolutionär zu erklären. Und diese Diskrepanz zwischen Beobachtung und Deutung, das ist eine der Grundfragen der Naturwissenschaften seit der Aufklärung 17. bis 18. Jahrhundert. Es ist eine erkenntnistheoretische Grundfrage. Ich beobachte etwas und ab welchem Punkt verlasse ich dann mit meinen Deutungen den Boden des gesicherten Wissens und beginne eben zu spekulieren. Und dieses Problem bestimmt unsere Wahrnehmung der KI, haben wir schon gehört. Aber es ist viel älter. Und zwar illustrieren Sie dies, diese für alle wissenschaftliche Erkenntnis absolut zentrale Frage in Ihrem Buch mit einer skurrilen Geschichte um ein eigenartiges Pferd namens Hans, das zu Beginn des 20. Jahrhunderts in Berlin gelebt hat. Und dieses Pferd soll die Fähigkeit gehabt haben, einfache Rechenaufgaben zu lösen. Es bekam dann den Übernamen der kluge Hans. Was hat es auf sich mit diesem Hans?
3: Ja, dieser Hans ist wirklich eine ein ganz außergewöhnliches Tier. Und es hat gelebt, wie Sie gesagt haben, in Berlin, in einem Hinterhof. Hat dort ein pensionierter Lehrer Tag für Tag über Jahre diesem Hans das Rechnen beigebracht. Mit einer Wandtafel, mit Zählrahmen, mit verschiedenen Hilfsmitteln. Und tatsächlich konnte das Pferd eines Tages rechnen. Also wie, man sagt ihm, wie Hans, wie viel gibt 4 und 4? Er hat 8-mal mit dem Huf geklopft.
2: Also er konnte Additionen.
3: Also der Punkt ist, er konnte alles. Er konnte nicht nur rechnen. Er kannte die Uhr, man konnte ihm eine Uhr hinhalten, dann hat er die Zeit abgelesen, immer mit Hufklopfen. Er hatte das absolute Gehör, man konnte einen Akkord auf einem Akkordeon spielen. Und Hans hat die Töne angegeben. Er kannte die Geburtstage des Kaisers und berühmter Schlachten. Er hatte sogar eine Buchstabentabelle und konnte sich so auch in Sätzen mitteilen. Und das war eine Sensation. Und die Sensation, man kannte solche Pferde vom Zirkus. Man wusste, da werden Zeichen gegeben, wann das Pferd beginnen und aufhören soll mit Hufklopfen. Aber in diesem Fall war es so, dass selbst wenn der Besitzer nicht da war, gab das Pferd richtige Antworten. Und das hat dann die Wissenschaft auf den Plan gerufen. Die Zirkusdirektoren kamen, die Varieté-Leiter, die haben astronomische Summen geboten für diesen Hans, damit er bei ihnen auftreten würde. Die Zeitungen haben sich dann entweder pro und oder gegen Hans geäußert. Die Darwinisten waren für den Hans. Die Kirche war total dagegen, weil wenn Hans hätte denken können, wäre er in den Himmel gekommen. Was macht man mit all diesen Pferden im Himmel? Also es ist eine wahnsinnig farbige, kuriose Geschichte und vielleicht auch zur Natur des Buches. Es ist kein Fachbuch, es ist ein erzählendes Sachbuch. Es ist wie ein Roman, die ganze Geschichte durch. Wir sind in diesem Hinterhof in Berlin, wir gehen in diese Varieté. Es war eine sehr gute Quellenlage, man konnte da sehr genau sehen, wer hat was vertreten. Es hat eine unglaubliche Menge exzentrischer Protagonisten, die sich da für oder gegen Hans eingesetzt haben. Es gab Werbung, für die Hans gebraucht wurde. Es ist eine wahnsinnig, wahnsinnig farbige Geschichte.
2: Etwas müssen Sie mir noch kurz erklären, Reto Schneider. Ich meine, es ist ja eigentlich unglaublich, aber wie hat man denn diesen Hans trainiert?
3: Also, jetzt habe ich ein bisschen auch ein Problem, weil ich will natürlich nicht verraten, also wie wenn ich beim Krimi den Schluss verraten würde, was denn wirklich mit diesem Hans auf sich hatte. Hans konnte nicht rechnen, Hans konnte nicht die Uhr ablesen, Hans hatte nicht das absolute Gehör. Mhm. Hans hat einen Weg gefunden, richtige Antworten zu geben, ohne das alles zu können.
2: Das war schon ein bisschen schlau.
3: Das war sein Geheimnis. Unheimlich schlau, kann man sagen, aber nicht auf die erwartete Art und Weise. Mhm. Und ich kann jetzt nicht mehr ins Detail gehen, weil das würde dann schon erklären, wer der Mörder ist hier in dieser Geschichte.
2: Nein, lassen wir das stehen, Reto Schneider. Aber ein Punkt, den Sie noch erwähnt haben, der interessiert mich schon noch. Diese existenzielle Frage, die da anklingt. Sie haben gesagt, die Darwinisten, oder? Also diejenigen, die dem Weltbild von Charles Darwin folgen und sagen, ja, Menschen und Affen beispielsweise haben dieselben Vorfahren. Und auf der anderen Seite die eher religiösen Menschen, die sagen, ja, nein, das kann nicht sein, dass der intelligent ist, sonst hätte er ein Bewusstsein und dann auch eine Seele. Wo steht man denn da heute? Also man hat ja lange gesagt, ja, Tiere, die können nicht denken. Und heute sieht man das ein bisschen anders. Also man weiß ja von Krähen zum Beispiel, die biegen so Drähte, wenn sie da auf der Jagd nach Futter sind. Oder auch Schimpansen, die verwenden Stöcke, um Termiten aus den Termitenhügeln zu prügeln. Wo steht da die Forschung heute?
3: Ja, das ist eine große Frage. Was ist das grundsätzliche Problem daran? Es ist natürlich, dass Denken eine subjektive Erfahrung ist. Ich meine, ich nehme jetzt an, Sie können denken, aber Sie könnten auch ein Zombie sein, der hier ein Programm abspult. Das heißt, Denken kann nur der beurteilen, der es macht. Und darin liegt bis heute das Problem. Wie darf ich von gewissen Verhalten von Tieren darauf schließen, dass sie denken können oder weitergefasst auch, dass sie Trauer erleben? Wie soll man das wissenschaftlich belegen? Wie kann man eine subjektive Erfahrung wissenschaftlich belegen? Also das geht ja immer ein bisschen hin und her. Da gibt es diese Wellen in der Forschung. Wo die genau heute sind, könnte ich jetzt noch nicht mal beurteilen. Aber es gibt auch dort ganz klar verschiedene Lager, also die ganz strengen Wissenschaftler und Wissenschaftlerinnen, die finden, ja, wir glauben nur, was wir zweifelsfrei belegen können, und andere, die dann doch sagen, ja, wir müssten vielleicht schon uns überlegen, dass dieses subjektive Erleben in Tieren, dass es das gibt und wie wir das erforschen können.
2: Und das hat ja dann auch etwas zu tun, wie wir mit Tieren umgehen. Das ist noch eine ethische Dimension.
3: Auf jeden Fall. Das war übrigens schon damals so. Ich meine, diese Pferde in Berlin, die arbeiteten da, die zogen diese Omnibusse durch die Stadt, die wurden ziemlich schlecht behandelt. Und das war ein schlagendes Argument der Tierschützer. Die haben sich da auch sofort in diese Diskussion eingemischt. Die haben natürlich gesagt, ja, also wenn der Hans denken kann, dann wir können doch diese Tiere, die denken können, nicht so behandeln, wie wir das jetzt machen.
2: Da muss man alle Schlachthöfe sofort schließen.
3: Natürlich, natürlich. Heute hat sich also ein bisschen verlagert auf die Leidensfähigkeit. Heute ist ja, kann ein Wesen leiden? Und wie leidet es das? Dort ist der Tierschutz, soviel ich weiß, eher jetzt angelangt.
2: Sagen Sie noch kurz, also es war eine Sensation, die Wissenschaft war geteilt und irgendwann hat man dann schon gemerkt, dieser Hans kann nicht rechnen. Also ich glaube, das dürfen wir hier schon verraten.
3: Genau, genau. Nein, das darf ich sagen.
2: Und wie war denn das? Also einerseits Blamage oder doch die große Erleichterung, dass der Mensch nun doch nicht diese Kränkung, oder? Dass er nicht der Einzige ist, der denken kann, nicht auch noch hinnehmen muss, nachdem Darwin schon gesagt hat, ja, Affen und wir sind verwandt.
3: Ja, es gab zwei wissenschaftliche Kommissionen. Die erste hat noch mehr oder weniger bestätigt, dass der Hans denken kann. Das stand dann auch sofort in der New York Times. Also das waren wirklich Weltnews, das ging um die Welt damals schon. Und die zweite Kommission, die bestand dann nur noch aus drei Leuten, und da hat ein ganz besonders verschrobener, ewiger Student, der da in dieser Kommission war, der hat dann herausgefunden, mit sehr raffinierten Experimenten, hat er herausgefunden, wie der Hans das wirklich macht. Es war obernotpeinlich natürlich für die ganzen Wissenschaftler, die am Anfang nicht so recht wussten, ja, wenn das wirklich so wäre, dann möchte ich doch, dass mein Name dann auch erscheint in den Geschichtsbüchern bei dieser Entdeckung.
2: Und dann lieber
3: aber wenn
2: nicht
3: es nicht
2: mehr
3: so ist, ist es peinlich. Aber sie haben sich dann doch, nahmen dieses Phänomen sehr ernst und wurden dann auch in den Zeitungen, also wurden sie sehr auch satt. Es gab viele Cartoons, satirische Gedichte über die Forscher in ihrem Elfenbeinturm, die nicht mal merken, dass dieses Pferd gar nicht denken kann, gar nicht rechnen kann.
2: Ja, die Schadenfreude war mal wieder
3: auf
2: die
3: jeden
2: schönste
3: Freude.
2: Ich meine, Sie haben vorhin gesagt, ganz schnell in einem Nebensatz, das hat mich noch an Alan Turing erinnert, den Sie auch erwähnen in Ihrem Buch, den britischen Mathematiker und Informatiker, der gilt so als einflussreicher Theoretiker der frühen Computerentwicklung, der sich eben auch mit diesem Problem auseinandergesetzt hat. Die einzige Möglichkeit herauszufinden, ob eine Maschine intelligent ist, ist letztlich eben diese Maschine selbst zu sein, weil sonst sind wir immer darauf angewiesen, von außen her auf dieses Phänomen zu schauen. Reto Schneider, was hat jetzt aber, um das noch auf den Punkt zu bringen, um einen Schritt weiter zu gehen, was verbindet nun diesen angeblich oder irrtümlich für intelligent gehaltenen Hengst Hans mit der Art, wie die KI funktioniert?
3: Ja, Hans, ohne zu verraten, was genau geschieht, Hans hat eine Abkürzung gefunden, hat einfach eine andere Möglichkeit gefunden, eine richtige Antwort zu geben, ohne dass er rechnen muss, ohne dass er das absolute Gehör hat und so weiter. Und genau dasselbe geschieht manchmal bei KIs. Also wir trainieren die KIs an diesen Beispielen. Und es kann geschehen, dass auch die KIs Abkürzungen finden. Die geben dann zwar richtige Antworten, aber aus den falschen Gründen. Ich kann vielleicht ein klassisches Beispiel, das ist tatsächlich so geschehen. Man hat eine KI trainiert, das Geschlecht zu bestimmen anhand von Porträtfotos. Man hat wieder, das braucht so, um das zu machen, vielleicht 1000, vielleicht 10.000 Bilder, 10.000 Männer, 10.000 Frauen, und dann konnte die KI tatsächlich sehr gut Männer und Frauen unterscheiden. Irgendwann hat man gemerkt, dass die KI gar nicht auf die Gesichtszüge schaut, wie wir das erwartet hätten, sondern die hat nur geschaut, ob diese Person einen Kragen, ein Kleidungsstück mit einem Kragen, also ein Hemd trägt oder nicht. Der Kragen war das Merkmal. Die KI hat also die Abkürzung gefunden, die Aufgabe, die wir ihr gestellt haben, zu erfüllen, aber nicht auf die Weise, wie wir das gedacht haben. Und weil halt in diesen Übungsdaten viele Männer Hemden trugen, die meisten Frauen nicht, hat die KI dann das gewählt, was für sie am wenigsten Energie braucht, nämlich ich schaue auf den Kragen und wenn dort ein Kragen ist, dann ist es ein Mann, wenn kein Kragen ist, ist es eine Frau.
2: Also diese KI würde Sie, Reto Schneider, jetzt als Mann erkennen, weil Sie so einen Kragen haben. Mich nicht. Ich habe einen Pullover an, keinen Kragen. Ich wäre dann vermutlich eine Frau. Also wenn wir vielleicht Zwischenfazit ziehen, also nur weil Antworten der KI so aussehen wie die eines denkenden Menschen, darf man nicht darauf schließen, dass die KI auch Fähigkeiten hat des menschlichen Verstandes. Also nur weil das Pferd, um nochmals kurz zum Hans zu kommen, immer die richtige Antwort und klopft, heißt das nicht, dass es tatsächlich ein Rechenverständnis hat wie ein Mensch. Sie haben jetzt dieses Kragenbeispiel gebracht. Sie haben mir im Vorgespräch noch ein anderes erzählt, das mich sehr beeindruckt hat, nämlich als es darum ging, während der Corona-Zeit Corona-Lungen zu identifizieren.
3: Ja, ganz genau. Ich meine, das Kragenbeispiel kann man jetzt sagen, ja, das ist ja nicht so,
2: nicht so dramatisch.
3: Ist ja kein Problem.
2: Ist ja lustig.
3: Aber das kann also das falsche, richtige Antworten aus falschen Gründen geben, das kann fatale Folgen haben. Eine Anwendung, die man schon lange verfolgt mit der KI, ist eigentlich bei in Röntgenbildern Diagnosen zu stellen. Also man gibt der KI Röntgenbilder und die soll dann Diagnosen stellen, Mammographie zum Beispiel. Und man hat das auch mal gemacht während der Corona-Zeit. Versuchte man aus Röntgenbildern von Lungen dann automatisch zu bestimmen, ob jetzt da Corona vorliegt oder nicht. Das hat man wieder gemacht mit Trainingsdaten. Ganz viel hatte viele Röntgenbilder, da wusste man, das ist Corona. Andere Röntgenbilder von Lungen, da wusste man, das ist nicht Corona. Das hat man der Maschine gefüttert und tatsächlich konnte die Maschine dann später diese Diagnosen stellen, bis man gemerkt hat, die liegt ziemlich oft daneben, da stimmt irgendetwas nicht. Und dann ging man zurück in die Übungsdaten und hat festgestellt, dass ein großer Teil der Übungsdaten, die kamen aus einem Krankenhaus. Ein großer Teil der Übungsdaten, wo Corona vorlag, die kamen aus einem bestimmten Krankenhaus und alle anderen aus anderen Krankenhäusern. Und dieses Krankenhaus, das benutzte eine bestimmte Schriftart, um seine Röntgenbilder zu kennzeichnen. Aha. Eine andere Schriftart als bei den anderen. Die KI hat in diesem Fall auf die Schriftart geschaut. Sie hat auch geschaut, zum Beispiel offenbar, die Position, wie man Corona oder Corona-Verdächtige dann röntgt, ist eine andere, als wenn man andere Dinge wissen will. Und die hat dann aus der Position, also wie lag die Lunge auf dem Röntgenbild, hat sie auch geschlossen auf Corona. Ist natürlich völlig nutzlos, weil eigentlich hat man gedacht, ja, du sollst aus dem Bild selbst erkennen. Aber wieder war es so, wenn in diesen Übungsbeispielen noch andere Hinweise lauern, dann läuft man Gefahr, dass die KI diese Hinweise braucht.
2: Und eben in diesem Fall kann es natürlich gefährlich werden, wenn man denn zu Fehldiagnosen käme, wenn man der KI blind vertrauen würde. Und deshalb ist eben dieser Zweifel, dieses gesunde Misstrauen immer angebracht. Ich frage mich jetzt gerade, inwieweit man, wenn ich Ihnen ja, so zugehört habe, auch aufatmen darf. Uff, also wir Menschen sind immer noch die Besten, ungeschlagen im Denken. Was sagen Sie da? Sie lachen.
3: Ja, große Frage natürlich. Also mir ist dieser Gedanke auch, ehrlich gesagt, ein bisschen fremd. Können wir jetzt aufatmen? Ich meine, ich finde es sehr kräftige. Also es sind ja Simulationen, diese Maschinen, die simulieren das Denken. Das ist unheimlich wertvoll, spannend, interessant. Da kann man wahnsinnig viel damit machen. Ich würde sagen, also im Moment unterschätzen viele Leute doch noch unser Gehirn. Also das ist dann doch noch ein bisschen komplizierter. Auch die ganze Architektur ist einiges komplizierter, würde ich jetzt hier sagen.
2: Und ich meine, um vielleicht jetzt auch auf den Punkt zu kommen, was lehrt uns denn der kluge Hans für heute? Sie haben am Anfang auch die Vermenschlichung da ins Spiel gebracht.
3: Also ich finde, das große Thema ist hier eben die Vermenschlichung, Anthropomorphisierung, dass wir eben nicht anders können. Wenn jemand mit uns spricht, wie ein Mensch spricht, das war in der Evolution einfach nicht vorgesehen, dann nehmen wir an, das ist irgendwie ein Mensch, auch wenn es aus einer Maschine kommt, auch wenn wir das ganz genau wissen, aber so intuitiv, das ist wieder der Grund, weshalb sagen wir bitte und danke, intuitiv nehmen wir an, da ist jemand, der behandelt mich freundlich, also es gibt ja jetzt dieses Thema, dass man Freundschaften schließt mit KIs und so weiter, und das finde ich ist schon der zentrale Punkt, dass man von diesen Reaktionen, von wie diese, was aus dieser KI kommt, dass diese Simulation derart perfekt ist, dass man was nicht anders kann, als anzunehmen, dass da ein Mensch dahinter steckt. Aber das Problem ist, dass dieser Mensch, der hat einfach aus, oder dieses Wesen hat aus Übungsbeispielen gelernt, da sind keine Werte, keine Moral ist da unterlegt.
2: Und was bedeutet es eben, was ist die Gefahr, wenn wir der Maschine ethische Werte unterstellen?
3: Wir glauben dann, diese Ratschläge, die aus der Maschine kommen, die haben das gleiche, denen unterliegt das gleiche Wertesystem wie bei einem Menschen, wie bei einem guten Freund. Und das ist noch völlig falsch. Die KI hat kein Weltverständnis in dem Sinn. Man kann das auch sehr schön sehen. Es gibt ein Beispiel, da fragt man die KI, ich will mein Auto waschen gehen, die Autowaschanlage ist 300 Meter entfernt, soll ich zu Fuß gehen? Und die KI sagt, ja, geh zu Fuß. Sie versteht nicht, sie hat keine Vorstellung von der Welt, sie versteht nicht, dass man natürlich zum Autowaschen das Auto mitnehmen muss. Und genau dasselbe ist es bei diesen unterliegenden Werten, bei diesen Regeln. Da kann man die KI auch manchmal entlarven, wenn man merkt, die hat eine völlig verschobene Wertebasis. Einfach aus diesen Beispielen. Sie ist nicht böse, sie macht das nicht bewusst irgendwie, sondern hat das aus den Übungsbeispielen gelernt.
2: Und sie kann uns natürlich dann im Extremfall unethische Ratschläge geben. Und dann wird es brandgefährlich, korrekt?
3: Auf jeden Fall. Also da laufen ja auch Prozesse, diese Suizidprozesse, Leute, die sich beraten ließen, wie sie aus dem Leben scheiden können. Ganz klar, also da ist keine Werte, keine Moral dahinter. Und das muss man sich immer wieder sagen, weil wir sind fast darauf programmiert, das ihr zu glauben.
2: Wir sind fast am Schluss. Noch ganz kurz, Reto Schneider. Etwas, was mir jetzt nicht aus dem Kopf geht. Was ist eigentlich aus dem klugen Hans geworden? Ist er irgendwann zum Professor noch befördert worden?
3: Ja, der kluge Hans, es kam mal aus, dass er das alles nicht kann. Dann hat er weitergelebt bei seinem Besitzer. Und irgendwann hat man behauptet, er sei im Krieg gestorben. Tatsache ist, er hat zum ersten Mal eine Stute gesehen, Jahre nachdem er bei von Osten gelebt hat. Geriegt ein bisschen durcheinander, hat sich verletzt an einem Zaun und ist dann wahrscheinlich so um 1915 an diesen Verletzungen erlegen.
2: Aus Liebe gestorben.
3: Ja, so kann man das sagen.
2: Reto Schneider, danke für das Gespräch.
3: Ja, vielen Dank. War sehr schön, hier zu sein.
2: Mein Gast im Kulturplatz-Talk war der Wissenschaftsjournalist und Buchautor Reto Schneider. Falls Sie ihn nochmals erleben möchten, die Buchvernissage ist am 28. Oktober abends um 8 im Sphere in Zürich. Sein Sachbuch hat den Titel «Das Pferd, das zu viel wusste, wie der kluge Hans zu Weltruhm kam und heute die KI entzaubert» und ist im Molden Verlag erschienen. Die Angaben finden Sie auch auf srf.ch/audio. Dort können Sie dieses Gespräch nachhören oder teilen. Mein Name ist Felix Münger. Im Kulturplatz-Talk am Montag geht es um einen außergewöhnlichen Film, um einen Mammutfilm, der 7 Stunden dauert. Er heißt «While the Green Grass Grows», wenn das grüne Gras wächst, und ist das Werk des kanadisch-schweizerischen Filmemachers Peter Mettler. Ein außergewöhnliches Stück cineastischer Kunst, das Thema am Montag zur gleichen Zeit hier auf SRF 2 Kultur.

0: 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Freitag, der 2. Oktober. Der Rücktritt von Bundesrat Guy Parmelin ist unser Schwerpunkt.
1: J'ai informé mes collègues ce matin lors de la séance hebdomadaire du Conseil fédéral de ma décision de me retirer de ma fonction de conseiller fédéral le 31 décembre prochain.
0: Auf Ende Jahr gibt der Wirtschaftsminister sein Amt ab. Nach reiflicher Überlegung sei er zum Schluss gekommen.
1: Nul n'est irremplaçable et puis surtout les cimetières sont remplis de gens qui se croyaient absolument indispensables.
0: Niemand sei unersetzlich, es sei der richtige Zeitpunkt für neue Kräfte. Wir würdigen Guy Parmelins Wirken, sprechen mit politischen Freunden und Gegnerinnen und reden über mögliche Szenarien für die Nachfolge des SVP-Bundesrats. Weiter in der Sendung: Spaniens Regierung scheitert mit ihren Vorschlägen zur Linderung der Wohnungsnot am Parlament. Und Indiens Kakerlakenpartei will nach dem Bildungsminister auch den Chef der Wahlkommission zu Fall bringen. Es ist das Thema des Tages. SVP-Bundesrat Guy Parmelin hat am Mittag bekannt gegeben, dass er per Ende Jahr zurücktreten wird. 11 Jahre in der Landesregierung sind für den 66-Jährigen genug. Inlandredaktorin Noemi Ackermann hat mit Guy Parmelin über seinen Rücktritt gesprochen.
2: Herr Bundespräsident, mit welchem Gefühl treten Sie heute zurück?
1: Ja, das ist eine besondere Zeit, natürlich. Das ist eine andere Situation ab 1. Januar, aber ich habe lange überlegt, seit August. Dann habe ich gesagt, ja, der Feu sacré ist nicht mehr total da, aber ich bin auch noch motiviert. Ich habe auch einen Abstimmungskampf zu führen und ich will bis am 31. Dezember mit meinem Team hart arbeiten und nachher ein anderes Leben fängt an.
2: Sie waren nun 11 Jahre im Bundesrat. Welches war Ihre größte Niederlage? Welches war der größte Sieg?
1: Ich spreche vielleicht nicht von Niederlage, aber von einer schwierigen Situation. Covid war eine Herausforderung, nicht nur für mich, das war für den ganzen Bundesrat. Und das hat uns auch geeinigt, die Teambuilding verstärkt. Wir müssen unbedingt möglich Lösungen finden für die Wirtschaft, für die Personen. Es war ein Problem Gesundheit, aber auch wirtschaftliche Problem, Liquidität, wie machen wir das?
2: War das denn auch Ihr größter Sieg, was man da erreicht hat während Covid?
1: Die Liquidität, diese Covid-Kredite, die wir gegeben, organisiert haben mit Finanzdepartement und mit dem Gesamtbundesrat, das mit den Kantonen natürlich auch, das war auch eine Teamarbeit, das war gut und auch, dass wir zum Beispiel die Schülerinnen und Schüler waren nicht mehr in der Schule, aber wären nur ungefähr 15 Tage. Wenn ich das gesehen habe, wie in anderen Ländern das war dramatisch. Und für die junge Generation, glücklicherweise, haben wir Lösungen mit den Kantonen, mit den Lehrerinnen und Lehrern. Das war auch hier eine gemeinsame Arbeit.
2: Zusammen mit Ihrer Staatssekretärin Helen Budliger-Atjeda haben Sie wichtige Erfolge erzielt, beispielsweise als es um die Zölle mit den USA ging. Helen Budliger-Atjeda hat als Direktorin des Staatssekretariats für Wirtschaft SECO vor wenigen Wochen ihren Rücktritt bekannt gegeben. Welchen Einfluss hat dieser Rücktritt auf Ihren eigenen gehabt?
1: Nein, keinen Einfluss. Das war total unabhängig Entscheidung. Aber natürlich, man muss jetzt sich organisieren. Wir vorbereiten die Nachfolge von Frau Staatssekretärin Budliger. Wie Sie richtig gesagt haben, sie hat eine unglaubliche gute Arbeit gemacht mit dem Team im SECO. Jetzt eine Findungskommission wollen wir organisieren. Hier will man auch das Pflichtheft vorbereiten. Und nachher, sobald das in den Zeitungen l'annonce publiziert ist, dann wollen wir eine Liste machen, dann Anhörungen, vielleicht Assessment, Sicherheitskontrolle und dann entscheiden.
2: Was hinterlassen Sie Ihrem Nachfolger, Ihrer Nachfolgerin im Bundesrat?
1: In meinem Departement, ein Departement, der gut funktioniert, dank meiner Mitarbeiterinnen und Mitarbeiter. Aber natürlich sind immer Projekte, die im Gang sind, die man noch fertig machen muss. Andere sind ganz am Ende, sind schon vorbereitet. Aber der Nachfolger oder die Nachfolgerin hat auch die Möglichkeit, Einfluss oder ein bisschen vielleicht anders orientieren, gewisse Dossiers.
2: Was werden Sie am Amt des Bundesrates vermissen? Oder hier in der Arbeit, hier in Bern, im Bundesrat, im Kollegium?
1: Ja, die gute Stimmung zwischen uns im Bundesrat. Natürlich, wir sind Politikerinnen und Politiker. Wir haben manchmal harte Diskussionen, aber das Klima war immer konstruktiv. Wir können immer zusammen einen Kaffee trinken. Wir haben auch viele Krisen erlebt und das hat uns immer verstärkt. Zum Beispiel, ich habe vom Covid gesprochen, aber auch Credit Suisse-Krise war nicht einfach für den Bundesrat und Finanzministerin, ehemalige Präsident Berset. Mit dem Rest des Bundesrates haben wir hart gearbeitet, um eine internationale Krise zu vermeiden. Das hat uns zwischen uns die Beziehungen verstärkt auch.
2: Ab dem 1. Januar sind Sie nicht mehr Bundesrat. Was wollen Sie dann machen?
1: Zuerst ein bisschen Ordnung auf meinem Büro machen. Das ist eine Katastrophe. Jetzt, während 6 Monate mindestens, will ich auch ein bisschen lesen, vielleicht auch klassische Musik mit meiner Frau oder eine Opera zu besuchen, ein bisschen Freizeit zu haben. Und sobald dass ich unerträgbar bin für meine Frau, vielleicht findet ich eine gewisse Aktivität. Aber bis jetzt habe ich keine besonderen Projekte.
0: Bundesrat Guy Parmelin auf Fragen von Noemi Ackermann. Ja, es sei Zeit für neue Kräfte, sagte Guy Parmelin heute auch. Ruth Wittwer im Bundeshaus, Ihre Einschätzung? Wie hat Guy Parmelin die Schweizer Politik als Bundesrat geprägt?
3: Ihm ist in den 11 Jahren seiner Amtszeit ein bemerkenswerter Aufstieg gelungen. Zuerst im Verteidigungsdepartement wirkte er nicht sehr glücklich. Als erstes sägte er ein Projekt für die Luftabwehr ab und steckte dafür viel Kritik ein. Und es gelang ihm auch später nicht, wegweisende Impulse zu geben, seine Handschrift zu hinterlassen. In der Deutschschweiz war er kaum bekannt und dass er damals nicht gut Deutsch sprach, hat die Wahrnehmung in der Öffentlichkeit zusätzlich geschwächt. Mit dieser Hypothek wechselte er dann ins Wirtschaftsdepartement. Dort ist er nicht von Anfang an durchgestartet, aber sein erstes Jahr als Bundespräsident hat Guy Parmelin geschickt genutzt und beim Treffen der Präsidenten der USA und Russlands in Genf zeigte sich schon der heutige Staatsmann Parmelin. Er dirigierte auch zahlreiche Freihandelsabkommen und den Zollstreit mit den USA. Und all das inmitten einer unruhigen geopolitischen Lage. Mit seiner roten Schirmmütze Switzerland, Great since 1291, bewies Guy Parmelin im Sommer vor der Weltpresse an der Fußball-WM humorvoll, aber sehr bewusst klare Kante. En bref heißt das, vor 11 Jahren trat ein etwas farbloser Nationalrat ins Rampenlicht. Jetzt, am Ende seiner politischen Karriere, geht nicht nur ein respektierter Staatsmann, sondern vor allem auch ein pragmatischer, konzilianter, anständiger Mensch in den Ruhestand. Die Schweiz verliert einen Landesvater im wahrsten Sinn des Wortes.
0: Ruth Wittwer, wir sprechen uns gleich nochmals. Zunächst hören wir, wie politische Weggefährtinnen und Weggefährten Bundesrat Parmelins Arbeit und Persönlichkeit würdigen. Seine eigene Partei, die SVP, lobt seinen großartigen Einsatz zum Wohle des Landes. Das war zu erwarten, etwas überraschender, zollen aber auch andere Parteien dem Wirtschaftsminister nach 11 Jahren im Bundesrat großen Respekt. Kritik wird heute nur leise geäußert. Bundeshausredaktorin Christine Wanner.
4: Ein weitsichtiger Staatsmann gehe, sagt SVP-Fraktionschef Thomas Eschi zum abtretenden Wirtschaftsminister.
5: Guy Parmelin hat sich unglaublich eingesetzt für offene Märkte, für gute Rahmenbedingungen. Unter ihm konnte die Exportnation Schweiz ihre Handelsbeziehungen massiv verbessern und diversifizieren. Und seine Strategie war, den Schweizer Marktzugang weltweit und unabhängig eben von der EU breit abzustützen.
4: Auf der anderen politischen Seite zielt SP-Co-Präsident Cedric Wermuth auf die Europapolitik.
6: Der Guy Parmelin hat als SVP-Bundesrat möglich gemacht, dass man ein Paket zu den bilateralen 3 hat, das innenpolitisch abgestützt ist bei den Sozialpartnern. Gewerkschaft und Arbeitgeber haben sich auf 14 Massnahmen zum Lohnschutz geeinigt unter seiner Führung. Das ist recht historisch, finde ich.
4: Guy Parmelin sei stets zugänglich gewesen und habe sich an das Kollegialitätsprinzip gehalten, anerkennt Wermuth. Ähnlich klingt es bei der Grünen Partei, die bedauert, dass der Wirtschaftsminister die bilateralen 3 nicht mehr begleiten kann. Kritik kommt von den linken Parteien für die Wohnpolitik von Guy Parmelin. Hier habe er zu wenig erreicht. Zudem kritisieren sie, er habe Umweltanliegen in den Freihandelsabkommen sowie in der Landwirtschaft zu wenig berücksichtigt. FDP und Mittepartei kritisieren seine Arbeit im Verteidigungsdepartement. Für Wirtschaft und Innovation erteilen sie ihm Lob. Mit dem Blick nach vorne sagt FDP-Fraktionschef Damien Côtier:
7: Wir erwarten noch Lösungen mit den USA. Man hat uns gesagt, seit Monaten, man sei in Verhandlungen und eine Lösung kommt, aber wir sehen sie noch nicht. Ich hoffe, sie kommt bald, weil unsere Unternehmen brauchen Sicherheit und Stabilität in den Beziehungen mit den USA.
4: Für Parmelins Nachfolge will Côtier aber keinen inhaltlichen Steckbrief schreiben. Es werde ein Bundesratsmitglied gewählt, nicht ein Departementschef oder eine Departementschefin. Mittepräsident Philipp Matthias Brigi hingegen benennt klare Herausforderungen.
8: Die geopolitische Lage und insbesondere die ganzen Diskussionen um mögliche Zollstreitigkeiten mit der USA, aber auch andere Handelshemmnisse werden weiterhin ein Thema bleiben. Zudem ist die Landwirtschaft, insbesondere die Weinbranche, unter Druck. Hier wird der Nachfolger oder die Nachfolgerin von Guy Parmelin gefordert sein.
4: Für die Grüne Partei kritisiert Fraktionschefin Greta Gysin den Zeitpunkt des Rücktritts. Er hätte erst zum Ende der Legislatur erfolgen sollen, findet sie.
9: Klar ist, dass die Grüne Partei arithmetisch Anspruch hat auf einen Sitz im Bundesrat. Und wie das weitere Vorgehen meiner Fraktion aussehen wird, werden wir nächste Woche kommunizieren.
4: Für die anderen Parteien ist der SVP-Anspruch auf diesen Sitz unbestritten. Ihre Spitzen wünschen sich Nominationen von der SVP, die die Sprachregionen und das Geschlecht berücksichtigen, im Wissen darum, dass darüber die SVP-Fraktion entscheidet. Die SVP setzt nun eine Findungskommission ein. Interessierte können sich bis in 3 Wochen melden. Einen Monat später, am 20. November, will die Partei die Kandidatinnen und Kandidaten nominieren. Fraktionschef Thomas Eschi:
5: Als Fraktionspräsident obliegt es mir, jetzt eine Nachfolge zu planen, dass eben jedes Fraktionsmitglied sich entsprechend einbringen kann.
4: Vor 11 Jahren stand sein Name als Vertreter der Deutschschweiz auf dem SVP-Ticket. Neben Norman Gobbi aus dem Tessin und dem damaligen Nationalrat aus der Waadt, Guy Parmelin. Die Bundesratswahl findet voraussichtlich am 9. Dezember statt.
0: Christine Wanner, damit nochmals zu Ihnen, Ruth Wittwer. Wie üblich beginnen also nach einer Rücktrittsankündigung sofort die Diskussionen um die Nachfolge. Welche Überlegungen, welche Namen stehen bei Guy Parmelins Partei, der SVP, im Vordergrund?
3: Die SVP wird sich sicher überlegen, zumindest eine Frau zu portieren. Da haben einige erfahrene Politikerinnen Chancen, wenn sie denn wollen. Etwa Esther Friedli, sie lebt aber im Kanton St. Gallen, wie Finanzministerin Keller-Sutter. Ob eine Doppelvertretung eines Kantons heute noch ein Problem ist, wird sich zeigen. Auch die Genfer Nationalrätin Céline Amaudru kommt seit einiger Zeit aufs Kandidatenkarussell, sie eine Vertraute von Guy Parmelin, so wie Magdalena Matulow-Blocher. Ob sie ihr Unternehmen in Ems verlassen will, ist jedoch hier die große Frage. Und ob sie von den anderen Parteien der Bundesversammlung auch gewählt wird. Die Zürcher Gesundheitsdirektorin Nathalie Rickli könnte auch in Frage kommen, nur ist der Zeitpunkt für sie denkbar schlecht. Sie bewirbt sich aktuell um eine weitere Legislatur im Zürcher Regierungsrat. Die SVP in der Romandie pocht auf eine erneute Kandidatur aus ihren Reihen. Da wird der Freiburger Nationalrat Nicolas Colli gehandelt oder Yvan Pahu aus der Waadt. Immer ein Thema sind Parteipräsident Marcel Dettling und Fraktionschef Thomas Eschi.
0: Alles erledigt ist im Wirtschaftsdepartement nicht. Welche offenen Baustellen überlässt Guy Parmelin seiner Nachfolgerin, seinem Nachfolger?
3: Vor allem fehlen im Wirtschaftsdepartement bald 2 der tragenden Figuren. Erst vor kurzem verabschiedete sich die wichtige Handelsdiplomatin Helene Budliger-Atjeda, die Chefin des Staatssekretariats für Wirtschaft. Sie will ab Frühling noch etwas anderes machen. Für ihre Nachfolge wird laut Guy Parmelin erst jetzt eine Findungskommission aufgebaut. Und jetzt geht noch früher der Departementschef. Das hinterlässt jetzt mindestens ein halbes Jahr lang ein Vakuum an diesen Stellen, in dem niemand in charge ist für die größten Baustellen. Aber vielleicht ist das auch eine Chance, um mit frischen Kräften die offenen Baustellen abzuschließen. Da steht sicher der nicht gelöste Zollstreit mit den USA im Vordergrund. Dort ist kein Handelsabkommen erreicht bis jetzt, sondern eine nur vorläufige Lösung mit den USA. Im Departement gibt es auch in anderen Bereichen Probleme. Die Lösungen nach dem Hitzesommer für die Landwirtschaft, die Wohnpolitik, die Dauerbrenner, Wohnungsnot und hohe Mietzinsen. Und noch nicht unter Dach und Fach ist zudem das umstrittene Freihandelsabkommen mit den Mercosur-Staaten.
0: Gewählt wird der neue Bundesrat, die neue Bundesrätin vom Parlament. Welche Ansprüche, Taktiken sind bei den anderen Parteien erkennbar?
3: Bei der Besetzung des frei werdenden Sitzes wird sich die SVP nicht zu etwas drängen lassen und selber entscheiden. Es kann gut sein, dass eine Kandidatur aus der Deutschschweiz den Waadtländer Parmelin ersetzt. Der lateinische Sitz kann auch beim zweiten SVP-Bundesrat Albert Rösti wieder besetzt werden. Andere Parteien wie die Mitte haben denn auch nur sachte ihren Wunsch nach einer Frauenkandidatur angemeldet. Dasselbe kommt von der FDP. Die Grünen überlegen sich erneut, den Sitz anzugreifen. Entscheiden wollen sie nächste Woche. Spekuliert wird auch, dass Justizminister Beat Jans Wechselgelüste hat und sich für das Wirtschaftsdepartement interessiert. Es bleibt also spannend.
0: Direkt aus dem Bundeshaus Ruth Wittwer, besten Dank. So viel zum Rücktritt von Bundesrat Guy Parmelin. Nun zur Nachrichtenübersicht mit Mario Sturni. Da bleiben wir zunächst im Bundeshaus. Die Herbstsession von National- und Ständerat ist dort zu Ende gegangen mit den Schlussabstimmungen.
10: National- und Ständerat haben in der Schlussabstimmung 17 Vorlagen unter Dach und Fach gebracht. Darunter sind das Freihandelsabkommen mit den südamerikanischen Mercosur-Staaten, die Unterstützung des Bundes für die Opfer der Brandkatastrophe von Gramontana und der Um- und Ausbau des Schweizer Stromnetzes. Der Nationalrat hat sich außerdem am Morgen mit der Frage beschäftigt, an wie vielen Sonntagen im Jahr Geschäfte offen haben dürfen. Und er findet, künftig sollten die Kantone 12 Sonntagsverkäufe pro Jahr bewilligen dürfen. Heute sind es 4. Das sei ein gesellschaftliches Bedürfnis. Der Entscheid ist aber knapp ausgefallen mit 97-95 Stimmen. Die Vorlage geht nun zurück an den Ständerat. Dieser hatte sich zuletzt knapp gegen mehr Sonntagsverkäufe ausgesprochen. Die asiatische Hornisse breitet sich im Kanton Zürich rasant aus. Bis Ende September wurden über 650 Sichtungen gemeldet, so viele wie noch nie, wie die Baudirektion des Kantons Zürich gegenüber dem Tagesanzeiger bestätigte. Vor allem für Bienen ist die asiatische Hornisse gefährlich. Die großen Insekten lauern vor den Bienenstöcken und jagen die Bienen gezielt. Laut der Zürcher Baudirektion lässt sich die invasive Art nicht mehr ausrotten. Künftig könne man nicht mehr jedes Nest entfernen. Imkerinnen und Imker konzentrieren sich laut eigenen Angaben nun darauf, Bienenvölker zu schützen und zu stärken.
0: Die G7-Staaten reagieren auf die weltweit gestiegenen Treibstoffpreise.
10: Die Wirtschaftsmächte haben beschlossen, innerhalb von 4 Monaten 100 Millionen Barrel Diesel und Rohöl aus ihren Reserven freizugeben. Das wurde nach einer Videokonferenz der Staats- und Regierungschefs der G7 bekannt. Die US-Regierung hatte mit einem Exportstopp von Diesel gedroht, falls die Europäer keine Dieselreserven freigeben würden. Zur Gruppe der G7 gehören nebst den USA, Frankreich, Deutschland, Großbritannien, Italien, Kanada und Japan. Wegen der gestiegenen Treibstoffpreise ist die Inflation im Euroraum so hoch wie seit 3 Jahren nicht mehr. Produkte und Dienstleistungen haben im September 3,8% mehr gekostet als im gleichen Monat letztes Jahr. Das meldet das EU-Statistikamt anhand vorläufiger Daten. Hauptgrund sind die Energiepreise. Diese sind im Vergleich zum Vorjahresmonat um fast 19% gestiegen. Und das niederländische Königshaus hat den Kolonialismus über Jahrhunderte aktiv unterstützt und auch stark daran verdient. Zu diesem Schluss kommt eine umfangreiche historische Untersuchung, die der aktuelle König Wilhelm Alexander in Auftrag gegeben hatte. Kolonialismus und Sklaverei seien über Jahrhunderte hinweg ohne Vorbehalte akzeptiert worden, heißt es im Bericht. Allein im 19. Jahrhundert flossen durch Kolonialgeschäfte im heutigen Indonesien rund 60 Millionen Gulden an die niederländische Monarchenfamilie. Nach heutiger Kaufkraft sind das mehr als eine halbe Milliarde Euro. König Wilhelm Alexander bezeichnete die Resultate als erschütternd und betonte, man müsse sich der eigenen Vergangenheit ehrlich stellen. Die Börsendaten von 18.19 Uhr übermittelt von SIX. Der Swiss Market Index schließt bei 13.661 Punkten und damit 0,3% im Plus. Der Dow Jones Index in New York steigt ebenfalls um 0,3%. Der Euro wird zu 93,33 gehandelt und der Dollar zu 82,91. Und dann noch die Wetteraussichten. Morgen Samstag scheint oft die Sonne. Allerdings liegt am Vormittag über dem Flachland zunächst Hochnebel mit einer Obergrenze bei 900 bis 1400 Metern. Am Nachmittag bilden sich über den Bergen Quellwolken und einzelne Regenschauer. Die Höchstwerte liegen bei 22 Grad, im Wallis und im Tessin bei 24 Grad.
0: Es ist eine bittere Niederlage für die spanische Regierung. Das Parlament hat ihre Vorschläge in Sachen Wohnpolitik abgelehnt. Dabei steht das Thema in Spanien an oberster Stelle. Seit vor gut einer Woche die Wohnung der 87-jährigen Mari-Carmen Abascal polizeilich geräumt wurde. Dass eine Seniorin im Rollstuhl aus ihrer Wohnung geworfen wurde, obwohl sie dort über 70 Jahre lang gewohnt und immer ihre Miete bezahlt hatte, führte zu breiter Empörung. Aber weder Großdemonstrationen noch der Zeltlagerprotest mitten in Madrid haben bewirken können, dass die zerstrittene spanische Politik sich zusammenrauft. Die Analyse von Auslandredaktor Beat Vogt.
11: Es ist eine Bankrotterklärung der spanischen Politik. Nicht einmal beim aktuell drängendsten Thema schafft es das Parlament, einen gemeinsamen Nenner zu finden, so klein dieser auch sein möge. Denn was die Regierung gegen die Wohnungskrise ins Parlament gebracht hatte, war alles andere als revolutionär. Zwei Gesetze. Eines mit befristeten Maßnahmen, etwa um Zwangsräumungen von verletzlichen Personen zu verhindern, und ein zweites, das die automatische Verlängerung von Mietverträgen festlegen wollte. Eine Maßnahme für den Mieterinnen- und Mieterschutz, die in vielen anderen Ländern längst Standard ist. Die aktuelle Norm in Spanien sind Verträge über wenige Jahre, wonach jeweils Mieterhöhungen oder die Kündigung drohen. Dabei bleibt es nun vorerst. Man wird den Eindruck nicht los, dass es weniger um den Inhalt der Gesetze ging, sondern vor allem um politische Profilierung. Eine besonders unrühmliche Rolle spielt hier die katalanische Separatistenpartei Junts. Sie, die eigentlich dem Regierungsbündnis angehört, hat ihre Position als Zünglein an der Waage voll ausgespielt. Sie hat nur gerade 7 der 350 Parlamentssitze inne, kann damit aber im Verbund mit der rechten Opposition alle Vorlagen zu Fall bringen. Das hat die katalanische Partei nun beileibe nicht zum ersten Mal getan. In diesem Fall aber trifft es einen wunden Punkt der Regierung, die die Wohnpolitik zur absoluten Priorität erklärt hat. Hier zeigt sich exemplarisch das Grundproblem der schwierigen Mehrheitsverhältnisse in Spanien. Die katalanische Junts will zwar die linke Regierung nicht absetzen, weil eine rechte Alternative viel härter gegen separatistische Anliegen vorgehen würde, gleichzeitig blockiert Junts aber praktisch alle linken Anliegen, weil sie grundsätzlich bürgerlich ausgerichtet ist. Daraus resultiert eine permanente Machtdemonstration, die die spanische Politik in weiten Teilen handlungsunfähig macht. Was auf der Strecke bleibt, ist der Wunsch der Spanierinnen und Spanier, dass sich die Politik der wichtigsten Probleme im Land ernsthaft annimmt. Es ist nun damit zu rechnen, dass die Proteste auf der Straße sich ausweiten werden. Bereits gibt es Aufrufe zu einem Generalstreik. Zudem mehren sich die Stimmen, auch innerhalb der Linken, die Neuwahlen fordern. Gut möglich also, dass sich der Fall der 87-jährigen Mari-Carmen Abascal als entscheidender Wendepunkt in der aktuellen Regierungsperiode

0: Der größte Herausforderer von Präsident Lula da Silva. Fast 160 Millionen Wahlberechtigte sind aufgerufen, neue Regionalregierungen, ein neues Parlament und einen Präsidenten zu wählen. Weil das oberste Gericht Jair Bolsonaro wegen eines Putschversuchs zu 27 Jahren Haft verurteilt hatte, macht sein Sohn die Zusammensetzung des Gerichts zu einem zentralen Wahlkampfthema. Aus Sao Paulo berichtet Südamerika-Korrespondentin Teresa Delgado.
1: Wer soll im Supremo Tribunal Federal sitzen? Brasiliens Verfassungsgericht wahrt nicht nur über die Einhaltung der Verfassung im Land. Es ist auch in rechtlichen Fragen die letzte juristische Instanz. Eine Schlüsselstelle, zum Beispiel wenn es um justiziables Fehlverhalten von Brasiliens Präsidenten geht, wie das von Ex-Präsident Jair Bolsonaro, der den Putschversuch vom 8. Januar 2023 in Brasiliens Hauptstadt plante und anführte. Zu diesem Schluss kam das brasilianische Verfassungsgericht in einem Urteil. Und gegen eben dieses Gericht macht Präsidentschaftskandidat Flávio Bolsonaro Stimmung im Wahlkampf. Weg mit Lula, Moraes und weg mit Chino, ruft Jair Bolsonaros Sohn an einer Wahlkampfveranstaltung. Weg mit dem Präsidenten Brasiliens, Luiz Inácio Lula da Silva, und mit den beiden Verfassungsrichtern Alexandre de Moraes und Flávio Gino. Gino wurde von Lula zum Verfassungsrichter ernannt und ist den Bolsonaristen deshalb ein Dorn im Auge. Auch Moraes sei zu Lula-freundlich, findet Flávio Bolsonaro, obwohl Moraes von Ex-Präsident Michel Temer berufen wurde. Er kommt aus dem Mitte-Rechts-Milieu, nicht aus den Kreisen von Lulas linker Arbeiterpartei. Doch Richter Alexandre de Moraes stolperte jüngst über eine Korruptionsaffäre, die Fragen aufwirft. Im Kern geht es um die inzwischen wegen Betrugsverdacht geschlossene Bank Banco Master. De Moraes wird vorgeworfen, zum Besitzer der Bank enge Verbindungen gehabt zu haben. Eine Reihe von Nachrichten des Bankenchefs an Richter Moraes wirft die Frage auf, ob Moraes über den Betrug informiert war oder sogar daran beteiligt. In einem Café in Sao Paulo treffen wir David G. Magalhães. Er ist Professor für internationale Politik und Koordinator des brasilianischen Observatoriums für Rechtsextremismus, welches den Bolsonarismus wissenschaftlich erforscht. Er sagt, die Kritik an Richter Moraes durch die Bolsonaristen sei berechtigt.
2: Alexandre de Moraes ist
1: Dass Alexandre de Moraes nun mit dem Banco Master-Skandal und diesem Korruptionsnetzwerk in Verbindung gebracht wird, passt perfekt in das bolsonaristische Narrativ von Bolsonaro als Opfer eines Systems, das in sich korrupt ist. Das gießt Öl ins Feuer für eine Rechte, die sich schon lange auf den Supremo Tribunal Federal eingeschossen hat. Die Bolsonaristen feiern, dass sich der STF gerade selbst zerlegt. So decke etwa Richter Flávio Gino, Richter Alexandre de Moraes, sagt Magalhães. Worüber Flávio Bolsonaro weniger gern spricht, auch gegen ihn wird ermittelt. Ein weiterer Richter am obersten Gerichtshof, André Mendonça, hat ein Verfahren gegen den Präsidentschaftskandidaten eröffnet, wegen Verdacht auf Geldwäsche und Korruption. Es geht um einen Film über seinen Vater, Jair Bolsonaro. Flávio Bolsonaro hat beim Besitzer von Banco Master Geld dafür beschafft. Dutzende Millionen brasilianische Reais. Die Polizei will nun wissen, woher kam dieses Geld? Gibt es eine Verbindung zur Geldwäsche und Korruption, in die die betrügerische Bank verwickelt war? Flávio Bolsonaro bestreitet das. Das Geld sei privat gewesen und alles legal, sagt er, und fordert im Wahlkampf nun eine Justizreform. Amtszeitbeschränkungen für die Verfassungsrichterinnen und Richter. Wenn er die Präsidentschaftswahlen gewinnt, will er 5 der 11 Verfassungsrichter auswechseln. Deshalb verfolgen die Bolsonaristen eine aggressive Strategie bei den Parlamentswahlen, so der Experte. Wenn sie es schaffen, den Senat zu kontrollieren, stünden ihnen regulär bereits 2 Richternominierungen für das Verfassungsgericht zu. Über den Senat könnten sie dann das Amtsenthebungsverfahren gegen Alexandre de Moraes erzwingen und durch die anstehende Pensionierung von Richter Gilmar Mendes möglicherweise noch eine 3. oder 4. Richterstelle neu besetzen. Dann sprechen wir über einen Senat, der fest in bolsonaristischer Hand ist. und ein gefügiges Verfassungsgericht.

0: nicht. Das Resultat wäre eine Regierung mit autokratischen Zügen, fest in der Hand der Bolsonaristen. Dieses langfristige, strategischere Denken mache Flávio Bolsonaro gefährlicher für Brasiliens Demokratie als den für einen Putschversuch verurteilten Vater, schließt der Experte. Wenn Flávio Bolsonaro Verfassungsrichter kritisiert, dann ist das nicht nur berechtigte Kritik, sondern auch eine Strategie, um die demokratischen Institutionen des Landes langfristig zu kontrollieren. Seine Chancen, die Präsidentschaftswahlen in Brasilien zu gewinnen, sind intakt. Jüngste Umfragen deuten auf ein äußerst knappes Rennen hin.
1: Teresa Delgado hat berichtet. Praktisch aus dem Nichts hat sich in Indien im Frühling eine neue politische Kraft gebildet, die Kakerlaken-Partei. Entstanden ist sie aus einer satirischen Social-Media-Bewegung. Mit Spott reagierten junge Inderinnen und Inder auf Äußerungen des obersten Richters im Land. Dieser hatte junge arbeitslose Leute als Kakerlaken und Parasiten bezeichnet. Im Juli brachte die Kakerlaken-Bewegung mit Protesten den Bildungsminister zu Fall. Jetzt fordert sie den Rücktritt des Chefs der Wahlkommission, weil Millionen Wählerinnen und Wähler zu Unrecht von Wählerlisten gestrichen wurden. Frage an Südasien-Korrespondentin Maren Peters. Sie kommen von einer Protestveranstaltung in Mumbai. Worum genau geht es der Kakerlaken-Bewegung dieses Mal?
2: Ja, sie fordert den Rücktritt des Chefs der Nationalen Wahlkommission, Ganesh Kumar, und eine Anklage gegen ihn. Die Kakerlaken-Bewegung bezeichnet Kumar als größte Gefahr für die indische Demokratie. Er wird dafür verantwortlich gemacht, dass eben diese 130 Millionen Namen bei der Überprüfung von den Wählerlisten gestrichen worden sind. Viele Menschen dürfen also nicht mehr wählen. Das ist selbst im bevölkerungsreichsten Land der Welt eine sehr große Zahl. Politische Analysten hier in Indien, die sprechen vom größten Wahlskandal seit Jahrzehnten. Und entsprechend groß ist die Empörung darüber. Das hat man auch heute bei dem Protest in Mumbai gespürt. Viele Leute haben ernsthaft Angst um die Demokratie. Und dass diese Angst berechtigt ist, das hat sich heute in der Hauptstadt Delhi gezeigt. Dort haben andere Gruppen auch gegen die mutmaßliche Manipulation der Wählerlisten demonstriert. Hunderte sind dort von der Polizei festgenommen worden. Das Internet wurde den ganzen Tag abgeschaltet. Der öffentliche Verkehr lahmgelegt, was auch Amnesty International kritisiert hat.
1: Was konkret ist bei der Überprüfung der Wählerlisten in Indien passiert, dass die Menschen so aufgebracht sind?
2: Ja, man muss vielleicht kurz erklären, wofür das eigentlich gedacht ist. Diese Überprüfung, die soll eigentlich helfen, festzustellen, ob alle Einträge auf den Wählerlisten, auf der Wählerliste korrekt sind, ob also aufgeführte Wähler noch leben oder ob sie vielleicht doppelt aufgeführt sind. Darum macht diese Überprüfung grundsätzlich Sinn. Aber inzwischen haben eben viele Millionen Menschen ihre Wahlberechtigung verloren durch diese Überprüfung. Und zwar nicht nur auffallend viele Angehörige der muslimischen Minderheit im Land, die hier in Indien unter Druck steht, sondern auch viele andere. Die Emotionen, die sind erst recht hochgekocht, als letzte Woche eine Zeitung berichtete, dass zwei der drei zuständigen Wahlkommissare über Monate hinweg immer wieder Bedenken geäußert hatten an diesem Vorgehen, aber ignoriert wurden. Kritiker wie die Kakerlakenbewegung, aber auch die Opposition, die werfen der Regierung von Premierminister Narendra Modi vor, mit Hilfe des Chefs dieser Wahlkommission Einfluss auf Wahlergebnisse nehmen zu wollen. Und darum sind die Menschen ebenso aufgebracht.
1: Die Kakerlakenbewegung ist aus dem Frust junger Inderinnen und Inder entstanden. Wofür steht sie heute?
2: Sie steht für offenen, auch frechen Widerstand gegen Missstände in Indien, einem Land, das mit Kritikern und Kritikerinnen ja nicht zimperlich umgeht. Die Kakerlaken verstehen sich als Plattform für Protest, wollen Veränderungen vorantreiben, distanzieren sich aber klar von Parteien und Gewerkschaften, die gerne mit ihnen anbandeln würden, weil sie eben Millionen von jungen, gut ausgebildeten und regierungskritischen Leuten hinter sich versammeln. Bei den Themen ist die Kakerlakenbewegung im Laufe der Monate immer breiter geworden. Am Anfang richtete sich ihr wochenlanger Protest nur gegen Betrug im Bildungssystem. Danach machte sie auch auf Missstände in öffentlichen Schulen und im öffentlichen Gesundheitswesen aufmerksam. Da läuft sehr viel über Social Media. Und jetzt geht es ans Eingemachte der Demokratie, eben um diese mögliche Wahlmanipulation in großem Stil.
1: Der Bildungsminister musste auf Druck der Kakerlakenpartei gehen. Wie gefährlich könnte die Bewegung der Regierung Modi werden?
2: Sie könnte sehr gefährlich werden. Krakalaken-Chef Abhijit Diebke versteht es offensichtlich, die Massen hinter sich zu versammeln und Proteste zu organisieren im ganzen Land. Aus dieser satirischen Social-Media-Bewegung ist längst eine reale Bedrohung geworden, die laut kritisiert und die die Regierung auch zum Handeln zwingen kann, wie der Rücktritt des Bildungsministers eben gezeigt hat. Und die Regierung, die weiß um die Gefahr. Sie hat friedliche Proteste der Krakalaken-Bewegung im Juli in Delhi brutal niederschlagen lassen, hat viele Demonstrierende angezeigt, hat auch Social-Media-Accounts gesperrt. Aber die Bewegung hat sich nicht abschrecken lassen und macht einfach weiter, wie auch die Proteste heute in Mumbai gezeigt haben, die erst der Auftakt sein sollen zu landesweiten Protesten mit dem Ziel Delhi.
1: Danke nach Mumbai, Maren Peters. An den Finanzmärkten macht sich derzeit eine gewisse Nervosität breit. Könnten steigende Zinsen für Staatsanleihen oder überbewertete Aktien von KI-Unternehmen eine Blase platzen lassen? Die Frage ist offen und umstritten. Klar ist hingegen, große Börsenschocks hat es schon verschiedentlich gegeben und die Welt hat zumindest gewisse Lehren daraus gezogen. Unübertroffen ist der große Crash von 1929, welcher zu der Weltwirtschaftskrise geführt hat. Geschichte wiederholt sich bekanntlich nicht, doch Andrew Ross Sorkin, Finanzkolumnist der New York Times und Autor eines kürzlich erschienenen Buchs zum Börsencrash vor 100 Jahren, erkennt einige Parallelen zu heute, aber auch Unterschiede. Klaus Ammann.
3: Panik an der New Yorker Wall Street. Ende Oktober 1929 platzt die Blase. Innerhalb eines Tages werden über 11 Milliarden Dollar Vermögen vernichtet. Der Dow Jones Index stürzt ab. Spekulanten verlieren ihr Geld, Banken straucheln, Hunderttausende landen auf der Straße und bald wird die ganze industrialisierte Welt in Mitleidenschaft gezogen. Andrew Ross Sorkin, Finanzkolumnist der New York Times, erklärt den großen Crash in einem Interview mit dem US-Sender PBS mit der Tatsache, dass damals erstmals viele Menschen Kredit aufgenommen haben.
4: Prior to 1919 in America, nobody actually took on credit. Nobody took a loan.
5: Vor 1919 hat in Amerika niemand einen Kredit aufgenommen, weil das beinahe als Sünde galt. 1919 änderte das, weil General Motors mehr Autos verkaufen wollte und deshalb begann, den Leuten Geld zu leihen. Detailhändler begannen dasselbe für Haushaltsgeräte anzubieten. Und dann sagte Charlie Mitchell, der CEO der National City Bank, die später zur Citigroup wurde, «Okay, wir können den Leuten Geld leihen, damit sie Aktien kaufen können.» Und die Euphorie hielt ein Jahrzehnt lang an. Und wer einen Kredit von der Bank aufnehmen wollte, um Aktien zu kaufen, erhielt das Geld fast geschenkt.
4: «And if you had gotten a loan from the bank to buy stock, it was like free money.»
3: In seinem kürzlich veröffentlichten Buch zeichnet Andrew Ross Sorkin anhand der wichtigsten Akteure von damals nach, wie es zum Schwarzen Dienstag, zum Black Tuesday gekommen war und was danach geschah. Der Crash selbst habe zwei simple Gründe gehabt, meint er.
6: What caused the crash in 1929, to be honest, is what causes almost every crash. It is debt plus FOMO. Fear of missing out.
5: Was den Crash im Jahr 1929 verursacht hat, ist, um ehrlich zu sein, das, was fast jeden Crash verursacht. Es ist Verschuldung gepaart mit FOMO, Fear of missing out, also der Angst vieler, etwas zu verpassen. Ich denke, jede größere Krise, die wir je hatten, war das Ergebnis von FOMO und zu viel Leverage, also Verschuldung im System.
6: Every major crisis that we've had has been a function of too much leverage in the system.
3: Verschuldung ist auch im Jahr 2026 Thema. Die Staatsschulden, insbesondere in den USA, erreichen immer neue Höhepunkte. Gleichzeitig steige auch aktuell die Zahl der Menschen, die mit geliehenem Geld in Aktien investierten, wieder stark an, stellt Andrew Ross Sorkin fest.
4: There's a real effort to quote unquote democratize finance in America today.
5: Es gibt heute in Amerika Bemühungen, die Finanzwelt zu demokratisieren. Die Trump-Regierung hat Anlegern den Zugang zu Dingen wie Risikokapital, Private Equity und Privatkrediten erleichtert. Zu Instrumenten also, die in der Vergangenheit als viel zu riskant für den durchschnittlichen Anleger galten. Das bedeutet, dass wir wieder einige dieser Schutzplanken des Systems abbauen.
4: But it also means that we're taking some of the guardrails off the system again.
3: Apropos Schutzplanken, 1929 war der Finanzmarkt noch kaum reguliert. Unternehmen, die sich an der Börse kotieren ließen, mussten nur rudimentäre Transparenzvorschriften einhalten. Kredite waren kaum an Bedingungen geknüpft. Es existierten weder Vorschriften zum Eigenkapital von Banken noch zum Insiderhandel. Nach dem großen Crash stellte die US-Regierung strengere Regeln auf. Mit der SEC setzte sie eine Börsenaufsicht ein. In der Schweiz nahm die Eidgenössische Bankenkommission, die Vorgängerin der heutigen FINMA, die Arbeit auf. Und damals schon sei die Rolle der Zentralbank, der Fed, heftig diskutiert worden, meint Andrew Ross Sorkin.
4: Back in 1929, they knew the market was out of control. They knew there was too much speculation and they talked about trying to tamp it down.
5: 1929 wusste die Fed, dass der Markt außer Kontrolle geraten war. Sie wusste, dass es zu viel Spekulation gab und sie war sehr besorgt wegen der damaligen politischen Lage. Aber die Fed war damals noch jung und sie befürchtete, vom Kongress wieder abgeschafft zu werden, wenn sie versuchen würde, die Spekulation durch zu starke Zinserhöhungen im Keim zu ersticken.
4: They thought the Federal Reserve might be eliminated.
3: So weit ist es nicht gekommen. Die Fed hat sich als wichtigste Zentralbank der Welt etabliert. Ihre Rolle ist zwar nach wie vor umstritten, aber zusammen mit den anderen zuständigen Behörden könnte sie die Folgen eines Crashs an den Börsen heute schneller eindämmen als vor knapp 100 Jahren, ist Andrew Ross Sorkin überzeugt. Dass es irgendwann wieder zu einem größeren Crash kommt, steht für ihn allerdings außer Frage.
1: 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Für heute Freitag, den 2. Oktober, war es das von uns. Redaktionsschluss 18.42 Uhr. Lukas Schneider war für die Sendung verantwortlich, für die Nachrichten Simon Richle. Am Mikrofon Brigitte Kramer. Schön waren Sie dabei.
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8: Mit Ihren Gütern bis zur Passage, heute mit einem Porträt von Georg Kreisler, der weit mehr war als ein Liederkomponist. Gleich um 8 Uhr, zuerst jetzt ein Bluesmusiker aus Luzern, der Gitarrist und Sänger Richard Köchli mit «Carry On».

0: Richard Köchli, Bluesmusiker aus Luzern mit einem Song von J.J. Cale. Mit seinen bitterbösen Liedern, gesungen mit Wiener Schmäh, wurde Georg Kreisler berühmt.
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2: Ich habe schon als Kind, wenn ich mich ans Klavier gesetzt habe, so komische Schlager vorgetragen für andere Kinder und oder Jugendliche. Also ich habe natürlich einen Hang zum Komischen, das sieht man ja an meiner Ernsthaftigkeit. Wo es herkommt und warum es so ist, weiß ich natürlich nicht.
0: Vor 5 Jahren ist Georg Kreisler gestorben. Wir erinnern an ihn gleich in der Sendung Passage. Und da geht es auch um den unbekannteren Kreisler, um die ernste Musik, die Opern und die Romane von Georg Kreisler, der mit seinem Ruhm als Liedschreiber zunehmend haderte. Gleich um 8 Uhr hier auf SRF 2 Kultur.

For Heaven's Sake, so heißt das Album, auf dem diese Musik von Jim Mullen und seinem Quartett zu finden ist. Und das ist der Beginn einer Traumreise, Voyage de Rêve mit der Schweizer Formation Musique en Route.

Voyage de Rêve und nach der Traumreise jetzt ein Tagtraum, Daydream mit Alan Toussaint am Klavier und gleich kommt am Saxophon noch Joshua Redman dazu.

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1: Das ist die Passage. Georg Kreisler, kennen Sie vielleicht. Er hat viele Lieder geschrieben, einige davon rabenschwarz oder auch bitterböse. Zum Beispiel das Lied vom Taubenvergiften im Park, ein skurriler Evergreen mit Kultpotenzial. Neben Liedern wie diesen gibt es aber auch noch einen etwas weniger bekannten Georg Kreisler, nämlich Kreisler, den Komponisten ernster Musik oder Kreisler, den Romanautor und sogar Kreisler als Verfasser zweier Opern. In der folgenden Passage werfen wir einen Blick auf das Leben von Georg Kreisler, der vor ziemlich genau 5 Jahren gestorben ist. Als Liedkomponist hat Georg Kreisler viel Anerkennung und Ruhm erhalten, beides aber wurde ihm mit der Zeit auch zur Last. Tatsächlich wollte er gerne heraus aus der Schublade, in die ihn sein eigenes Publikum gesteckt hatte. Gelungen ist ihm das aber nur im Ansatz.

0: Eines der Lieder, mit denen Georg Kreisler zum festen Bestandteil der populären Kultur im deutschsprachigen Raum geworden ist. Voll schwarzem Humor, voller surrealer Sprachspiele und musikalischer Zitate. Man hat sie einmal gehört und bringt sie ein Leben lang nicht mehr aus dem Kopf.
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0: Von den alten Tanten, die mitten in der Nacht Tango tanzen. Vom schwarzen Schaf der Familie, das ausgerechnet General geworden ist. Vom Zirkus, der in Flammen stand. Vom Triangelspieler im Symphonieorchester. Von Wien, das so schön ohne Wiener wäre. Vom unmusikalischen Musikkritiker. Diese abgründig komischen Fantasien Georg Kreislers begleiten mehrere Generationen der Nachkriegszeit.
1: Naja, es war der Karl Kraus, der gesagt hat, Kunst kann immer nur vom Aufschrei kommen, nicht vom Trost. Die Kunst zum Trost gerufen verlässt mit einem Fluch das Sterbezimmer der Menschheit. Also Kunst kann immer nur von Revolution herkommen. Anders geht es gar nicht. Ich glaube, eine Kunst, die also wie das Schlagerfestival oder dergleichen, ist hochpolitisch, aber im falschen Sinn. Ich glaube, dass alles, was ich überhaupt schreiben kann, irgendwie von einem Protest kommt. Ich kann mir nicht vorstellen, etwas zu schreiben, was ohne Protest ist, gegen das Gegenwärtige.
2: Der unbekannte Georg Kreisler. 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Feature von Markus Metz und Georg Seslen.
0: Neben dem Verfasser schwarzhumoriger Lieder gibt es noch einen anderen Georg Kreisler. Oder genauer gesagt, mehrere. Da ist der Komponist von Klavierstücken, Singspielen, Musikkomödien, Musicals und zwei Opern. Da ist der Verfasser surrealistischer Miniaturen und sarkastischer Aphorismen. Da ist der begnadete Duettpartner für Sängerinnen wie Blanche Aubry, Topsy Küppers und Barbara Peters. Da ist ein Romanautor, der sich in sehr verschiedenen Stilarten erprobt, von der bissigen Kriminalromanparodie bis zum sozialkritischen Realismus. Und da ist einer, der sich auch politisch einmischt, weil er nicht Teil der österreichischen Schmähkultur werden will, in der alles, was dem sauberen Selbstbild widerspricht, unter heurigen Seligkeit oder unpolitischem Kabarettismus verschwinden soll. Der ganze Georg Kreisler, das ist nicht nur ein Mensch mit vielen Talenten, sondern auch einer, der sich Zeit seines Lebens als ein Zerrissener und Unbehauster fühlt. Einer, dem der Ruhm, den er als Liederkomponist erhält, zur Last wird und dem sein eigenes Publikum im Weg steht, wenn er aus der Schublade, in die man ihn gesteckt hat, hinaus will.
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0: Wien war in einem Taumel. Täglich gab es neue Aufregungen. Das Sudetenland wurde besetzt. Die Tschechoslowakei fiel an Deutschland. Wohnungen und Arbeitsstellen wurden frei. Wer bisher niemand war, war plötzlich jemand. Wer oben gewesen war, war nun unten. In den Kinos liefen patriotische Filme. Aus den Radios ertönten die von endlosen Jubelrufen unterbrochenen Reden der Politiker. Es war ein Schwung in Wien, ein Elan, wie man ihn lange nicht erlebt hatte. Eine neue Art von triumphaler Musik brauste durch die Straßen. Man schwebte, man tanzte. Schlaflosigkeit griff um sich. Eine Art von militärischem Fasching hatte die Menschen gepackt. Auf der Straße blieb man jeden Moment stehen und einer sagte zum anderen: Haben Sie schon gehört? Dann raunte man einander unglaubliche Nachrichten zu und alle schüttelten die Köpfe und hielten Ausschau nach weiteren Bekannten, denen sie die unglaublichen Nachrichten noch einmal erzählen konnten.
1: In seinem Roman »Ein Prophet ohne Zukunft«, erschienen 1990, erfasst Georg Kreisler die Stimmung in Wien vor der faschistischen Machtübernahme. Diese Zeit erlebt er als Kind und Jugendlicher. Geboren wird Georg Kreisler am 18. Juli 1922 in Wien. Das K&K Habsburg ist gerade untergegangen. Das rote Wien kommt auf. Es gibt eine große jüdische Gemeinde. Vater Jurist, Mutter Fabrikantentochter. Georg Kreisler wächst in einer wohlsituierten jüdischen Familie auf. Den Tag über erkundet er seine Stadt. Des Abends versenkt er sich in Märchen und Abenteuerfantasien. Strenge Eltern, Antisemitismus an der Schule, die Musik bietet schon früh einen kreativen Ausweg.
2: Ich habe schon als Kind, wenn ich mich ans Klavier gesetzt habe, so komische Schlager vorgetragen für andere Kinder und oder Jugendliche. Also ich habe natürlich einen Hang zum Komischen, das sieht man ja an meiner Ernsthaftigkeit. Wo es herkommt und warum es so ist, weiß ich natürlich nicht.
3: Ich sitz schon lang im Kabarett und singe Lieder. Wie eine mutige, doch alternde Soubrette. Und diese Lieder hören die Leute immer wieder. Und der Flieder blüht im nächsten Mai genauso violett.
1: Nur so viel weiß man. Das Komische ist immer auch eine besondere Art der Befreiung und eine Waffe im Kampf gegen soziale Bedrängung. Als Jugendlicher muss Georg Kreisler immer klarer erkennen, dass er nicht wirklich dazugehört. Dass die Erregung, die Wien erfasst, nicht nur daher rührt, dass so viele Österreicher und Österreicherinnen den Anschluss an das Großdeutsche Reich ersehnen. Sie richtet sich auch gegen all die jüdischen Menschen, mit denen sie gerade noch Alltag und Arbeit teilten.
2: Es war ja kein offizieller Antisemitismus, es war ein inoffizieller Antisemitismus. Und dann wurde er plötzlich offiziell und dann wurde er auch wirklich gefährlich. Also man hat mal einen Juden in der Schule ein bisschen verprügelt. Mein Vater, der Rechtsanwalt war, der wurde nicht Richter, weil er sich sagte, als Beamter werde ich nicht befördert. Also wurde er Rechtsanwalt und so. Aber das war alles inoffiziell. Offiziell wurde es dann mit Hitler, da wurde man ja aller Rechte beraubt. Es war also sehr krass von einem Tag auf den anderen. Und das war etwas ganz anderes. Man war auch in Gefahr, eingesperrt zu werden. Man wurde dazu in Wien herangezogen, Straßen zu säubern mit einer Zahnbürste und so weiter. Und man hatte dauernd Angst, dass also die Wohnung beschlagnahmt wurde, ohne viel Aufhebens davon zu machen. Das war eine ganz andere Art von Antisemitismus. Es war alles gestattet. Wir konnten damals auch gerade auf der Straßenbahn fahren, auf der Außenplattform, die es damals gab, stehen. Man konnte also nicht sich setzen, man konnte in kein Kino, kein Theater, kein. Das war alles vor Hitler nicht.
4: Es war ihm klar, also hier ist kein Bleiben mehr. Und sein Onkel hatte ein Affidavit geschickt, also eine Erklärung, dass er für die Kosten seiner Verwandten, wenn sie denn in die USA kämen, aufkommen würde.
1: Michael Seufert war lange Jahre Sternjournalist. Gemeinsam mit Hans-Jürgen Fink hat er die Biografie »Georg Kreisler gibt es gar nicht« geschrieben.
4: Und so ist er zur amerikanischen Botschaft in Wien gegangen und hat ein Visum beantragt. Und der Beamte dort hat gesagt, nimm mal doch gleich ein paar mehr Formulare mit, die gehen jetzt aus und dann hast du vielleicht für deinen Vater und deine Mutter noch etwas. Und die Eltern wollten eigentlich nicht auswandern, aber dann waren sie doch überzeugt davon, dass das richtig ist. Und sie haben dann ihre Sachen gepackt und sind über Italien dann mit einem Dampfer nach Amerika gefahren. Hinterher hat Georg Kreisler nach dem Krieg erfahren, dass es eine Liste gab von Leuten, die zu verhaften waren. Und auch da stand der Name seines Vaters drauf, der ja Rechtsanwalt in Wien war. Es war wirklich in allerletzter Minute.
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1: Wie soll jemand, der Bosheit und Niedertracht so hautnah erlebt hat, je wieder ein Grundvertrauen zu seinen Mitmenschen entwickeln? Georg Kreisler wird nie bereit sein, den Antisemitismus seiner Landsleute zu vergessen. Und die werden ihm stets genau dies vorhalten.
2: Als Kind wusste ich eins: Alles ist ein Märchen,
1: schreibt Georg Kreisler in seiner Autobiografie Letzte Lieder.
2: Mein Vater ging zur Arbeit wie der Vater von Hänsel und Gretel. Der Wiener Justizpalast brannte wie das Hexenhaus in Hatschi-Bratschis Luftballon. Und mein Großvater starb und lag in einem gläsernen Sarg wie Schneewittchen. Heute weiß ich, Ehrgeiz, Karriere, Geld, Konkurrenzkampf, das sind alles Märchen. Die Wirklichkeit liegt woanders. Gott hat Humor.
1: Ende 1938 kommen die Kreislers in Los Angeles an. Der 16-jährige Georg besucht die Highschool, schreibt sich dann an der University of California ein. Auf der Suche nach Nebenjobs kann ihm sein Cousin, der Drehbuchautor Walter Reisch, einst bei der UFA und jetzt in Hollywood gefeiert, einige Türen öffnen.
3: Das war überhaupt wirtschaftlich gesehen keine gute Zeit. Also auch ich hatte es als Musiker sehr schwer. Ich war dann am Anfang, habe ich ein bisschen Klavierunterricht gegeben und habe bei Gesangslehrern mitkorrepetiert und dergleichen, bis ich zum Film kam. Auch das war in sehr untergeordneten Positionen. Und es war schon damals besonders gut bezahlt und schwer zu kriegen. Also ich erinnere mich, dass ich bei meinem ersten Filmjob, das war ein ganz komischer Film, ein Film über Franz Schubert, er hieß New Wine, da musste ich eigentlich nur dem Darsteller des Schuberts beibringen, wie man die Hände hält, wenn man Klavier spielt, und musste bei der Choreografie, es wurde auch etwas getanzt drin, begleiten. Und musste mal die Unvollendete oder andere Stücke von Schubert dann zu kürzen versuchen und dergleichen mehr. Da bekam ich $70 die Woche. Und wir haben damals, meine Eltern und ich, zu dritt ungefähr $130 im Monat gebraucht. Also war $70 die Woche ein sehr viel Geld für uns.
1: Nächster Wendepunkt in Georg Kreislers Leben. 1943 wird er zur amerikanischen Armee eingezogen. 1944 nach England verlegt.
3: Es war ja Krieg und man hat also getan, was man konnte. Ich bin dann eben vor Truppen aufgetreten. Es hat mir auch geholfen. Ich wurde zu einer Einheit gebracht, wo eigentlich nur Historiker und Politologen und dergleichen waren, die die ranghöchsten Deutschen zu verhören hatten. Und das hat mir die Gelegenheit gegeben, wirklich ranghohe deutsche Politiker und auch Generale und so weiter zu sehen, zu hören, auch zu verhören, wobei ich immer nur das Erstverhör machte, also wo sind Sie geboren und Kindheit. Aber so habe ich mit Göring gesprochen, so habe ich mit Streicher gesprochen, mit Kaltenbrunner und ein paar Generalen. Es waren eigentlich alles unangenehme Begegnungen. Göring hat versucht, witzig zu sein, war sehr stark abgemagert, war ganz dünn, im Gegensatz zu den Bildern, die man heute von ihm kennt. Und Streicher war eigentlich nicht zurechnungsfähig. Der wusste nicht mehr genau, was er sagte. Die anderen waren, wie sie eigentlich meistens haben sie gesagt, wir waren sowieso nicht sehr dafür, wie die Dinge da passiert sind, aber man konnte immer nichts machen. Der Führer war also alles und man musste gehorchen.
1: Nach Kriegsende geht Kreisler wieder nach Hollywood.
4: Good morning, Monsieur.
5: Good morning.
4: From the DuPont Employment Agency.
3: An Chaplin kam ich erst im Jahr 46, also nach dem Krieg. Das war der Film Monsieur Verdoux. Da war ich schon 23 und meine Arbeit da war zweierlei. Erstens spielte der Chaplin Klavier, aber er tat nur so. Damals machte man das so, dass ich im Off saß, also neben der Kamera, und den Chaplin beobachtete und danach mein Klavierspiel richtete. Das zweite war, dass Chaplin ja die Musik zu dem Film komponierte und die hat er mir immer vorgepfiffen. Und ich habe sie aufgeschrieben und habe sie dann zu Hans Eisler genommen. Der lebte in Malibu, also auch in Kalifornien, aber dann eine Fahrt. Und habe ihm dieses das Schreibsel, was ich da von Chaplin hatte, übergeben und er hat es dann instrumentiert. Erstaunlicherweise, im Film wird Hans Eisler nicht erwähnt und ich habe mir sagen lassen, dass es dann ein Zerwürfnis zwischen ihm und Chaplin gab und er wollte mit dem Film nichts zu tun haben. Ich weiß aber nicht genau, was das war.
0: In Amerika hat er ja viele deutsche Emigranten kennengelernt, unter anderem Friedrich Holländer. Und er hat sich dann in die Tochter Feline von Holländer verliebt. Man hat geheiratet und die Feline sagte dann zu Kreisler: Georg, geh du nach New York, da ist die Welt offen, da kannst du Geld verdienen.
1: Biograf Michael Seufert.
0: Und er hat geglaubt, dass das also in New York eine Goldgrube für ihn wäre. Er ist dorthin gegangen und musste erfahren, dass niemand auf ihn wartete. Im Gegenteil, es herrschte eine große Arbeitslosigkeit unter Musikern und Künstlern. Und dann plötzlich gab es die Gelegenheit, dass RCA suchte Musik, die man aufnehmen und verkaufen konnte, weil ein Streik drohte. Und da wollte man sozusagen auf Vorrat schon mal Musik aufnehmen. Und da hat er sich beworben und hat auch einen Termin bekommen, 1947, und hat dann 6 seiner Lieder dort am Klavier gespielt und gesungen, direkt auf eine Matrize. Damals gab es ja noch kein Tonband. Diese 6 Lieder sollten bei RCA unter dem Titel Please Shoot Your Husband erscheinen. Herrliche Lieder mit schwarzem Humor, die ja das Qualitätszeichen von Kreisler später werden sollten.
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1: Den Verantwortlichen der Plattenfirma RCA ist ein Song, der die freundliche Aufforderung an die Geliebte enthält, ihren lästigen Ehemann zu erschießen, doch zu heikel. Jedenfalls kommt Georg Kreislers Karriere in den USA nicht recht in Fahrt, trotz einer festen Anstellung in der beliebten New Yorker Monkey Bar.
2: Ich hatte nur nach 8 Jahren oder 9 Jahren New York das Gefühl, dass ich es nicht weiterbringe, als ich schon bin. Ich war damals 4 Jahre lang in ein und derselben Bar, jeden Abend, 6 Abende die Woche, habe immer, fast immer dasselbe Programm gemacht. Das Programm bestand eigentlich daraus, mit den Gästen zu sprechen und möglichst viele Witze dabei zu machen. Was ich sonst außerhalb versuchte, ging gelegentlich. Ich habe mal auch etwas fürs Radio oder fürs Fernsehen geschrieben. Ich war auch mal im Radio. Ich war auch einmal zweite Besetzung in einer Broadway-Komödie und so. Aber es war eigentlich wenig. Ich habe auch mal ein paar Kurzgeschichten veröffentlichen können. Und dann habe ich mir gedacht, das müsste ich einmal in Europa versuchen. Ich habe nicht gewusst, ob ich bleiben werde.
1: 1955 entschließt sich Georg Kreisler zur Rückkehr nach Europa, nach Österreich, nach Wien. Das ist für ihn
2: sehr seltsam. Das war eigentlich noch seltsamer als das Gefühl, ursprünglich nach Amerika zu kommen. Ich hatte ja Schwierigkeiten mit der deutschen Sprache und ich kam nach Wien. Ich ging nach Wien zuerst und habe den Wiener Dialekt zunächst nicht verstanden. Ich konnte den Leuten nicht folgen. Und habe manchmal irrtümlich Englisch gesprochen, auch das kam natürlich vor. Aber das hat sich dann gelegt, wie man sieht.
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1: Letzte Lieder, Autobiografie.
3: Irgendwann wird man wiedergeboren. Und stellt fest, dass sich die Welt nicht verändert hat. Es gibt noch immer Herren und Knechte, Geld ist Geld geblieben und alles andere auch. Wenn man tanzen könnte, wäre es vielleicht anders. Ich glaube, als ich nach Wien zurückkehrte, habe ich getanzt. Jedenfalls, bis mir jemand ein Bein stellte.
1: Im Roman »Ein Prophet ohne Zukunft« beschreibt Georg Kreisler die Entwicklung der österreichischen Nachkriegsgesellschaft anhand der Lebensgeschichte eines Kriegskindes. Erwin.
4: Die Stadt war wie ausgestorben. Es mochte 4 Uhr früh sein. Erwin hatte noch 100 Schilling in der Tasche. Er lief durch den Prater, verlangsamte dann seine Schritte und ging gemächlich in Richtung Zentrum. Ein Polizist auf der anderen Straßenseite beachtete ihn nicht. Der Koffer war schwer, aber Erwin dachte an Hans.
1: Aus Erwin wird ein Mann, der nur die Sorge um die eigenen Interessen, den Opportunismus und den Betrug als Lebensweise kennt. In einer Welt, die aus ganz ähnlichen Monstern der Normalität besteht. Die Kunst, Verantwortung und Sorge von sich zu weisen, beherrscht niemand so wie dieser Erwin.
4: Auf der Brücke über den Donaukanal blieb er stehen und blickte hinunter in den Fluss. Eine Stunde war vergangen. Es wurde allmählich hell. Es ist immer weiter gegangen, sagte Erwin in die Luft hinein zu niemandem. Es ist alles immer weiter gegangen. Nach der Friseurlehre ist es weiter gegangen, nach der Strafanstalt ist es weiter gegangen, nach der Gretel ist es weiter gegangen. Es wird auch diesmal weitergehen. Dann merkte er plötzlich, dass er weinte.

0: Ist Wien überflüssig? Satiren über die einzige Stadt der Welt, in der ich geboren bin.
1: Der Wiener ist einsam und sucht Gesellschaft. In Wien sitzen alle beim Heurigen, trinken und lachen und haben einander lieb. Eng umschlungen fahren sie nach Hause. Dann betritt jeder sein eigenes Zimmer. Auch jeder Ehemann und jede Ehefrau. Jeder öffnet das Fenster und blickt auf die Stadt. Vielleicht scheint der Mond, vielleicht regnet es. Der Wiener fühlt, dass er nicht weiß, was los ist. Irgendjemand da draußen hat ihn im Stich gelassen und jetzt ist er allein. Er ist nicht dabei. Die anderen amüsieren sich und kümmern sich nicht um ihn. Keiner weiß, wie traurig ihn das macht. Keiner kennt ihn wirklich.

0: Ich glaube nicht, dass ein Jude als Österreicher voll akzeptiert wird. Ich erinnere mich an eine Feier bei den Salzburger Festspielen, wo man die Vergangenheit der Salzburger Festspiele im Fernsehen feierte und verschiedene Auszüge aus früheren Jahren vorführte. Und als man also bei Max Reinhardt ankam, fing man plötzlich an, jüdische Musik zu spielen, Klezmermusik. Also warum? Der Max Reinhardt war ja absolut ein Österreicher, in Salzburg geboren und so weiter, war durchaus Österreicher. Warum hat man da plötzlich jüdische Musik gespielt? Antwort ist offensichtlich.
1: Mein Freund der Fritz hat mir einen guten Witz erzählt. Jetzt ist mein Herz so schwer. Der Witz war wirklich gut und ich hab sehr gelacht, so wie schon lang nicht mehr.
2: Dieses Wort vom Nestbeschmutzer, das auch in den Nachrufen immer wieder aufgetaucht ist, oder das Wort Hassliebe, das er zu seiner Heimat Wien empfunden habe, das ist eine wirklich empörende Täter-Opfer-Umkehr.
3: Die österreichische Schriftstellerin Eva Menasse kennt ähnliche Vertreibungsschicksale aus der eigenen Familie.
2: Also dieses Nest kann man immer weiter beschmutzen, dass jemanden wie Georg Kreisler und andere nur qua Abstammung vertrieben, rausgeschmissen oder auch ermordet hat oder hätte. Das heißt, seine biografische Erfahrung ist ja eingeschrieben in seine Kunst. Ohne das wäre aus ihm nicht Kreisler geworden. Und insofern ist jedes, sozusagen die Haltungsnoten, die man ihm dann nachher aus dem gemütlichen Österreich noch heraus zugerufen hat, wirklich eine Frechheit. Da beschmutzt nicht einer von außen das friedliche Nest, sondern das gewalttätige Nazi-Nest hat einen Teil seiner Bevölkerung rausgeworfen und muss sich dann eben nachher gefallen lassen, immer wieder daran erinnert zu werden. Und das war eine Lebensaufgabe von Georg Kreisler.
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0: Die 50er und 60er Jahre in Wien bringen für Georg Kreisler große Erfolge, aber auch neue Konflikte. Er wird Teil einer blühenden Kabarettszene und zugleich erbitterter Dissident. Die persönlichen Streitigkeiten sind oft nur Ausdruck viel tieferer Widersprüche.
1: Diese Wiener Nachkriegsgoldene Kabarettzeit, die ist einerseits golden und natürlich auch der Humus, auf dem sehr viel gewachsen ist, was bis heute Bestand hat, also eben auch eine Kabaretttradition in Wien. Gleichzeitig ist es konstitutiv, dass die sich alle zerstritten haben. Also man kam kurz nach dem Krieg zusammen, Bronner, Qualtinger, ich glaube, Farkas Waldbrunn waren da anfangs auch noch dabei, Peter Wehle, Georg Kreisler. In diesem Nachkriegs-Wien war vieles möglich, wenig Geld zu verdienen, aber viel Publikumszuspruch. Und man hat da versucht, in der Gruppe was auf die Beine zu stellen. Und eine Tatsache ist, dass sich mehr oder weniger alle miteinander zerstritten haben, insbesondere aber Bronner und Kreisler.
0: Die alten bösen Lieder. Ein Erinnerungsbuch.
2: Erst wenn man sich in seiner Heimatstadt so fühlt, als wäre man im Exil, hat man endlich alle bösen Gedanken abgestreift.
0: 1958 lernt Georg Kreisler die Sängerin, Schauspielerin und Tänzerin Topsy Küppers kennen, zieht mit ihr nach München und nach ein paar Jahren wieder zurück in die Nähe von Wien. Er schreibt jede Menge Lieder, nimmt Platten auf, komponiert Musicals, tourt mit seinen Kabarettprogrammen durch Deutschland, Österreich und die Schweiz und arbeitet für das Fernsehen. 1968 hat er für kurze Zeit eine wöchentliche Sendung im österreichischen Fernsehen mit dem Titel »Die heiße Viertelstunde«. Die Sendung wird bald wieder eingestellt. Einerseits, weil Kreisler sich nicht an die zuvor zu genehmigenden Drehbücher hält, andererseits, weil sich Zuschauerpost wie

0: diese häuft.
1: Im Ton frech, eingebildet, anmaßend und unverschämt. Hören Sie auf und überlassen Sie das Feld den Einheimischen. Tel Aviv wartet bestimmt auf Sie im Abendkleid oder mit Peikeles und Moshe Dayan auf die wehrtüchtigen Männer im Rollkragenpullover. Sie waren und bleiben überall, außer Israel. Immer nur Fremdkörper.
2: Es ging mir immer so, dass ich in eine Schublade gesteckt wurde. Das war ja auch der Grund, warum ich ursprünglich aus Wien, nicht ursprünglich, aber in den 50er Jahren aus Wien weg bin, weil dort sollte ich beim Kabarett bleiben und in der Bar bleiben. Und man hat mir nicht gesagt, also kannst du vielleicht mal einen Roman schreiben. Wir geben dir mal einen Auftrag, einen Roman zu schreiben. Oder wir holen dich mal ans Konservatorium, da kannst du neue Leute unterrichten, junge Leute. Sowas kam für mich gar nicht in Frage. Es war die Schublade, die ich gesucht und gefunden hatte. Und deswegen bin ich weggegangen. Und es ging mir seither immer so und es geht mir bis heute so, dass also Leute sagen, na ja, also wenn er jetzt da schreibt und so, nicht vom Publikum her, sondern immer nur von den Machern her, von den Veranstaltern her.
3: Georg Kreisler war zweifellos wahnsinnig vielfältig und unglaublich multidirektional begabt, wenn man das so sagen kann, als Schreibender, als Musiker.
0: Schriftstellerin Eva Menasse.
3: Trotzdem würde ich sagen, das, was er am besten konnte und wo er wirklich sämtliche Konkurrenten um Kilometer aus dem Feld geschlagen hat, das ist die Verbindung zwischen Text und Musik. Und da kommen wir eben wieder zu den Liedern. Die Lieder sind das Hauptwerk von Georg Kreisler. Alle Texte, die musikalisch unterlegt sind, die sind viel besser gemischt in ihren Komponenten. Die Süße und das Gift, die sind da fast unauflöslich miteinander verklammert und man kann sich nie entscheiden, ist das jetzt sehr, sehr böse oder ist das auch sehr, sehr anrührend.
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0: Nach der Trennung von Topsy Küppers zieht Georg Kreisler 1976 nach Berlin. Hier findet er mit der Schauspielerin Barbara Peters die Lebens- und Bühnenpartnerin, der er bedingungslos vertraut und mit der er die Nähe zulassen kann, die für ihn vorher so problematisch war. Das private Happy End bedeutet aber nicht, dass die beiden etwa weniger angriffslustig in ihren Liedern sind.
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0: Das ist Quark!
1: Georg Kreisler ist ein Künstler, der die Verhältnisse eher von der absurden Seite von Alltag und Gesellschaft attackiert, als im Sinn einer parteilichen Überzeugung. Sowohl bei der Neuen Linken, bei den Studenten und den undogmatischen Intellektuellen, als auch bei der Alten Linken, den sozialdemokratischen Parteisoldaten oder den Vertretern des mehr oder weniger real existierenden Sozialismus hat er seine Fans und stößt immer wieder auch auf Misstrauen. Zu den realsatirischen Erfahrungen eines Bühnenlebens jedenfalls gehören für Georg Kreisler seine Auftritte in der DDR.
2: Es hat immer wieder Gelegenheiten gegeben, wo man also versucht hat, Zensur auszuüben, wo ich dann gesagt habe, nein, da komme ich lieber nicht. Und also das hat es immer wieder gegeben. Es hat auch zum Beispiel Schwierigkeiten gegeben, dass man mir zuletzt gesagt hat, meine Frau, die West-Berlinerin war, muss also bei einem Tor hineingehen in die DDR und ich bei einem anderen und am Abend wieder zurück auf diese Weise. Und das habe ich auch nicht mitgemacht. Man hat mir auch gesagt, ich soll ins Leipziger Pfeffermühle gehen. Und ich habe gesagt, ich mache das auf dem Weg nach Wien. Und mir gesagt, nein, nein, das geht nicht. Wenn Sie nach Leipzig fahren, müssen Sie wieder zurück nach Berlin und nicht dann weiter nach Wien. Also und so weiter und so. Ich kann mich erinnern, es gab ein Lied von mir, der General, und dann hat man mir gesagt, ja, das können Sie machen, aber da muss vorher eine Ansage gemacht werden, dass Sie nur die Generale im Westen meinen, im Arbeiter- und Bauernstaat sind die Generale anders. Da habe ich es dann auch lieber gar nicht gemacht.
3: 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Naja, er ist ein General. Da ist der Schaden schon total. Er näht sich Worten an den Rock und kleine Sterne. Denn wenn die anderen salutieren, das hat er gerne. Er schläft bei Nacht in einem Zelt. Und wenn er träumt, ist er ein Held. Dann wacht er auf und kriegt dann Zorn. Statt einem Wecker kommt der Goy mit einem Horn. Na, sagen Sie selbst, ist das normal? Aus dem wird nie etwas, der bleibt der General.
2: Das Wesentliche für mich ist, dass mir etwas einfällt. Ich bin kein Journalist, ich schreibe keine Tatsachen oder Sachen oder Artikel oder irgendetwas. Ich bin ein ganz schlechter Journalist. Ich habe schon für Zeitungen auch geschrieben und es ist nie sehr gut geworden. Und beim Arbeiten denke ich nicht an Tatsachen. Das kommt alles aus dem Unbewussten. Folglich kann ich nicht sagen, dass für mich wesentlich ist, jetzt etwas über das und das zu schreiben, sondern ich schreibe immer das, was mir einfällt. Ich habe auch eine Oper geschrieben, eine moderne Oper, die in Wien uraufgeführt wurde, 2000. Und ich hoffe, dass sie auch weitergehen wird. Konkretes weiß ich noch nicht.
4: Ich habe soeben meine Frau erschossen.
2: Das ist eine komische Oper, aber eine ganz normale, durchkomponierte Oper. Und naja, mit ein paar, so sagen wir mal, Kurt Weill-Elementen, aber nicht sehr vielen.
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2: Sie heißt der Aufstand der Schmetterlinge, das heißt der Aufstand der Machtlosen, ist aber eine komische Oper, handelt von sechs Leuten, die in einem Anfall von Irrsinn, jungen Leuten, nach Afrika gehen, um dort eine Oper zu schreiben und so weiter und so weiter. Also es ist schon eine komische Oper, der letzte Akt spielt dann im Altersheim und die Oper wurde noch immer nicht gespielt.
6: 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Sie sammeln sich schon hinterm Parlament.
7: Fazit: Georg Kreislers oft surreale Ideen zünden und lassen auf viele weitere Werke hoffen. Wiener Kurier. Mit seinem Erstling hat er eine Partitur abgeliefert, deren Professionalität allen Respekt verdient und überdies noch den Vorzug hat, ein absurd witziges Libretto von Georg Kreisler zu besitzen. Der Standard.
1: Die Musikproduzenten Jürgen und Traudel Kaiser schneiden die von der Kritik gefeierte Uraufführung mit und bringen sie als Doppel-CD heraus.
7: In Deutschland, Österreich und der deutschsprachigen Schweiz gibt es 98 Opernhäuser und Musiktheater. Kreisler und Kaiser schicken an alle 98 das Album, die Partitur, und die Kritiken.
1: Georg Kreisler gibt es gar nicht. Die Biografie. Aufgeschrieben von Hans-Jürgen Fink und Michael Seufert.
7: Sie bekommen 7 Antworten. Und das sind mehr oder weniger verblümte Absagen. Die kurioseste schickt Professor Friedrich Meyer-Oertel, damals Operndirektor am Staatstheater Darmstadt. Zitat: Den Aufstand der Schmetterlinge, den sicherlich ein Wiener Publikum mit seiner wundervoll fatalen Liebe zur Oper, ja, Historie genießen und würdigen kann, finde ich für Darmstadt nicht geeignet. Man, so bin ich sicher, wird den Aufstand nur sehr partiell verstehen. Zu wenig sicherlich, um die Aufführung zu rechtfertigen. Der Witz, der Charme des Werkes würde hier, in doch nördlichen Gefilden, in der Ratlosigkeit verpuffen. Die Akzeptanz von Humor ist eine sehr spezielle Sache.

Für die Medien ist es eine Vereinfachung, dass man sagt, aha, der ist der und der, okay, der ist der und der. Auch für die Menschen im Allgemeinen. Nicht? Man hat seine Nische gefunden, da soll man gefälligst bleiben, haben dich ja lieb, bleib in deiner Nische. Nicht? Aber das ist ein Kampf, den, glaube ich, jeder Künstler irgendwann auszufechten hat. Und diejenigen, die in der Nische bleiben, sind eben keine.

0: Naja, man hat immer Vorbilder. Natürlich habe ich auch Vorbilder schon als junger Mensch gehabt und habe sie wahrscheinlich heute auch noch. Aber das sagt ja nicht sehr viel, dass ich ja so Leute wie Nestroy oder Ringelnatz oder Erich Kästner oder auch, wenn Sie wollen, Friedrich Holländer, dass ich von denen viel gelernt habe, das ist mir schon klar. Friedrich Holländer war ja einmal, das wissen nicht viele, mein Schwiegervater. Da war ich ganz jung und habe seine Tochter geheiratet. Ich war 19, sie war 17 und es hat nicht sehr lange gehalten. Das aber nichts mit Politik zu tun hat.
1: Mit politischer Chansonnier kommt man ja nicht mal in die Nähe dessen, was Kreislers Werk bedeutet. Daniel Kehlmann hat zu Recht darauf hingewiesen, dass er allein schon für seine Texte, dass er in einer Reihe steht, auch mit großen Dichtern, mit Paul Celan und Rose Ausländer. Er ist ja auch mit Morgenstern und Ringelnatz verglichen worden, zu Recht. Dadurch, dass es aber alles musikalisch immer vertont war, hat man ihn da literarisch nicht so ernst genommen. Also ich würde so weit gehen zu sagen, dass wenn Bob Dylan einen Literaturnobelpreis für seine Lyrik bekommen kann, für seine vertonte Lyrik sozusagen, dann hätte Georg Kreisler den längst verdient gehabt. Also er ist ja sprachlich wirklich einzigartig. Aber eben in dieser Verbindung mit der Musik, das heißt die Kunstform, in der er so herausragend gearbeitet hat, die hat er sich ja erst erfunden.
2: Als Künstler versuche ich nichts anderes als die Absurdität unseres Lebens zu beschreiben, sie in ihrer ganzen, bisweilen deprimierenden Wahrheit durch Worte und durch Musik darzustellen. Um das Publikum an dieser Wahrheit zu beteiligen, muss ich gleichzeitig amüsant sein.
3: Es gibt Kreisler-Lieder, die man immer wieder hören kann. Ganz einfach, weil man immer wieder etwas Neues entdeckt. Der Sänger, Pianist und Gitarrist Bastian Kopp, geboren 1975 in Zürich und aufgewachsen in Düsseldorf, bekam mit Anfang 20 eine Kreisler-CD geschenkt und war begeistert über diese Schatzkiste, wie er sagt. Seit einigen Jahren tritt er mit Kreisler-Programmen auf Kleinkunstbühnen auf.
4: Es gibt natürlich Stücke wie der Musikkritiker, wo oftmals gar nicht so klar ist, wo hört das Zitat auf und wo ist denn noch der eigentlich komponierte Part von ihm. Wenn er da singt, heute findet jede Zeitung größere Verbreitung durch Musikkritiker. Bei Musikkritiker reiht er natürlich ein Zitat ans andere. Und es ist oft ein Thema nach Auftritten, dass die Leute fragen, was sind denn das alles für Stücke, die da drin vorkommen und können sie die alle aufzählen? Und da verweise ich dann immer eine Seite im Internet an das Georg-Kreisler-Forum, wo es einen Diskussionsstrang gibt, in dem Benutzer oder Mitglieder des Forums alle Zitate feinsäuberlich aufgelistet haben, die in diesem Lied vorkommen. Es ist also enorm. Selbst Passagen, von denen ich dachte, dass er sie komponiert hat und dass sie halt nur das zusammenhalten, sind teilweise Zitate aus Stücken, die ich nicht kannte. Musikalisch tut sich da auch nach 20 Jahren noch die ein oder andere Überraschung für mich auf.
1: Ich bin nicht so eine gute Kreisler-Expertin, dass ich jetzt genau seine Schaffensphasen einteilen könnte, aber so gefühlsmäßig sind es ungefähr drei. Die erste ist diese Nachkriegsphase mit den bösen schwarzen Liedern. Und dann kommen die experimentelleren Sachen, die aber immer noch ganz gut bekannt sind bis heute, also so Platten wie nicht-arische Arien oder seltsame Liebeslieder oder seltsame Gesänge. Und dann kommt eine dritte Phase, die dann schon in den 70er, 80er Jahren ist, die ist dann kaum mehr bekannt. Das kennen wirklich nur eingefleischte Kreisler-Experten. Und da hat er dann selbst begonnen, vom Klavier wegzugehen, also von sich selbst als Begleiter wegzugehen und mit Musikern zusammengearbeitet und dann nur noch gesungen, aber die Arrangements für die Instrumente selbst geschrieben. Also eins dieser Lieder, das eins meiner absoluten Lieblingslieder ist, ist zum Beispiel »Wenn die Mädchen nackt sind« oder auch »Im Warenhaus«.

0: Menschen haben wir leider keine. Die sind jetzt Mangelware. Wir haben Puppen auch als Gruppen oder Ehepaare. Wir haben Romeo und Julia im Bett.
1: Im Bett, im Bett, im Bett.
0: Menschen höchstens als Gebeine, in Form von Totenköpfen sowie von Zähnen, Genitalien und Chinesenzöpfen. In der Boutique gibt's ein Skelett aus Leichtmetall. Günstig sind auch die Computer. Wir haben Atomkraftwerke, auch Kompressoren mit eigenen Ohren, von jeglicher Pferdestärke, mit Garantie und illustriert. Menschen haben wir leider keine, die sind zu schwach, die fallen um. Der Mensch taugt nur als Konsument, Zeitungsabonnent, Abiturient, Businesskonkurrent, Steuerreferent, Bundespräsident und natürlich Publikum. Jawohl, meine Damen und Herren, diese Woche ist Werbewoche. Ich habe einige süße kleine Werbegeschenke für Sie. Bitte mach mal, sehen Sie einmal, hübsche kleine Spiegel.
2: Es gibt ja nicht das Publikum. Es ist schon vorgekommen, dass jemand nach der Vorstellung auf mich zugekommen ist und gesagt hat, er sei stocksauer, weil ich das Taubenvergiften nicht gespielt habe. Und dann habe ich das nochmal für ihn nachgeholt, weil ich dachte, er soll nicht sauer gehen. Aber die meisten Leute sind sehr begeisterbar und hören sich auch gerne die etwas verschrobeneren Lieder an von ihm. Natürlich möchten sie manche Hits hören, wie den General oder den Staatsbeamten. Aber mein Eindruck ist, dass gerade die intimeren, die kleineren Lieder, die plötzlich tiefgründig werden, dass das die Lieder sind, die das Publikum am meisten beschäftigen. Und wo die Leute dann nach der Vorstellung auf mich zukommen und sagen, das wusste ich gar nicht, dass er so etwas schreiben kann.
3: Das, was für das Selbstverständnis des Künstlers Georg Kreisler so schwierig war, macht in Wahrheit seine Einzigartigkeit aus. Nämlich die scheinbar so leichtfüßige Verbindung von Hochkultur und Unterhaltung. Man kann mit Kreisler die Musik neu entdecken, nicht als weihevolle Zelebration für die gebildeten Stände, sondern als kreative Spielwiese. Und man kann Sprache entdecken, nicht als autoritäres Instrument, sondern als Material für waghalsige Wortakrobatik.
4: Nein, nein, nein, nein, ich red nix. Ich möchte schweigen. Ich will nichts sagen. Nein, nein. Und schon gar nichts bezeugen. Auch nichts Alltägliches. Weil mir das nicht liegt. Ich rede mit niemand.
3: Das Schlimmste, was einem Künstler geschehen kann, ist es, vergessen zu werden. Das Zweitschlimmste aber ist es, in den Rang eines unberührbaren und unveränderbaren Klassikers erhoben zu werden. Eine zusätzliche Schwierigkeit bereitet Georg Kreisler der Nachwelt dadurch, dass seine Person und seine Kunst so sehr miteinander verschmolzen sind, dass man das eine ohne das andere kaum denken kann. Kreisler ohne seine Kunst, das ist ein meistens sanft melancholischer, zu Zeiten aber auch cholerischer und etwas rechthaberischer Mensch, der es sich und den Seinen nicht immer leicht gemacht hat. Weil er die österreichische Staatsbürgerschaft neu beantragen müsste, weigert er sich zeitlebens und bleibt Amerikaner.
5: Kurz vor seinem 75. Geburtstag hat er einen offenen Brief geschrieben und hat ihn veröffentlicht, dass er sich Glückwünsche anlässlich seines bevorstehenden Geburtstags von der Republik Österreich verbittet. Das war eine typische Kreislersche paradoxe Intervention, mit der er auch seinen Ärger darüber kundgetan hat, dass er seiner Meinung nach zu wenig Anerkennung vom offiziellen Österreich bekommen hat. Und hat natürlich genau damit den großen Presserummel verursacht. Alle wollten ihn interviewen.
3: Nach Stationen in München, Berlin und Basel kehrt Georg Kreisler nicht nach Wien, aber immerhin nach Salzburg zurück. Auf der Bühne tritt er nun nicht mehr auf. Aber die Arbeit an Kompositionen und literarischen Texten geht weiter oder wird einer kritischen Revision unterworfen. Georg Kreisler stirbt 2011 und wird in Salzburg begraben.
2: Unter den ursprünglich veraltet Geglaubten, also da habe auch ich gedacht, das kann ich nicht mehr bringen, ist das Frühlingsmärchen, das er 1968 geschrieben hat, zur Zeit des Prager Frühlings.
3: Kreisler-Interpret Bastian Kopp.
2: Da geht es, so wie ich es verstehe, grob darum, dass normale Menschen vermeintlich normale Dinge tun und dabei etwas Großes herauskommt. Das geht dann zum Beispiel so, denn dann teilen sich die Wolken über China und in Moskau singt die jüngste Ballerina. Es ist Frühlingszeit, es ist Frühlingszeit, es ist Frühlingszeit. Da habe ich immer gedacht, das ist veraltet, aber das ist jetzt, das ist heute. Es ist sehr schwierig, also mein Zugang zu Georg Kreisler wandelt sich eigentlich ständig. Deswegen hat sich auch mein Programm immer wieder geändert. Und auch das, was ich für veraltet gehalten habe oder für aktuell, das ändert sich auch ständig. Insofern gibt es bis auf wenig Ausnahmen eigentlich keinen Grund, damit aufzuhören, Kreisler zu singen.
3: Und es gibt auch keinen Grund, damit aufzuhören, nach neuen Möglichkeiten zu suchen, mit dem Text- und Musikerbe von Georg Kreisler umzugehen. Wie etwa das Osttiroler Ensemble Franui, zusammen mit dem Puppenspieler Nikolaus Hapjan.
6: 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Meine Freiheit wird von der Verfassung garantiert. Deine hat bis jetzt nicht interessiert.
5: Diese Gleichzeitigkeit von bösestem, knusprigstem Witz und tiefer Verzweiflung, die bei Kreisler immer drunter liegt, die hat nie jemand geschafft. Und das ist das erste Mal, wo ich das Gefühl habe, ja, so kann man vielleicht diesen großen künstlerischen Schatz von Georg Kreislers Liedern in eine Zukunft oder zumindest in eine Gegenwart retten. Die haben das nämlich total aufgelöst. Die haben die ganze Instrumentierung, was ja bei Kreisler immer nur das Klavier war oder fast immer nur das Klavier, aufgelöst, auf verschiedene Instrumente gelegt und haben mit dieser Hapjan-Stimme eine ganz andere Art von Sänger dazu gemischt, muss man fast sagen. Der singt nicht so klassisch, nicht so schön wie Kreisler, der ja auch eine Gesangsausbildung hatte, sondern der spricht das eher rein. Und ich finde, das funktioniert jetzt zum ersten Mal. Das hat was sehr Komisches, aber auch endlich mal was Modernes.
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0: ist. Vielleicht hätte diese Dekonstruktion sogar dem Perfektionisten Georg Kreisler gefallen.
1: Das ist eine künstlerische Methode, dass man nicht zufrieden ist mit dem, was man schreibt, sagt, sehr gut, bravo, passt schon. Ich ändere immer, solange es geht, einen Leseabend, den ändere ich die ganze Zeit. Zufriedenheit mit sich selbst ist eine sehr unkünstlerische Sache. Die Demut, das Wissen, dass es andere viel besser gemacht haben, ist sehr wesentlich.
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1: Und hier geht's weiter mit Jazz.ch. Ich bin Jodok Hess und in Jazz.ch gibt's heute einen Zürcher Saxophonisten, der Erfahrungen aus New York musikalisch verarbeitet. Dann gibt's ein Projekt zwischen Sprache und Musik.
2: Frühstück. Eine vermeintlich einfache Mahlzeit. Eine Schüssel Cornflakes mit Kuhmilch, ein Butterbrot. Was aber, wenn keine Milch mehr da ist?
1: Das Frühstück und eine Handvoll weiterer großartiger Texte dann ganz am Schluss heute in jazz.ch. Und gleich zu Beginn die diesjährige Gewinnerband des ZKB Jazzpreises.
3: Siegerband vom Hauptpreis ist
4: Espuma Antigua.
1: Espuma Antigua, so heißt die Band um die Sängerin und Flötistin Flora Ageron. Natürlich wurde hinterher gefeiert, aber nicht allzu doll. Die Bandleaderin musste am nächsten Tag nämlich um 6 schon wieder aus den Federn.
5: Demain je pars à 6h du matin parce que je joue demain soir, donc je joue à Bruxelles. Donc voilà. On va fêter gentiment.
1: Ich habe mich mit Flora Ageron getroffen nach dem ZKB Jazzpreisfinale im Moods in Zürich. Das Gespräch mit ihr dann gleich nach einem ersten Stück von Espuma Antigua.

0: Oft She Visits von Henry Purcell. So heißt diese Komposition hier in der Version von Espuma Antigua, und das Stück und diese Verarbeitung ist typisch für die Band. Oft spielen Espuma Antigua Kompositionen, die aus dem 17. Jahrhundert stammen, also schon ein paar Jahrhunderte auf dem Buckel haben. Es ist Musik, die Flora Ajaran immer schon geliebt hat. Flora Ajaran, eben die Sängerin und Flötistin und manchmal auch Komponistin bei Espuma Antigua, der diesjährigen Siegerband des ZKB Jazzpreises. Dass sie es geschafft hat, die Barockmusik auf die Jazzbühne zu bringen, das freut sie ganz besonders.
1: C'est super, évidemment. Enfin, je suis super heureuse, contente. Et pour moi, c'est vraiment une fierté de pouvoir avoir amené cette musique baroque que j'adore. Et me dire qu'au bout de 6 ans, parce que ça fait 6 ans qu'on travaille dessus, et que ça vient sur une scène jazz, je trouve ça génial, parce que c'est vraiment ça que j'aime dans la musique, c'est les mélanges et de se dire qu'il n'y a pas d'étiquette en fait. On peut faire de la musique baroque aux moods et on peut faire du jazz partout. Le jazz, c'est ouvert et j'aime tellement le jazz et je trouve ça génial qu'il y ait de la reconnaissance, de montrer que des groupes différents ont aussi leur place sur une scène jazz.
0: Die Mischung in der Musik, das finde sie genial. Sie liebe den Barock, sie liebe den Jazz, sagt mir Flora Ajaran. Und dann eben, dass so verschiedene Bands einen Platz finden im Jazz, das sei genial. Wir haben uns für das Gespräch kurz in die leere Kantine oberhalb des Jazzclubs zurückgezogen, weil eben im Moods nach dem ZKB Jazzpreisfinale eine aufgeräumte Stimmung herrscht. Und wenn Flora Ajaran die so unterschiedlichen Bands erwähnt, die alle zusammenkommen im Jazz, dann gilt das für das ZKB Jazzpreisfinale 2026 ganz besonders. Hold war die Band, die andere Band, die gegen die Espuma Antigua antreten mussten im Final. Hold, das ist ein Trio um den Bassisten Jules Martinet. Und die Musik von Hold, das ist eine Art live improvisierte Techno, Jazz-Techno, ist tatsächlich so anders als die barocke Jazz-Melange von Espuma Antigua, dass das eigentlich kaum vergleichbar ist. Und überhaupt ist die Wettbewerbssituation in der Musik ja etwas, was vielen Musikern, Musikerinnen widerstrebt. Flora Ajaran findet die Situation mindestens zweischneidig.
1: J'ai envie de dire qu'on fait de la musique pour partager et pas pour se diviser. Donc il y a un côté un peu spécial à faire ça, à être en concurrence avec d'autres groupes. Ça ajoute aussi un petit peu d'épices, je dirais, le fait que ce soit une compétition. Donc c'est un peu à double tranchant. C'est pas comme un concert normal, il y a quand même à la fin une reconnaissance. Et donc évidemment que ça reste quand même gratifiant d'avoir une reconnaissance, une forme de... j'allais dire de validation, je sais pas si c'est le bon mot, mais de dire que ok, le projet vaut la peine et encore une fois à sa place, mais c'est sûr que c'est pas, on l'a pris vraiment comme des concerts.
0: Sie versuchten auch einen Wettbewerb wie ein Konzert zu spielen, und klar, die Wertschätzung, die so ein Preis ausdrückt, die nimmt Flora Ajaran dankbar entgegen. Und doch, sie würden Musik machen, um zu teilen, nicht um sich aufzuteilen, so divisé, also nicht um sich, sagen wir, in verschiedenen Lagern gegenüber zu stehen. Aus dieser Haltung heraus entstand wohl auch die Idee, die Flora Ajaran schon in ihrer kurzen Dankesrede unmittelbar nach der Preisverleihung auf der Mutsbühne geäußert hat.
1: The two bands were so different and so amazing and yeah, Hold was a really, really good band and the music was amazing. I was really moved too. So we would like to maybe share with them the prize. We've thought about that. So I think it will be that.
0: Sie würden den Preis gerne teilen, meint Flora Ajaran. Also nicht 15.000 für die Erst- und 5.000 für die Zweitplatzierten, sondern 10.000 für beide Bands.

Bella ci dormi von und mit der Band Espuma Antigua. Espuma Antigua, das sind Beatrice Raimundo am Cello, Erwan Wallace an der Gitarre, Nathan van den Bülk am Schlagzeug und Flora Ageron, Stimme, Flöte und Band Leading. Die Band hat am vergangenen Freitagabend den renommierten ZKB Jazzpreis gewonnen. Den zweiten Preis hat die Band Hold geholt. Der Publikumspreis ging an die Band Muralim. Der ZKB Jazzpreis ist der höchst dotierte Nachwuchspreis für Schweizer Jazzmusiker, Musikerinnen. Und weiter geht's in jazz.ch hier mit dem Debütalbum eines jungen Saxophonisten aus Zürich, Nino Wenger. Mehr zu ihm gleich nach dem ersten Stück, First Light.

First Light, so heißt das Album und so heißt auch dieses Stück hier von Nino Wenger, dem Saxophonisten hier in der Band. Musik sei das, schreibt er auf seiner Homepage, mit der er sein Jahr in New York quasi kompositorisch verarbeitet hat. Dieser Auslandaufenthalt Nino Wenger, das ist schon etwas länger her, das war noch vor der Pandemie 2018-19, aber ganz offensichtlich hat ihn diese Zeit stark geprägt. Hörbar wird das für mich auch in einer gewissen Dringlichkeit in seinen Kompositionen und auch die internationale Zusammensetzung der Band, die er für sein Debüt zusammengetrommelt hat, weist darauf hin, dass sich Nino Wenger ganz genau überlegt hat, welche Musiker, welche Musikerin seiner Musik am besten dienen. Zwei Wahlbasler aus Brasilien sind mit dabei, der Gitarrist Fabio Gueva und der Drummer Paulo Almeida. Und den Boden legt die deutsche Bassistin Tabea Kind. Hier noch zwei weitere Nummern, Skyline und zuerst Echoes of Us.

Skyline. Nur schon dieser Stücktitel weist darauf hin, dass sich Saxophonist und Bandleader Nino Wenger hier vom Big Apple von New York hat inspirieren lassen. First Light, so heißt das Debütalbum von Nino Wenger. Es erscheint bei Leica Records. Mit einem neuen Album unterwegs sind auch fünf Musiker aus Luzern um den Saxophonisten Carlo Brühlhardt. Und zwar unterwegs mit Musik, die weniger nahe an der Tradition, an der Jazz-Tradition sich bewegt, als jetzt vielleicht die Musik von Nino Wenger von gerade eben. Die Musik von Hyper Garden, so nennt sich die Band um Carlo Brühlhardt, die geht eher in Richtung Ambient und freie Improvisation. Ein meditatives Konzerterlebnis dürfte das also sein, wenn die Jungs von Hyper Garden live spielen. Und das tun sie zum Beispiel in Biel oder Zürich am 2. Oktober im Quai du Bar in Biel und am 17. Oktober in Zürich im Expo Jazz Club an der Eglistrasse in Zürich. Und jetzt hier zu hören in jazz.ch Hyper Garden mit einem Ausschnitt aus ihrem Album. Dormancy heißt diese Nummer.

0: Hypergarden, die Band um den Saxophonisten Carlo Brüllhardt mit an den Keys Phil Kugias, Gitarre Micha Zumsteg, Bassist Jonas Bucherli und Schlagzeug und Perkussion Lukas Wollhausen. Hypergarden, so heißt das Album von Hypergarden. Sie finden es auf Bandcamp. Und am Schluss gibt es jetzt noch eine Perle heute in jazz.ch. Und falls Sie sich häufiger mal die Frage stellen, ja, ist das denn oder dieses jetzt noch Jazz? Dann ist die Frage hier wohl besonders berechtigt. Nelly Hechler nämlich präsentiert sich auf dem Projekt Kairos nicht als Musikerin, sondern als Lyrikerin oder Poetin, Slam-Poetin. Nun hat aber zum einen Jazz und Lyrik eine lange Tradition vom Schriftsteller Langston Hughes und seinem Weary Blues über die Beat-Poeten bis zu einem Gil Scott Heron. Zum anderen ist es auch einfach unmittelbar hörbar, wenn Nelly Hechler ihre Texte vorträgt. Sie tut das so musikalisch, dass eben die Texte auch Musik drin haben und offensichtlich auch Musik hervorgerufen haben. Hier als Begleiter an der Gitarre Philipp Schaufelberger im Frühstück.
1: Frühstück. Eine vermeintlich einfache Mahlzeit. Eine Schüssel Cornflakes mit Kuhmilch, ein Butterbrot. Was aber, wenn keine Milch mehr da ist? Kein Brot. Meine Mutter und ich sind uns einig. Frühstück ist die schwierigste Mahlzeit am Tag. Welche Kriterien muss ein Frühstück erfüllen? Es muss mich für den Tag stärken. Es muss schnell gehen, es muss lecker sein, es darf nicht zu oft nachgekauft werden müssen und es sollte im besten Fall auch gesund sein. Westeuropäisches Frühstück lässt sich in 5 Kategorien einteilen. Brot, Frühstückscerealien, Crepes oder ähnliches und warmes Frühstück wie zum Beispiel Rührei mit Speck oder Bratkartoffeln mit Beans. Dann gibt es noch das kalorienarme Frühstück oder auch das gestresste Frühstück, wie ich es nenne, bestehend aus einem Apfel oder so. Manch einer oder eine werden nun fragen, was ist mit Porridge? Was ist mit Joghurt und Früchten? Ich habe beschlossen, diese in die Kategorie der Frühstückscerealien einzuordnen. Im asiatischen Raum genießt man zum Frühstück gerne ein Schälchen Reis mit verschiedenen Soßen, eine Pho, gefüllte Teigtaschen oder sogar Eintöpfe. Die Frage, wie geht's dir, entspricht im Indonesischen der Frage, hattest du heute Morgen schon eine Schüssel Reis? Ich beneide das. Ich esse gerne Pizza zum Frühstück. Ich liebe Frühstück. Wenn ich meine Ruhe habe, Zeit habe, dann sitze ich an meinem Küchentisch mit meiner Mitbewohnerin, die mir von gestern Abend erzählt, mit meinem Gspusi, was meinen Hals küsst und mir Kaffee macht, alleine mit dem Zeitungsrätsel oder, und am liebsten, mit meiner Mama, die mich über mein Liebesleben ausquetscht, ABCD-Rest-3 spielt und mit mir strickt. Und was gehört kulinarisch zu einem guten Frühstück? Da gibt es natürlich ganz persönliche Präferenzen. Fiktive Umfragen haben jedoch Folgendes ergeben. Kaffee. Brot, mindestens eine Sorte Marmelade, mindestens 4 Sorten Käse, Butter, Senovis, Honig, am besten fester, unflüssiger, gekochte Eier, Rührei, griechisches Omelett, Lachs oder anderen Fisch, Bratkartoffeln, Orangensaft frisch gepresst, versteht sich, eine Zeitung, Joghurt, Früchte, Himbeerquerkli, Tee, Leinsamen, Chiasamen, Flohsamen, Haferflocken, Weizenflocken, Gerstenflocken, Dinkelflocken, Cornflakes, Nesquik, Sonnenschein, gute Laune, genug Schlaf. Und wann wird ein Frühstück zum Brunch? In Gesellschaft ab 10.30 Uhr mit Prosecco. Oder das Frühstück bedient 3 von 5 Frühstückskategorien.
0: Das Frühstück, der Text von Nelly Hechler, an der Gitarre Philipp Schaufelberger. Komponiert wurde die Musik von Nils Wogram, dem Posaunisten, und der ist jetzt gleich auch noch zu hören. Dazu kommt noch Anna Traufer am Kontrabass und dass Texterin Nelly Hechler die Tochter ist von Posaunist Nils Wogram. Das tut im künstlerischen Kontext nicht unbedingt etwas zur Sache, aber dennoch, so ein Familienprojekt ist natürlich eine feine Sache. Kairos, eine Analyse wichtiger Dinge, so heißt das Projekt, und auch das Album live zu hören, dann am 23. Oktober am B-Jazz und am 28. Oktober bei Jazz im Seefeld und hier jetzt noch in jazz.ch. Zuerst sage ich noch Tschüss, ich bin Odo Kess. Die Informationen finden Sie alle in den Shownotes und auch die Sendung können Sie online und als Podcast nachhören. Und viel Vergnügen jetzt also noch mit Liebe. Und zuerst Pippi Langstrumpf.
1: Pippi Lotta, Victualia, Rolgardina, Schokominza, Ephraims Tochter Langstrumpf. Ewig 9 Jahre alt und ewig Kinderheldin. Pippi lebt den Traum jedes Kindes und wenn Mensch mal ehrlich ist, auch den Traum der Erwachsenen. Sie ist so stark, dass sie ein Pferd stemmen kann. Sie hat immer einen Koffer voller Gold und ist dadurch finanziell komplett unabhängig. Sie hat eine treue Freundin und einen treuen Freund. Ist allgemein bei den meisten Menschen beliebt und ist sie es nicht, so ist es ihr egal. Pippi ist sich selbst treu. Pippi kann sich selbst reflektieren. Pippi ist im Einklang mit ihren Emotionen. Pippi hat ein großes Haus mit Garten, ob sie dort wohl auch Gemüse anbaut? Pippi hat ein Äffchen und ein Pferd. Eine ausgesuchte Familie, kleiner Onkel und Herr Nilsson. Pippi ist selbstbewusst und auf eine charmante Art unbescheiden. Pippi ist unerschrocken und fürchtet sich vor nichts und niemandem. Pippi is living the dream.

0: Die Nachrichten von SRF um 22 Uhr mit Mario Sturni. Guy Parmelin ist unser Protagonist.
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0: Nichts und niemand ist unersetzlich, sagt Bundespräsident Parmelin. Er tritt Ende Jahr zurück. Und damit stellt sich die Frage, Frau oder Mann, Deutsch oder Westschweiz, wer schafft den Sprung in die Landesregierung? Die Wetteraussichten, trotz Hochnebel und einigen Quellwolken ist es morgen recht sonnig bei rund 22 Grad. Nach 11 Jahren in der Landesregierung ist Schluss. Für Guy Parmelin endet im Dezember nicht nur sein Jahr als Bundespräsident, nein, er tritt auch als Bundesrat zurück, wie er am Mittag bekannt gegeben hat. Der Waadtländer SVP-Politiker war seit 2016 Bundesrat. In einer Zeit geprägt von Krisen wie Corona, der Brandkatastrophe von Crans-Montana oder dem Zollstreit mit den USA. Nun also tritt Guy Parmelin zurück.
2: Ich habe lange überlegt, seit August, dann habe ich gesagt, ja, der Feu sacré ist nicht mehr total da, aber ich bin auch noch motiviert. Ich habe auch einen Abstimmungskampf zu führen und ich will bis am 31. Dezember mit meinem Team hart arbeiten und nachher ein anderes Leben fängt an.
0: Nach der Rücktrittsankündigung und den Würdigungen steht nun die Nachfolge im Fokus. Voraussichtlich am 9. Dezember wählt die Vereinigte Bundesversammlung einen neuen Bundesrat, eine neue Bundesrätin. Thomas Fuchs über mögliche Namen und auch Forderungen der anderen Parteien.
3: 123, so viele Bundesrätinnen und Bundesräte hatte die Schweiz bisher und bald folgt das 124. Mitglied der Landesregierung. Klar ist, die SVP erhebt Anspruch auf den frei werdenden Sitz ihres Bundesrats. Man habe den Prozess bereits eingeleitet, sagt SVP-Präsident Marcel Dettling.
4: Jetzt können sich die Kantonalsektionen melden und wir werden sehen, wenn dann die Meldungen eingegangen sind. Aber wir erhoffen uns natürlich, jemand wie Guy Parmelin war, jemand, der die Leute an einen Tisch bringen konnte, nie den Kompass verloren hat.
3: Mögliche Namen kursieren bereits, von der St. Galler Ständerätin Esther Friedli über die Zürcher Gesundheitsdirektorin Nathalie Rickli hin zu SVP-Vizepräsidentin Céline Amodrü aus Genf. Genannt werden auch Magdalena Martulo-Blocher oder Fraktionschef Thomas Eschi. Aber nicht allein die Namen spielen eine Rolle, Herkunft und Geschlecht genauso. Frau, Mann, West- oder Deutschschweiz. Das heißt es auch bei den anderen Parteien. FDP-Co-Präsident Benjamin Mühlemann sagt:
5: Entscheidend ist, dass der Bundesrat divers zusammengesetzt ist. Das heißt, dass die Sprachregionen angemessen vertreten sind, dass die Geschlechter angemessen vertreten sind. Und ich gehe davon aus, dass die SVP sich genau diese Überlegungen jetzt macht. Das ist auch die Erwartung.
3: Diversität beim Vorschlag, das erwartet auch Mitte-Präsident Philipp Matthias Bregi.
6: Das heißt sicherlich sprachlich oder geschlechtlich Ergänzungen zum zweiten Bundesrat Albert Rüsti.
3: Auch die Fraktionschefin der Grünen, Greta Gysin, verweist auf die aktuelle Zusammensetzung des Bundesrates und sagt, es sollte deshalb idealerweise eine Westschweizer Frau sein. Die Grünen überlegen sich auch, den Sitz anzugreifen. Allgemeiner punkto Erwartung bleibt der Co-Präsident der SP, Cedric Wermuth.
7: Wir erwarten vor allem, dass die SVP eine Kandidatur aufstellt, die die demokratischen Spielregeln und die Kollegialität respektiert. Wir haben mit Bundesrat Rösti jemanden, der relativ oft zu Tricks greift, die etwas Trumpsch sind und das tut der Schweiz nicht gut.
3: So oder so, jetzt übernimmt zunächst eine Findungskommission. Über ihren Wahlvorschlag will die SVP-Fraktion dann am 20. November entscheiden.
0: Thomas Fuchs hat berichtet. Und damit zu weiteren Meldungen des Tages in der Übersicht. Zum Ende der Herbstsession haben National- und Ständerat insgesamt 17 Vorlagen unter Dach und Fach gebracht mit der Schlussabstimmung. Darunter das Freihandelsabkommen mit den südamerikanischen Mercosur-Staaten, die Unterstützung des Bundes für die Opfer der Brandkatastrophe von Crans-Montana, den Um- und Ausbau des Schweizer Stromnetzes und Anpassungen im Strafrecht, nämlich dass Mord nicht mehr verjährt. Künftig sollen die Kantone 12 anstatt wie bisher 4 Sonntagsverkäufe pro Jahr bewilligen dürfen. Das hat der Nationalrat beschlossen. Eine knappe Mehrheit des Rates war der Ansicht, dass es ein gesellschaftliches Bedürfnis gäbe, auch sonntags einkaufen zu können. Die Vorlage geht nun zurück an den Ständerat. Er hatte zuletzt ebenfalls knapp entschieden, allerdings gegen mehr Sonntagsverkäufe. Der bundeseigene Raumfahrtzulieferer Beyond Gravity ist Opfer eines Cyberangriffes geworden. Wie das Unternehmen mitteilte, hatte es bereits vor gut 2 Monaten erste Hinweise auf verdächtige Aktivitäten in der IT-Umgebung. Es laufe eine Untersuchung und die Sicherheitsmaßnahmen seien verstärkt worden. Und die G7-Staaten haben beschlossen, innerhalb von 4 Monaten 100 Millionen Barrel Diesel und Rohöl aus ihren Reserven freizugeben, dies wegen der weltweit gestiegenen Treibstoffpreise. Die US-Regierung hatte mit einem Exportstopp von Diesel gedroht, falls die Europäer keine Dieselreserven freigeben würden. Die Börsendaten von 22.05 Uhr, übermittelt von SIX. Der Swiss Market Index schließt bei 13.661 Punkten und damit 0,3% im Plus. Der Dow Jones Index in New York stand kurz vor Schluss bei plus 0,5%. Der Euro wird zu 93,29 Rappen gehandelt und der Dollar zu 82,85 Rappen. Und die Wetteraussichten: morgen ist es oft sonnig bei rund 22 Grad. Allerdings liegt am Vormittag über dem Flachland Hochnebel und über den Bergen bilden sich am Nachmittag Quellwolken und einzelne Regengüsse. Das waren Nachrichten von Radio SRF, verantwortlich Thomas Fuchs.
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0: Die Nachrichten von SRF um Mitternacht mit Manuel Risi. Das sind die Themen. Bundespräsident Guy Parmalin tritt auf Ende Jahr zurück und bereits stellt sich die Frage nach dessen Nachfolger oder Nachfolgerin. In Frankreich dauern die Schülerproteste an. Seit Anfang Woche seien dabei mehr als 5'000 Personen festgenommen worden. Das sagt Frankreichs Innenminister. Die Wetteraussichten. Im Flachland beginnt der Tag mit Hochnebel, sonst ist es recht sonnig bei 22 Grad. Nach 11 Jahren in der Landesregierung ist Schluss. Für Guy Parmalin endet im Dezember nicht nur sein Jahr als Bundespräsident, nein, er tritt auch als Bundesrat zurück. Das gab Parmalin am Mittag bekannt. Der Waadtländer SVP-Politiker war seit 2016 Bundesrat, eine Zeit geprägt von Krisen wie Corona, der Brandkatastrophe von Tramontana oder dem Zollstreit mit den USA. Nun also tritt Guy Parmalin zurück.
1: Ich habe lange überlegt, seit August, dann habe ich gesagt, ja, der Feu sacré ist nicht mehr total da, aber ich bin auch noch motiviert. Ich habe auch einen Abstimmungskampf zu führen und ich will bis am 31. Dezember mit meinem Team hart arbeiten und nachher ein anderes Leben fängt an.
0: Nach der Rücktrittsankündigung und den Würdigungen steht nun die Nachfolge im Fokus. Voraussichtlich am 9. Dezember wählt die Vereinigte Bundesversammlung einen neuen Bundesrat, eine neue Bundesrätin. Thomas Fuchs über mögliche Namen und auch Forderungen der anderen Parteien.
2: 123, so viele Bundesrätinnen und Bundesräte hatte die Schweiz bisher und bald folgt das 124. Mitglied der Landesregierung. Klar ist, die SVP erhebt Anspruch auf den frei werdenden Sitz ihres Bundesrats. Man habe den Prozess bereits eingeleitet, sagt SVP-Präsident Marcel Dettling.
3: Jetzt können sich die Kantonalsektionen melden und wir werden sehen, wenn dann die Meldungen eingegangen sind. Aber wir erhoffen uns natürlich jemand wie Guy Parmalin war, jemand, der die Leute an einen Tisch bringen konnte, nie den Kompass verloren hat.
2: Mögliche Namen kursieren bereits, von der St. Galler Ständerätin Esther Friedli über die Zürcher Gesundheitsdirektorin Nathalie Rickli hin zu SVP-Vizepräsidentin Céline Amodrü aus Genf. Genannt werden auch Magdalena Martulo-Blocher oder Fraktionschef Thomas Eschi. Aber nicht allein die Namen spielen eine Rolle, Herkunft und Geschlecht genauso. Frau, Mann, West- oder Deutschschweiz. Das heißt es auch bei den anderen Parteien. FDP-Co-Präsident Benjamin Mühlemann sagt:
4: Entscheidend ist, dass der Bundesrat divers zusammengesetzt ist. Das heißt, dass die Sprachregionen angemessen vertreten sind, dass die Geschlechter angemessen vertreten sind. Und ich gehe davon aus, dass die SVP sich genau diese Überlegungen jetzt macht. Das ist auch die Erwartung.
2: Diversität beim Vorschlag, das erwartet auch Mitte-Präsident Philipp Matthias Bregi.
5: Das heißt sicherlich sprachlich oder geschlechtlich Ergänzungen zum zweiten Bundesrat Albert Rüsti.
2: Auch die Fraktionschefin der Grünen, Greta Gysin, verweist auf die aktuelle Zusammensetzung des Bundesrates und sagt, es sollte deshalb idealerweise eine Westschweizer Frau sein. Die Grünen überlegen sich auch, den Sitz anzugreifen. Allgemeiner punkto Erwartung bleibt der Co-Präsident der SP, Cedric Wermuth.
6: Wir erwarten vor allem, dass die SVP eine Kandidatur aufstellt, die die demokratischen Spielregeln und die Kollegialität respektiert. Wir haben mit Bundesrat Rösti jemanden, der relativ oft zu Tricks greift, die etwas Trumpsch sind und das tut der Schweiz nicht gut.
2: So oder so, jetzt übernimmt zunächst eine Findungskommission. Über ihren Wahlvorschlag will die SVP-Fraktion dann am 20. November entscheiden.
0: Thomas Fuchs. Nach Frankreich. Dort protestieren seit Tagen mehrheitlich junge Menschen für bessere Bedingungen an den Schulen. Dabei kam es auch zu gewaltsamen Auseinandersetzungen mit der Polizei. In Zusammenhang mit den Protesten seien seit Montag mehr als 5'000 Personen festgenommen worden. Das sagte der französische Innenminister Laurent Nunez im Fernsehsender TF1. Die Mehrheit der Festgenommenen sei minderjährig. Laut dem Minister waren gestern insgesamt 735 Schulen von den Protestaktionen betroffen. Das sei fast ein Drittel weniger als am Vortag. Die Pilotinnen und Piloten der Fluggesellschaft Swiss haben im Streit um einen neuen Gesamtarbeitsvertrag ihren Druck erhöht. Mehr als 1000 Mitglieder des Pilotenverbandes Aeropers haben einen offenen Brief an die Geschäftsleitung unterzeichnet, in welchem unter anderem eine bessere Planbarkeit der Freizeit, eine geringere Arbeitsbelastung und ein marktgerechter Lohn verlangt werden. Swiss-Chef Jens Fehlinger zeigte in einem internen Schreiben Verständnis für die Anliegen. Man arbeite zusammen mit dem Pilotenverband seit längerem an neuen Arbeitsmodellen. Fehlinger wies aber auf den wirtschaftlichen Druck und die Kostenentwicklung hin. Zum Sport. Eishockey und den Resultaten der National League. Bern verliert gegen Genf Servette mit 2:3 nach Penaltyschießen. Davos gewinnt gegen Aschua mit 3:1. Kloten verliert gegen Freiburg mit 1:4. Lausanne schlägt Biel mit 7:4. Und Lugano gewinnt gegen Rapperswil-Jona mit 5:2. Bleiben die Wetteraussichten. Heute scheint oft die Sonne bei rund 22 Grad. Am Vormittag liegt über dem Flachland Hochnebel mit einer Obergrenze bei 900 bis 1400 Metern. Am Nachmittag bilden sich dann über den Bergen Quellwolken und einzelne Regengüsse. Das waren Nachrichten von Radio SRF. Heute Nacht am Mikrofon und verantwortlich Manuel Risi.
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Von Franz Schubert hörten wir Scherzo und Trio aus der Sinfonie Nummer 6 in C-Dur. Heinz Holliger leitete das Kammerorchester Basel.

Aus der Sinfonie Nummer 33 in B-Dur von Michael Haydn spielte die Deutsche Kammerakademie Neuss den ersten Satz Vivace. Es dirigierte Frank Beermann.

Es erklang das Allegro Giocoso aus dem Klarinettenquintett in B-Dur Opus 34 von Karl Maria von Weber. Sie hörten eine Aufzeichnung mit der Klarinettistin Shirley Brill und dem Quatuor Terpsichord.

Sie hörten von Wolfgang Amadeus Mozart Menuetto, vierter Satz aus der Serenade in S-Dur, Köchelverzeichnis 375. Es musizierten die Schweizer Bläsersolisten.

0: Il Pastore Svizzero, Fantasie für Flöte und Klavier von Pietro Morlacchi. Es musizierten James Galway und Philipp Moll.
1: Als nächstes spielt das Orpheus Chamber Orchestra Musik von Georg Friedrich Händel, das Concerto Grosso in D-Moll, Opus 6, Nummer 10.

Das war von Georg Friedrich Händel, Concerto Grosso Opus 6 Nummer 10 in D-Moll. Sie hörten eine Aufnahme mit dem Orpheus Chamber Orchestra.

0: Sie hörten die Solistin Midori, begleitet von den Festival Strings Lucerne mit der Violinromanze Nummer 2 in F-Dur Opus 50 von Ludwig van Beethoven. Daniel Dotz dirigierte.
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0: Die Nationalphilharmonie Warschau unter der Leitung von Antoni Witt spielte den Kosich aus den fünf mährischen Tänzen von Leoš Janáček.
1: Jetzt erklingt die Sinfonie in A-Moll von Georg Goltermann. Unter der Leitung von Howard Griffiths spielt das Wiener Sinfonieorchester des Österreichischen Rundfunks.

Georg Goltermann, Sinfonie in A-Moll. Es spielte das Wiener Symphonieorchester unter der Leitung von Howard Griffiths.

0: Die Nachrichten von SRF um 2 mit Manuel Risi. Seit Tagen protestieren in Frankreich mehrheitlich junge Menschen für bessere Bedingungen an den Schulen. Dabei kam es auch zu gewaltsamen Auseinandersetzungen mit der Polizei. Die Polizei greife ein, wenn es zu Gewalt komme, sagte der französische Innenminister Laurent Nunez im Fernsehsender TF1. Seit Montag seien in Zusammenhang mit den Protesten mehr als 5'000 Personen festgenommen worden.
1: Depuis lundi, c'est 5000, plus de 5000 interpellations. Donc systématiquement, il y a eu des interventions pour mettre un terme au trouble à l'ordre public.
0: Die Mehrheit der Festgenommenen sei minderjährig, so Nunez. Laut dem Minister waren gestern insgesamt 735 Schulen von den Protestaktionen betroffen. Das sei fast ein Drittel weniger als am Vortag. Zu weiteren Meldungen in der Übersicht nun. Die USA haben ein Schiff gestoppt, das Treibstoff nach Kuba bringen wollte. Das Schiff sei Anfang September geentert worden, teilt die US-Küstenwache nun mit. Die USA verhindern seit Monaten die Lieferung von Erdöl und Treibstoff nach Kuba. Die Blockade gilt seit Dezember und hat die kritische Energielage auf Kuba verschärft. Der deutsche Pharmakonzern Bayer will rund 2 Milliarden US-Dollar in den USA investieren und dort ein neues Werk bauen. Damit sollen 600 Arbeitsplätze geschaffen werden, teilt Bayer mit. In dem Werk soll eine Reihe von Medikamenten hergestellt werden, etwa zur Behandlung chronischer Nierenerkrankungen oder gegen Prostatakrebs. Zum Eishockey und zu den Resultaten der National League. Bern verliert gegen Genf Servet mit 2:3 nach Penaltyschießen. Davos gewinnt gegen Ajoie mit 3:1. Kloten verliert gegen Freiburg mit 1:4. Lausanne schlägt Biel mit 7:4. Und Lugano gewinnt gegen Rapperswil-Jona mit 5:2. Die Wetteraussichten. Heute wird es recht sonnig. Am Vormittag hat es im Flachland Hochnebel, am Nachmittag über den Bergen Quellwolken. Die Temperatur liegt um 22 Grad. Das waren Nachrichten von Radio SRF. Am Mikrofon und verantwortlich Manuel Risi. SRF Verkehrsinfo von bald 2:03. Achtung auf der A1 Lausanne-Yverdon zwischen Javronet und Yverdon Süd. Besteht in beiden Richtungen Gefahr wegen Tieren auf der Fahrbahn. Dann A1 Lausanne Richtung Genf zwischen Morsch Ost und Morsch West ist die Strecke gesperrt wegen eines Unfalls. A9 Martigny Richtung Sion zwischen Comté und Sion West ist die Strecke ebenfalls gesperrt wegen eines Unfalls. Und dann A2 Gotthard Richtung Chiasso zwischen Muzzano und dem Culinadoro Tunnel ist der Verkehr behindert wegen eines Pannenfahrzeugs.
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